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2: Herzlich willkommen zum Infomagazin Frosin, begrüßt Sie Marina Wetzelmeier. Wie können sich migrantische Communities vernetzen und sich gegenseitig stärken, gerade wenn rechtspopulistische und rechtsextreme Strömungen dazu gewinnen? Welche Aktionen können sie setzen, Haltung zeigen, sich antirassistisch engagieren? Und wie gehen sie mit unterschiedlichen Positionen innerhalb der Communities um? Darüber habe ich mit dem Journalisten Simon Inou gesprochen. Das Interview hat auf der Veranstaltung Common Diversities – Kulturen in Bewegung in Wien stattgefunden. Ein eineinhalbtägiges Kulturfestival, das die kreativen und kulturellen Beiträge asiatischer und anderer migrantischen Communities in Österreich sichtbar macht. Dazu eingeladen hat der Verein Centro, Zentrum für österreichische und philippinische Kultur und Sprache.

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2: Ich habe vor einigen Jahren bei Radio Froh im Freien Rundfunk Oberösterreich einen Podcast gestartet, Gekommen, um zu bleiben. Ich habe mir nämlich oft die Frage gestellt, was passiert eigentlich mit den Menschen, wenn sie migrieren, wenn sie über die Grenze kommen, ankommen, sich ein Leben aufbauen, was passiert denn dann eigentlich mit dem Leben, das sie davor hatten? Also mit den Erfahrungen, mit den Kompetenzen, mit dem Wissen, das sie haben. Wie wird das hier überhaupt wahrgenommen? Also das habe ich ganz stark immer in Bezug auf meine Mama gesehen. Sie hat Psychologie studiert in Manila. Und ich glaube, von ihren weißen österreichischen Freundinnen, die sie hier hat, weiß das niemand. Und ich interessiere mich für die Geschichten von Menschen natürlich, und dieser Podcast ist eine gute Gelegenheit, Menschen einzuladen und über ihre Migrationserfahrungen zu sprechen. Aber wir thematisieren auch immer aktuelle gesellschaftspolitische Themen. Ja, es ist quasi so ein Puzzle aus verschiedenen Porträts und Lebensrealitäten. Und was für mich da immer sehr interessant war, dass man die Gemeinsamkeiten auch sieht, also die Common Diversities, das passend zu diesem Festival, gerade wenn ich mit Menschen spreche aus der zweiten Generation, auch aus anderen Communities. Also da sind wir oft sehr froh, wenn wir entdecken gemeinsam in dem Gespräch, ja, welche Erfahrungen wir eigentlich teilen. Simon Inou, wir hatten ja schon ein paar Gespräche miteinander.
3: Das stimmt.
2: Du bist Journalist, du bist auch Aktivist. Das gefällt mir besonders gut, dass du Journalismus und Aktivismus nicht trennst, wie es sonst so üblich ist in der Medienbranche. Du hast in Österreich Erfahrungen in verschiedenen Medien, hast selbst Formate auch gegründet, unter anderem Black Austria Info. Du hast die Antirassismus-Tage in Österreich ins Leben gerufen, und dazu gehört auch eine Antirassismus-Messe, die im März stattfindet. Dieses Jahr war es zum dritten Mal und ein Schwerpunkt lag auf anti-asiatischem Rassismus. Das ist auch der Anlass, warum es zur Zusammenarbeit zwischen Centro und dir vor allem und den Antirassismus-Tagen gekommen ist. Also Centro hat da das Buch vorgestellt, Common Diversities 2. Einige Vereine wie das Hallo-Hallo-Netzwerk und Rambag hatten auch einen Stand und konnten da ihre Arbeit präsentieren. Und im Gegenzug dazu bist jetzt du hier eingeladen.
3: Dankeschön.
2: Mich würde interessieren, wie wichtig es denn für dich ist, dass sich Communities übergreifend vernetzen. Man kennt ja das schon auch von Vereinen, von migrantischen Vereinen, dass man dann eher vielleicht community-intern Angebote macht und weniger Vernetzungsarbeit nach außen leistet. Warum ist es für dich aber wichtig?
3: Noch einmal vielen Dank für die Einladung, hier zu sein. Ich schätze immer solche Initiativen, weil ich glaube, nur wenn wir zusammenkommen, sind wir stärker. Warum communityübergreifende Arbeit wichtig ist? Ich sage, wir sind im Zuge des Kolonialismus, sind wir in den verschiedenen Kontinenten. Ich meine jetzt, ich komme aus Kamerun, und wir sind immer daran gewöhnt, dass die Kolonialmacht uns immer in Ethnien geteilt hat. Das heißt, es war extrem schwierig, zusammenzukommen, um etwas Stärkeres aufzubauen. Und wenn wir im Ausland sind, zum Beispiel, wie ich nach Österreich kam, war klarerweise die Nationalität. Ich komme aus Kamerun, und in Österreich plötzlich habe ich festgestellt, dass Kamerun eigentlich fast abwesend war. Für mich war das sehr, sehr wichtig, weil aufgrund der Tatsache, dass der ganze afrikanische Kontinent außer Äthiopien und vielleicht Sierra Leone kolonisiert worden sind, war das für mich jetzt als Kameruner in Österreich sofort zu merken, Kamerun ist so klein, ich muss unbedingt panafrikanisch agieren. Und Panafrikanismus war oder ist eine politische Ideologie, eine politische Richtung, wo es darum geht, jetzt, dass viele afrikanische Länder zusammenkommen und gemeinsam aufgrund der gemeinsamen Vergangenheit gemeinsame Politik gestalten. Das ist auch einer der Gründe, warum die Afrikanische Union zum Beispiel gegründet worden ist. Und für mich war das sehr wichtig zu sagen, ich bin als Journalist in Kamerun ausgebildet worden, in Österreich werde ich mich konzentrieren auf die African Communities. Und das war für mich entscheidend zu sagen, ich will jetzt in meine eigenen kamerunischen Grenzen gehen, um zu arbeiten. Ich habe damals beim ORF begonnen mit Radio Afrika und dann bei der Wiener Zeitung, wo wir eine Afrika-Beilage hatten. Und nach 4 Jahren habe ich festgestellt, Afrika ist für mich zu klein. Ich brauche mehr. Und weil ich dann festgestellt habe, im Medienbereich hatten wir die Mainstream-Medien und gleichzeitig, wie ich damals an der Uni Wien mein Publizistikstudium gemacht habe, habe ich festgestellt, dass sehr viele Communities ihre eigenen Medien haben, aber diese Medien werden nicht innerhalb der Mainstream-Medien reflektiert. Und das war für mich dann die beste Gelegenheit zu sagen, wie kann ich diese verschiedenen Medien zusammenbringen. Und dann 2007 habe ich dann die Medienmesse Migration gegründet, wo es darum ging, dann die sogenannten Nicht-Mainstream-Medien zusammenzubringen. Und damals war die heftige Diskussion, Diversität, Rassismus, Antirassismus in der Gesellschaft, wo sind diese Leute überhaupt? Weil wir waren immer, ich meine jetzt als Migrantinnen und Migranten, waren wir immer in den Medien immer als problemorientierte Berichterstattung wert. Ja, das heißt, die haben über uns immer aus dem Blickwinkel des Problems berichtet. Und es war für mich wichtig zu sagen, liebe Leute, ich bin mit so vielen Menschen jeden Tag unterwegs, aber ich sehe diese Probleme nicht. Es gibt noch viele andere Möglichkeiten, wo wir dann einfach arbeiten und umsetzen können. Und es war richtig nicht leicht, diese sogenannte Mainstream-Gesellschaft zu überzeugen, dass es innerhalb der Communities die sogenannte Selbstdarstellung und Gegenfremddarstellung gibt. Und wir haben das heute noch, dass sehr, sehr viele Medien noch immer aus einer sehr, sehr negativen Perspektive über uns berichten und dabei uns total vernachlässigen, auch wenn wir kompetente Leute haben. Und für mich war das sehr, sehr wichtig zu sagen, ich mache es gerne, Communities übergreifend, weil wir erstens mehr Sichtweisen haben, zweitens, weil wir mehr Power haben und drittens, weil die Perspektiven, die wir reflektieren, uns selbst helfen zu dekolonisieren. Weil wir in Europa leben, in einem Kontinent leben, wo der Kolonialismus so stark ist und diese dekoloniale Blicke kommen sehr, sehr oft von uns, weil wir in beiden Welten aufgewachsen sind.
2: Das führt mich vielleicht gleich zu einer Frage, die ich eigentlich für später aufgehoben habe oder eigentlich extra Frage, weil mich als Journalistin das schon interessiert, deine Erfahrungen mit österreichischen Medien. Du hast auch darüber gesprochen, dass das Bild über MigrantInnen in den Medien eher, ja, nicht unbedingt das Beste ist. Daran hat sich jetzt meiner Meinung nach oder Wahrnehmung nach auch nicht viel geändert. Das merke ich vielleicht auch selbst, wenn ich immer wieder an Grenzen stoße mit gewissen Themen, die versuche in den Mainstream-Medien unterzubringen. Und wir haben gestern das Buch Common Diversities 2 präsentiert und ein wichtiger Punkt für mich ist dabei, dass wir darin die AutorInnen, die ja aus den Communities kommen, oft zweite Generation sind. Wir haben da die Geschichten geschrieben, die Perspektiven dargestellt, die uns interessieren, die für uns wichtig sind und die man dann vielleicht in anderen Kontexten auch gar nicht findet, die vielleicht nicht als relevant genug betrachtet werden. Ist natürlich eine Lösung, wenn wir jetzt sagen, ja, wir gründen unsere eigenen Medien. Das ist zumindest, das gibt ja auch beispielsweise im deutschsprachigen Raum das Südostasien-Magazin, Online-Magazin, das bietet auch Perspektiven eben aus Südostasien und aus der Diaspora, die man anderswo nirgends liest. Das ist auf jeden Fall im Sinne der Medienvielfalt durchaus wichtig. Aber wie sind dann trotzdem deine Erfahrungen mit Redaktionen, mit Themen, die für uns relevant sind, aber in den Mainstream einfach nicht reinkommen, weil die diese nicht am Schirm haben, dass vielleicht auf Unverständnis stoßen? Sollen wir uns damit abfinden?
3: Nein, ich glaube, schau, in Österreich sagen die Statistik, dass das Land 15-18% Menschen Migrationsgeschichte haben. Mhm. Wenn wir das jetzt im Medienbereich betrachten wollen, sagen wir, der ORF hat weniger als 2% Menschen Migrationsgeschichte. Das ist eine Tatsache, erstens. Zweitens, ich habe vorher den Kolonialismus erwähnt. Das heißt, die Art und Weise, wie ein ORF oder österreichische Journalisten über unsere eigenen Länder berichten, hat natürlich eine radikale Konsequenz innerhalb der Art und Weise, wie sie über diese Länder die Information bekommen haben. Zum Beispiel in den Schulbüchern. Was für Bilder über die Philippinen haben wir in österreichischen Schulbüchern? Erstens. Was für Bilder über die philippinische Communities haben wir in den österreichischen Schulbüchern? Was für Bilder über die African Communities haben wir innerhalb der österreichischen Schulbücher? Das heißt, die Sozialisierungsmacht in Österreich wird dominiert von Instanzen, die noch immer kolonial funktionieren. Drittens haben wir ein massives Problem, wenn es darum geht, österreichische Journalisten auszubilden. Bis heute in keiner der österreichischen journalistischen Schulen haben wir, sagen wir, ein Curriculum zum Thema Antirassismus oder Rassismus in der Berichterstattung. Das heißt, wenn eingehende Journalisten in verschiedenen Institutionen lernen, sie lernen nicht, dass sie einfach replizieren, was sie einfach gelernt haben in den verschiedenen Schulbüchern, genauso wie an Universitäten. Das heißt eigentlich Rassismus implizierte Arbeiten. Und ich bin nicht überrascht, dass eigentlich, wenn sie sowas lernen, dass wir das innerhalb ihrer eigenen Medien sehen. Und deswegen glaube ich, dass unsere Medien wichtig sind, also extrem wichtig, damit wir unsere eigene Perspektive auf diese Gesellschaft geben können. Und zweitens ist es wichtig für uns, dass wir Journalistinnen und Journalisten der Mainstream-Medien einfach einschulen, uns anders zu betrachten, als nur, was sie dann in den verschiedenen Schulen gelernt haben. Und deswegen glaube ich, dass auf diesem Weg können wir viel mehr verändern. Aber man braucht hier natürlicherweise die Unterstützung von österreichischen Medieninstitutionen, die aktuell noch nicht so immer interessiert daran sind, weil das für sie so ein bisschen peinlich ist, dass sie diese Arbeit nicht gemacht haben. Zum Glück haben wir Schriftstellerinnen und sagen wir Bücher, die dieses Thema angehen und dieses Thema einfach annehmen und dann ganz gut thematisieren. Wir werden noch viel mehr Zeit brauchen, bis wir dort sind. Und ich glaube, dass auch die Common Diversity 2 eine sehr wichtige Arbeit ist, nicht nur für uns Laien, sondern auch für die Medienwelt. Weil die Medienwelt braucht unbedingt die Perspektiven, die nicht immer in Kolonialkontexten herrscht.
2: Also da liegt tatsächlich auch in unserer Hand, diese Geschichten einfach auch niederzuschreiben, zu veröffentlichen, damit sie einfach greifbar sind, damit man nicht sagen kann, na, davon habe ich nichts gewusst, quasi. Wir haben über Antirassismusarbeit gesprochen, schon in anderen Interviews beispielsweise. Und anfangs habe ich auch erwähnt, dass du die Antirassismustage koordinierst in Österreich. Und aus einem Gespräch habe ich mir herausgenommen, das fand ich durchaus inspirierend, dass dein Fokus ja darauf ist, was wir proaktiv tun können. Weil wenn man sich jetzt die politische Lage ansieht, Entwicklungen der vergangenen Jahre, die Gegenwart, ja, ich denke an rechtspopulistische Bewegungen in Europa, in den USA, die Wahl in Sachsen-Anhalt, also das kann sehr frustrierend sein, ist es auch, glaube ich, für viele von uns, also unfassbar und frustrierend. Und man könnte jetzt sagen, okay, das halte ich nicht mehr aus, ich halte mich da raus. Aber dein Ansatz, soweit ich das verstanden habe, ist, dass wir uns mit diesem negativen Gefühl nicht aufhalten sollen, sondern was sollen wir tun?
3: Was sollen wir tun? Das ist auch die Frage, die ich mir seit einer Woche nach den Wahlen in Sachsen-Anhalt beschäftige. Und es ist schon manchmal sehr entmutigend, dass wir so viel Arbeit leisten und irgendwann hat man den Eindruck, naja, es bewegt sich wirklich nicht. Aber wenn wir auf dieser Metaebene bleiben, haben wir den Eindruck, er bewegt sich nicht. Das stimmt. Aber denken wir an unsere eigenen Arbeiten. Was haben wir in unseren Communities? Ja, denken wir an die philippinischen Communities, an die kamerunischen Communities, an die verschiedenen afrikanischen Communities. Denken wir an die Black Lives Matter 2020 in Österreich, wo in 8 von 9 Bundesländern 100.000 Menschen einfach auf verschiedenen Straßen gegangen sind, um zu protestieren. Ich glaube, dass die Kraft, die Hoffnung liegt nicht in Institutionen. Vor einer Woche hat die UNO beschlossen, die Größe von Afrika auf Weltkarten zu verändern. Ihr habt das die Information bekommen, oder? Denken wir, wie ich das gesehen habe, habe ich gesagt, die Zivilgesellschaft hat vor 30 Jahren begonnen, sich mit dem Aspekt auseinanderzusetzen. Das heißt, die ganzen Sachen, die wir machen, ist es nicht zu vernachlässigen. Wir bleiben in der Community und wir wissen ganz genau, was unsere Herausforderungen sind. Und von dort gehen einfach die Kräfte hinaus. Und immer aus dieser Perspektive arbeite ich, sonst hätte ich schon aufgehört, zum Beispiel. Das heißt, wir müssen nicht aufhören, weil die Kronenzeitung jede Woche uns als Drogendealer abstempelt. Wir müssen nicht aufhören, weil der anti-asiatische Rassismus in Österreich einfach noch immer stärker wird und manchmal im Bewusstsein verloren geht. Wir müssen einfach sagen, was können wir als Community oder welche Personen sind in der Community so wichtig und diese Arbeit so wichtig machen, dass wir einfach kopieren und weitergeben können. Weil wir sind auf dieser Erde, um diese ganze Arbeit nicht zu verändern. Ja? Also sehr, sehr wichtig. Stress wegzunehmen ist wichtig, dass man sagt, ich mache meinen Teil. Ich bin nach Österreich 97 gekommen und ich habe genau die Arbeit genau dort begonnen, wo andere aufgehört haben. Und ich glaube, dass jeder von uns macht dasselbe. In der Familie, in der Community, genauso wie in Strukturen, wo wir sind. Die einen starten eine Arbeit, hören sie irgendwann auf und dann fangen die neue Generation an. Und deswegen glaube ich, dass die Bücher, die ihr herausgibt, die Common Diversities 1 und 2, zeigen auch die Evolution dieser Arbeiten. Und wenn wir auf diese Arbeiten, auf was wir produzieren, auf was wir kritisieren, auf was uns wehtut, konzentrieren und auf unsere Art und Weise Lösungen zu finden, haben wir viel mehr Zeit, viel mehr Chancen, diese Gesellschaft zu verändern. Ich sage nicht, dass Österreich sich morgen verändern wird. Ich bin mir ganz sicher, dass in 30 Jahren werden unsere Kinder oder Enkelkinder nicht mehr dieselbe Erfahrung, dieselbe Probleme, wie wir jetzt haben. Natürlich ist es klar, dass die Entwicklung besorgniserregend ist. Ich sehe die Rechtsextremisten in Frankreich oder in Deutschland. Aber noch immer sage ich, mit Black Lives Matter in Österreich werden wir das sicher besiegen.
2: Und du sagst damit dann auch, dass man auch Allianzen schmieden sollte, zusammenarbeiten sollte mit quasi Menschen, die dieses Ziel auch verfolgen, die aktiv werden wollen. Weil auch ein Beispiel, das kürzlich in unserer Hallo Hallo Community, also im Netzwerk von vorwiegend zweite Generation Filipinos im deutschsprachigen Raum aufgekommen ist. Das war auch im Vorfeld schon der Wahl. Wir haben einige Mitglieder, die auch politisch tätig sind, die teilweise parteipolitisch tätig sind, die in zivilgesellschaftlichen Organisationen sich engagieren. Und dann plötzlich wird ein Bild geteilt von Funktionären der AfD, die philippinische Wurzeln haben. Und das ist eine riesen Diskussion gewesen bei uns. Wie sollen wir damit jetzt umgehen?
3: Na, schau, man muss einfach ganz locker nehmen. Also ehrlich, wenn wir in Demokratien leben, sind wir in der Lage, auch alle diese Sachen zu verkraften. Wir sind nicht in einer Diktatur. Wir können nicht. Es gibt auch einen Afrikaner in der AfD. Ich werde ihn nicht zwingen, in einer anderen Partei zu sein. Das ist sein Weg. Er muss seinen Weg gehen. Und ich muss meinen Weg gehen. Und ich bin mir sicher, mein Weg ist besser als sein Weg. Ja?
2: Das zumindest beruhigt.
3: Das bin ich mir ganz sicher. Ja? Und es gab einen in der Front National in Frankreich, der Rassemblement National, ist ein Rassemblement National geworden. Er kam aus Mali, hat in Frankreich studiert, hat Jus studiert, hat geglaubt, nur in Rassemblement National, die Rechtsextremisten, wird er Frankreich verändern. Und war er so ein richtiger Aktivist innerhalb von rechtsextremistischen Kräften in Frankreich. Und war überall Fernsehen und so weiter. Und hat immer gesagt, na, wenn diese Parteien der Markt ist, werden alle illegalen Afrikaner einfach zurück nach Afrika geschickt. Und irgendwann bei einer öffentlichen Veranstaltung von dem Rassemblement National ist er zu spät gekommen und konnte nicht rein, weil die Wächter gesagt haben, er gehört nicht hierher. Ja, also der hat die Erfahrung gemacht und zwei Wochen danach ist er dann zurückgetreten. Das heißt, seine Erfahrung zeigt auch ganz klar, er gehört nicht dorthin. Und er muss auch wissen, dass er nicht dorthin gehört. Aber wenn er sagt, mein Herz ist dort, okay, gut, bitte. Ich werde dich sogar unterstützen, dorthin zu gehen. Aber ich weiß, dass morgen oder übermorgen wieder zurückkommen. Ja? Und ich glaube, wir müssen uns nicht blenden lassen. Also die Kräfte, der Spirit und die Art und Weise, wie wir in der Zivilgesellschaft arbeiten, das ist die Zukunft. Es ist langsamer, weil wir nicht die Macht haben, die ganze Sache sofort zu verändern. Aber nehmen wir uns Zeit, damit wir eigentlich auch wenig Stress haben, ist es wichtig, dass wir wissen, wie ich vorher gesagt habe, wir werden diese Arbeit nicht verändern. Wir machen unseren Teil und die anderen werden nachher weitermachen. Und ich glaube, dass es entscheidend wichtig ist, dass wir uns jetzt bewusst sind, dass die Arbeit zu machen ist, um so eine Gesellschaft wie die österreichische zu verändern.
2: Ja, wie erwähnt, gibt es ja in unserer Community aktive Menschen, die eben diese Arbeit weiterführen, diese Arbeit dann wahrscheinlich weitergeben können. Wobei, du hast das angesprochen, ich denke auch, dass die jetzige Generation von Kindern, von Jugendlichen durchaus in einem anderen Kontext aufwächst, als ich vielleicht noch in meiner Schulzeit. Ich glaube, wir waren zwei Filipinos und damit die einzigen Asiatinnen in der Schule. Das ist jetzt anders. Deswegen gehen, glaube ich, Kinder auch mittlerweile ein bisschen selbstverständlicher mit ihrer Identität um. Man wird dann sehen, wie sich das dann entwickelt. Aber es ist sicher ein anderer Kontext. Was wir aber in unserer, ich sage es jetzt mal, zweiten Generation schon auch merken, ist, dass wir da aktiver sind, als noch unsere Eltern waren.
3: Das stimmt.
2: Unsere Eltern natürlich, die in den 70er Jahren nach Österreich gekommen sind, da ging es erst mal ums Überleben, um ein Leben aufzubauen, auch dann vielleicht, um eben Familie in den Philippinen zu unterstützen oder um selbst hier eine Familie zu gründen. Und wenn man aber die Geschichten der Krankenschwestern, sage ich einmal, von früher, von den Jungen hört, dann bekommt man schon mit, dass sie sehr viel schlechte Erfahrungen gemacht haben und aber dann jetzt rückblickend sagen, naja, das war halt damals so, wir haben das auch ausgehalten, das ist Vergangenheit. Ich denke, dass es auch in anderen Familien oft so ist, dass man eher schweigt, anstatt sich aufzulehnen aus Angst, oder weil man sich denkt, okay, man muss sich anpassen, weil man ja jetzt hier ist. Ich sehe da auch so ein bisschen eine Art Generationenkonflikt. Ich merke es auch, wenn ich mich engagiere, schreibt mir dann meine Mama ein WhatsApp und sagt, es gibt Leute, die das nicht so gut finden. Und ich weiß, das ist sie, nicht die Leute, sondern die indirekte Kritik quasi an mir. Wie ist denn deine Sichtweise darauf, zwischen diesen unterschiedlichen Perspektiven, zwischen den Generationen? Kann man das irgendwie auflösen oder kann man das auch gut zusammenbringen quasi?
3: Eigentlich, wir sollten das zusammenbringen, weil die Situation ist diese. Wenn wir in einer Gesellschaft leben, wo es so viele Diskriminierungen gibt, ja, so jetzt, wie ich nach Österreich kam, war in Wien, wenn man von Rassismus gesprochen hat, hat man immer gehört, Rassismus gibt es in Wien nicht. Es gibt nur Antisemitismus in Wien. Ja, das heißt, Projekte in Bezug auf Antirassismus vor 20, 25 Jahren in Wien wurden nicht finanziert. Also, du bist gekommen, schön und gut, aber in Wien haben wir keinen Rassismus. In Wien, das N-Wort hat existiert, das war okay, das war, die Leute haben das normal empfunden und angenommen, bis viele Leute gesagt haben, nein, das geht nicht so weiter. Das heißt, dass unsere Gesellschaft bis zu einem gewissen Grade können noch akzeptieren, dass es Diskriminierungen gibt. Aber es gibt dann eine Hemmschwelle, wo die Gesellschaft sowas sich nicht mehr leisten kann. Wenn wir zum Beispiel mehr Leute, wir haben sehr, sehr viele Menschen mit türkischer Migrationsgeschichte, die auch im Zuge dieser Anwerbeabkommen nach Österreich gekommen sind. Wenn sie dann in Österreich nicht nur schweigen, sondern einfach über ihre Diskriminierungserfahrungen erzählen und sie spielen für bestimmte Parteien in Österreich eine Rolle, dann werden diese Parteien nicht mehr sagen, das interessiert uns nicht. Ja? Ich nenne jetzt die SPÖ zum Beispiel. Und das ist genauso wie alle anderen Parteien, die einfach die Stärke dieser Communities gesehen hat. Ich nehme jetzt die ÖVP, die vor den Wahlen immer in verschiedenen Community-Zeitungen inseriert, zum Beispiel, weil sie Stimme, konservative Stimme aus diesen Kreisen braucht. Das heißt, sie wissen ganz genau, dass ohne diese Communities, ohne bestimmte Kräfte innerhalb dieser Communities, kriegen sie auch keine Stimmen. Und diese neue Generation jetzt, die jetzt politisch aktiv ist, die in verschiedenen, nicht nur in NGOs, sondern auch in politischen Parteien aktiv sind, sie haben das sehr gut verstanden. Sie machen Politik jetzt. Und das ist wichtig. Das heißt, der Gap, also dieser Unterschied zwischen die ältere Generation, okay, wir müssen brav sein, die Kinder sind zur Schule gegangen. Wir sind zur Schule gegangen, um nicht zurückzukommen und dann zu sagen, alles ist gut, sondern um genau das zu hinterfragen. Wenn ich dann studiert habe, warum kriege ich nicht in Bezug auf meine Ausbildung, warum kriege ich nicht dieselbe Aufmerksamkeit? Warum werde ich diskriminiert? Nur aufgrund der Tatsache, dass ich anders heiße. Und ich glaube, dass genau dort, wo die Eltern aufgehört haben, müssen dann die jungen Generationen einfach genau von dort beginnen und sagen, okay, liebe Leute, wir sind zur Schule gegangen, wir kennen diese Gesellschaft, wir engagieren uns innerhalb von politischen Parteien oder innerhalb von NGOs und wir wollen das ändern. Und es passiert jeden Tag. Wir müssen nur sehen, okay, welche Kräfte wir innerhalb unserer eigenen Communities haben, welche Kräfte wir innerhalb von Parteien haben, die uns ab und zu unterstützen. Und gleichzeitig nicht vergessen, dass unsere Eltern eine andere Erfahrung hatten. Und auf diese Erfahrung oder von dieser Erfahrung weg können wir dann weiter sehen. Also wir brauchen beide Erfahrungen, sonst würden wir die Vergangenheit nicht verstehen und die Zukunft nicht gestaltbar machen.
2: Ich möchte einen Begriff hineinbringen, der im Laufe des Vormittags sehr oft gefallen ist in den anderen Workshops und Vorträgen. Es ist ein Konzept aus der philippinischen Psychologie, Bayanihan, Das bedeutet quasi in Gemeinschaft handeln. Ich habe mir da aus einem Workshop da eine knackige Zusammenfassung mit den wichtigsten Begriffen, die das Konzept beschreiben, aufgeschrieben. Gemeinschaft ist geteilte Verantwortung und gemeinsames Handeln bedeutet die geteilte Last. Es gibt da ein Bild dazu, damit du das vielleicht gut vorstellen kannst. Es gibt das Bahai Kubo, das ist ein Haus aus Bambus, Nipperhat, relativ leicht gebaut. Und wenn eine Person umziehen möchte mit diesem Haus, hebt das ganze Dorf mit an und trägt das Haus gemeinsam dann an den Ort, wo man hinziehen will. Und in der Gemeinschaft quasi sich verantwortlich fühlen für die Gemeinschaft, passt das gut zusammen auch mit unserem Gespräch, mit dem Community Empowerment hier in der Diaspora, um uns auch aktiv zu beteiligen für die Gemeinschaft, für unsere Community.
3: Ja, ich bin in Kamerun aufgewachsen und in Kamerun, es gibt, oder meine Großmutter hat immer gesagt, ein Kind, das im Bauch der Mutter ist, gehört nur der Mutter. Ein Kind, das außerhalb des Bauches der Mutter ist, gehört dem ganzen Dorf. Also, ihr habt vielleicht schon gehört in den letzten 20, 25 Jahren in Bezug auf die südafrikanische Philosophie von Ubuntu. Ich bin, weil wir sind. Also, das ist populär geworden, nachdem Nelson Mandela aus dem Gefängnis zurückgekommen ist oder freigelassen wurde. Und die westliche Welt hat Angst gehabt, dass er jetzt als schwarzer Präsident sich revanchieren wird. Und Mandela hat gesagt, nein, das ist nicht unsere Art und Weise zu leben. Wir wissen, dass die Weißen in Südafrika auch Teil der südafrikanischen Gesellschaft sind. Und es ist wichtig, dass wir mit ihnen leben, dass wir mit ihnen dieses Leben gestalten. Das heißt, obwohl das Apartheid-System und so weiter, also es gab auch innerhalb von African National Congress, der Partei von Mandela, sehr, sehr viele Weiße, die auch getötet worden sind aufgrund ihrer Engagements für die Demokratie in Südafrika. Das heißt, das schöne geteilte Last ist für mich sehr, sehr interessant. Ja, dass man weiß, nur in der Gemeinschaft können wir was gemeinsam bewegen. Und wenn wir das machen, dann freuen sich alle. Es ist der radikale Unterschied zu dieser sogenannten europäischen Philosophie von ich denke, also bin ich. Ne? Ich denke, also bin ich. Und wir werden sehen, dass der radikale Unterschied ist, genau was du jetzt gesagt hast, wie hieß das noch?
2: Bayanihan,
3: ja. Es ist genau das Gegenteil. Ja? Genauso wie Ubuntu in Südafrika. Ich bin, weil wir sind. Das heißt, wenn der andere nicht existiert, würde ich auch nicht existieren. Ja? Ich existiere nur, weil der andere existiert. Meine Menschheit ist abhängig von der Menschheit anderer. Und das ist die Philosophie eigentlich, wenn ich jetzt aus einer afrikanischen Perspektive beschreiben würde, das ist eigentlich der Grund, warum der afrikanische Kontinent diesen Widerstand seit der Sklaverei leistet. Europa ist mit dem brutalen Kapitalismus gekommen und der Kapitalismus, wissen wir, das Individuum steht im Mittelpunkt. Wenn ein Individuum etwas geschafft hat, ist er glücklich. Aber in verschiedenen afrikanischen, asiatischen und lateinamerikanischen Gesellschaften wissen wir ganz genau, dass das Individuum nur ein Individuum ist, weil andere sich geopfert haben, damit er so ein Individuum wird. Das heißt, dein Menschsein ist abhängig von meinem Menschsein. Und wenn du geschafft hast, deswegen war das die Veranstaltung, die Diskussion, die vor uns war, haben wir gehört, sehr oft gehört, Leute haben gearbeitet und Geld nach Hause geschickt. Das sind Sachen, wenn ich dann in Kamerun bin oder in Dakar oder in Kenia und rede mit Europäern, habt ihr Geld nach Europa geschickt für die Familie? Nein, sowas machen wir nicht. Das ist nicht in ihrer, sagen wir, DNA. In unserer DNA wissen wir ganz genau, wenn ich wenig habe, wenn ich so ein Zimmel habe, und es gibt vier Personen rund um mich, ich werde nicht schaffen, allein dieses Semester zu essen, ohne das mit den anderen geteilt zu haben. So bin ich aufgewachsen und so sind so viele Generationen aufgewachsen. Und damals auch in Österreich, vor 50 oder 55 Jahren in Kriegszeiten, ja, Leute haben gewusst, wir sollen teilen, wir sollen gemeinsam kommen, weil wir nicht so viel haben. Und jetzt Europa entdeckt das langsam in Bezug auf zum Beispiel das Wegwerfen von Essen aus den verschiedenen Supermärkten. Vor 10 Jahren war das nicht möglich, dass man sagt, okay, was bei Billa übrig geblieben ist, muss man das teilen oder an sozialen Märkten abgeben.
2: Das durften Sie, glaube ich, nicht,
3: nicht mal. Das war, die dürfen das nicht machen. Nee. Jetzt haben sie verstanden. Und ich glaube, dass die größte Lüge unserer Gesellschaft ist, dass man uns glauben macht, der Mensch ist nur der Mensch, wenn er allein geschafft hat. Das ist ein Unfug bis zum Gehnichtmehr. Ich schaffe es nur, weil andere sich geopfert haben, damit ich das mache. Und deswegen glaube ich, dass die sozialdemokratischen Kräfte, die linken Kräfte in Europa sehr massiv verlieren, weil sie diese Essenz verloren haben. Sie sind nicht mehr in der Lage zu sagen, wir wollen eine Politik der Gemeinschaft. Die Politikgemeinschaft bedeutet einfach teilen und teilen verbindet.
2: Und nicht in der Gemeinschaft sich abgrenzen. Das, genau. Diese Interpretation gibt es ja auch. Also mit diesem Konzept sind wir dann wieder beim Vernetzen mit anderen und ja dann eigentlich auch bei der Antirassismusarbeit, die ja sonst nicht funktioniert, wenn ich nicht andere habe, auch über Community-Grenzen hinweg, die sich engagieren. Wir sind ja bei solchen Veranstaltungen, die gerade so intensiv sind wie diese hier. 1,5 Tage Common Diversities Festival, davor gab es auch schon ähnliche Veranstaltungen. Vielleicht ist es auch bei der Antirassismusmesse, wo ja durchaus auch den ganzen Tag über Talks sind, Workshops, Vernetzungsmöglichkeiten. Man hat dann danach immer das Gefühl, man ist so gestärkt, ermutigt. Ja, es war ein sehr wichtiger Raum immer zum Austauschen, ein safer Space ja auch. Wie können wir denn diesen Schwung dann mitnehmen und nicht im Alltag verschwinden lassen?
3: Die Erfahrungen, die ich gemacht habe, sind eigentlich aus der Perspektive des Austausches. Das heißt, jedes Mal, wenn ich eine Veranstaltung besuche, jedes Mal, wenn ich eine Veranstaltung organisiere oder jedes Mal, wenn ich Menschen treffe, die meinen Horizont erweitern, ist es für mich eine Gelegenheit, noch aktiver zuzuhören. Erstens. Zweitens, gibt es das sogenannte normale Netzwerk. Also wenn ich hier bin und es gibt Leute, die da sind, die mich interessieren, ich gehe zu ihnen. Wir reden ein bisschen, tauschen einfach die E-Mails und die Adressen. Und ich melde mich sehr oft auf verschiedene Newsletter von verschiedenen Organisationen, weil ich einfach wissen möchte, wie es geht. Und es ist immer so, dass wo mein Horizont erweitert wird, gehe ich immer davon aus, dass die Menschen, die dort sind, auch in der Lage sind, mein Horizont weiter zu erweitern. Weil Nicht nur in Veranstaltungen erweitert mein Horizont, sondern die Menschen, die diese Veranstaltung gestartet haben. Und ich glaube, dass diese Menschen, die zum Beispiel dieses Festival organisiert haben, ich weiß ganz genau, wie schwer diese Arbeit ist, ja, Leute zu motivieren, zu kommen, einzuladen. Ich glaube, schon im März oder April eingeladen worden. Also, das
2: heißt, direkt auf der Messe.
3: Ja, das heißt, schon im April hat man schon gewusst, diese Veranstaltung wird stattfinden. Und sehr oft, wenn ich nur an die verschiedenen Sponsoren sehe, also sage ich mir, wir opfern uns für diese Gesellschaft. Und das machen wir nicht nur für diese Gesellschaft, sondern machen wir das auch für uns. Damit die nächste Generation weiterhin diese Content haben kann, das wir gern verbreiten wollen. Und ohne diesen Content ist ein Teil unserer Gesellschaft tot, weil diese Gesellschaft lebt auch von allen, die hier sind und die sich aktiv einsetzen, dass die Gesellschaft so ist, wie sie ist. Und wir können Österreich nicht nur auf die politischen Parteien reduzieren, nicht nur auf die Rechtsextremisten reduzieren. Wir müssen immer sehen, dass wir als Menschen aus verschiedenen Community zusammenkommen, dass wir Menschen aus verschiedenen Sichtweisen streiten können auch. Es ist wichtig, dass wir auch streiten. Nur aus diesen Perspektiven, nur aus dieser Live-Networking können wir weiterhin einfach einen Spirit mitnehmen. Und ein Spirit mitnehmen bedeutet einfach, dass ich mich nicht einschränke, mich nur mit Afrika auseinanderzusetzen, sondern mit allen Menschen, die rund um mich sind und die einfach vielleicht in dieselbe Richtung schauen und sagen, wir müssen gemeinsam diesen Kampf angehen.
2: Ja, wir kommen langsam zum Schluss. Gibt es aus dem Publikum Fragen, Anmerkungen, vielleicht Gedanken zu dem, was ihr hier gehört habt?
4: Ich bin zweite Generation hier. Also ich stimme bei allem zu, was gerade gesagt worden ist, also dass Aktivismus wichtig ist. Ich hadere nur manchmal bei der praktischen Umsetzung, weil ich finde, ja, Verantwortung ist geteilt und untereinander kann man sie dann mehr tragen. Aber in der Realität ist es halt so, ja, unsere Eltern haben gestruggelt, hatten viel mehr Überleben, also es ging wirklich ums Überleben. Aber es ist nicht so, dass es sich so viel verbessert hat jetzt für uns, weil wir sind, ich sage jetzt mal, auch noch immer Arbeiterklasse, Bildung ist auch vererbbar. Also es ist jetzt, wir sind jetzt nicht so viel weiter, als wir vorher waren, obwohl wir jetzt, ich sage mal, stabiler sind. Und deswegen frage ich mich auch, weil ich tue mir manchmal schwer, in meiner Familie selbst auch das weiterzugeben, so dass das auch in der nächsten Generation so ist, dass wir eigentlich eben stabil hier sind und mehr machen könnten, aber es im Umfeld halt doch manchmal schwierig ist, dass die Verantwortung von Aktivismus dann doch oder etwas zu sagen halt bei uns ist, nur damit sich etwas in der Gesellschaft bewegt, während man in seinem eigenen Leben aber auch noch immer struggelt und seine Rechnungen zahlen muss und darüber nachdenken muss, okay, will ich studieren, will ich nicht studieren, weil im elitären Raum ist man vielleicht etwas weiter oder kann man mehr bewegen, aber gleichzeitig will ich auch meiner Familie helfen, schicke Geld rüber. Wie kann man das in seinem Umfeld, das Umfeld animieren, ohne dass man quasi die Verantwortung von gesellschaftlicher Veränderung auf sie abwälzt? Weil das ist dann für mich schon teilweise ein bisschen auch, also ich nehme mich da selber auch nicht raus, ich bin dann auch immer oft im Zwiespalt, also ein Thema von Mental Health. Mhm. Weil dann weiß ich eigentlich, bin ich auch ein Teil der Verantwortung, weil wenn ich nichts sage, naja, wer macht es dann? Für mich niemand. Und gleichzeitig ist aber so, ich bin müde von der Arbeit, ich bin müde vom Studium, ich bin müde vom, also, und dann ist so, okay, heute, dann gibt es so einen Moment und dann denke ich mir, okay, ich habe nichts gemacht. Ist das jetzt, bin ich jetzt schuld, dass ich nicht, dass die Gesellschaft nicht sich weiter verändert? Und wenn man selber im Struggle ist, wie will man das anderen dann noch positiv animieren dazu?
2: Inu, sich zu engagieren, frisst Zeit, Ressourcen.
3: Ja, das stimmt. Wie ich vorher gesagt habe, niemand ist verpflichtet,

0: wir unbedingt jetzt und hier alle Aktivisten sein werden oder sein wollen. Nein, das glaube ich eher nicht. Ich sage, Aktivismus ist eigentlich für diejenigen, die bereit sind, manche Sachen anzugehen, sich zu opfern und manchmal auch für die eigene Familie keine Zeit zu haben, für die eigenen Kinder auch nicht, weil es einfach Zeit, Ressourcen frisst und sehr oft bekommst du nicht retourniert, was du investiert hast. Ja? Es ist sehr, sehr wichtig. Und deswegen glaube ich, dass unsere Eltern dieser Aktivismus, sie konnten sich nicht einmal leisten, Aktivisten zu werden. Also hätten sie das gemacht, wo würden wir heute sein? Also sie müssen arbeiten, damit wir uns leisten können, an Uni zu gehen. Und auch nach der Ausbildung, wie ich vorher gesagt habe, sind wir in einer Situation, wo auch aufgrund der Hautfarbe, aufgrund des Namens, müssen wir noch immer kämpfen. Ja? Aber ich muss schon sagen, dass vor 20 Jahren in Wien gab es noch kein Antidiskriminierungsgesetz. Ja? Also man muss schon sagen, dass es früher gab keine rechtlichen Rahmenbedingungen, um gegen Rassismus zu kämpfen. Ja? Und heute haben wir das. Und ich glaube, dass auch aufgrund der Tatsache, dass der Druck aus der Zivilgesellschaft kam, haben sich die Rahmenbedingungen rechtlich geändert, was wir einfach in einer Demokratie auch schätzen können. Aber gleichzeitig wissen wir, dass diese Änderung nur auf einer Skala von 10 vielleicht nur 2,5 ist. Also wir müssen für die, die in unserer Generation sind und die noch Kraft haben, weiterzumachen, müssen wir kämpfen, bis wir auf diese Skala 10 von 10 erreichen. Und wie ich vorher gesagt habe, das wird nicht 20 Jahre lang dauern, das wird noch mehr dauern. Und daher gibt es zum Beispiel innerhalb verschiedener afrikanischen Communities junge Leute, wenn sie mit der Matura oder mit dem Studium fertig sind, verlassen sie sofort Österreich, weil sie sagen, sie wollen es nicht mehr machen. 2018 habe ich die Black Austrian Youth Forum organisiert, wo wir dann am Ende des Forums haben wir diese Frage gestellt, ist für euch Antirassismusarbeit wichtig? Und dann haben wir auf einer Skala von 0 bis 10 und wir haben gesehen, also die 35 Personen, die dort waren, haben 90%, einfach nur 2. Also das heißt, für sie ist Antirassismusarbeit tot, weil sie sich nicht mehr damit auseinandersetzen wollen mit Sachen, die für ihre Eltern schon schwerwiegend waren. Sie wollen jetzt einfach ihr Leben leben, ohne dass sie sich mit Antirassismus, Rassismus auseinandersetzen. Ja? Und ich finde das auch okay. Ja? Und deswegen glaube ich, dass wir in einer Demokratie sollten wir auch die Meinung anderer akzeptieren. Es ist so. Und die in der Lage sind, weiterzugehen, sollten weitergehen. Und wenn der Kampf tot ist, ist der Kampf tot. So ist das. Oder wir haben heutzutage der Begriff von Healing, dass man sagt, okay, ich bin wirklich müde, ich will nicht mehr. Dann machst du eine Pause. Wenn du 10 Jahre später noch mehr Kraft hast, dann kommst du zurück und fängst, wo du aufgehört hast. Und ich glaube, das ist die beste Philosophie. Lieber aktivistisch sein, wenn man dazu die nötige Frustrationsgrenze sehr hoch haben, ja? Weil man engagiert sich jahrelang und nichts verändert sich. Und irgendwann, innerhalb von 2 Wochen oder von einer Woche, wenn ich jetzt von Black Lives Matter rede, ja, also jahrelang hat man sich engagiert, hat man sich eingesetzt. Und irgendwann wird Black Lives Matter und plötzlich fangen die Leute an, ach so, es gab Rassismus in Österreich? Können wir jetzt Workshop machen und so weiter? Das heißt, das ist eine Tatsache. Aber gleichzeitig sage ich mir, wenn wir in einer Gesellschaft sind, wo die politischen Parteien nicht einmal in der Lage sind, das hier ernsthaft zu nehmen, dann ist es klar, dass es für uns wichtig ist, innerhalb der Community die Arbeit weiterzumachen und nicht aufzuhören. Und innerhalb der Community werden wir immer 1 oder 2 Personen finden, die das weitermachen, die nicht müde sind. Und irgendwann kommen die Neuen und übernehmen weiter.
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0: unter cba.media. Mein Name ist Marina Wetzelmeier und ich bedanke mich fürs Einschalten. Bis zum nächsten Mal. Auf Wiederhören.
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Warum ich mich bei euch meld? 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Jetzt gönnen wir euch nur ein paar Sekunden Musik zum Durchatmen.

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0: herzlich willkommen zu einer neuen Ausgabe von Kompetent und Kritisch, unserem Podcast für Medienbildung. Ich bin Michael Diesenreiter, freue mich, dass ihr wieder mit dabei seid. Ja, heute geht es um die Frage, wie verändern digitale Technologien eigentlich unsere Kommunikation, unsere Öffentlichkeit und damit auch unsere Gesellschaft? Wie passen KI und die Macht großer Plattformkonzerne dazu? Gibt es möglicherweise auch Alternativen? Und ich freue mich ganz besonders, dass heute Felix Stalder zu Gast ist. Hallo Felix, grüß dich.
1: Hallo Michael.
0: Kompetent und kritisch, das ist ja der Podcast von Radio Froh und dem Forum Medienbildung. Wir sprechen über Medienbildung, über die digitale Gesellschaft und wir widmen uns der Frage, wie wir selbstbestimmt und kritisch mit Medien und Technologien umgehen können. Wir sind gerade im Studio von Radio Froh, im Haus der Stadtwerkstatt. Da ist gerade großes Festival, Ars Electronica Festival, Stadtwerkstatt 84. Gerade kommen wir von einer Demonstration gegen das Google Data Center in Kronsdorf. Und bevor wir tiefer in die Materie reingehen, möchte ich dich ein bisschen kennenlernen, Felix, und auch, dass unsere Hörer und Hörerinnen dich ein bisschen kennenlernen. Was verbindet dich beispielsweise hier mit der Stadtwerkstatt?
1: Mit der Stadtwerkstatt verbindet mich eigentlich eine alte Freundschaft über viele Projekte, die teilweise von Leuten gemacht wurden, die hier sehr aktiv sind, die teilweise hier stattgefunden haben, weil ich und dann auch mit Servus.at, dem unabhängigen Provider, der hier angesiedelt ist, weil ich auch schon lange mich mit Medieninfrastrukturen beschäftige, mit der Frage, welche Alternativen gibt es zu den großen kommerziellen Anbietern? Wie können wir Räume schaffen? Und das zwar sowohl physische Räume wie die Stadtwerkstatt als Gebäude und als Veranstaltungsort, aber eben auch digitale Räume, in denen wir selber die Regeln bestimmen können, in denen nicht alles nur darum geht, möglichst viel Profit herauszuholen, sondern wo die Qualität, die soziale Qualität der Begegnung und des Austausches im Zentrum steht.
0: Und warum war es dir ein Anliegen, heute bei der Demonstration eben gegen dieses Google Data Center dabei zu sein?
1: Weil diese riesigen Datencenter, die heute gebaut werden, die auf allen Dimensionen, was den Landverbrauch, was den Wasserverbrauch, was es den Energieverbrauch, was das Investitionsvolumen betrifft, einfach gigantisch sind. Und sie stehen für mich und für viele andere für den falschen Weg der Digitalisierung. Ein Weg der Digitalisierung, der sich eigentlich am industriellen Paradigma des 19. Jahrhunderts orientiert, immer größer, immer schneller, immer mehr, ohne Rücksicht auf die Umwelt, sowohl im Allgemeinen, was das globale Klima betrifft, aber auch regional, lokal, was diese großen Datencenter machen mit den Orten, mit den Nachbarschaften, in denen sie gebaut werden.
0: Deine Rede trägt den Titel Eine andere KI ist möglich. Da hören wir auch nachher noch rein und gehen auf jeden Fall näher auf das Thema im Detail ein. Du bist Professor für digitale Kultur an der Zürcher Hochschule der Künste und ja, Autor diverser Bücher. Unter anderem, das würde ich mal sagen, bekannteste ist Kultur der Digitalität, auch schon wieder 10 Jahre alt. Wenn ich da richtig liege, und du beschäftigst dich ja mit Algorithmen, mit Plattformen, mit digitalen Netzwerken unserer Kultur, generell Kommunikation und unsere gesellschaftlichen Machtverhältnisse. Du lebst in Wien, habe ich gerade erfahren. Wir sind jetzt hier in der Stadtwerkstatt, habe ich schon angesprochen, auch seit Jahrzehnten ein Ort für alternative Medien, für Netzkultur. Du hast Servus.at angesprochen. Eben die kritische Auseinandersetzung mit Technologie. Ja, und auch Radio Froh, freie Medien. Radio Froh ist auch hier in diesem Stadtwerkstatthaus beheimatet und auch daraus hervorgegangen. Wenn wir über Kultur der Digitalität sprechen und die veränderte Kommunikation, Kannst du uns ganz kurz erklären, was du damit meinst?
1: Die Grundidee dahinter ist, dass Medien nicht nur Transportkanäle sind, die feststehenden Content von A nach B sozusagen weiterleiten, sondern dass die Spezifika der Medien auch das prägen, was in ihnen und mit ihnen überhaupt passieren kann. Ein Gespräch am Radio ist anders als ein Gespräch am Fernsehen. Das hat andere Qualitäten, andere Möglichkeiten. Das ist natürlich nochmal anders als ein in der Zeitung gedrucktes Interview. Das sind diese medienspezifischen Dinge, die eben weit darüber hinausgehen, nur einfach Inhalte zu transportieren, sondern sie bilden einen eigentlichen Möglichkeitsraum. Dinge, die man machen kann und Dinge, die man nicht machen kann, Dinge, die sozusagen einfach sind und Dinge, die schwierig sind. Und die Kultur der Digitalität ist jetzt die Frage, welche kulturellen Formen, welche Weltbezüge, welche Verhältnisse, welche Formen des Denkens und auch Formen des Handelns werden möglich durch die Allgegenwart der digitalen Medien. Das geht von einfachen Dingen, beispielsweise in dem Moment, wo wir alle Smartphones in der Hand haben, können wir viel einfacher uns schnell koordinieren. Man macht etwas ab, aber 10 Minuten vorher kommt die Textnachricht, ich bin eine halbe Stunde zu spät oder lass uns woanders hingehen. Das zeigt, dass sozusagen die also quasi wie wir uns treffen, wie wir sozusagen Abmachungen machen, sich aufgrund der Möglichkeiten, weil ich weiß, ich kann jemandem schnell eine Nachricht schicken und die Person kriegt die dann auch, das verändert sich dazu, wie wenn man das quasi mit anderen Medien sich koordinieren müsste. Und die Kultur der Digitalität sind jetzt Grundmuster, die dominant werden, die sozusagen allgegenwärtig werden, dadurch, dass ein Großteil unserer Kommunikation, ein Großteil, wie wir miteinander interagieren, wie wir uns koordinieren, aber auch wie wir etwas über die Welt erfahren, über digitale und über vernetzte Medien stattfindet.
0: Und was hat sich jetzt seit der Kultur der Digitalität 2016 vielleicht anders entwickelt, als du damals erwartet hast?
1: Als ich das zum ersten Mal aufgeschrieben habe, habe ich von 3 so grundlegenden Prozessen gesprochen.
0: Mhm, genau.
1: Der erste Prozess habe ich Referenzialität genannt. Das heißt, das ist so quasi diese Remix-Kultur. Wir nehmen Bestehendes, wir verändern es, wir lassen Dinge weg, wir fügen Neues hinzu. Aber es entsteht eigentlich ein Flickenteppich an Beziehungen, aus dem neue Bedeutung entsteht. Also die Collage ist quasi das analoge Vorbild dafür. Der zweite so quasi Grundstrang oder Grundmuster, das ich sozusagen herausgearbeitet habe, habe ich Gemeinschaftlichkeit genannt. Das heißt, immer mehr Leute sind in immer unterschiedlicheren Gemeinschaften unterwegs, um gemeinsam sich mit Themen zu beschäftigen, Fragen zu verhandeln, was ist das richtige Leben, was sollen wir tun, sollen wir Fleisch essen oder kein Fleisch essen, sollen wir noch fliegen oder sollen wir nicht mehr fliegen. All diese Dinge werden, gibt es eigentlich keinen gesellschaftlichen Konsens mehr, der sozusagen traditionell oder sozusagen von oben herab bestimmt ist, und immer mehr Leute sind beschäftigt in ihren eigenen Gemeinschaften darauf, Antworten zu finden. Das heißt, der Horizont, der so entsteht, ist mehr, als ich individuell machen könnte, aber er ist sozusagen auf bestimmte Gruppen jeweils fokussiert, die untereinander versuchen, Konsens zu finden, was das richtige Leben ist. Und der dritte Punkt, den ich erwähnt habe, habe ich Algorithmizität genannt. Das heißt, das dauernde Mitschreiben und Mitarbeiten von maschinischen Prozessen, die uns die Informationen vorsortieren, die uns überhaupt erlauben, mit diesen gigantischen Informationsmengen, die online vorhanden sind, umzugehen, die zu sortieren. Das Beispiel, das sozusagen damals im Zentrum stand, war etwa Google, die Suchmaschine, ganz traditionell, die uns die Milliarden von Webseiten auf 10 sozusagen Links reduziert und sagt, zu deiner Frage sind das die wichtigen. Erst dann, wenn ich diese Vorsortierung vor mir habe, kann ich überhaupt anfangen zu sagen, wahrscheinlich ist der dritte dieser 10 der beste für mich. Und dann kann ich meine eigene sozusagen kritische Wahrnehmung überhaupt sozusagen zum Anschlag bringen. Aber was mir Google nicht anzeigt, das kann ich gar nicht wissen. Das heißt, wir haben dauernd maschinische Prozesse, algorithmische Prozesse, die sozusagen an dieser Weltwahrnehmung, aber auch an der Interaktion zwischen Menschen mit am Werk sind, sozusagen. Und als ich das zum ersten Mal versucht habe, in einen zusammenzustellen, war mein Eindruck, dass diese unterschiedlichen Ebenen oder die unterschiedlichen Dynamiken ungefähr gleich stark sind. Und was man jetzt in den letzten Jahren gesehen hat, ist, dass diese algorithmische Dimension immer stärker wird. Also immer mehr, das Mitschreiben dieser Maschinen an unserer Kommunikation, das schon ganz lang da war, nimmt immer stärkere Formen an. Und mit KI ist es ja nicht mehr nur ein Mitschreiben in Zwischenzeit, sondern sogar ein Überschreiben. Ich habe eine Vorstellung, einen Gedanke, ich prompte ihn. Und bevor ich die Antwort mir selber überlegen kann, kriege ich schon was vorgesetzt. Und das überschreibt ein bisschen meine eigenen Ideen, kriege ich jetzt sozusagen schon die Antwort, bevor ich die Frage richtig weiß. Mhm. Und mit dieser Verschiebung sehen wir auch, dass Akteure, die jetzt eben diese algorithmische Ebene kontrollieren, das sind die großen Plattformen, die großen Tech-Konzerne, dass die in den letzten Jahren unglaublich stark an Macht gewonnen haben, immer dominanter auftreten, immer größer werden, immer mehr Profit machen, immer sozusagen politisch auch mächtiger werden. Und da sind wir dann wieder beim Datencenter in Kunstdorf.

0: Früher war mal die Idee des Internet von Web, der Einzelne hat mehr Macht oder das, was früher klassischen Medien vorbehalten war, nämlich eben zu kommunizieren. Ich kann meine Meinung verbreiten. Dann war auch diese Hoffnung, durch viele gemeinnützige oder gemeinwohlorientierte Plattformen ändert sich generell unser Informationsgrad. Die letzten Jahre, du hast es gerade angesprochen, geht mir der Weg so hin Richtung einzelner Konzerne, die ganz, ganz viel Macht haben. Wie siehst du denn diese Verschiebung?
1: Wir sehen eine ganz klare Verschiebung weg von eben sozusagen der Kommunikationsfähigkeit des Einzelnen oder der Einzelnen. Wir sehen eine Verschiebung weg von diesen Gemeinschaften. Wikipedia ist ja ein gutes Beispiel einer solch gemeinschaftlichen erstellten Ressource. Wir sehen, dass diese Dinge immer stärker sozusagen unter Druck geraten, ausgetrocknet werden und dementsprechend eben diese großen, sozusagen stark maschinischen, stark algorithmisch geprägten Players und sozusagen Plattformen und Technologien an Macht gewinnen. Also es ist eine eindeutige Verschiebung da. Das hat ganz viele unterschiedliche Gründe. Das hat einerseits Gründe, dass die natürlich unglaublich viel Geld und sozusagen Brainpower in die Entwicklung ihrer Produkte stecken können, große Werbekampagnen rundherum machen können, aber auch durchaus ja benutzerfreundliche Produkte herstellen, hat aber auch damit zu tun, dass immer mehr die Infrastruktur selbst so umgebaut wird, dass unabhängige Plattformen, unabhängige Player, unabhängige Technologieprovider, für die wird das immer schwieriger. Weil sozusagen diese großen Player ihre eigenen Standards entwickeln, ihre eigenen Mechanismen und die offenen Standards, die Idee, dass sozusagen über ein gemeinsames Protokoll alle mit allen kommunizieren können, die verliert immer mehr an Bedeutung. Das hat teilweise natürlich auch mit Security und Spam und anderen Dingen zu tun, aber es hat vor allem auch damit zu tun, dass die großen Player an dieser Form der Offenheit kein Interesse haben.
0: Aber müssen wir das so hinnehmen? Oder warum ist überhaupt so eine Öffentlichkeit entstanden, die jetzt ganz stark von ganz wenigen Konzernen geprägt wird?
1: Ich glaube, das war eine Kombination von einerseits Angeboten, die auf den ersten Blick sehr BenutzerInnen freundlich erschienen, ist einfach zu bedienen, ich habe alles, ich muss mich nicht drum kümmern. Es hat damit zu tun, dass auch auf einer politischen Ebene es nicht verstanden wurde, was für Abhängigkeiten da geschaffen werden. Wir sehen das jetzt, wenn die amerikanische Regierung beispielsweise beschließt, die ganzen Infrastrukturen des Internationalen Gerichtshofs einfach abzudrehen, dann ist von einem Moment auf den anderen deren E-Mail weg. Weil Microsoft denen angewiesen wurde, für die Outlook zu sperren und die halt voll davon abhängig waren. Also ich glaube, das war eine, jetzt von Europa aus gesehen, die Idee, ja, die Amerikaner, die amerikanischen Konzerne, die stellen die Infrastruktur bereit und wir jetzt als Europäische Union, wir regulieren dann drüber. Mhm. Und das hat sich jetzt herausgestellt, das geht eigentlich nicht, dass sozusagen die Kontrolle über die physischen Switches und die Datencenter und die Protokolle und die Software, dass die halt so mächtig ist, dass Regulierung oben drüber sehr schwierig ist, weil sozusagen das war eines der Demo-Schilder heute, die Infrastruktur selber eben nicht neutral ist, sondern politisch ist. Und da entsteht, glaube ich, ein sehr langsames und schmerzhaftes Aufwachen, dass man sich da in eine, jetzt wieder von Europa aus gedacht, in sehr große Abhängigkeiten begeben hat, dass vielleicht die amerikanischen Infrastrukturprovider nicht ganz so neutral sind, wie man das lange gedacht hat oder sich hat glauben machen wollen. Und dass jetzt doch auch institutionell, politisch gewisse sozusagen Bewegungen und Anstrengungen unternommen werden, aus diesen Abhängigkeiten sich wieder zu entfernen. Aber das ist ein langer, schwieriger Weg, weil diese Abhängigkeiten sehr, sehr tief sind. Und bei vielen Dingen gibt es nur sehr beschränkte Alternativen. Also unsere, beispielsweise die ganze Mobilwelt, Telefone, da gibt es 99,9% des Marktes ist entweder Google oder Apple.
0: Dann sage ich jetzt aber einfach mal ganz plakativ, wenn Google das Datacenter hier in Kronsdorf in Oberösterreich auf die grüne Wiese steht, ja, dann haben wir ja doch eh die Kontrolle, dann haben wir ja die Möglichkeit zu regulieren.
1: Genau, das ist ein bisschen die Hoffnung, dass das auch ein Bekenntnis zum Standort Europa, zum Standort Österreich, zum Standort Oberösterreich ist und dass man damit so etwas wie digitale Souveränität wieder zurückgewinnt. Das ist sozusagen das, was auf Festtagsreden dann auch sozusagen verkündet wird, ist aber bei näherer Betrachtung überhaupt nicht so. Es gibt in den USA den sogenannten Cloud Act. Das ist ein Gesetz der amerikanischen Regierung, die alle in Amerika ansässigen Unternehmen verpflichtet, Zugang auf ihre Daten, der amerikanischen Regierung Zugang auf die Daten zu liefern, egal wo sie sind. Also ob das jetzt in Kronsdorf, das Datencenter steht, oder in Dubai, oder in Texas, oder in Buenos Aires. Das ist alles immer unter der Jurisdiktion der USA. Selbstverständlich ist es im Grunde natürlich auch unter der Jurisdiktion von Europa, weil es, oder von Österreich, weil es ja hier steht. Aber die Prozesse, die in diesen Datencentern ablaufen, die sind so intransparent, dass hier von außen ohne Zugriff sozusagen auf die inneren sozusagen Parameter einer solchen Anlage, dass da von außen zu regulieren sehr, sehr schwierig ist. Wir wissen nicht, was in diesem Datencenter verarbeitet wird. Es ist nicht so, dass quasi ein Datencenter in Oberösterreich primär Oberösterreich oder Österreich oder sozusagen Zentraleuropa bedient, sondern da kann sehr schnell umgeschaltet werden, wenn ein Rechenzentrum in Dubai ausfällt, weil es bombardiert wurde, aber militärische Anwendungen für einen Krieg im Nahen Osten gerechnet werden, dann können die sofort auf ein freies Datencenter, zum Beispiel hier, transferiert werden oder auch nach Texas oder auch sonst irgendwo. Weil im Unterschied zu vielen Anwendungen, etwa im Gaming-Bereich, ist sozusagen die physische Lokalisation eines solchen Datencenters ist relativ egal. Weil das Verhältnis zwischen Verzögerung durch quasi durch quasi Datenübertragung zu Verzögerung durch Rechenprozesse der KI selber so ungleich sind, dass die paar Millisekunden, die durch vielleicht eine größere Distanz entstehen, zu den paar Sekunden oder auch paar Minuten, die die KI braucht, um zu rechnen, dass das in keinem Verhältnis zueinander steht. Also es ist nicht so, dass das eine regional spezifische Infrastruktur ist, sondern das ist quasi globale Redundanz, wo Sie Applikationen hin und her shiften können, wie Sie das wollen. Das heißt, dass der lokalen oder österreichischen IT-Industrie bringt es überhaupt nichts, dass kein Standortvorteil, dass jetzt ein Datencenter in der Nähe ist.
0: Okay, das heißt, wir wissen nicht, was dort für Prozesse ablaufen, was für Daten dort überhaupt gespeichert wird und ob das quasi auch ja, zum Beispiel von regionalen Unternehmen beispielsweise nutzbar wäre, diese Rechenleistung. Hören wir mal in deine Rede rein, die du jetzt auch zum ersten Mal hören wirst. Klingt paradox, ist aber so, wir reden gleich noch drüber.
2: Ein Datencenter der Zukunft ist Teil der Energiewende. Es produziert seine eigene saubere Energie lokal. Es stellt Batteriespeicher zur Verfügung, um die regionalen Netze zu stabilisieren. Ein Datencenter der Zukunft wird nicht auf der grünen Wiese stehen, sondern in den Städten und den Fabriken, wo die Daten anfallen und wo die Abwärme nicht in die Umwelt gepumpt wird, sondern genutzt werden kann, um fossile Energien anderswo zu ersetzen. Ein Datencenter der Zukunft steht unter unserer Kontrolle und nicht unter dem US-amerikanischen Cloud Act. Ein Datencenter der Zukunft ist dann intelligent, wenn es weiß, dass Rechenleistung eine endliche Ressource ist und für die wirklichen Probleme einsetzt und nicht dafür, die Demokratie unter KI-Slop zu begraben. Und ein Datencenter der Zukunft muss sich nicht hinter Geheimhaltung verstecken, sondern ist Teil offener demokratischer Prozesse. Deshalb nein zu Kronsdorf, weil eine andere zukunftsfähige Digitalisierung ist möglich.
0: Ja, der Zug hatte Verspätung, darum hat ein Kollege diese Rede für dich gesprochen, aber das tat, glaube ich, der Bedeutung dessen keinen Abbruch. Ja, eine andere KI ist möglich. Welche KI bräuchten wir denn aus deiner Sicht? Oder bräuchten wir eh gar keine?
1: KI ist so ein breiter Begriff.
0: Ja, okay. Machen wir es konkret. Generative KI, ja. Die jetzt gerade sozusagen in den letzten Jahren so populär geworden ist.
1: Ich bin kein grundsätzlicher Gegner von auch generativer KI. Es gibt sehr gute Anwendungen, beispielsweise in Transkription, in Übersetzungen, in sozusagen Editieren, auch durchaus im Schreiben von Code und anderen Dingen, ist das tatsächlich eine potenziell nützliche Technologie. Es ist aber eine unglaublich aufwendige Technologie. Wir sehen das eben an der Größe der Datencenter, wir sehen das an sozusagen den Kosten, die jetzt heute noch versteckt sind, weil sie noch als Investitionen sozusagen abgeschrieben werden. Aber es ist eben nicht etwas, das magisch irgendwie aus der Box rauskommt, sondern über große Infrastrukturen gemacht wird. Und deshalb ist es wichtig zu verstehen, dass auch Rechenleistung eben eine endliche Ressource ist, die wir nicht für alles und jedes dauernd brauchen sollten, sondern etwas ist, das wir uns überlegen sollen, ist sozusagen der Aufwand, den wir betreiben, um jetzt so etwas rechnen zu lassen, steht es im Verhältnis zum Ertrag dessen, was wir da rausbekommen. Und das steht im Moment in absolut keinem Verhältnis. Es wird überall als so quasi kommerzielle Strategien KI reingepumpt. Es wird für Dinge benutzt, beispielsweise für die ganze Bildgenerierung. Da ist 99% allen Bildern, die da rauskommen, sind Schrott. Sind Klischees, sind voll Vorurteile und so weiter und so fort. Das heißt, es ist notwendig, hier ein Verständnis zu entwickeln. Was wollen wir eigentlich? Die bessere Klimamodelle zu berechnen, bessere Materialforschung betreiben zu können. Das sind alles Dinge, die eigentlich gesellschaftlich nützlich sind. Und für das brauchen wir auch eine gewisse Infrastruktur. Aber es ist, diese Infrastruktur kommt zu einem Preis. Und wir müssen uns genau überlegen, wann ist dieser Preis gerechtfertigt und wann ist das eben nicht. Es ist nicht gerechtfertigt, wenn diese Infrastruktur zu den drängendsten Problemen, die wir haben, beispielsweise die Energiewende, die nochmal zurückwirft. Sondern sie müssten eigentlich beitragen. Und das war auch so ein bisschen die Idee dieser Rede, zu sagen, es geht nicht darum, Google ist die Zukunft und die GegnerInnen sind die Vergangenheit. Das ist zu einfach und das spielt zu fest dann auch Google und diesen Akteuren in die Hände. Sondern es geht tatsächlich darum, können wir eine Infrastruktur herstellen, die uns hilft, die Probleme, die wir haben, die wir jetzt diesen Sommer alle sehr, sehr, sehr deutlich gesehen haben, tatsächlich zu lösen, oder bauen wir weiter an Strukturen, die diese Probleme über Jahrzehnte noch schlimmer machen werden. Weil egal, ein Datencenter der Größe dessen, was Google jetzt da in Kunstdorf plant, das würde fünfmal so viel Energie verbrauchen, wie die Windkraft in den letzten 20 Jahren installiert wurde. Also all die Auseinandersetzungen um neue Windkraftanlagen, die sind einfach für nichts, wenn wir jetzt nochmal so einen riesen sozusagen Nutzer dranhängen. Und dann kann so ein Datencenter schon vielleicht mit grünem Strom betrieben werden, aber das Problem ist, der fehlt dann halt irgendwo anders. Und deshalb müssen wir diese Infrastrukturen viel ganzheitlicher denken. Eben, woher kommt die Energie? Wie kann man die Energie vor Ort lokal grün produzieren? Wie kann man eben die Abwärme in lokale Energienetze wieder zurückspeichern? Und das bedeutet vielleicht, dass sie dann kleiner werden. Dass es eben nicht so riesig konzentriert an einem Ort ist, dass es viel stärker in diese ganzen Planungsprozesse von Fernwärme, von Abwärme, von Wassermanagement mit eingebaut wird und halt sich überlegt wird, was können wir und was wollen wir unter den gegebenen Umständen und den sozusagen Limitierungen, die wir haben aufgrund der natürlichen Ressourcen, auf die wir angewiesen sind. Was wollen wir wirklich? Und lohnt es sich für uns jetzt, all unsere Ressourcen in etwas zu stecken, wo unglaublich viel Schrott rauskommt, unglaublich viel auch Demokratie-Schädigendes, weil die sozusagen Diskussionskanäle, in denen Fragen verhandelt werden können, geflutet werden mit minderwertigen Beiträgen, ist das ein guter Einsatz dieser Mittel? Und ich glaube, es ist nicht schwierig zu entscheiden, dass das kein guter Einsatz ist.

0: Trotzdem wird uns die generative KI wohl noch weiter beschäftigen und auch intensiver noch beschäftigen. Jetzt heißt es auch immer, naja, da müsse halt Europa in puncto KI technologisch aufholen. Als Beispiel wird auch Mistral zum Beispiel genannt, sozusagen eine der wenigen europäischen Alternativen, was Large Language Models, was so Chatbots und generative KI betrifft. Das heißt, ist das hauptsächlich eine Frage von Innovation und Wettbewerbsfähigkeit?
1: Es ist auch eine Frage von Innovation und Wettbewerbsfähigkeit. Es ist sicher besser, Modelle zu haben, die eben unter europäischer Regulierung laufen und nicht sozusagen als amerikanische Exklaven nur in Europa stationiert sind. Aber es geht noch darüber hinaus. Es ist eine Frage sozusagen auch des Modells. Wollen wir das Modell Facebook, das eine zentrale Einheit kontrolliert sozusagen alles und kann nach wie auch immer eigenem Gutdünken die Kommunikationsbedingungen ändern? Oder wollen wir etwas, das viel dezentraler, viel verteilter ist, das sich eher an einem Modell E-Mail oder so orientiert, wo eben viele unabhängige sozusagen Provider miteinander kommunizieren können? Das heißt, die Innovation ist jetzt nicht nur, wir müssen auch so groß werden wie die anderen und wir müssen deren Modell kopieren, das ist hier keine wirkliche Innovation, sondern tatsächlich fragen, welche Strukturen sind Europa, sind uns angemessen, sind der Vielfalt angemessen, der Vielsprachigkeit angemessen, der unglaublichen regionalen Diversität, die in Europa ist. Und da kommt man dann vielleicht zum Schluss, dass es eben vielleicht andere Strukturen gibt. Also wäre uns nur ein bisschen geholfen, wenn wir sozusagen ein europäisches Facebook hätten. Wär besser, aber nicht viel besser. Aber es ist natürlich viel interessanter zu sagen, nein, eigentlich als Europa wollen wir fördern, durch Nutzung, aber auch finanziell fördern, dezentrale Strukturen, wie beispielsweise, dass ja im Fediverse entwickelt wird, aber halt nur mit sehr wenig Geld, mit sehr wenig Unterstützung und entsprechend auch sind diese Dinge kleiner. Aber das ist ein politischer Entscheid. Wollen wir sozusagen das Modell Großindustrie oder wollen wir das Modell Klein- und Mittelbetriebe?
0: Jetzt musst du mich und die Hörer und Hörerinnen abholen. Was ist ein Fediverse?
1: Genau. Das Fediverse, das ist ein quasi Kunstwort, das heißt, das zusammengezogen ist von föderiert und Universum, also ein Universum föderierter Einheiten. Und das heißt, jede dieser Einheiten wird sozusagen nach eigenen sozusagen Maßstäben betrieben, die können aber miteinander interagieren. Ich habe E-Mail erwähnt, es ist kein Problem, heute von Gmail zu Outlook eine E-Mail zu schicken. Es ist aber unmöglich, eine Nachricht von Instagram auf TikTok zu schicken. Weil das eine sind eben offene, föderierte Protokolle und Strukturen, die erlauben, unabhängigen Einheiten zu kommunizieren. Und das andere sind sogenannte Walled Gardens, also geschlossene Einheiten mit hohen Mauern, dass man intern zwar kommunizieren kann, aber man kann kaum raus kommunizieren.
0: Okay, das ist sehr anschaulich. Genau, klar. Insta ist eine eigene Plattform, ich kann nur mich innerhalb dieser Plattform bewegen. Und dann haben wir ja noch auch das, dass zum Meta zum Beispiel, zum Konzern auch wieder ganz, ganz viele ja, verschiedene unterschiedliche Kommunikationsplattformen, Kanäle und so weiter dazu gehört. Wenn wir uns ein bisschen reinschauen in den Bildungsbereich, da ist es ja eigentlich auch so. Es gibt über WhatsApp-Gruppen wird irgendwie kommuniziert, über Microsoft Teams werden online Konferenzen abgehalten etc. Also was hieße dein Modell, das du uns jetzt erklärt hast, im Bildungsbereich? Wo könnte man da ansetzen?
1: Also ich glaube auch im Bildungsbereich, und das ist ja auch seit der, also in der Pandemie und danach sehr stark geschehen, ist die Frage, welche Prozesse will man sinnvollerweise digitalisieren und halt auch über Plattformen vermitteln und welche leben von der genuinen Kopräsenz der Lehrenden und Lernenden. Und da, das ist eine Abwägungs- und eine Balance, die in verschiedenen Kontexten ein bisschen unterschiedlich ausfallen kann, aber grundsätzlich hat es immer diese beiden Elemente, also physische Kopräsenz, gemeinsam in einem Raum, an einer Zeit, in einem Moment etwas zu machen und Dinge aber auch eben verteilt, asynchron oder ähnliches. Das ist sozusagen, wie man diese beiden Dinge zueinander stellt, ist sehr kontextabhängig. Das ist für Volksschulen sicher anders als für höhere Bildung. Es ist anders, sozusagen je nach Fach oder Aufgabe. Das ist das eine. Das andere ist die Frage, über welche Infrastrukturen das macht. Also in der Pandemie war ganz viel Handlungsbedarf ganz schnell. Es musste sofort irgendwie eine Infrastruktur, sozusagen diesen Ausfall der physischen Kopräsenz während der Lockdowns auffangen. Und man hat einfach die großen kommerziellen Anbieter eingekauft. Du hast Microsoft Teams erwähnt.
0: Ja, war jetzt nur ein Beispiel, weil das halt omnipräsent ist.
1: Genau, quasi. Genau. Das ist vor allem im Bildungsbereich haben die sich sehr, sehr stark durchgesetzt. Aber für alles, was es dort gibt, Videokonferenzen, die ganzen Messaging-Boards,

0: investiert hätten, wenn dieses Geld sozusagen den Ausbau der Alternativen geflossen wären, dann wären die heute gleich gut. Sie wären eben tatsächlich datenschutzkompatibel. Es würden nicht alle Daten in die USA wandern. Wir könnten darüber entscheiden, für welche Daten sozusagen Trainingsmaterial für KI werden können und welche nicht. Das sind alles Dinge, die wir heute nicht entscheiden können. Wir müssen den Versprechen der Plattformanbieter vertrauen, wenn sie sagen, ja, wir respektieren die Privatsphäre, aber wir wissen in der Vergangenheit, dass die sehr immer wieder gebrochen wurden, diese Versprechen, und es gibt einen unglaublichen Druck aufgrund der kompetitiven Situation, immer neue Datenquellen zu erschließen. Das heißt, wie sicher wir sein können, dass die Versprechen, falls sie heute gelten, morgen noch gelten, das wissen wir einfach nicht. Und wenn sie gebrochen werden, dann haben wir keine Möglichkeit, das auch festzustellen, was natürlich die Hürde, sie zu brechen, senkt. Und das sind aber alles auch politische Entscheidungen. Diese kann man nicht dem einzelnen Lehrer oder der einzelnen Schuldirektorin überlassen, weil die sind mit pragmatischen Problemen kurzfristig und sofort beschäftigt. Aber das sind politische Entscheide, die man sagt, wir wollen eigentlich angepasste Lösungen für das, was wir brauchen und nicht einfach irgendwie, was halt gerade der Markt hergibt.
1: Aber was vielleicht möglich wäre im Bereich der Medienbildung, ist ja da auch durchaus vielleicht auch darauf hinzuweisen oder vielleicht einfach mal auch im Unterricht was anderes auszuprobieren oder so. Oder vielleicht hast du da Ideen auch im Bereich KI, weil dass man jetzt das ganz aussparen, weil es kritische Bereiche ist, kann ja jetzt in Bezug auf Medienbildung nicht der richtige Ansatz sein.
0: Nein, absolut nicht. Ich glaube, es braucht immer beides. Es braucht einerseits ein kritisches Bewusstsein der Tools, die man benutzt und für die es auch möglicherweise wenig Alternativen gibt, die ja jetzt nicht einfach nur also es gibt ja einen Grund, warum die Leute diese Tools benutzen, weil sie ja auch etwas können.
1: Süchtig machen zum Beispiel.
0: Süchtig machen. Es ist natürlich etwas, aber WhatsApp beispielsweise als ein Messaging-Dienst ist tatsächlich im Alltag nützlich, oder?
1: Ja, klar.
0: Also die Leute sind ja nicht blöd, wenn sie diese Dinge benutzen. Aber sie haben halt, man will etwas, das nützlich ist und kriegt dazu, also quasi in einem Paket noch ganz viele Dinge, die man eigentlich lieber nicht will, aber die man nicht ablehnen kann, weil es ein Paket ist. Also ich will das Tool benutzen, das alle benutzen, um zu kommunizieren, weil ich will ja mit denen kommunizieren, aber dafür verschwinden alle meine Daten an Facebook. Das ist ein sehr schlechter, sozusagen, ein sehr schlechtes Paket, aber pragmatisch verstehe ich jeden, der das Paket nimmt. Und also das eine ist sozusagen ein kritisches Bewusstsein zu haben, für was ich diese Tools benutzen kann und für was ich sie vielleicht auch nicht benutzen kann oder sollte. Das geht auch für kommerzielle KI. An welchem Punkt hilft mir ein Chatbot und an welchem Punkt behindert er mich? Ich versuche meinen Studierenden immer zu sagen, benutze die KI so spät wie möglich. Also zuerst überlegt euch, was ihr wollt. Versucht vielleicht in irgendeiner Weise zu skizzieren, visuell oder in einem Text, was es eigentlich ist, was ihr wollt. Damit man nicht nachher auf so diese Schiene kommt, dass man dort landet, wo es für die KI einfach ist. Weil die führt einem dorthin, wo sie selber gut ist. Also und unter der Hand verändert sich die eigene Idee. Das heißt, und dann natürlich eben, warum, also ein Verständnis dafür, warum gewisse Dinge immer gleich aussehen, warum das so eingemittet wird, wieso diese Klischees so verstärkt werden. Das ist das eine, also ein kritisches Bewusstsein. Wann, wie kann ich so diese Tools anwenden? Und dann auch Experimente mit anderen Tools, also mit unabhängigen Tools, mit

0: mit Open Source Software. Das Problem dort ist halt oft, dass die anders strukturiert sind. Und da ist, wenn wir jetzt quasi unter ein Programm gelernt haben, dann anders zu benutzen, das im Grunde dasselbe macht, aber halt anders strukturiert ist, das ist ein großer Lernaufwand. Und den macht man allein oft ungern. Das heißt, es ist auch wieder ein Problem, dass sozusagen man kollektiv lösen müsste, sozusagen auf der Ebene der Institution oder auf der Ebene der sozusagen nationalen Gesetzgebung.
1: Hm. Du hast gesagt, eine andere KI wäre möglich, es bräuchte nicht nur jetzt in Bezug auf KI gesehen, dezentralere Strukturen. Ja, zum Beispiel hier im Haus haben wir Servus.at. Das wäre aus meiner Sicht zumindest so eine dezentrale Struktur und vor allem auch gemeinnützig, nicht mit einer Gewinnabsicht. Wir hier bei Radio Froh wissen, was mit unseren Daten sozusagen passiert, weil die sind zwei Zimmer weiter, quasi im hauseigenen Serverraum, und da ist der CBA-Server und alles andere auch. Das heißt, bräuchte es einfach auch mehr solcher dezentraler Strukturen?
0: Es bräuchte mehr solcher Strukturen und auch mehr Bewusstsein, diese Strukturen zu benutzen und zu finanzieren.
1: Mhm. Finanzieren ist natürlich immer ein großes Problem.
0: Finanzieren ist immer ein großes Problem, aber eben deshalb habe ich das Beispiel genannt, all die Beträge und die Lizenzgebühren, die die Schulen und die Universitäten jetzt ausgeben. Wenn die gemeinsam in die Entwicklung guter alternativer Tools geflossen wäre, könnte das jetzt jedes universitäre Rechenzentrum selber verwalten, selber aufsetzen. Weil das Wissen und die Infrastruktur gerade an solchen Universitäten und anderen Institutionen ist im Grunde ja da. Nur fließt halt alles Geld und alles Know-how in diese großen Plattformen. Und das wäre ein sozusagen politischer Entscheid, wenn man sagt, ja, jetzt ist sozusagen Pandemie, das ist eine Notsituation, wir werden jetzt ein Jahr lang diese kommerziellen Dienstleistungen benutzen, aber wir werden sozusagen die Lizenzgebühr des nächsten, des übernächsten Jahres, die poolen wir, um uns eine Alternative zu erschaffen. Das wäre technisch absolut möglich. Das ist ein politischer, institutioneller Entscheid, der sozusagen nur ungern getroffen wird.
1: Zum Abschluss, Felix, würde mich jetzt noch interessieren, was würdest du denn den klassischen Medien raten? Was müssten Medien machen? Und vor allem hier wir als freies Medium. Wir bedienen uns ja genauso den Kommunikationsformen der großen Plattformen, sind auf Instagram zum Beispiel jetzt nur und setzen da auch sehr viel Ressourcen, Geld, Energie und so weiter ein. Oder gibt es irgendwie auch gerade für uns kleine, nicht kommerzielle Medien irgendwie auch alternative digitale Öffentlichkeiten vielleicht, die wir herstellen können? Wir wollen ja trotzdem gehört werden zum Beispiel auch. Wir wollen relevant sein. Ja. Das ist irgendwie oft ein Dilemma. So sehe ich das zumindest.
0: Ja, das ist ein gewisses Dilemma, aber ich glaube, da gibt es schon Möglichkeiten des Umgangs, und du hast gerade erwähnt, dass sozusagen das Radioarchiv, das sitzt hier. Mhm. Das heißt, ihr behaltet die Kontrolle über das sozusagen Kernprodukt von euch und benutzt die sozialen Medien, um zu kommunizieren, um Leuten Zugang zu liefern. Aber wenn jetzt Instagram euren Account sperrt, dann verliert ihr nicht euer Archiv. Weil ihr sagt, langfristige Strukturen sind bei uns und sozusagen kurzfristige Kommunikation, die findet halt dort statt, wo die Leute sind. Das ist absolut legitim. Als Armin Wolf, der bekannte Fernsehjournalist, vor ein paar Jahren auch aus Facebook sich verabschiedet hat, hat er auch gesagt, ich mache meinen eigenen Blog. Ich poste jeweils ein Teil davon auf Facebook. Die Diskussion, die kann dann 24 Stunden oder 48 Stunden oder wie lange auch immer rennen auf Facebook, weil die haben eine gute Infrastruktur, aber nachher wird sie gelöscht. Und was übrig bleibt, ist sein Text auf seinem Blog. Und er sagt, so eine Diskussion zu moderieren auf meinem eigenen Blog wäre viel zu aufwendig. Für das ist Facebook gut, das sind die Leute, das können die, das so. Aber ich lösche es, weil es für mich nur ein kurzfristiger Moment des Gespräches ist und nicht ein eigenes Archiv.
1: Mhm. Wobei das, was auf Facebook passiert, ist eh oft schon ziemlich grauslich.
0: Das ist eh schon ziemlich grauslich und deshalb ist auch gut, das nach 24 Stunden wieder zu löschen.
1: Also wir merken es im Vergleich zu früher, sobald wir über die Pride berichten und da eigentlich positiv berichten, plötzlich schwappen irgendwie, ja, 100 Hasskommentierer kommen in unsere Bubble rein und müssen jetzt den Beitrag kommentieren, obwohl sie jetzt lokal mit Linz Pride oder sowas gar nichts zu tun haben. Und auch, ich finde es gut zum Beispiel, dass der ORF Salzburg das veröffentlicht hat. Sie haben über die Pride in Salzburg letztes Wochenende berichtet in einem Beitrag. Und ORF Lokalstudios sind jetzt nicht progressiv wie jetzt vielleicht wir. Und sie haben berichtet über queere Schublattler und was auch immer, aber sie haben halt einen Bericht drüber gemacht und sie haben dann einen Nachbericht veröffentlicht, dass sie von 1400 Kommentaren 1100 löschen mussten und zahlreiche Kommentare eben auch an den Staatsschutz und so weitergeben mussten. Ja, also das, was da gerade irgendwie mit diesen Bubbles passiert, das ja, lässt uns als klassische Medien sozusagen auch nicht kalt oder keine Ahnung, wie
0: natürlich
1: ich das
0: nicht. Das ist Teil auch einer Verschiebung des öffentlichen Diskurses, dessen, was sagbar ist, das niemand kalt lassen kann.
1: Genau, das befeuert vielleicht die Ideen, solche Plattformen halt zukünftig nicht mehr zu nutzen.
0: Absolut.
1: Mhm. Ja, Felix, ich danke dir recht herzlich für deinen Besuch im Studio. Ich habe mir noch ganz viele Fragen vorbereitet und habe das Gefühl, wir könnten da auch noch ewig drüber weiter diskutieren. Ich hoffe, es hat dir genauso viel Spaß gemacht wie mir.
0: Ja, hat mir viel Spaß gemacht. Danke für die Einladung.
1: Ja, sehr gerne. Das war Kompetent und Kritisch, die heutige Ausgabe unseres Podcasts für Medienbildung. Informationen zur Sendung gibt's wie immer ja, auf unserer Website fvo.at und beim nächsten Mal ist dann wieder mein Kollege Simon Moser dran vom Forum Medienbildung. Mein Name ist Michael Diesenreiter. Ich freue mich, wenn ihr auch die nächste Folge nicht verpasst und mit uns ja, mitsprecht, mitdiskutiert, mit dabei seid.
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Dieses Lied handelt vom Leben aller Menschen. 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

0: Einen schönen guten Morgen. Bei Senioren machen Radio für alle. Ich begrüße Sie heute zu einer ganz besonderen Sendung. Sie hören Radio Froh auf 105,0 und eine ganz besondere Sendung. Mein Name ist Anna Leimer und an der Technik ist Siglinde Fürstelberger und sie ist heute nicht nur an der Technik, denn sie feiert einen ganz besonderen Geburtstag, hat ihn schon gefeiert und wir wollen das mit ihr heute besprechen. Also zuerst einmal ein ganz kurzes Gedicht von Trude Marzig. Das beste Alter, das ist gewiss das Alter, in dem man gerade ist. Doch ganz besonders treffen Jahr sind erstrebenswert und wunderbar. Wenn man ein bisschen älter wird und nicht alles so tragisch ist. Entschuldigung, ich habe wieder Probleme mit Lesen, aber es macht nichts. Und dann, vielleicht liest man du das, den Schluss da weiter. Wenn man ein bisschen öder wird und nicht alles so.
1: Das macht gar nichts, ich lese einfach weiter. Aus Dummheit und aus Eitelkeit, weil man beglückt im Innern spürt, dass man erst jetzt erwachsen wird. Ihr könnt's mir glauben, es ist was dran.
0: Das Leben fängt mit 50 an oder mit 60, mit 70, mit 80. Nein, das Leben fängt mit 90 an. Und unsere Siglinde hat heute, nicht heute, sondern wann hast du jetzt deinen 90er gefeiert?
2: Am 28. September.
0: Am 28. September ihren 90er gefeiert. Und wenn man sie anschaut, man würde es nicht glauben. Und natürlich zu so einem Anlass muss man Gäste einladen. Und wir haben auch Gäste, liebe Kollegen und Kolleginnen vom Radio, Frau Elisabeth Böhmler. Guten Morgen, Elisabeth. Guten Morgen. Du hast mit Siglinde schon viele Sendungen gemacht.
3: Ja, und ich freue mich immer wieder, mit der Siglinde Sendungen machen zu können.
0: Und außerdem Frau Christine Felten. Stimmt der Name, ja?
4: Fast. Ich freue mich auch, dabei zu sein.
0: Du machst erst seit kurzem hier Sendungen bei Radio Froh?
4: Ja, seit 6 Monaten circa.
0: Sehr schön. Und die Herrenwelt darf natürlich nicht fehlen. Und da habe ich einen guten alten Bekannten von der Siglinde und auch von Ihnen, einen ehemaligen Kollegen, Herrn Hans Ratzesberger. Hans, Sie kennen ja den Hans alle von seinen Mundartsendungen. Und nicht nur, er ist nicht nur Radiokollege, er ist auch Theaterkollege von ihr. Schönen guten Morgen, lieber Hans.
5: Guten Morgen, Anne. Servus.
0: Und dann habe ich noch einen Kollegen, und zwar Herrn Christian Eichmann. Christian, du machst auch erst seit kurzem Sendungen, seit voriges Jahr schon.
1: Oh nein, liebe Anne, übrigens einen wunderschönen Vormittag wünsche ich allen. Ich mache Sendung Lust aufs Alter seit Februar heurigen Jahres.
0: Ja, sehr schön.
1: Und freue mich, dass ich dabei bin heute.
0: Ja, und jetzt spielen wir noch einmal kurz Musik.

0: Es war eines von den Lieblingsstücken von der Sieglinde. Glenn Miller hört sie besonders gern. Und ich möchte unsere Gäste auffordern, wenn Sie Fragen haben an Sieglinde, Sie können jederzeit einsteigen und etwas sagen. Und liebe Sieglinde, vielleicht gibst du uns einen ganz kurzen Überblick über dein Leben.
1: Ja, über mein Leben ist viel zu sagen, aber es ist ja nicht alles so interessant, die Kindheit und so weiter und die Jugend. Aber ich war immer in Arbeit und war gut beschäftigt. Ich habe bei IBM gearbeitet und das 24 Jahre lang und war dort sehr zufrieden und es war alles gut. Ich habe einen Sohn, den Heinz Petter. Mein Mann ist leider sehr früh verstorben. Er hat mit 60 Jahren einen Schlaganfall gehabt und leider Gottes 4 Jahre sehr schwer behindert war und dann verstorben ist. Aber er hat mir was Schönes hinterlassen. Er hat im Jahr 1976 die Theatergruppe in Dornach gegründet. Und wir haben zusammen sehr viel gearbeitet an der Gruppe und die war wirklich perfekt. Wir haben 34 Jahre gespielt und ich habe es dann später alleine übernommen, weil ich mein Mann verstorben war. Und 2010 haben wir aufgehört. Es waren 34 Jahre, schöne Jahre. Wir haben sehr viele verschiedene Stücke gespielt, auch Märchen oft. 2-mal im Jahr haben wir dann ein Erwachsenenstück und Weihnachten ein Märchen gespielt. Es war immer viel Arbeit, aber ich habe es gern gemacht. Und 2010 war es dann so, aha, jetzt habe ich das Theater nicht mehr. Naja, was tue ich dann? Ja. Und habe dann die Frau Hilde Mühleder, die schon sehr lange Jahre bei Radio Froh war, die habe ich dann gefragt, habe gesagt, du hättest vielleicht irgendwas für mich, dass ich irgendwo klar mitarbeiten kann. Man hat gesagt, ja, da bin ich froh, weil Technik will eh keiner machen. Dann sage ich, gut, dann probiere ich das einmal, zeigt es mir so und vielleicht kann es. Und jetzt sind 15 Jahre draus geworden und ich kann es heute fast noch so gut wie früher. Danke, Anni, aber das war so der Grund einmal bei mir.
0: Hat irgendjemand eine Frage von unseren Gästen?
2: Ja, ich hätte eine Frage an unsere liebe Sieglinde. Sieglinde, du wirkst ja unheimlich fit, wenn man dich hier so an deiner Technik erlebt. Und man kommt Lust aufs Alter, wenn man dich so anschaut, weil du schaust viel jünger aus wie dein wahres Alter und bist unheimlich fit, wie gesagt. Was ist das Geheimnis dahinter? Vielleicht hast du Tipps für andere Senioren oder welche, die gerade in die Pension gehen?
1: Ich hätte schon einige Tipps.
2: Ja, bitte.
1: Und ich muss sagen, ich kann dann nur von mir reden. Vielleicht sind es auch die Gene, die guten, die ich habe, das weiß ich nicht. Aber ich mache sehr, sehr viel Training, ja. 2-mal in der Woche Fitnesstraining. Diese Stretching, diese Muskeln dehnen, halten und so weiter. Und was eine große Leidenschaft von mir ist, dass ich 2-mal in der Woche Senioren tanzen gehe. Und das macht mir auch sehr viel Freude. Und waren natürlich auch einige Geburtstagfeiern jetzt sind angestanden. Und ja, alles ist erledigt. Heute ist, glaube ich, die letzte Geburtstagfeier meinerseits. Aber es war alles schön und es hat alles gut geklappt. Aber was noch ganz wichtig ist, was ich sagen möchte, es ist wichtig, dass man auch bei Gruppen dabei ist. Also wenn ich nur daheim bleibe und sage, ja, Kinder kommen eh, aber es ist ja nicht so viel Zeit. Ich muss auch selber was tun dazu, dass ich in eine Gruppe, dass ich aufgenommen werde, dass mir dort gefällt, vielleicht nicht ganz so gut, dann versuche ich etwas anderes. Ja, es gibt genug, die sich im Kaffeehaus treffen, die eben miteinander vielleicht eben, so wie ich, Senioren tanzen gehen. Und es gibt genug spazieren gehen. Ich bin sehr früh walken gegangen, früher immer. Und ganz am Anfang laufen, ja, das habe ich dann auch mal eingestellt. Aber Ich bewege mich sehr viel, ich koche gerne. Ich habe sehr lange meine Enkelkinder betreut, weil Eltern gearbeitet haben. Und im Großen und Ganzen tue ich mir eigentlich alles selber. Ja, ich kann kochen gut und ich bestücke meinen Haushalt, wo es geht. Habe auch noch einen Garten, der auch Gewisses verlangt. Aber ansonsten geht es mir gut.
2: Ja, das ist ja eine tolle Werbung für ein gesundes und fittes und langes Leben. Gratuliere.
0: Ja, liebe Siglinde, dazu noch gesagt, du hast nicht nur einen Garten, du hast bei diesem Garten auch ein Haus zu betreuen, und zwar in
1: Rodeltal.
0: Jawohl, im Rodeltal. Wir waren da schon ein paar Mal eingeladen, das ist sehr schön. Und bevor wir jetzt weitersprechen, wieder Musik.

0: Christine, du hast gesagt, du hast ein passendes Gedicht für uns. Bitte schön.
1: Ja, also. Und Wilhelm Busch über das Älterwerden. Das große Glück, noch klein zu sein, sieht mancher Mensch als Kind nicht ein und möchte, dass er ungefähr so 16 oder 17 wäre. Doch schon mit 18 denkt er, halt, wer über 20 ist, ist alt. Warum? Die 20 sind vergnüglich, auch sind die 30 noch vorzüglich. Zwar in den 40, welche Wende, da gilt die 50 fast als Ende. Doch in den 50, peu à peu, schraubt man das Ende in die Höhe. Die 60 scheinen noch passabel und erst die 70 miserabel. Mit 70 aber hofft man still, ich schaff die 80, so Gottes will. Wer dann die 80 biblisch überlebt, zielsicher auf die 90 strebt. Doch angelangt dort, sucht er geschwind nach Freunden, die noch älter sind. Doch hat die Mitte 90 man erreicht, die Jahre, wo einen nichts mehr wundert, denkt man mitunter, na, vielleicht schaffst du mit Gottes Hilfe auch die 100.
0: Dankeschön. Ja, Sieglinde, du, in deiner Familie sind ja sehr gute Gene. Deine Schwester ist schon wie alt?
2: 93.
0: Und auch sehr aktiv noch?
2: Naja, sehr aktiv, aber sie kocht für sich, bitte. Backt für mich eine Torte, wenn ich komme, und geht in die Bibliothek runter, in den Ort, weil sie ist ein bisschen außerhalb, holt sich ein Buch zum Lesen. Sie liest sehr viel, aber im Gehen und der ganze allgemeine Zustand ist merklich jetzt immer ein bisschen schlechter.
0: Ja, aber du hattest ja eine Tante, die berühmte Tante Zita, und die ist wie alt geworden? 100?
2: Die wäre im Jänner 104 geworden. Sie ist dann leider im Dezember verstorben. Aber fit gewesen. Die war bis 95 top fit.
1: Toll.
0: Ja, da wundert einen nichts mehr. Wir kommen jetzt leider wieder ganz kurz noch zu einem ernsten Thema. Du hast ja die schwere Krankheit und dann den Tod deines lieben Mannes Heinz erwähnt. Aber du warst ja da nicht untätig. Du hast sehr viel gemacht, als er noch gelebt hat, und darüber hinaus, vielleicht erzählst du uns das kurz.
2: Ja, es war natürlich eine Zeit, da hat man noch nicht so viel gewusst über Schlaganfall oder die Mediziner. Naja, es ist halt so, er wird halt nicht lang leben. So, das war so der Tenor der Ärzte, ein bisschen muss ich sagen. Und ich war aber sehr bestrebt und habe gesagt, das wird nicht so, mein Mann wird gesund. So ganz hat es nicht gestimmt, er ist nicht gesund geworden, aber er hat überlebt und eigentlich gut überlebt. Ich habe ja nicht gewusst, kann er reden, kann er lesen, kann er was tun, kann er irgendwas. Also das Reden hat sich dann ergeben, das habe ich gemerkt, er kann dann was sagen. Er kann auch sagen, ich mag das nicht, ja, das ist auch gegangen, weil ich habe ihn eigentlich füttern müssen, weil ich habe ein Erlebnis gehabt im Reha-Zentrum, wo er war, und zwar in Mauer bei Amstetten. Und da waren Pfleger und die haben auch einen Schwerkranken gefüttert, also künstlich ernährt. Und der eine Pfleger sagt dann, das riecht halt ganz komisch, sagt, ich habe einen Bananengeschmack hinein. Und der Pfleger sagt, ja, glaubst du, dass der jetzt weiß, dass er Bananen isst? Nein, aber er kann vielleicht aufstoßen und hat eine Erinnerung daran. Und das weckt ihm im Gehirn was. Und da habe ich gemerkt, so läuft es bei Pfleger. Und deshalb bin ich dann einen Monat lang hinuntergefahren, jeden Tag, habe zu Hause gekocht, habe das Ganze püriert und ja, habe das alles erledigt und bin runtergefahren und er hat gegessen. Ein Kleinkind nimmt, fördert zurück und schluckt. Ein Erwachsener muss es erlernen. Das dauert einfach, ja. Aber im Großen und Ganzen wir haben eine Sprossenwand zu Hause gehabt, wir haben geübt zu Hause, was uns auch nicht immer gefreut hat, muss ich wirklich sagen. Aber wir haben so weit, dass er heraufgegangen ist über die Stiege alleine, hinunter ist nicht gegangen, aber herauf hat er alleine gehen können. Wir sind sehr viel weggefahren, ins Theater gegangen, in Konzerte gegangen. Mein Sohn hat damals noch Turnier tanzt, da haben wir die ganzen Turniere, was möglich war, gesehen. Und wir haben wirklich, wir haben ein schönes Leben gehabt. Dass er so nicht leben wollte, ist wieder was anderes. Aber im Grunde genommen war es gut.
0: Und du hast ja dann auch noch selbst eine Schlaganfallgruppe
2: gegründet. Ja, wie mein Mann dann verstorben ist, ich habe sehr viel gelernt. Ich habe sehr viel gelernt in dieser Zeit, auch Öffentlichkeitsarbeit, was man tun könnte, was man sollte und was vor allem auch von weiter oben gemacht werden könnte. Und ich habe dann eine Schlaganfallgruppe übernommen mit einer Ärztin von Wagner Jauregg. Und wir haben uns sehr gut verstanden und haben eine verhältnismäßig große Gruppe gehabt. So 20 haben uns immer im Monat einmal getroffen, haben bewegt, dass im Wagner Jauregg Therapie gemacht wird. Wir haben einen Beitrag bezahlt immer. Und man muss eines sagen, es ist einfach, man hat was getan von der Behörde her. Aber wenn ich mir denke, im Theater war das Behindertenklo neben Pissoir, wenn ich das jetzt so sagen darf. Ich habe immer vorbeifahren müssen, das hat mich gestört. Ja? Es war kein anderes Klo da, außer bei den Damen. Da war natürlich auch ein Behindertenklo. Aber dann sind wir bei den Damen ins Behindertenklo gefahren. Aber das sind so Kleinigkeiten. Man hat nicht stehen bleiben dürfen mit einem Behindertenausweis auf einer Kurzparkzone. Ich habe geschrieben an die Regierung, vom Bundeskanzler bis Oberverkehrsminister und so weiter. Und mein Mann ist im Dezember verstorben und im Jänner war eine kleine Notiz in den Nachrichten, dass es jetzt erlaubt ist, mit einem Behindertenausweis auf der Kurzparkzone länger stehen zu bleiben, also ohne Parkschein. Das sind lauter Sachen, die man selber sich erarbeiten muss. Und ich denke mir, dass die Behörde ja so weit sein könnte. Ich habe angerufen, habe gesagt, naja, brauchen Sie es nicht zahlen, holen Sie nicht das Geld, was Strafzahlen haben. Ich sage, um die Strafe geht es mir nicht. Es geht mir ums Prinzip und das ist es. Vielleicht bin ich deshalb so gesund.
0: Ja, man kann nicht sagen dazu. Es ist einfach bewundernswert, was du alles gemacht hast. Und bevor wir jetzt weitergehen und über das Theater noch sprechen, wieder Musik.

0: Und wir kommen jetzt wieder zu erfreulicheren, zum Theater. Siglinde, du hast ja so lange eine Theatergruppe geleitet und wir haben ja da einen Gast jetzt, den Herrn Hans Ratzesberger. Und der Hans hat ja auch sehr lange in dieser Theatergruppe gespielt. Weißt du, wie lange?
1: Ja, eigentlich auf zwei Raten. Zuerst einmal, ich weiß nicht, ich glaube, an die 10 Jahre. Dann war ich also 13 Jahre beschäftigt im Landestheater, im Kostümwesen. Da ist dann nichts gegangen, weil da habe ich nicht zu den
0: ist Proben klar, gehen
1: ja. Ja, und dann nachher dann noch ein bisschen helfen.
0: Ja, und du hast ja da ein Gedicht über das Theater geschrieben.
1: Ja, zuerst möchte ich mich, ja, muss noch gescheit einmal Grüß Gott sagen, ne? Ja. Ich sage alle recht und schönen guten Morgen benannt. Ich freue mich, dass ich wieder da bin, wo ich 20 Jahre lang meine Mundartsendung gemacht habe. Ja, und Siglinde Fürstelberger hat mich am Technikgebiet lange Jahre durch die Sendung begleitet. Aber kennengelernt haben wir uns schon viel früher, nämlich bei der Theatergruppe Auhof Dornach. Eben, wie du gesagt hast, ich habe über das Theaterspielen einmal ein Gedicht geschrieben und das hören wir uns jetzt an. Rund ums Theater. In Theaterspielen, da ist alles drin, von Ärgern bis zum Gefreien. Ein Botschafter, eine böse Hex, jedes Mal kannst anders sein. Der Ernste lebt als Gankerlauf, die Sanfte als Biskuren. Der Gschame schmust, wenn's Drohen verlangt, das bringt sein Blut auf Turn. Hat einer nichts zum Reden daheim, von Theater darf er's tun. Studierte, dem er sonst recht acht, er spielt Kasperl von der Mauer. Der Göde spielt einen armen Hans, der Klotze, der kriegt Haar, der Schminker zeigt der alten Fee, wie jung das einmal war. Zu Flöß, die alles viel besser kommt, das setzt zum Spülen nicht ein. Der Regisseur, der alles regiert, das soll der Wiffer sein. Das Theater hat für jeden eine Rolle, ob Spüler, ob Kassier. Am besten haben halt die besetzt, das gern tun und mit Gespür. Wie oft an ist eine Therapie. Nicht das Zeit vertreiben. Wer Flausen hat, wer reich werden möchte, der lässt zum Gescheitern bleiben.
0: Danke, Hans.

Ja, erst einmal möchte ich sagen, dass ich mich sehr freue, dass ich bei dieser netten, sympathischen Geburtstagssendungsrunde dabei sein darf. Ich kann durch dich, liebe Sieglinde, hier am Sender mitwirken. Ich bin mir noch sehr fremd vorgekommen in Linz, als ich hier auf dich traf. Du hast mir Mut gemacht, wieder auf Sendung zu gehen. Du hast mich unterstützt und hast dich für mich auf neue Technikanwendungen eingelassen. Danke. Und du hast mich dazu animiert, am Seniorentanzen teilzunehmen. Danke. Und falls du wirklich schon in absehbarer Zeit aufhören willst, finde ich das sehr, sehr schade, denn deine Arbeit an der Technik hat sicher vielen von uns die Gestaltung der Sendung wesentlich erleichtert. Für diesen Fall hoffe ich, dass wir uns nicht aus den Augen verlieren und doch hin und wieder eine gemeinsame Tasse Kaffee bei einem Plausch genießen können. Liebe Sieglinde, das wäre mir viel wert. Danke. Ja, und dann hätte ich noch ein paar Geburtstagswünsche vom Ringelnatz. Selber was schreiben, bin irgendwie nicht dazugekommen. Freude soll nimmer schweigen. Freude soll offen sich zeigen. Freude soll lachen, glänzen und singen. Freude soll danken ein Leben lang. Freude soll dir die Seele durchschauern. Freude soll dich weiter schwingen. Freude soll dauern ein Leben lang.

0: Siegmunde. Ja,
1: Sieglinde, ja. Ich möchte dich fragen, weil du gesagt hast, in absehbarer Zeit möchtest du aufhören, was ich sehr erschrocken bin. Und wollte dich fragen, was du vielleicht dann nachher noch vorhast.
0: Ja, was ich nachher vorhabe, aufhören, natürlich, die Annie hört auf, also höre mit ihr die Sendung auf. Aber wenn du weitermachst,
1: ich möchte bitte
0: gerne
1: weitermachen.
0: Und die Christine macht
2: ja,
0: auch
2: ja,
0: was.
2: Ja, bitte, bitte.
0: Die Christine macht auch was, manchmal schickt sie was, manchmal darf ich kommen.
1: Ja.
0: Und das, solange ich kann, mache ich es weiter.
1: Das ist sehr
0: lieb. Solange ihr mit mir zufrieden seid, mache ich es. Danke.
1: Sieglinde, es gibt keine bessere für mich. Und unsere Zusammenarbeit, das macht mich sehr glücklich, wirklich. Ich danke dir.
0: Gerne.
3: Sieglinde, du hast, wir haben zuerst Sarah Leander gespielt und du hast da eine Bemerkung gemacht. Du hast Filme von ihr gesehen.
0: Ich habe als Kind sehr viele Filme gesehen, weil meine Tante, die 103 geworden ist, die hat die Kinokasse gehabt und Bekannte eben, Freunde von ihr, haben dieses Filmstudio gehabt. Und da haben wir uns immer raufgeschlichen zum Filmvorführen und haben uns über das Google aber die Filme angeschaut. Weil unten ist die Polizei gesessen und da haben wir natürlich nicht hinein dürfen. Und da waren natürlich Sarah Leander und Marika Röck und Christine Söderbaum. Also die Älteren unter uns werden die alle noch kennen.
1: Ja.
0: Und das war, geweint haben wir von Herzen, weil es so traurig war. Das war mit der Sarah Leander. Gut. Dann machen wir wieder Musik.

0: Ja, und wir müssen, sollten natürlich auch zum Geburtstag gratulieren. Und da habe ich ein Gedicht von der Trude Marzig, das vielleicht am Anfang etwas merkwürdig anfängt. Zum Geburtstag gratulieren, find ich eigentlich recht dumm. Damals wurdest du geboren, gratulieren dir, warum? Damals, ich muss dich wieder bitten, beim zweiten.
1: Damals wurdest du geboren, denn es war nicht dein Verdienst. Und die ersten Schreie zeigten, dass du gar nicht glücklich schienst. Vielleicht hättest du's nicht wollen, doch kein Mensch hat dich gefragt, ob es dir auf dieser Erde überhaupt einmal behagt. Wenn wir nun an diesem Tage voller Freude aufmarschieren, sollten wir gewissermaßen nicht uns selber gratulieren. Und dass du bist, dass wir dich haben, dass es überhaupt dich gibt, weil dich doch, so hat's den Anschein, weil dich doch ein jeder liebt.
2: Ich danke euch ganz herzlich für die nette Sendung und für die vielen Glückwünsche. Danke.

0: 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Dankeschön.
1: Ja, da möchte ich mich noch anschließen. Wie gesagt, ich werde auch mit diesem Jahr aufhören. Sie haben es vielleicht gehört. Ich habe leider Probleme mit den Augen, die sich nicht so leicht lösen lassen. Aber zwei Sendungen gibt es noch, und zwar im November wird uns wieder Herr Werner Rohrhofer besuchen, der Satiriker, und dann haben wir noch eine gemeinsame Weihnachtssendung im Dezember. Und für heute möchten wir uns alle von Ihnen verabschieden. Anna Leimer am Mikrofon, unser Geburtstagskind, Sieglinde an der Technik und unsere lieben Gäste, bitte bleiben oder werden Sie gesund.

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3: Herzlich willkommen zum Infomagazin Frohsinn, begrüßt Sie Marina Wetzelmeier. Wie können sich migrantische Communities vernetzen und sich gegenseitig stärken, gerade wenn rechtspopulistische und rechtsextreme Strömungen dazu gewinnen? Welche Aktionen können sie setzen, Haltung zeigen, sich antirassistisch engagieren? Und wie gehen sie mit unterschiedlichen Positionen innerhalb der Communities um? Darüber habe ich mit dem Journalisten Simon Inou gesprochen. Das Interview hat auf der Veranstaltung Common Diversities – Kulturen in Bewegung in Wien stattgefunden. Ein eineinhalbtägiges Kulturfestival, das die kreativen und kulturellen Beiträge asiatischer und anderer migrantischen Communities in Österreich sichtbar macht. Dazu eingeladen hat der Verein Centro, Zentrum für österreichische und philippinische Kultur und Sprache.

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2: Ich habe vor einigen Jahren bei Radio Froh im Freien Rundfunk Oberösterreich einen Podcast gestartet, Gekommen, um zu bleiben. Ich habe mir nämlich oft die Frage gestellt, was passiert eigentlich mit den Menschen, wenn sie migrieren, wenn sie über die Grenze kommen, ankommen, sich ein Leben aufbauen, was passiert denn dann eigentlich mit dem Leben, das sie davor hatten? Also mit den Erfahrungen, mit den Kompetenzen, mit dem Wissen, das sie haben. Wie wird das hier überhaupt wahrgenommen? Also das habe ich ganz stark immer in Bezug auf meine Mama gesehen. Sie hat Psychologie studiert in Manila. Und ich glaube, von ihren weißen österreichischen Freundinnen, die sie hier hat, weiß das niemand. Und ich interessiere mich für die Geschichten von Menschen natürlich und dieser Podcast ist eine gute Gelegenheit, Menschen einzuladen und über ihre Migrationserfahrungen zu sprechen. Aber wir thematisieren auch immer aktuelle gesellschaftspolitische Themen. Ja, es ist quasi so ein Puzzle aus verschiedenen Porträts und Lebensrealitäten. Und was für mich da immer sehr interessant war, dass man die Gemeinsamkeiten auch sieht, also die Common Diversities, das passend zu diesem Festival, gerade wenn ich mit Menschen spreche aus der zweiten Generation, auch aus anderen Communities. Also da sind wir oft sehr froh, wenn wir entdecken gemeinsam in dem Gespräch, ja, welche Erfahrungen wir eigentlich teilen. Simon Inou, wir hatten ja schon ein paar Gespräche miteinander.
3: Das stimmt.
2: Du bist Journalist, du bist auch Aktivist. Das gefällt mir besonders gut, dass du Journalismus und Aktivismus nicht trennst, wie es sonst so üblich ist in der Medienbranche. Du hast in Österreich Erfahrungen in verschiedenen Medien, hast selbst Formate auch gegründet, unter anderem Black Austria Info. Du hast die Antirassismus-Tage in Österreich ins Leben gerufen und dazu gehört auch eine Antirassismus-Messe, die im März stattfindet. Dieses Jahr war es zum dritten Mal und ein Schwerpunkt lag auf anti-asiatischem Rassismus. Das ist auch der Anlass, warum es zur Zusammenarbeit zwischen Centro und dir vor allem und den Antirassismus-Tagen gekommen ist. Also Centro hat da das Buch vorgestellt, Common Diversities 2. Einige Vereine wie das Hallo-Hallo-Netzwerk und Rambag hatten auch einen Stand und konnten da ihre Arbeit präsentieren. Und im Gegenzug dazu bist jetzt du hier eingeladen.
3: Dankeschön.
2: Mich würde interessieren, wie wichtig es denn für dich ist, dass sich Communities übergreifend vernetzen. Man kennt ja das schon auch von Vereinen, von migrantischen Vereinen, dass man dann eher vielleicht community-intern Angebote macht und weniger Vernetzungsarbeit nach außen leistet. Warum ist es für dich aber wichtig?
3: Noch einmal vielen Dank für die Einladung, hier zu sein. Ich schätze immer solche Initiativen, weil ich glaube, nur wenn wir zusammen, gemeinsam und zusammenkommen, sind wir stärker. Warum communityübergreifende Arbeit wichtig ist? Ich sage, wir sind im Zuge des Kolonialismus, sind wir in den verschiedenen Kontinenten. Ich meine jetzt, ich komme aus Kamerun und wir sind immer daran gewöhnt, dass die Kolonialmacht uns immer in Ethnien geteilt hat. Das heißt, es war extrem schwierig, zusammenzukommen, um etwas Stärkeres aufzubauen. Und wenn wir im Ausland sind, zum Beispiel, wie ich nach Österreich kam, war klarerweise die Nationalität. Ich komme aus Kamerun und in Österreich plötzlich habe ich festgestellt, dass Kamerun eigentlich fast abwesend war. Für mich war das sehr, sehr wichtig, weil aufgrund der Tatsache, dass der ganze afrikanische Kontinent außer Äthiopien und vielleicht Sierra Leone kolonisiert worden sind, war das für mich jetzt als Kameruner in Österreich sofort zu merken, Kamerun ist so klein, ich muss unbedingt panafrikanisch agieren. Und Panafrikanismus war oder ist eine politische Ideologie, eine politische Richtung, wo es darum geht, jetzt, dass viele afrikanische Länder zusammenkommen und gemeinsam aufgrund der gemeinsame Vergangenheit, gemeinsame Politik gestalten. Das ist auch einer der Gründe, warum die Afrikanische Union zum Beispiel gegründet worden ist. Und für mich da war das sehr wichtig zu sagen, ich bin als Journalist in Kamerun ausgebildet worden, in Österreich werde ich mich konzentrieren auf die African Communities. Und das war für mich entscheidend zu sagen, ich will jetzt in meine eigenen kamerunischen Grenzen gehen, um zu arbeiten. Ich habe damals beim ORF begonnen mit Radio Afrika und dann bei der Wiener Zeitung, wo wir eine Afrika-Beilage hatten. Und nach 4 Jahren habe ich festgestellt, Afrika ist für mich zu klein. Ich brauche mehr. Und weil ich dann festgestellt habe, im Medienbereich hatten wir die Mainstream-Medien und gleichzeitig, wie ich damals an der Uni Wien mein Publizistikstudium gemacht habe, habe ich festgestellt, dass sehr viele Communities ihre eigenen Medien haben, aber diese Medien werden nicht innerhalb der Mainstream-Medien reflektiert. Und das war für mich dann die beste Gelegenheit zu sagen, wie kann ich diese verschiedenen Medien zusammenbringen. Und dann 2007 habe ich dann die Medienmesse Migration gegründet, wo es darum ging, dann die sogenannten Nicht-Mainstream-Medien zusammenzubringen. Und damals war die heftige Diskussion Diversität, Rassismus, Antirassismus in der Gesellschaft. Wo sind diese Leute überhaupt? Weil wir waren immer, ich meine jetzt als Migrantinnen und Migranten, waren wir immer in den Medien immer als problemorientierte Berichterstattung wert. Ja, das heißt, die haben über uns immer aus dem Blickwinkel des Problems berichtet. Und es war für mich wichtig zu sagen, liebe Leute, ich bin mit so vielen Menschen jeden Tag unterwegs, aber ich sehe diese Probleme nicht. Es gibt noch viele andere Möglichkeiten, wo wir dann einfach arbeiten und umsetzen können. Und es war richtig nicht leicht, diese sogenannte Mainstream-Gesellschaft zu überzeugen, dass es innerhalb der Communities die sogenannte Selbstdarstellung und gegen Fremddarstellung gibt. Und wir haben das heute noch, dass sehr, sehr viele Medien noch immer aus einer sehr, sehr negativen Perspektive über uns berichten und dabei uns total vernachlässigen, auch wenn wir kompetente Leute haben. Und für mich war das sehr, sehr wichtig zu sagen, ich mache es gerne Communities übergreifend, weil wir erstens mehr Sichtweisen haben, zweitens, weil wir mehr Power haben und drittens, weil die Perspektiven, die wir reflektieren, uns selbst helfen zu dekolonisieren. Weil wir in Europa leben, in einem Kontinent leben, wo der Kolonialismus so stark ist und diese dekoloniale Blicke kommen sehr, sehr oft von uns, weil wir in beiden Welten aufgewachsen sind.
2: Das führt mich vielleicht gleich zu einer Frage, die eigentlich für später aufgehoben habe oder eigentlich extra Frage, weil mich als Journalistin das schon interessiert, deine Erfahrungen mit österreichischen Medien. Du hast auch darüber gesprochen, dass das Bild über MigrantInnen in den Medien eher, ja, nicht unbedingt das Beste ist. Daran hat sich jetzt meiner Meinung nach oder Wahrnehmung nach auch nicht viel geändert. Das merke ich vielleicht auch selbst, wenn ich immer wieder an Grenzen stoße mit gewissen Themen, die versuche in den Mainstream-Medien unterzubringen. Und wir haben gestern das Buch Common Diversities 2 präsentiert und ein wichtiger Punkt für mich ist dabei, dass wir darin die AutorInnen, die ja aus den Communities kommen, oft zweite Generation sind. Wir haben da die Geschichten geschrieben, die Perspektiven dargestellt, die uns interessieren, die für uns wichtig sind und die man dann vielleicht in anderen Kontexten auch gar nicht findet, die vielleicht nicht als relevant genug betrachtet werden. Ist natürlich eine Lösung, wenn wir jetzt sagen, ja, wir gründen unsere eigenen Medien. Das ist zumindest, das gibt ja auch beispielsweise im deutschsprachigen Raum das Südostasien-Magazin, Online-Magazin, das bietet auch Perspektiven eben aus Südostasien und aus der Diaspora, die man anderswo nirgends liest. Das ist auf jeden Fall im Sinne der Medienvielfalt durchaus wichtig. Aber wie sind dann trotzdem deine Erfahrungen mit Redaktionen, mit Themen, die für uns relevant sind, aber in den Mainstream einfach nicht reinkommen, weil die diese nicht am Schirm haben, dass vielleicht auf Unverständnis stoßen. Sollen wir uns damit abfinden?
3: Nein, ich glaube, schau, in Österreich sagen die Statistik, dass das Land 15-18% Menschen Migrationsgeschichte haben. Mhm. Wenn wir das jetzt im Medienbereich betrachten wollen, sagen wir, der ORF hat weniger als 2% Menschen Migrationsgeschichte. Das ist eine Tatsache, erstens. Zweitens, ich habe vorher den Kolonialismus erwähnt. Das heißt, die Art und Weise, wie ein ORF oder österreichische Journalisten über unsere eigenen Länder berichten, hat natürlich eine radikale Konsequenz innerhalb der Art und Weise, wie sie über diese Länder die Information bekommen haben. Zum Beispiel in den Schulbüchern. Was für Bilder über die Philippinen haben wir in österreichischen Schulbüchern? Erstens. Was für Bilder über die philippinische Communities haben wir in den österreichischen Schulbüchern? Was für Bilder über die African Communities haben wir innerhalb der österreichischen Schulbücher? Das heißt, die Sozialisierungsmacht in Österreich wird dominiert von Instanzen, die noch immer kolonial funktionieren. Drittens haben wir ein massives Problem, wenn es darum geht, österreichische Journalisten auszubilden. Bis heute in keiner der österreichischen journalistischen Schulen haben wir, sagen wir, ein Curriculum zum Thema Antirassismus oder Rassismus in der Berichterstattung. Das heißt, wenn eingehende Journalisten in verschiedenen Institutionen lernen, sie lernen nicht, dass sie einfach replizieren, was sie einfach gelernt haben in den verschiedenen Schulbüchern, genauso wie an Universitäten. Das heißt eigentlich Rassismus implizierte Arbeiten. Und ich bin nicht überrascht, dass eigentlich, wenn sie sowas lernen, dass wir das innerhalb ihrer eigenen Medien sehen. Und deswegen glaube ich, dass unsere Medien wichtig sind, also extrem wichtig, damit wir unsere eigene Perspektive auf diese Gesellschaft geben können. Und zweitens ist es wichtig für uns, dass wir Journalistinnen und Journalisten der Mainstream-Medien einfach einschulen, uns anders zu betrachten, als nur, was sie dann in den verschiedenen Schulen gelernt haben. Und deswegen glaube ich, dass auf diesem Weg können wir viel mehr verändern. Aber man braucht hier natürlicherweise die Unterstützung von österreichischen Medieninstitutionen, die aktuell noch nicht so immer interessiert daran sind, weil das für sie so ein bisschen peinlich ist, dass sie diese Arbeit nicht gemacht haben. Zum Glück haben wir Schriftstellerinnen und sagen wir Bücher, die dieses Thema angehen und dieses Thema einfach annehmen und dann ganz gut thematisieren. Wir werden noch viel mehr Zeit brauchen, bis wir dort sind. Und ich glaube, dass auch die Common Diversity 2 eine sehr wichtige Arbeit ist, nicht nur für uns Laien, sondern auch für die Medienwelt. Weil die Medienwelt braucht unbedingt die Perspektiven, die nicht immer in Kolonialkontexten herrscht.
2: Also da liegt tatsächlich auch in unserer Hand, diese Geschichten einfach auch niederzuschreiben, zu veröffentlichen, damit sie einfach greifbar sind, damit man nicht sagen kann, na, davon habe ich nichts gewusst, quasi. Wir haben über Antirassismusarbeit gesprochen, schon in anderen Interviews beispielsweise. Und anfangs habe ich auch erwähnt, dass du die Antirassismustage koordinierst in Österreich. Und aus einem Gespräch habe ich mir herausgenommen, das fand ich durchaus inspirierend, dass dein Fokus ja darauf ist, was wir proaktiv tun können. Weil wenn man sich jetzt die politische Lage ansieht, Entwicklungen der vergangenen Jahre, die Gegenwart, ja, ich denke an rechtspopulistische Bewegungen in Europa, in den USA, die Wahl in Sachsen-Anhalt, also das kann sehr frustrierend sein, ist es auch, glaube ich, für viele von uns, also unfassbar und frustrierend. Und man könnte jetzt sagen, okay, das halte ich nicht mehr aus, ich halte mich da raus. Aber dein Ansatz, soweit ich das verstanden habe, ist, dass wir uns mit diesem negativen Gefühl nicht aufhalten sollen, sondern was sollen wir tun?
3: Was sollen wir tun? Das ist auch die Frage, die ich mir seit einer Woche nach den Wahlen in Sachsen-Anhalt beschäftige. Und es ist schon manchmal sehr entmutigend, dass wir so viel Arbeit leisten und irgendwann hat man den Eindruck, naja, es bewegt sich wirklich nicht. Aber wenn wir auf dieser Metaebene bleiben, haben wir den Eindruck, er bewegt sich nicht. Das stimmt. Aber denken wir an unsere eigenen Arbeiten. Was haben wir in unserer Communities, ja, denken wir an die philippinische Communities, an die kamerunischen Communities, an die verschiedenen African Communities. Denken wir an die Black Lives Matter 2020 in Österreich, wo in 8 von 9 Bundesländern 100.000 Menschen einfach auf verschiedenen Straßen gegangen sind, um etwas, um zu protestieren. Ich glaube, dass die Kraft, die Hoffnung liegt nicht in Institutionen. Vor einer Woche hat die UNO beschlossen, die Größe von Afrika auf Weltkarten zu verändern. Ihr habt das, die Information bekommen, oder? Denken wir, wie ich das gesehen habe, habe ich gesagt, die Zivilgesellschaft hat vor 25, 30 oder 30 Jahren begonnen, sich mit dem Aspekt auseinanderzusetzen. Das heißt, die ganzen Sachen, die wir machen, ist es nicht zu vernachlässigen. Wir bleiben in der Community und wir wissen ganz genau, was unsere Herausforderungen sind. Und von dort gehen einfach die Kräfte hinaus. Und immer aus dieser Perspektive arbeite ich, sonst hätte ich schon aufgehört, zum Beispiel. Das heißt, wir müssen nicht aufhören, weil die Kronenzeitung jede Woche uns als Drogendealer abstempelt. Wir müssen nicht aufhören, weil der anti-asiatische Rassismus in Österreich einfach noch immer stärker wird und manchmal im Bewusstsein verloren geht. Wir müssen einfach sagen, was können wir als Community oder welche Personen sind in der Community so wichtig und diese Arbeit so wichtig machen, dass wir einfach kopieren und weitergeben können. Weil wir sind auf dieser Erde, um diese ganze Arbeit nicht zu verändern. Ja? Also sehr, sehr wichtig. Stress wegzunehmen ist wichtig, dass man sagt, ich mache meinen Teil. Ich bin nach Österreich 97 gekommen und ich habe genau die Arbeit genau dort begonnen, wo andere aufgehört haben. Und ich glaube, dass jeder von uns macht dasselbe. In der Familie, in der Community, genauso wie in Strukturen, wo wir sind. Die einen starten eine Arbeit, hören sie irgendwann auf und dann fangen die neue Generation an. Und deswegen glaube ich, dass die Bücher, die ihr herausgibt, die Common Diversity ist 1 und 2, zeigen auch die Evolution dieser Arbeiten. Und wenn wir auf diese Arbeiten, auf was wir produzieren, auf was wir kritisieren, auf was uns wehtut, konzentrieren und auf unsere Art und Weise Lösungen zu finden, haben wir viel mehr Zeit, viel mehr Chancen, diese Gesellschaft zu verändern. Ich sage nicht, dass Österreich sich morgen verändern wird. Ich bin mir ganz sicher, dass in 20, in 30 Jahren werden unsere Kinder oder Enkelkinder nicht mehr dieselbe Erfahrung, dieselbe Probleme, wie wir jetzt haben. Natürlich ist es klar, dass die Entwicklung besorgniserregend ist. Ich sehe die Rechtsextremisten in Frankreich oder in Deutschland. Aber noch immer sage ich, mit Black Lives Matter in Österreich werden wir das sicher besiegen.
2: Und du sagst damit dann auch, dass man auch Allianzen schmieden sollte, zusammenarbeiten sollte mit quasi Menschen, die dieses Ziel auch verfolgen, die aktiv werden wollen, weil auch ein Beispiel, das kürzlich in unserer Hallo Hallo Community, also im Netzwerk von vorwiegend zweite Generation Filipinos im deutschsprachigen Raum aufgekommen ist. Das war auch im Vorfeld schon der Wahl. Wir haben einige Mitglieder, die auch politisch tätig sind, die teilweise parteipolitisch tätig sind, die in zivilgesellschaftlichen Organisationen sich engagieren. Und dann plötzlich wird ein Bild geteilt von Funktionären der AfD, die philippinische Wurzeln haben. Und das ist eine riesen Diskussion gewesen bei uns. Wie sollen wir damit jetzt umgehen?
3: Nein, schau, man muss einfach ganz locker nehmen. Also ehrlich, wenn wir in Demokratien leben, sind wir in der Lage, auch alle diese Sachen zu verkraften. Wir sind nicht in einer Diktatur. Wir können nicht. Es gibt auch einen Afrikaner in der AfD. Ich werde ihn nicht zwingen, in einer anderen Partei zu sein. Das ist sein Weg. Er muss seinen Weg gehen. Und ich muss meinen Weg gehen. Und ich bin mir sicher, mein Weg ist besser als sein Weg. Ja?
2: Das zumindest beruhigt.
3: Das bin ich mir ganz sicher. Ja? Und es gab einen in der Front National in Frankreich, der Rassemblement National, ist Rassemblement National geworden. Er kam aus Mali, hat in Frankreich studiert, hat Jus studiert, hat geglaubt, nur in der Rassemblement National, die Rechtsextremisten, wird er Frankreich verändern. Und war er richtig ein richtiger Aktivist innerhalb von rechtsextremistischen Kräften in Frankreich. Und war überall Fernsehen und so weiter. Und hat immer gesagt, na, wenn diese Partei an der Macht ist, werden alle illegalen Afrikaner einfach zurück nach Afrika geschickt. Und irgendwann bei einer öffentlichen Veranstaltung von dem Rassemblement National ist er zu spät gekommen und konnte nicht rein, weil die Wächter gesagt haben, er gehört nicht hierher. Ja, also der hat die Erfahrung gemacht und zwei Wochen danach ist er dann zurückgetreten. Das heißt, seine Erfahrung zeigt auch ganz klar, er gehört nicht dorthin. Und er muss auch wissen, dass er nicht dorthin gehört. Aber wenn er sagt, mein Herz ist dort, okay, gut, bitte. Ich werde dich sogar unterstützen, dorthin zu gehen. Aber ich weiß, dass morgen oder übermorgen wieder zurückkommen. Ja? Und ich glaube, wir müssen uns nicht blenden lassen. Also die Kräfte, der Spirit und die Art und Weise, wie wir in der Zivilgesellschaft arbeiten, das ist die Zukunft. Es ist langsamer, weil wir nicht die Macht haben, die ganze Sache sofort zu verändern. Aber nehmen wir uns Zeit, damit wir eigentlich auch wenig Stress haben, ist es wichtig, dass wir wissen, wie ich vorher gesagt habe, wir werden diese Arbeit nicht vollenden. Wir machen unseren Teil und die anderen werden nachher weitermachen. Und ich glaube, dass es entscheidend wichtig ist, dass wir uns jetzt bewusst sind, dass die Arbeit zu machen ist, um so eine Gesellschaft wie die österreichische zu verändern.
2: Ja, wie erwähnt, gibt es ja in unserer Community aktive Menschen, die eben diese Arbeit weiterführen, diese Arbeit dann wahrscheinlich weitergeben können. Wobei, du hast das angesprochen, ich denke auch, dass die jetzige Generation von Kindern, von Jugendlichen durchaus in einem anderen Kontext aufwächst, als ich vielleicht noch in meiner Schulzeit. Ich glaube, wir waren zwei Filipinos und damit die einzigen Asiatinnen in der Schule. Das ist jetzt anders. Deswegen gehen, glaube ich, Kinder auch mittlerweile ein bisschen selbstverständlicher mit ihrer Identität um. Man wird dann sehen, wie sich das dann entwickelt, aber es ist sicher ein anderer Kontext. Was wir aber in unserer, ich sage es jetzt mal, zweiten Generation schon auch merken, ist, dass wir da aktiver sind, als noch unsere Eltern waren.
3: Das stimmt.
2: Unsere Eltern natürlich, die in den 70er Jahren nach Österreich gekommen sind, da ging es erst mal ums Überleben, um ein Leben aufzubauen, auch dann vielleicht, um eben Familie in den Philippinen zu unterstützen oder um selbst hier eine Familie zu gründen. Und wenn man aber die Geschichten der Krankenschwestern, sage ich einmal, von früher, von den Jungen hört, dann bekommt man schon mit, dass sie sehr viel schlechte Erfahrungen gemacht haben und aber dann jetzt rückblickend sagen, naja, das war halt damals so, wir haben das auch ausgehalten, das ist Vergangenheit. Ich denke, dass es auch in anderen Familien oft so ist, dass man eher schweigt, anstatt sich aufzulehnen aus Angst, oder weil man sich denkt, okay, man muss sich anpassen, weil man ja jetzt hier ist. Ich sehe da auch so ein bisschen eine Art Generationenkonflikt. Ich merke es auch, wenn ich mich engagiere, schreibt mir dann meine Mama ein WhatsApp und sagt, es gibt Leute, die das nicht so gut finden. Und ich weiß, das ist sie, nicht die Leute, sondern die indirekte Kritik quasi an mir. Wie ist denn deine Sichtweise darauf, zwischen diesen unterschiedlichen Perspektiven, zwischen den Generationen? Kann man das irgendwie auflösen oder kann man das auch gut zusammenbringen quasi?
3: Eigentlich, wir sollten das zusammenbringen, weil die Situation ist diese. Wenn wir in einer Gesellschaft leben, wo es so viele Diskriminierungen gibt, ja, so jetzt, wie ich nach Österreich kam, war in Wien, wenn man von Rassismus gesprochen hat, hat man immer gehört, Rassismus gibt es in Wien nicht, es gibt nur Antisemitismus in Wien. Ja. Das heißt, Projekte in Bezug auf Antirassismus vor 20, 25 Jahren in Wien wurden nicht finanziert. Also, du bist gekommen, schön und gut, aber in Wien haben wir keinen Rassismus. In Wien, das N-Wort hat existiert, das war okay, das war, die Leute haben das normal empfunden und angenommen, bis viele Leute gesagt haben, nein, das geht nicht so weiter. Das heißt, dass unsere Gesellschaft bis zu einem gewissen Grade können noch akzeptieren, dass es Diskriminierungen gibt. Aber es gibt dann eine Hemmschwelle, wo die Gesellschaft sowas sich nicht mehr leisten kann. Wenn wir zum Beispiel mehr Leute, wir haben sehr, sehr viele Menschen mit türkischer Migrationsgeschichte, die auch im Zuge dieser Anwerbeabkommen nach Österreich gekommen sind. Wenn sie dann in Österreich nicht nur schweigen, sondern einfach über ihre Diskriminierungserfahrungen erzählen und sie spielen für bestimmte Parteien in Österreich eine Rolle, dann werden diese Parteien nicht mehr sagen, das interessiert uns nicht. Ja? Ich nenne jetzt die SPÖ zum Beispiel. Und das ist genauso wie alle anderen Parteien, die einfach die Stärke dieser Communities gesehen hat. Ich nehme jetzt die ÖVP, die vor den Wahlen immer in verschiedenen Community-Zeitungen inseriert, zum Beispiel, weil sie Stimmen, konservative Stimmen aus diesen Kreisen braucht. Das heißt, sie wissen ganz genau, dass ohne diese Communities, ohne bestimmte Kräfte innerhalb dieser Communities, kriegen sie auch keine Stimmen. Und diese neue Generation jetzt, die jetzt politisch aktiv ist, die in verschiedenen, nicht nur in NGOs, sondern auch in politischen Parteien aktiv sind, sie haben das sehr gut verstanden. Sie machen Politik jetzt. Und das ist wichtig. Das heißt, der Gap, also dieser Unterschied zwischen die ältere Generation, okay, wir müssen brav sein, die Kinder sind zur Schule gegangen. Wir sind zur Schule gegangen, um nicht zurückzukommen und dann zu sagen, alles ist gut, sondern um genau das zu hinterfragen. Wenn ich dann studiert habe, warum kriege ich nicht in Bezug auf meine Ausbildung, warum kriege ich nicht dieselbe Aufmerksamkeit? Warum werde ich diskriminiert? Nur aufgrund der Tatsache, dass ich anders heiße. Und ich glaube, dass genau dort, wo die Eltern aufgehört haben, müssen dann die jungen Generationen einfach genau von dort beginnen und sagen, okay, liebe Leute, wir sind zur Schule gegangen, wir kennen diese Gesellschaft, wir engagieren uns innerhalb von politischen Parteien oder innerhalb von NGOs und wir wollen das ändern. Und es passiert jeden Tag. Wir müssen nur sehen, okay, welche Kräfte wir innerhalb unserer eigenen Communities haben, welche Kräfte wir innerhalb von Parteien haben, die uns ab und zu unterstützen. Und gleichzeitig nicht vergessen, dass unsere Eltern eine andere Erfahrung hatten. Und auf diese Erfahrung oder von dieser Erfahrung weg können wir dann weiter sehen. Also wir brauchen beide Erfahrungen. Sonst würden wir die Vergangenheit nicht verstehen und die Zukunft nicht gestaltbar machen.
2: Ich möchte da einen Begriff hineinbringen, der im Laufe des Vormittags sehr oft gefallen ist in den anderen Workshops und Vorträgen. Es ist ein Konzept aus der philippinischen Psychologie, Bayanihan. Das bedeutet quasi in Gemeinschaft handeln. Ich habe mir da aus einem Workshop da eine knackige Zusammenfassung mit den wichtigsten Begriffen, die das Konzept beschreiben, aufgeschrieben. Gemeinschaft ist geteilte Verantwortung und gemeinsames Handeln bedeutet die geteilte Last. Es gibt da ein Bild dazu, damit du das vielleicht gut vorstellen kannst. Es gibt das Bahai Kubo, das ist ein Haus aus Bambus, Nipperhat, relativ leicht gebaut. Und wenn eine Person umziehen möchte mit diesem Haus, hebt das ganze Dorf mit an und trägt das Haus gemeinsam dann an den Ort, wo man hinziehen will. Und in der Gemeinschaft quasi sich verantwortlich fühlen für die Gemeinschaft, passt das gut zusammen auch mit unserem Gespräch, mit dem Community Empowerment hier in der Diaspora, um uns auch aktiv zu beteiligen für die Gemeinschaft, für unsere Community.
3: Ja, ich bin in Kamerun aufgewachsen und in Kamerun, es gibt, oder meine Großmutter hat immer gesagt, ein Kind, das im Bauch der Mutter ist, gehört nur der Mutter. Ein Kind, das außerhalb des Bauches der Mutter ist, gehört dem ganzen Dorf. Also, ihr habt vielleicht schon gehört in den letzten 25 Jahren in Bezug auf die südafrikanische Philosophie von Ubuntu. Ich bin, weil wir sind. Also, das ist populär geworden, nachdem Nelson Mandela aus dem Gefängnis zurückgekommen ist oder freigelassen wurde. Und die westliche Welt hat Angst gehabt, dass er jetzt als schwarzer Präsident sich revanchieren wird. Und Mandela hat gesagt, nein, das ist nicht unsere Art und Weise zu leben. Wir wissen, dass die Weißen in Südafrika auch Teil der südafrikanischen Gesellschaft sind. Und es ist wichtig, dass wir mit ihnen leben, dass wir mit ihnen dieses Leben gestalten. Das heißt, obwohl das Apartheid-System und so weiter, also es gab auch innerhalb von African National Congress, der Partei von Mandela, sehr, sehr viele Weiße, die auch getötet worden sind aufgrund ihrer Engagements für die Demokratie in Südafrika. Das heißt, das schöne geteilte Last ist für mich sehr, sehr interessant. Ja, dass man weiß, nur in der Gemeinschaft können wir was gemeinsam bewegen. Und wenn wir das machen, dann freuen sich alle. Es ist der radikale Unterschied zu dieser sogenannten europäischen Philosophie von ich denke, also bin ich. Ne? Ich denke, also bin ich. Und wir werden sehen, dass der radikale Unterschied ist, genau was du jetzt gesagt hast, wie hieß das noch?
2: Bayanihan,
3: ja. Es ist genau das Gegenteil. Ja? Genauso wie Ubuntu in Südafrika. Ich bin, weil wir sind. Das heißt, wenn der andere nicht existiert, würde ich auch nicht existieren. Ja? Ich existiere nur, weil der andere existiert. Meine Menschheit ist abhängig von der Menschheit anderer. Und das ist die Philosophie eigentlich, wenn ich jetzt aus einer afrikanischen Perspektive beschreiben würde, das ist eigentlich der Grund, warum der afrikanische Kontinent diesen Widerstand seit der Sklaverei leistet. Europa ist mit dem brutalen Kapitalismus gekommen und der Kapitalismus, wissen wir, das Individuum steht im Mittelpunkt. Wenn ein Individuum etwas geschafft hat, ist er glücklich. Aber in verschiedenen afrikanischen, asiatischen und lateinamerikanischen Gesellschaften wissen wir ganz genau, dass das Individuum nur ein Individuum ist, weil andere sich geopfert haben, damit er so ein Individuum wird. Das heißt, dein Menschsein ist abhängig von meinem Menschsein. Und wenn du geschafft hast, deswegen war das die Veranstaltung, die Diskussion, die vor uns war, haben wir gehört, sehr oft gehört, Leute haben gearbeitet und Geld nach Hause geschickt. Das sind Sachen, wenn ich dann in Kamerun bin oder in Dakar oder in Kenia und rede mit Europäern, habt ihr Geld nach Europa geschickt für die Familie? Nein, sowas machen wir nicht. Das ist nicht in ihrer, sagen wir, DNA. In unserer DNA wissen wir ganz genau, wenn ich wenig habe, wenn ich so ein Zimmer habe, und es gibt vier Personen rund um mich, ich werde nicht schaffen, allein dieses Semester zu essen, ohne das mit den anderen geteilt zu haben. So bin ich aufgewachsen und so sind so viele Generationen aufgewachsen. Und damals auch in Österreich, vor 50 oder 55 Jahren in Kriegszeiten, ja, Leute haben gewusst, wir sollen teilen, wir sollen gemeinsam kommen, weil wir nicht so viel haben. Und jetzt Europa entdeckt das langsam in Bezug auf zum Beispiel das Wegwerfen von Essen aus den verschiedenen Supermärkten. Vor 10 Jahren war das nicht möglich, dass man sagt, okay, was bei Billa übrig geblieben ist, muss man das teilen oder an sozialen Märkten abgeben.
2: Das dürfen Sie, glaube ich, nicht,
3: nicht mal. Das war, die dürfen das nicht machen. Okay. Jetzt haben sie verstanden. Und ich glaube, dass die größte Lüge unserer Gesellschaft ist, dass man uns glauben macht, der Mensch ist nur der Mensch, wenn er allein geschafft hat. Das ist ein Unfug bis zum Gehen nicht mehr. Ich schaffe es nur, weil andere sich geopfert haben, damit ich das mache. Und deswegen glaube ich, dass die sozialdemokratischen Kräfte, die linken Kräfte in Europa sehr massiv verlieren, weil sie diese Essenz verloren haben. Sie sind nicht mehr in der Lage zu sagen, wir wollen eine Politik der Gemeinschaft. Die Politikgemeinschaft bedeutet einfach teilen und teilen verbindet.
2: Und nicht in der Gemeinschaft sich abgrenzen. Das, genau. Diese Interpretation gibt es ja auch. Also mit diesem Konzept sind wir dann wieder beim Vernetzen mit anderen und ja dann eigentlich auch bei der Antirassismusarbeit, die ja sonst nicht funktioniert, wenn ich nicht andere habe, auch über Community-Grenzen hinweg, die sich engagieren. Wir sind ja bei solchen Veranstaltungen, die gerade so intensiv sind wie diese hier. 1,5 Tage Common Diversities Festival, davor gab es auch schon ähnliche Veranstaltungen. Vielleicht ist es auch bei der Antirassismusmesse, wo ja durchaus auch den ganzen Tag über Talks sind, Workshops, Vernetzungsmöglichkeiten. Man hat dann danach immer das Gefühl, man ist so gestärkt, ermutigt. Ja, es war ein sehr wichtiger Raum immer zum Austauschen, ein safer Space ja auch. Wie können wir denn diesen Schwung dann mitnehmen und nicht im Alltag verschwinden lassen?
3: Die Erfahrungen, die ich gemacht habe, sind eigentlich aus der Perspektive des Austausches. Das heißt, jedes Mal, wenn ich eine Veranstaltung besuche, jedes Mal, wenn ich eine Veranstaltung organisiere oder jedes Mal, wenn ich Menschen treffe, die meinen Horizont erweitern, ist es für mich eine Gelegenheit, noch aktiver zuzuhören. Erstens. Zweitens. Gibt es das sogenannte normale Netzwerken? Also wenn ich hier bin und es gibt Leute, die da sind, die mich interessieren, ich gehe zu ihnen. Wir reden ein bisschen, tauschen einfach die E-Mails und die Adressen. Und ich melde mich sehr oft auf verschiedene Newsletter von verschiedenen Organisationen, weil ich einfach wissen möchte, wie es geht. Und es ist immer so, dass wo mein Horizont erweitert wird, gehe ich immer davon aus, dass die Menschen, die dort sind, auch in der Lage sind, mein Horizont weiter zu erweitern. Weil nicht nur eine Veranstaltung erweitert meinen Horizont, sondern die Menschen, die diese Veranstaltung gestartet haben. Und ich glaube, dass diese Menschen, die zum Beispiel dieses Festival organisiert haben, ich weiß ganz genau, wie schwer diese Arbeit ist, ja, Leute zu motivieren, zu kommen, einzuladen. Ich glaube, schon im März oder April eingeladen worden. Also,
2: das heißt, direkt auf der Messe.
3: Ja, das heißt, schon im April hat man schon gewusst, diese Veranstaltung wird stattfinden. Und sehr oft, wenn ich nur an die verschiedenen Sponsoren sehe, also sage ich mir, wir opfern uns für diese Gesellschaft. Und das machen wir nicht nur für diese Gesellschaft, sondern machen wir das auch für uns. Damit die nächste Generation weiterhin diese Content haben kann, das wir gern verbreiten wollen. Und ohne diesen Content ist ein Teil unserer Gesellschaft tot, weil diese Gesellschaft lebt auch von allen, die hier sind und die sich aktiv einsetzen, dass die Gesellschaft so ist, wie sie ist. Und wir können Österreich nicht nur auf die politischen Parteien reduzieren, nicht nur auf die Rechtsextremisten reduzieren. Wir müssen immer sehen, dass wir als Menschen aus verschiedenen Community zusammenkommen, dass wir Menschen aus verschiedenen Sichtweisen streiten können auch. Es ist wichtig, dass wir auch streiten. Nur aus diesen Perspektiven, nur aus dieser Live-Networking können wir weiterhin einfach den Spirit mitnehmen. Und den Spirit mitnehmen bedeutet einfach, dass ich mich nicht einschränke, mich nur mit Afrika auseinanderzusetzen, sondern mit allen Menschen, die rund um mich sind und die einfach vielleicht in dieselbe Richtung schauen und sagen, wir müssen gemeinsam diesen Kampf angehen.
2: Ja, wir kommen langsam zum Schluss. Gibt es aus dem Publikum Fragen, Anmerkungen, vielleicht Gedanken zu dem, was ihr hier gehört habt?
4: Ich bin zweite Generation hier. Also ich stimme bei allem zu, was gerade gesagt worden ist, also dass Aktivismus wichtig ist. Ich hadere nur manchmal bei der praktischen Umsetzung, weil ich finde, ja, Verantwortung ist geteilt und untereinander kann man sie dann mehr tragen. Aber in der Realität ist es halt so, ja, unsere Eltern haben gestruggelt, hatten viel mehr Überleben, also es ging wirklich ums Überleben. Aber es ist nicht so, dass es sich so viel verbessert hat jetzt für uns, weil wir sind, ich sage jetzt mal auch noch immer, Arbeiterklasse, Bildung ist auch vererbbar. Also es ist jetzt, wir sind jetzt nicht so viel weiter, als wir vorher waren, obwohl wir jetzt, ich sage mal, stabiler sind. Und deswegen frage ich mich auch, weil ich tue mir manchmal schwer, in meiner Familie selbst auch das weiterzugeben, so, dass das auch in der nächsten Generation so ist, dass wir eigentlich eben stabil hier sind und mehr machen könnten, aber es im Umfeld halt trotzdem manchmal schwierig ist, dass die Verantwortung von Aktivismus dann doch oder etwas zu sagen halt bei uns ist, nur damit sich etwas in der Gesellschaft bewegt, während man in seinem eigenen Leben aber auch noch immer struggelt und seine Rechnungen zahlen muss und darüber nachdenken muss, okay, will ich studieren, will ich nicht studieren, weil im elitären Raum ist man vielleicht etwas weiter oder kann man mehr bewegen, aber gleichzeitig will ich auch meiner Familie helfen, schicke Geld rüber. Wie kann man das in seinem Umfeld, das Umfeld animieren, ohne dass man quasi die Verantwortung von gesellschaftlicher Veränderung auf sie abwälzt? Weil das ist dann für mich schon teilweise ein bisschen auch, also ich nehme mich da selber auch nicht raus, ich bin dann auch immer oft im Zwiespalt, also ein Thema von Mental Health. Mhm. Weil dann weiß ich eigentlich, bin ich auch ein Teil der Verantwortung, weil wenn ich nichts sage, naja, wer macht es dann? Für mich niemand. Und gleichzeitig ist aber so, ich bin müde von der Arbeit, ich bin müde vom Studium, ich bin müde vom, also, und dann ist so, okay, heute, dann gibt es so einen Moment und dann denke ich mir, okay, ich habe nichts gemacht. Ist das jetzt, bin ich jetzt schuld, dass ich nicht, dass die Gesellschaft nicht sich weiter verändert? Und wenn man selber im Struggle ist, wie will man das anderen dann noch positiv animieren dazu?
2: Inu, sich zu engagieren, frisst Zeit, Ressourcen.
3: Ja, das stimmt. Wie ich vorher gesagt habe, niemand ist verpflichtet, sich zu engagieren. Der Aktivismus frisst sehr viel Zeit, frisst sehr viele Ressourcen. Ich würde sagen, es ist einfach selbstausbeutend, sagen wir so. Ja? Selbstausbeutend, das ist die Realität. Und nicht alle dürfen Aktivistinnen und Aktivisten werden. Ja? Das ist sehr, sehr wichtig. Wenn wir nicht in der Lage sind, oder wenn du nicht in der Lage bist, das zu machen, lieber cool bleiben und vielleicht wie so später, ja, nachdem du in Pension bist, kannst du auch Aktivistinnen und Aktivisten bleiben. Also ich glaube nicht, dass wir unbedingt jetzt und hier alle Aktivisten sein werden oder sein wollen. Nein, das glaube ich eher nicht. Ich sage, Aktivismus ist eigentlich für diejenigen, die bereit sind, manche Sachen anzugehen, sich zu opfern. Und manchmal auch für die eigene Familie keine Zeit zu haben, für die eigenen Kinder auch nicht, weil es einfach Zeitressourcen frisst und sehr oft bekommst du nicht retourniert, was du investiert hast. Ja? Es ist sehr, sehr wichtig. Und deswegen glaube ich, dass unsere Eltern dieser Aktivismus, sie konnten sich nicht einmal leisten, Aktivisten zu werden. Also hätten sie das gemacht, wo würden wir heute sein? Also sie müssen arbeiten, damit wir uns leisten können, an Uni zu gehen. Und auch nach der Ausbildung, wie ich vorher gesagt habe, sind wir in einer Situation, wo auch aufgrund der Hautfarbe, aufgrund des Namens, müssen wir noch immer kämpfen. Ja? Aber ich muss schon sagen, dass vor 20 Jahren in Wien gab es noch kein Antidiskriminierungsgesetz. Ja? Also man muss schon sagen, dass es früher gab keine rechtlichen Rahmenbedingungen, um gegen Rassismus zu kämpfen. Ja? Und heute haben wir das. Und ich glaube, dass auch aufgrund der Tatsache, dass der Druck aus der Zivilgesellschaft kam, haben sich die Rahmenbedingungen rechtlich geändert, was wir einfach in einer Demokratie auch schätzen können. Aber gleichzeitig wissen wir, dass diese Änderung nur auf einer Skala von 10 vielleicht nur 2,5 ist. Also wir müssen für die, die in unserer Generation sind und die noch Kraft haben, weiterzumachen, müssen wir kämpfen, bis wir auf diese Skala 10 von 10 erreichen. Und wie ich vorher gesagt habe, das wird nicht 20 Jahre lang dauern, das wird noch mehr dauern. Und daher gibt es zum Beispiel innerhalb verschiedener afrikanischen Communities junge Leute, wenn sie mit der Matura oder mit dem Studium fertig sind, verlassen sie sofort Österreich, weil sie sagen, sie wollen sich nicht mehr machen. 2018 habe ich die Black Austrian Youth Forum organisiert, wo wir dann am Ende des Forums haben wir diese Frage gestellt: Ist für euch Antirassismusarbeit wichtig? Und dann haben wir auf einer Skala von 0 bis 10 und wir haben gesehen, also die 35 Personen, die dort waren, haben 90%, einfach nur 2. Also das heißt, für sie ist Antirassismusarbeit tot, weil sie sich nicht mehr damit auseinandersetzen wollen mit Sachen, die für ihre Eltern schon schwerwiegend waren. Sie wollen jetzt einfach ihr Leben leben, ohne dass sie sich mit Antirassismus, Rassismus auseinandersetzen. Ja? Und ich finde das auch okay. Ja? Und deswegen glaube ich, dass wir in einer Demokratie sollten wir auch die Meinung anderer akzeptieren. Es ist so. Und die in der Lage sind, weiterzugehen, sollten weitergehen. Und wenn der Kampf tot ist, ist der Kampf tot. So ist das. Oder wir haben heutzutage der Begriff von Healing, dass man sagt, okay, ich bin wirklich müde, ich will nicht mehr. Dann machst du eine Pause. Wenn du 10 Jahre später noch mehr Kraft hast, dann kommst du zurück und fängst, wo du aufgehört hast. Und ich glaube, das ist die beste Philosophie. Lieber aktivistisch sein, wenn man dazu

0: eine Tatsache. Aber gleichzeitig sage ich mir, wenn wir in einer Gesellschaft sind, wo die politischen Parteien nicht einmal in der Lage sind, das hier ernsthaft zu nehmen, dann ist es klar, dass es für uns wichtig ist, innerhalb der Community die Arbeit weiterzumachen und nicht aufzuhören. Und innerhalb der Community werden wir immer ein oder zwei Personen finden, die das weitermachen, die nicht müde sind. Und irgendwann kommen die Neuen und übernehmen weiter.
1: 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Auf Wiederhören.
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1: Schönen Nachmittag bei einer Folge der Philosophischen Brocken. Begrüße Sie Herbert Rachowitz in einen Dreierkolleg für heute mit zwei Philosophen zusätzlich zu mir, nicht nur Philosophen, der eine ist Maler, zusätzlich zum Philosophen heißt Christian Zillner und der andere ist Informatiker und Computerwissenschaftler und heißt
2: Christian Schiermüller.
0: Christian Zillner. Also das ist die Ausgangsvoraussetzung und unser Thema haben wir auch schon, nämlich das geht um Artificial Intelligence mit Fokus auf Chatbots. Die erste Einstiegsmöglichkeit haben wir besprochen, wird so sein, dass wir zwei Fragen jeweils beantworten. Die erste Frage ist, was ist das erste Mal gewesen, dass die Existenz und die Wirkungsweise vom Chatbot aufgefallen ist? Christian 1.
2: Ja, mit dem Chatbot war es dann eine meiner Mitarbeiterinnen, die mir davon erzählt hat, dass sie also mit dem schon herumtut und ich habe dann gesagt, naja, dann frag ihn mal. Ja. Also ich bekam dann einen Auftrag von einer Vorarlberger Literaturzeitung für einen Artikel zum Thema Literatur und künstliche Intelligenz zu schreiben. Und weil ich ja technisch völlig unfähig bin, habe ich dann meine Mitarbeiterin gebeten, diesen mit dem entsprechenden Chatbot zu reden, also ein ChatGPT. Und ich habe ihr Fragen gegeben, die relativ philosophisch waren. Und zu unserem nicht unerheblichen Erstaunen hat dieses Gerät dann sehr, sehr vernünftige Antworten darauf gegeben. Aber jedenfalls war das für mich schon der erste Moment, wo ich mir gedacht habe, ja gut, also so wie da darüber gesprochen wird, so ist es nicht.
1: Und Christian 2?
3: Muss wohl auch in einem dienstlichen Zusammenhang gewesen sein, dass mich da irgendwann einmal eine Kollegin und Kollege darauf hingewiesen hat und man anfangs damit herumspielt. Und bemerkenswert für mich war dann doch in den letzten, das ist eine jüngere Entwicklung, nicht? Die letzten Jahre, Monate, möchte ich fast sagen, wie rapide sich die Fähigkeiten dieser Software noch verändert haben. Ich habe mittlerweile eine Bezahlversion, das kann ja auch gleich los werden, von ChatGPT, die ich tatsächlich als in der Forschungsassistenz einsetze, aber auch für vieles andere, auch privat und zum Teil noch immer erstaunt bin darüber, was man mit den Dingen alles tun kann.
1: Mich hat es voll getroffen. Auch dienstlich, muss ich sagen, aber dienstlich in dem Sinn, dass ich eine Vorlesung gehalten habe, online in der Covid-Zeit, nicht Homeoffice, sondern Home Exam. Das heißt, du hast eineinhalb Stunden Zeit, Fragen, die du zu deinem Zeitpunkt kriegst, zu beantworten. Und es waren 40 Prüflinge und ich habe die Sachen durchgelesen und dann habe ich eine Einreichung gekriegt, die war wirklich komplett strange. Ja? Also das war, heute würde man sagen, wirklich fantasiert. Ja, das war wirklich fantasiert und ich habe die angeschaut und habe gesagt, was soll das sein, was kann das sein? Der will mich der zu Narren halten oder sonst was. Aber es ist als Prüfungsresultat eingereicht worden. Und dann habe ich gesagt, also da habe ich mir dann genau ein bisschen angeschaut, habe einen Freund von mir gefragt und habe, das ist sicher ChatGPT, und der hat mich schon ein bisschen gewarnt und hat gesagt, du musst aufpassen, wenn du das sagst, weil die rechtliche Lage ist so, dass du das nachweisen musst, dass es ein Plagiat ist. Und es ist noch überhaupt nicht geklärt, ob das überhaupt ein Plagiat ist, es ist nirgends gestanden, dass das ein unerlaubtes Hilfsmittel ist. Und die Verwaltung, die Prüfungsverwaltung in diesem speziellen Zusammenhang war nur komplett geschockt und hat gesagt, das kannst du nicht machen, weil wenn du sagen wir, Chatbots dazu verwendest, dann wirst du exmatrikuliert. Das ist nicht einfach ein falsches Hilfsmittel, sondern das ist das Plagiat mal doppelt oder mal dreifach. Ja. Und dann habe ich den Versuch, Betrugsversuch. Ja. Genau. Und dann hat das so geendet, dass ich alle Bemerkungen, alle Hinweise auf Chat-Verwendung, ChatGPT-Verwendung ausgestrichen habe aus meinem Gutachten und gesagt habe, es ist derartig fremd meiner Erwartung und es ist nachweisbar, dass der über Sachen redet, die da eigentlich nicht hingehören. Meine erste Kenntnis davon, wie sowas funktioniert. Und jetzt haben wir gesagt, noch eine zweite Frage. Die Frage, was waren die besten und was sind die schlechtesten Erfahrungen im jetzt mittlerweile schon 2-3-jährigen Gebrauch mit diesem Monster oder wie immer man das sagen will?
2: Zwei Dinge. Das eine, die haben eben über mich der ChatGPT befragt und es gibt von mir ein Buch, das nur auf Englisch und Ungarisch erschienen ist, über einen ungarischen Künstler. Und das kommt nie, also gut, ich google mich nicht selber, aber das ist auf jeden Fall noch nirgends irgendwo vorgekommen. Und ausgerechnet dieses Buch hat er dann gebracht. Also da war ich völlig verblüfft, weil ich schon kann sie selber vergessen. Und das Zweite ist eben, wie wir uns vor ein paar Wochen getroffen haben, erzählt der Chris, naja, ich könnte ja da von dir mal ein paar Büdeln einstellen und dann schauen, was der damit macht. Und das hat mir so gut gefallen, dass ich ihm meine neueste Serie geschickt habe und ihn gebeten habe, er soll also da mit seiner Pro-Version von ChatGPT irgendwas machen. Und der hat dann einerseits ihn was nachmalen lassen quasi. Das habe ich dann ausgeschickt. Die Reaktionen waren sehr interessant. Also, und das Zweite war, dass der Christian gesagt hat, das setzt diese Serie fort. Und tatsächlich ist es so, dass die Ergebnisse eher kitschig sind, also da kommen jetzt keine interessanten Kunstwerke heraus, aber er hat zum Beispiel bei seiner letzten Version eine Farbwelt aufgebracht, die ich mir so eigentlich noch nie vorgestellt habe und vermutlich wird eines der nächsten Bilder sozusagen auf dieser Farbwelt, die ChatGPT da entwickelt hat, basierend.
3: Ja, also ich kann erzählen von etwas, ich bin mir nicht sicher, dass ich es einordnen sollte als negative oder schlechte Erfahrung, eigentlich fast das Gegenteil, aber jedenfalls vor etwa 2 Jahren, ich hatte ein Forschungsprojekt bewilligt bekommen, wir haben so eine Art Einstiegsworkshop veranstaltet mit vor allem lokalen Kollegen von der TU, aber auch ein paar Gästen und ich habe mir gedacht, ich sollte das natürlich Öffnungsvortrag machen für mein Projekt. Und ich habe gedacht, ich frage jetzt mal ChatGPT, nicht was es, wie der Projektantrag eigentlich hätte besser ausschauen müssen oder welche Probleme, von denen ich vorschlage in dem Antrag, dass wir uns anschauen werden, vielleicht ja schon gelöst sind nach Meinung von ChatGPT. Wie gesagt, das war vor etwa 2 Jahren damals und das war die freie Version. Und ich weiß nicht, ob es damals überhaupt schon Spezialversion gab, die besser war. Jedenfalls konnte ich den Output dann verwenden, um im Vortrag einige Lacher zu gewinnen im Publikum, weil also auf die Frage, wer hat was, nicht, was sind Verbindungen oder welche Literatur gibt schon, waren dann auch offensichtliche Falschwendungen dabei. Aber interessant war auch dann, dass die wenigen Literaturhinweise, die genau gestimmt haben, auf meine eigenen Papiere verwiesen haben. Und damit wusste ich wenigstens, dass das ungefähr passt, nicht? Und eigentlich war es ein positives ChatGPT-Erlebnis, weil ich das so verwenden konnte. Aber es war wirklich positive Erfahrung.
1: Ja gut, bei mir gleich die beste Erfahrung, kann ich sagen, ist die, bei der Herausgabe eines Sammelbandes über ein Symposium, auch eben professionell mit 25 Beiträgen. Als Herausgeber sollst du eine Einleitung schreiben, in der du kurz skizzierst, was in diesen entsprechenden 25 Beiträgen drinnen ist. Und ich war zeitlich unter Druck und habe mir gedacht, was mache ich jetzt? Und dann habe ich das Ganze über ChatGPT auch laufen lassen. Und ich war wirklich entlastet und auch durchaus beeindruckt davon, was da gekommen ist. Es war präzise und war hilfreich und Ich habe dann nicht dazu geschrieben, ich habe es dann, man muss es dann schon überprüfen auch noch. Vor allem auch dann, wenn man es zum Beispiel gleichzeitig mit einer Übersetzung vom Deutsch ins Englische macht, weil das ist mieses Englisch hin und wieder gewesen, ja. Also in meinem Fall. Also das war etwas, was mich sehr positiv beeindruckt hat. Das andere war eine schlechthin Katastrophe im Zusammenhang damit, dass es einen größeren Computercrash gegeben hat, vor 3 Jahren schon, wo praktisch alle die Webservices, Webserver, die ich gehabt habe, kaputt gegangen sind, weil die Festplatte gecrashed ist. Und ich gerade noch die Datenbanken gerettet habe und jetzt, und zwar im Speziellen, handelt es sich um einen Open Access Server. Sammelpunkt, hat es geheißen, Sammelpunkt Filo.at, und er hat 1800 Einträge von Open Source zugänglichen wissenschaftlichen Werken. Und ich habe mich zunächst einmal so selber in meiner Kenntnis versucht weiterzutasten, bin aber drauf gekommen, nachdem das Programm schon läuft seit 12 Jahren oder sowas ähnliches, hat alles derartig sich geändert in der Hardware und in den Systembibliotheken und in den Plugins, die du brauchst und so, dass das ein sehr schwieriges Unterfangen ist. Und ich habe mich den dann ausgesetzt, und zwar einerseits mit ChatGPT und dann auch mit DeepSeek. Wahrscheinlich hätte ich Claude nehmen sollen, die waren da besser. Und die haben mich Tage und Tage und Tage an der Nase herumgeführt. Die hatten keine Ahnung, was wirklich passiert. Nee. Das heißt, sie hatten so viel Ahnung. Sie hatten so viele Möglichkeiten, die sie alle durchprobiert haben. Und das war das Ende mit Schrecken war dann, wirklich nach Tagen habe ich an einem Tag, war fast am Ende gewesen, und es ist schon die Meldung gekommen, großartig, wir gratulieren dir, die sind dann immer ziemlich bombastisch diesbezüglich. Wenn du das jetzt machst, dann sind wir voll drüber. Und habe gesagt, okay, Spannung und so weiter, am nächsten Tag habe ich es versucht, es ist nichts gegangen, und die Antwort war, jetzt können wir nicht weiter, wir müssen die Nuclear Option erwähnen und alles von neu anfangen. Ja. Das war der großartige Effekt davon. Das war nicht mein Forschungsassistent, sondern das war mein Assistent, mein KI-Assistent. Und von daher habe ich gelernt, ein bisschen vorsichtig zu sein. Okay, jetzt haben wir mal ein bisschen Atmosphäre geschaffen. Ich würde als Einstieg, das ist alles noch nicht philosophisch, aber wir wollen natürlich eine gemeinsame Meditation auch darüber machen. Und da habe ich mir einen Terminus gedacht, den ich aus einem Vorbereitungspapier von Chris nehme, der die Aktionen mit diesen AI-Chatbots als reines Schriftgespräch beschreibt. Ja. Und ich würde als erstes sagen, das gefällt mir und gefällt mir nicht, weil was ist ein reines Schriftgespräch? Was soll das sein? Gespräch ist etwas, was nicht nur dokumentiert sein kann in einer Codierung, in irgendeiner, und dann übersetzt, sondern Gespräch ist etwas, was Menschen machen in der jeweiligen Situation. Und die jeweilige Situation ist niedergeschrieben, ja, aufgenommen, diese Situation ist nur, das heißt, es gibt ein 1:1 Protokoll, wie wir es schon länger kennen, ja. Und die Besonderheit ist jetzt, dass ein Text, den ich hineintippe oder sowas ähnliches, der spricht natürlich nicht mit mir. Und jetzt kommt aber diese Idee von der Erfahrung, drum auch unsere Anfangsgeschichte, die Erfahrung, teilen wir, glaube ich, alle, dass das einfach so daherkommt wie ein Gespräch. Ja?
3: Ja.
1: Und wenn du jetzt das Ganze noch so organisierst, dass die nicht dir das austippen, sondern dass die das auch vokalisieren, dann hast du noch erst ein Gespräch, dann hast du das auch noch als Gespräch, ja. Aber was ist denn ein reines Schriftgespräch? Die Schrift ist schon nicht rein. Ist nicht rein in dem Sinn, weil sie vom Gespräch etwas wegnimmt. Und das ist, glaube ich, nicht unwichtig, ganz von Anfang an im Auge zu behalten.
2: Ich halte das für ganz, ganz problematisch, denn lustigerweise hat mich das an meine Volksschulzeit erinnert. Ich bin in Vorarlberg in Dornbirn auf die Welt gekommen. Meine Eltern sind aus Wien beziehungsweise Salzburg dort hingekommen, und ich war der Erste in der ersten Klasse oder der Einzige, so muss ich sagen, war der Einzige in der ersten Klasse, der Deutsch konnte. Denn dort wird Vorarlberger Dialekt gesprochen. Und das war eine Volksschulklasse, die nur aus Bauernkindern und Arbeiterkindern bestanden hat. Und die waren, so wie heute, ist ja mit den Migrantenkindern passiert, einfach weg von dem, was aus Schriftsprache, aus deutscher Schriftsprache galt. Das heißt, die mussten in der ersten und zweiten Klasse Deutsch lernen, zusätzlich zur Schrift. Und die ganze Anordnung, die Versuchsanordnung, auch wenn ich dann an andere denke, die blendet genau das aus. Die blendet genau den Moment aus, wo Sprache noch nicht standardisiert ist, wo sie sich nicht eins zu eins verschriftlichen lässt. Und damit wird dann für mich auch immer fraglich, wer spricht denn da mit wem?
1: Dann, ja? Bevor du, es geht auf dich, aber bevor du das sagst, will ich doch eine Bemerkung zitieren, die auch aus deinem Vorbereitungspapier kommt und die genau zu dem passt, was er jetzt sagt. Du sagst, Menschen können durch Wörter verwundbar werden. Wir sind also praktisch schon am Ende unserer Überlegung.
3: Ja, ich finde den Hinweis sehr interessant, dass das zwar einerseits nicht, also wir reden über Chats jetzt, nicht Chatbots, generieren Chats, und ein Chat ist eine neue Kategorie, darauf weist du hin, nach einem Gespräch irgendwie modelliert, oder man könnte das zunächst einmal, wenn man keine andere Kategorie zur Verfügung hat, einordnen, versuchen einzuordnen, als eine Art von verschriftlichtem Gespräch. Das ist es aber, wie gesagt, in vielerlei Hinsicht nicht. Das habt ihr auch klar gemacht. Ich sehe es relativ, wie soll man sagen? Also, ich sag's einfach mal. Ich glaube, dass eine Interaktion mit, sagen wir jetzt mal, ChatGPT eben nicht nach einem Gespräch verstanden werden wird. Auch für mich jedenfalls nicht. Ja. Es ist eine Interaktion, die natürlich über Schriftsprache läuft, aber es ist weder ein Gespräch noch ein E-Mail-Abtausch noch irgendwas, was ein Briefwechsel ähnelt oder so. Es ist was Eigenes und das ist schon mal eine interessante Aufgabe, hier die Unterschiede festzustellen. Was mich aber den Text, auf den du hingewiesen hast, den ich zur Vorbereitung ein bisschen übrigens mit ChatGPT Hilfe auch, ich war einfach neugierig und wollte wissen, was ChatGPT dann da anders formuliert, wie auch immer. Worum es mir da ging, ist vor allem die Beobachtung, und das bleibt trotz dieser anderen Form, Chat und nicht Gespräch, dass die Sprache scheint, alles zu enthalten, was wir brauchen, um einem Interaktionspartner, um es mal neutral zu sagen, auf dieser Ebene Intelligenz, Denken, verblüffende Einfälle und so weiter dazu zu schreiben. Vielleicht noch unter Anführungszeichen, meine Vermutung wäre, die Anführungszeichen werden wir schnell abgewöhnen, so ähnlich wie man, wenn man vom Fliegen redet, muss man auch nicht mit Anführungszeichen andeuten, dass man jetzt Flugzeuge nicht Vögel oder Insekten mehr. Wenn die Maschine sagt, ich denke nach, ich glaube, dass es jetzt schon so ist, dass für den User nicht mehr auffällt, dass man eventuell sagen könnte, dass es ein metaphorischer Gebrauch von Denken ist. Nicht? Also das ist einfach vorbei. Die Sprache ändert sich ja, geht ja auch nur unter Anführungszeichen darum, dass sie Sprachgebrauch so ändert. Nicht? Aber vielleicht sollte ich doch zurückkommen zu diesem Punkt, den du ganz richtig erwähnst. Es ist eine andere Form der sprachlichen Interaktion als alles, was wir vor diesen Chatbots hatten.
1: Ich würde das jetzt auch noch zurückbeziehen auf das, was der Christian gesagt hat. Wenn ich jetzt die Situation in der Volksschule in Vorarlberg nehme, dann, und die in den Anfang der Spracherzeugung zurückprojiziere, dann ist es doch so, dass irgendjemand gekommen ist und sprachartige Aktionen gestartet hat, ja. Und der eine, der die sprachartigen Aktionen gestaltet hat, war vielleicht ein Vorarlberger. Und der Vorarlberger hat sich mit anderen Vorarlbergern verständigt und dann kommt jemand, der das normalisiert, der auf der Basis von dem, was, also Vorarlberg, bei dir ist es schon so gewesen, du bist von außen reingekommen, aber von Anfang an muss es ja so gelaufen sein, dass die Normalisierung einer Handlung verbunden mit Notations einer Art, dass die Grundlage geschaffen hat dafür, dass Kultur entsteht, dass wir uns erinnern können an irgendetwas Ähnliches. Und erinnern können wir uns nur deswegen, weil es kodiert ist, weil es schriftlich erfasst worden ist, weil der Großvater, der lebt nicht mehr. Und am Anfang hat es auch keinen Kassettenrekorder gegeben, wo man es aufnehmen konnte. Und das heißt, die weitere Folge ist die, dass mit Hilfe der erhöhten Abstraktion und Kodierung alle die Sachen zur Verfügung gestanden sind, die vorher gelaufen sind, vor die man keine entsprechenden Dokumente mehr gehabt hat. Und dann kommt jemand, und das ist in dem Fall der ChatGPT und die neuesten Entwicklungen in der Kodierung und im Transformer und so weiter. Und das heißt, wir haben jetzt informatische Mittel, auf alles das zuzugreifen, was vorher gesagt worden ist. Und das heißt, gesagt worden ist und geschrieben worden ist.
3: Und verschriftlich worden ist.
1: Und das reine Schriftgespräch, habe ich deswegen gesagt, dass mir das gefällt, weil es ist ja die reine Schrift, die dem zugrunde liegt. Aber das ist ein großer Irrtum, dass die reine Schrift die Sprache ist. Dass da die reine Schrift die Sprache ist. Du brauchst eben zur Sprache von allem Anfang an in der Volksschule, brauchst du die Action.
3: Ich möchte schon noch etwas sagen zu diesem Sprachthema. Also nur das Gedankenexperiment. Ich finde da nichts, eine Stellungnahme, die mich widersprechen würde. Aber rein gedanklich nicht. Die LLMs sind soweit, man könnte wahrscheinlich... Das hast du schon erwähnt. Man könnte natürlich sagen, okay, ich kriege das nicht in Schriftform, ich kriege das als Audio-Output mit einer Stimme, wo man wissen, das kann man heute modellieren. Ich will es mit Christians Stimme, mit Herberts Stimme hören. Das geht alles. Was sicher aufgeht, ohne dass ich das jetzt im Detail weiß, aber ich würde mich sehr wundern, wenn es nicht schon funktionieren würde mit entsprechenden LLMs, zu sagen, mach's mir auf Vorarlbergerisch. Lass ein bisschen raushören, dass die Person gar nicht dort aufgewachsen ist, aber nur trotzdem Vorarlbergerisch spricht oder was immer. Ich denke, mittlerweile ist die Aufgabe lösbar natürlich für die Maschine.
1: Das ist ja.
3: Ändert natürlich nichts an der grundsätzlichen Diagnose, aber worauf ich hinaus will, und das war auch dieses Thema, nicht was bleibt sozusagen, wo man sagen muss, na gut, das wird prinzipiell und aus ontologischen Gründen sozusagen nie vorkommen in der Interaktion mit einem Large-Language-Model. Ist sowas, ich meine, das sind immer auch in gewissen Sinn gefährliche Aussagen, nicht? Das wird wohl nie gehen, nicht? Ich weiß es nicht, ob die spezifische Art der Sprachverwendung hier schon die Essenz dessen trifft, was sich verändert.
1: Na, wenn wir schon Vorarlberg gehabt haben, wenn wir beim Vorarlbergerischen bleiben, es ist, glaube ich, so, dass man sagen kann, von sich selber aus würde der Chatbot nicht aufs Vorarlbergerische kommen.
3: Ja.
1: Er kann es gar nicht, weil er hat kein Sprachorgan.
3: Ja.
1: Er muss das eingefüttert haben. Dann aber in dem Moment, in dem das auditiv, das gibt es jetzt dann auch schon, aber auditiv erfasst ist, dann spricht er das beste Vorarlbergerisch. Ja?
3: Ja.
1: Und wir stehen staunend und bewundernd und wie immer davor und sagen dann, die Sprache ist schon wieder da. Du hast ja so ein Motiv von, es ist vom Hase und Igel, der Igel ist auch schon immer da.
3: Genau.
1: Der Igel ist auch schon immer da, obwohl der Hase viel schneller ist. Ja?
3: Ja.
1: Und warum? Weil der einen zweiten Igel hat, der dort steht.
3: Genau.
1: Ja? Und der zweite Igel. Und das, für mich ist das, ich habe gerade einen Artikel über den Quine fertig. Und das war für mich ziemlich erhellend, wo ich, sag mal, beim Quallen sehe, dass der straightaway Naturalismus eine Allegorie hat. In der Allegorie steht drinnen, stellen wir uns doch vor, wir sind konfrontiert mit einem Computer in einer Blackbox. Und der Computer in unserer Blackbox ergibt uns Impulse und diese Impulse kommen auf das menschliche Sinnesvermögen und dann machen wir uns unsere großen Gedanken bis zu den Spiralnebeln, sagt er sozusagen extra. Ja? Und wo mir ein bisschen der Knopf aufgegangen ist, ist zu sagen, das genau ist nicht der Fall bei den Chatbots, sondern die basieren auf Sprache.
2: Genau.
1: Die basieren nicht darauf, dass der Computer irgendwelche Impulse gibt und wir machen uns einen Reim drauf, sondern der greift zurück auf alles das, was passiert ist und erweitert es natürlich.
2: Ja, darf ich dazu was sagen? Das war meine erste Frage an den Chatbot damals für diese Literaturzeitung. Was sieht ChatGPT, wenn es in den Spiegel schaut? Und ChatGPT antwortet, ChatGPT kann nicht in den Spiegel schauen, es ist kein audiovisuelles, aber ich kann natürlich diese Frage so metaphorisch verstehen und dann kann ich mich fragen, was bedeutet es für mich, und dann beginnt er auf der sprachlichen Ebene sozusagen das zu entwickeln, wie er diesen Begriff, was sehe ich, wenn ich in den Spiegel schaue, zu meiner eigenen Verbesserung anwenden kann. Also da war ich schon ziemlich verblüfft.
3: Auch jetzt gibt es schon die Möglichkeit, ChatGPT mit Sensoren, oder bis das ja dann zum Teil verwirklicht, die ChatGPT kann hören, sehen, ja, in vielleicht metaphorischen Sinn jedenfalls mit Sensoren ausgestattet werden, die dann das entscheidende Material für was immer für Informationsprozesse darstellen, nicht? Also ich bin mir nicht sicher, dass man so einfach sagen kann, naja, ist klar, es bleibt immer nur in der Sprache und damit ist es mal ganz ontologisch sozusagen was anderes.
2: Aber geht's nicht? Du sprichst da von Verwundung. Ich habe einen Aufsatz geschrieben, der heißt, was uns eint, und da ist das, was uns eint, ist Verletzlichkeit. Und die Frage wäre jetzt, ist mit allen Sensoren, mit allem, was du jetzt ins Feld geführt hast, denkbar, dass eine künstliche Intelligenz sowas wie Verletzlichkeit empfindet? Weil dann wäre sozusagen der Moment da, wo die Sprache ausgeschalten wäre und steht nicht hinter allem, auch hinter diesen sozusagen quasi sensorischen, und quasi sensorisch, ein blödes Wort, also zwischen den sensorischen Fähigkeiten, nicht letztlich auch irgendeine Sprachform.
1: Ist das? Also zwei Bemerkungen. Erstens, weil du den Film genannt hast, gibt es einen zweiten Film, der genau mit dem zusammenpasst, ist Blade Runner.
3: Ja.
1: Der Blade Runner hat ja die Gipfelsituation, genau die Verletzlichkeit.
3: Ja.
1: Und es ist so, dass diese Person vom Alien zum Menschen wird, indem er stirbt. Also das ist das eine. Und das andere ist aber die Idee, dass diese Idee der Verletzlichkeit, ohne dass man es jetzt in dieser Weise ein bisschen sentimental dreht, ja auch einfach im Körper gegeben ist. Und der Körper ist der, der die Sprache produziert.

0: Also mir kommt, wie das jetzt läuft, kommt mir die, also einerseits natürlich Zauberlehrling, aber philosophisch respektabler die Herr und Nächt-Problematik, die Unterwürfigkeit, die darin besteht, das ist für mich ein Einstieg gewesen, der nicht überall hinführt, aber glaube ich schon als Einstieg eigentlich unverzichtbar ist. Es ist ein Fragemodell. Es ist nicht einfach ein Gesprächsmodell, sondern es ist ein Fragenmodell. Wenn du die Sache nicht fragst, irgendwas, oder noch mal schlimmer, oder prinzipieller gesagt, wenn du es nicht einschaltest, das Gerät, wenn du nicht die Gelegenheit gibst, einen Input zu kriegen, dann kann er fantasieren. Dann hat er keinen Anhaltspunkt. Der Anhaltspunkt, das muss man ja auch dazu sehen, der Anhaltspunkt, und das ärgert mich so, wenn die Leute immer davon reden, dass das die große Gefahr ist, dass die Chat-GPTs uns über den Kopf wachsen. Der Anhaltspunkt ist immer der, dass du eine Eingabe gibst.
1: Ich habe dazu eine Stellung. Ich habe erfahren, Schwägerin einen AI-Partner hat. Und zwar ganz bewusst und das hat mich natürlich interessiert, wie die Interaktion ausschaut. Ich habe dann, es gab einen Podcast drüber, glaube ich, von Economist oder wo immer das herkommt, wo dann in China ist das auch mal sehr weit verbreitet und da gibt es mittlerweile also Regulierungsprobleme und Streitigkeiten und Erfahrungsberichte. Und massiv gibt es auch Entzugserscheinungen von Leuten, die in China jetzt das nicht mehr verwenden dürfen. Und mich hat interessiert, also ich habe jetzt ungefähre Vorstellung, wie die Interaktion abläuft. Die Leute stellen ihre keine Fragen. Da kommen keine Prompts. Die Prompts kommen von der AI. Das gefällt mir, dass die AI zunächst in der Früh fragt, ob ich schon die Pillen genommen habe. Ob es nicht einfach ganz kategorial verschiedene Verwendungsweisen gibt.
0: Dass sie das fragt, ist ja auch eine Frage der Unterwürfigkeit, weil irgendwann hat ihm jemand gesagt, dass er Pillen braucht.
1: Es gibt offenbar eine Eingewöhnungsphase und eine Kennenlernphase und so weiter.
0: Ja.
1: Ich weiß es nicht im Detail, aber es wird sich irgendwie auch so genannt, ne? und nicht einstellende Parameter an 13 bis 17. Und ja, aber die Interaktion im Weiteren ist dann sicher sehr viel anders als meine Interaktion mit ChatGPT, wenn ich sage,
0: das Format, was möchtest du heute wissen?
2: Ja,
0: das ist sozusagen nur der Anfang, das, was ich auch gesagt habe.
2: Ja.
0: Ich würde noch gerne ein anderes Thema ansprechen, zurückkommen auf das, was du gesagt hast, mit dem die Anführungszeichen vergessen wir dann relativ schnell. Ja. Das ist natürlich kein Gespräch, so wie wir es kennen, sondern es ist ein Quasi-Gespräch und wir haben die Mittel auch zu argumentieren, warum das so ist.
1: Ich habe darauf hingewiesen, wir haben dafür schon ein neues Wort. Meine Jungen, mit meine Diplomaten und diese Planer, die sagen ja nicht, ich habe jetzt mit ChatGPT darüber geredet oder es gefragt. Da sagen mein Prompt war und der Chat ist so verlaufen, das sind schon einfach eigene Wörter. Ne?
0: Aber der allgemeine Eindruck, und dass das nichts Anstößiges ist, sondern dass man das sagen kann, weil sich die Anführungszeichen aufhören, es wird wahrscheinlich nicht so sein, dass das neue Wort sich an dieser Stelle anstelle, das von ich spreche mit ihm oder
1: nicht, wenn die Maschine, die sagt sie immer, das ist nicht die End-Output, aber damit du was siehst, solange das nachdenkt, sind
0: Outputs
1: und so weiter. Und da fehlen natürlich die Anführungszeichen. Und ich glaube, das wird bald niemand mehr sozusagen aufhören oder stören.
0: Okay. So ist es. Und das, so da stimme ich mit dir ganz überein. Und das ist aber natürlich das Normalste von der Welt, du hast es auch schon gesagt, die Menschen können fliegen. Die Menschen können natürlich nicht fliegen, sondern können ein Flugzeug besteigen. Ja? Mein Bild, was ich verwendet habe in dem erwähnten Quellenartikel, ist, der Kran kann 1000 Kilo heben. Ja? Der Sinn von der Kran kann 1000 Kilo heben ist, wir haben ein Gerät, von dem wir verlangen können, dass wir es so konstruiert haben, dass er 1000 Kilo hebt. Ja? Und das heißt, das kann jetzt der Kran. Ja? Und das, da ist überhaupt nichts Böses dabei. Das ist, ich glaube, alle werden wir ganz gegen die Idee sein, dass wir da als Sprachpurismus betreiben. Und erwarten mich relativ oft dazu, dass ich dann Danke sage oder sowas. Ja? Dass ich Danke nicht sage, sondern tippe. Ja?
1: Das finde ich übrigens auch interessant. Ich ertappe mich auch dabei, in welchen, okay, dass die, wir haben geredet über die Art und Weise, wie ChatGPT kommuniziert, aber wie kommunizieren wir? Und ich ertappe mich immer wieder dabei, ob ich nicht jetzt sage, das war eine Danke, nicht so und so.
0: Gute Idee.
1: Wie höflich, will ich höflich bleiben, nicht das Ding zu behandeln, dass ich so schreibe, dass klar wird, ich rede nur mit einer künstlichen Maschine oder so. Das ist,
0: Und da sind wir natürlich jetzt, da sind wir in einer Ebene, wo die Sprache ganz unweigerlich verwischt. Beim Kran geht es leicht, beim Gespräch ist es auch, und da gibt es nach wie vor viele Leute, die komplett empfindlich sind, und die sagen, und es ist ja vollkommen richtig zu sagen, das sind Sprachproduktionen auf der Basis von der Syntax und Semantik und Teilen der dokumentierten Pragmatik, die an dieser Stelle als Sprache durchgehen. Wobei man aber sagen muss, der Apparat, der diese Sprachinformationen formuliert, hat keine Ahnung davon, worüber er redet. Er. Die Texte, die an dieser Stelle sprachlich durchgehen, sind nicht so zu verstehen, dass das eine Kenntnis ist, sondern das wird darauf interpretiert. Und das ist eine Frage der Unterwürfigkeit, weil die würden nicht im Geschäft sein. Die Chatbots würden nicht im Geschäft sein, wenn sie das nicht liefern würden. Wenn sie zu viele Fehler machen oder aber wenn sie zu sehr fantasieren und so, dann werden sie keinen Erfolg haben. Die müssen Sachen produzieren, von denen die Wahrscheinlichkeit groß ist, dass jemand was damit anfangen kann. Nur so kommt etwas zustande, was man Gespräch nennen kann. Der Wecker, der hat keine Vorstellung vom Wecker. Der hört nicht, was der Wecker ist, aber er weiß, dass das pragmatisch gefordert ist von ihm, und so funktioniert er.
1: Ja, die Frage ist halt nur, wenn man das extrem weiterspinnt, kann man sagen, okay, sind wir in einer so völlig anderen, grundsätzlich anderen Situation? Nicht?
2: Nein.
1: Was tun wir? Was ist das Mensch? Was sind unsere Wünsche, Vorstellungen, unsere Hoffnungen, unsere Suche nach Sinn und Finden von Sinn und eine andere Bedeutung kreieren, wie etwas interpretieren und so weiter. Jetzt kann man sagen, du kannst die Maschine interpretieren und Bedeutungen finden lassen und darüber reden lassen zumindest. Und das hilft aber alles nichts. Ja? Die Bedeutung ist nur auf unserer Seite. Ja? Das ist die Idee. Ja? Wir haben parasitäre Situation, haben wir vorhin genannt. Die Frage ist sozusagen, ist das durchhaltbar? Ist das vollständig durchhaltbar, auch in der Projektion in eine Zukunft, die wir noch nicht kennen, natürlich hinein?
0: Na, ich würde sagen, um noch zurückzukommen, was du erwähnt hast, diese in Auftrag gegebene Charakterisierung von dem, was mein Stil ist, und dass es da um Metaphern geht und was du dann produziert hast dabei. Und da steht etwas, was eine sehr, sehr glückliche Wendung und Formulierung ist im Zusammenhang mit Simulieren. Und das mit dem Simulieren ist das, natürlich simuliert werden kann durch ChatGPT von dem, was wir machen. Aber nicht alles, sondern wir könnten doch sagen, simuliert wird nur der Büroalltag. Der Büroalltag steht für das, was du jetzt gerade angesprochen hast, als wir funktionieren ja auch als Gewohnheitstiere.
1: Ja.
0: Und die Gewohnheitstiere, die sind absehbar, die können Hilfe brauchen. Und alles das, das ist aber noch kein, also das alleine, dass du das simulieren kannst, und das geht ja auch oft dann da, unsere Gewohnheiten sind ja auch die körperlichen Gewohnheiten. Das brauchen wir, müssen essen, wir müssen aufstehen und so. Und das kannst du tatsächlich vermessen.
1: Ich will nur, Blade Runner wurde von dir schon ins Spiel gebracht. Und das ist sowieso für mich in dem Zusammenhang immer ein wichtiger Hinweis, den ich manchmal auch selber gebe in so ähnlichen Gesprächen. Eines, was, glaube ich, uns Blade Runner lehrt, ist die Frage, ob diese künstliche Wesenheit beim Blade Runner, das sind Androiden nicht, ob wir denen zuschreiben oder zu erkennen, dass sie vollwertige, intentionale, denkende, fühlende, leidende Wesen sind, ist natürlich eine Frage der Zuschreibung. Und diese Zuschreibung ist so, dass man sagt, und damit sind sie in derselben Lage wie mit unseren Mitmenschen.
2: Das ist auch nicht. Genau, da hast du völlig recht, nur es kommt ein Element dazu und diese Zuschreibung funktioniert nur dann, und das Element heißt Macht. Das heißt, wenn ich mit dir als Mensch kommuniziere, dann bin ich immer in einem Machtverhältnis und ich denke mir, ich muss bereit sein, dir auch sozusagen in bestimmten Situationen Macht über mir zuzuschreiben, weil sonst kann ich die nicht ernst nehmen. Ja, also ich möchte natürlich in der Kommunikation, sagen wir, eher doch der Herr sein, ja, aber ich kann nicht mit einem Menschen oder mit einer KI kommunizieren, wenn ich nicht bereit bin, ihr irgendwann ein Macht einfach über mich zuzulassen. Also die Macht beginnt dann dort, wo sie sozusagen Entzugserscheinungen hat. Also es ist nicht so, dass die KI sich jetzt ihr entzieht, sondern sie wird halt entzogen oder wie auch immer. Aber sie hat einfach ihr schon so viel Macht zugeteilt, ja, dass sie das dann wirklich, also dass das wirklich zum Problem wird.
0: Und das ist natürlich die Herr- und Mächt-Frage noch
2: am genau, Fall. So ist es.
0: Das
2: so
0: nämlich, was der Hegel schon an der Stelle gesagt hat, beim Hegel in der Phänomenologie, Herr wird man dadurch, dass man den Tod in die Augen schaut. Also dass man das Maximum an Verletzlichkeit für sich selber akzeptiert und damit die Hilfsmittel, die vorhanden sind, wo Leute sich nicht der Verletzlichkeit ausgesetzt haben, sondern geduckt haben oder sowas ähnliches, die Unterwürfigkeit dominieren kann. Und jetzt ist aber so, und das ist quasi auch das Schreckbild, das uns dann da verfolgt, weil der Herr sitzt und sich bedienen lässt, wird die andere Seite immer stärker. Das ist nichts anderes als das, was du gesagt hast. Und zusammen mit diesem sich bedienen lassen steigt die Angst, dass uns das über den Kopf wachsen wird. Und da komme ich nochmal zurück zu den Anführungszeichen. Ich bin überhaupt nicht dafür, dass man sprachpuristisch davor geht und sagt, du darfst es niemals du sagen zum Chat. Das ist sozusagen ein Sakrileg oder sowas ähnliches. Ja, aber da möchte ich als Philosoph doch darauf hinweisen, an entscheidenden Stellen ist es auch sinnvoll, dass man differenziert. Und zwar nicht differenziert nur deswegen, weil es purer ist, weil es korrekter ist oder so, sondern weil an bestimmten Stellen bricht die Fantasie davon, dass es ein Gespräch ist, einfach weg. Ja?
1: Da sehe ich die wirklichen Gefahren. Ich glaube nicht an diese Schwarzmalereien, die Singularität kommt und wird es erst einmal die Menschen ausrotten. Und werden ja Bücher darüber schon geschrieben. Nicht? Und da wird argumentiert, warum das kommt, wenn wir jetzt nicht anfangen, besser zu regulieren und so weiter. Dass diese Schiene lasst mich relativ kalt, also da sehe ich wenig Basis einer ernsthaften Gefahr. Aber ich sehe viele Gefahren, und zwar analog, und wir sind ja mittendrin, das gar nicht nur in die Zukunft. Wir sehen es ja schon bei den Social Media, und das Thema kann man ja nicht wirklich trennen. Das ist ja schon ineinander verwoben. Die Suchtgefahr, nicht? Wir haben schon gesagt, der psychophantische Ton von ChatGPT, ja, ist ein Hintergrund, nicht? Desto mehr die Maschine dich dazu bringt, sozusagen die Interaktion fortzusetzen,
0: weil das dich jetzt bedienen zu lassen.
1: Ja, ja. Dich bedienen zu lassen. Genau, dich bedient. Genau, so hast du es gut ausgedrückt. Das ist natürlich im Interesse der Firmen. Das darf man ja nicht vergessen. Diese Dinge sind ja nicht einfach vom Himmel gefallen und jetzt schauen wir mal, sondern sie sind uns. Wir sind zu Konsumenten gemacht worden, nicht?
2: Und da sehe ich unsere Freiheit nur dadurch zu wahren, dass wir ein altes Modell, nämlich den Asketismus, die Askese wieder aufgreifen. Das heißt, ich treffe die Entscheidung, mich in bestimmten Bereichen nicht bedienen zu lassen. Das bringt mich zwar in einer sozusagen jetzt meinen Bedürfnissen gegenüber schlechtere Position, meine Gefühle signalisieren mir, du musst es haben, ja, also, und die Entscheidung dagegen, um meiner Freiheit sozusagen zu willen, es dem nicht nachzugeben, bringt mich auf einen niedrigeren Level, sage ich mal, als wenn ich das voll auskosten würde. Aber ich halte das für die einzige Möglichkeit, eben dann sich nicht völlig dem auszuliefern und dann eigentlich diese Herrenknecht-Metapher wirklich nur noch als Metapher im Kopf zu haben. Und in Wirklichkeit bin ich dem Ding eher... Das steuert mich so, wie es ihr beide gesagt habt, einfach auf eine kluge Art und Weise, die ich quasi gar nicht einmal mehr erkennen will.
1: Ja, die Schwierigkeit ist, denke ich, die der Grenzziehung. Du hast Askese gesagt und ich habe Askese gedacht an Abstinenz in dem Zusammenhang an. Ich will damit nichts zu tun haben. So wie der Asket, der sich der Welt entzieht.
2: Okay, jetzt
1: und,
2: muss ich.
1: Dann hast du aber klar gemacht, ja, Askese, das Wort ist nicht reserviert, dass du damit meinst, also einen quasi asketischeren Umgang damit, ein bewussterer und so weiter, so ähnlich wie wir es mit Nahrung gewohnt sind, ja, dass man sich auch nicht alles unbedingt reinhaut, nur weil es möglicherweise schmeckt, nicht mehr haben gelernt, ein bisschen abzuwägen, was einem gut tut und so weiter. Nicht?
2: Die Geschichte des Begriffs ist in dem Zusammenhang interessant. Bei Homer kommt Askese in Form von Asken vor und das heißt ein Handwerk ausüben. Das hat also noch überhaupt nicht von dem, was wir mit Askese begreifen. Im Griechenland war es dann im Gymnasium, sich körperlich zu betätigen und im dritten Schritt dann im klassischen Griechen sowohl das eine, wie auch sich dann sozusagen den restlichen Tag um seine Seele zu kümmern. Und erst im eines hat also dann auch sozusagen im Spätantiken hat es bereits Asketen gegeben, wenn wir denken an die Stiliten oder so, die das also einfach übertrieben haben. Und da ist ja dieses Bild.
0: Stoa.
2: Genau, die wären eigentlich dort.
1: Aber da reden jetzt natürlich die drei alten weißen Männer, die Philosophie aus dem Medizin und so weiter.
2: Es ist schon richtig.
1: Asketische Traditionen gibt es in anderen Kulturräumen, die von dieser Sprachentwicklung nichts.
2: Da hast du vollkommen
1: recht. Die damit keine Berührung
2: haben. Das ist
0: wir sind jetzt relativ schon weit. Ich will noch ein Endthema, einen Flash oder sowas anbringen und schauen, was ihr dazu sagt. Anschließend an die Androide von den Blade Runner noch einmal. Die Androide, die aus einem fernen Stern kommen und die Erde sozusagen beglücken und die Eingesessenen haben natürlich diesen Unterschied, das sind die Pfui und die muss man separieren. Jetzt ist es so, wir sind ja noch nicht einmal in der Lage, geflüchtete Personen anzuerkennen, als unsere Leute, die Menschen sind, wie wir auch. Ja. Von daher, in dieser Filmlogik steht es nicht zu erwarten, würde es nicht zu erwarten stehen, dass wir Androide unter Anführungszeichen, also diese Art von komplexen Robotern oder sowas, dass wir denen Bürgerrecht geben, ja. Jedoch, und das ist, glaube ich, wirklich eine Gefahr, die Firmen wollen das schauen. Die großen Firmen, die bei der Inauguration des US-Präsidenten dabei sitzen und so, die wollen das. Die wollen ja die Leute genau einbürgern, ohne Schutzmaßnahmen, ohne irgendetwas, was das verhindert, dass die randalieren können, deswegen, weil sie auf ihren Inseln.
2: Genau, das ist der Punkt. Genau, das ist der Punkt.
0: Das ist die Gefahr.
2: Eine Geschichte dazu, wie heißt dieser Ruschkow oder so ähnlich, der die Cyberspace eingeführt hat, ein amerikanischer Autor, der wurde von irgendwelchen Milliardären eingeladen zu einem Vortrag. Er wusste nicht, was er eigentlich erzählen sollte. Der wurde in irgendeine Wüste, dort, wo sie irgendein so ein super Ressort sich gebaut haben. Und er sollte dann zum Ereignis sprechen. Also die sprechen jetzt mittlerweile vom Ereignis. Das Ereignis kann sein, also alles zusammen, Klimakatastrophe, Überbevölkerung, also das ganze Ding bricht zusammen. Wir sitzen bereits auf unseren Inseln. Und was sie dann wirklich von ihm wissen wollten, war, alles haben wir im Griff, ja, aber wir haben ein Wachpersonal. Und dieses Wachpersonal, das können

0: in einer unheimlichen Drang nach Wettbewerb und Dominanz alles andere aus dem Weg schaffen, bis sie sich dann quasi selber gegenüberstehen. Also entweder gehen sie aufeinander los, nicht das Wachpersonal, sondern sie selber, oder wie wir es halt in der klassischen Geschichte haben. Gestern habe ich es eben gehört, der Harald Blauzahn, und nachher kommt sein Sohn Sven Gabelbart und der bringt den Vater um. Ja? Also so quasi, der wird auch der erste Wikingerkönig in England. Also die Dynamik, die ich da sehe bei denen, die gerne uns, die da einladen würden, weil sie, wie du sagst, auf ihren Inseln leben, die werden wahrscheinlich dann solche Probleme bekommen, dass plötzlich der Sohn sich gegen den Vater auflehnt und die Dynamik, die wir erleiden müssen, sie dann letztlich auf ihrer Insel auch erleiden.
1: Zur Steinzeit.
0: Genau.
1: Mhm. Ja.
0: Das ist ja ihr Denken. Also das ist ja, in dem Denken von denen finde ich ja nichts, was uns jetzt als Menschen oder Gruppe oder Wörter oder was immer vorwärts bringt, sondern sie haben ja nur so ein absolutes Elite-Modell, ja, also so wie halt die Adeligen seinerzeit. Ja? Der Rest ist wurscht.
1: Ja, nur um so ein bisschen wieder auf die Energie zurückzugehen. Also die Leute, ich will jetzt die Namen gar nicht alle erwähnen, nicht, aber die Firmeninhaber, und wir wissen, es sind sehr mächtige und die Reichsleute der Welt, ja, die uns diese Chatbots verkaufen oder zum Teil noch schlimmer, nicht einmal verkaufen, sondern nützen das in der Hoffnung, dass wir gar nicht mehr davon lassen können, nicht? Deren Interessen, also ich sehe das nicht so wie die große, die haben heimliche Interessen, sondern was immer die für Interessen haben, da kommen wir nicht mehr ran, nicht? Also wir sind im Ausgeliefertes.
0: Ja.
1: Ich sehe diese Gefahr jetzt schon, sozusagen. Ja. Wir sind etwas ausgeliefert, das wir jetzt schon nicht mehr beherrschen.
2: So ist ein Resultat, das mir nicht ganz recht ist, aber im Anschluss an die Askese doch zu überlegen ist, Schafe züchten im Waldviertel ist doch nicht so grauslich, wie man sich's vielleicht oder ich mir es zumindest vorgestellt habe.
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2: Ja, Vera FM heute mit Lorenz Prager. Digital Citizenship und Education. Hallo Lorenz, willkommen hier.
3: Hallo, grüß dich Daniel.
2: Unser Thema ist Digital Citizenship. Was darf man darunter verstehen überhaupt?
3: Ja, zunächst einmal schön, dass ich da sein kann. Digital Citizenship Education, ein bisschen ein Zungenbrecher. Und tatsächlich gibt es nicht wirklich eine deutsche Übersetzung. Also es gibt so ein bisschen einen Streit drum, welche Begriffe man da verwenden kann. Und der Begriff, der eigentlich am meisten verwendet wird, ist digitale Mündigkeit. Was kann man sich da jetzt darunter vorstellen? Citizenship Education wird landläufig so als politische Bildung übersetzt oder Demokratiebildung. Und Digital Citizenship wäre dann eben eine digitale politische Bildung. Und da steht so ein Konzept dahinter, wo es eigentlich darum geht, dass man sagt, die Art und Weise, wie uns Digitalisierung und die Folgen der Digitalisierung vor allem erfassen, das führt manchmal bei Menschen zu einem Gefühl der Überforderung. Also irgendwie alles beschleunigt sich so sehr. Es ist die Innovationszyklen von Technologien werden viel kürzer. Wir haben das Gefühl, wir müssen uns ständig anpassen. Wenn wir jetzt vergleichen vor, weiß ich nicht, 70 Jahren einer Schreibmaschine, da habe ich halt das Zehn-Finger-System gelernt und vielleicht habe ich einmal nach, weiß ich nicht, 4 Jahren eine neue Schreibmaschine bekommen und mich dran gewöhnen müssen, dass ich das Farbband anders wechsle. Aber wenn wir jetzt zum Beispiel an PCs denken, alleine wie sich das Programm Word verändert hat, da steckt halt viel mehr dahinter. Und um eben dieses Gefühl der Beschleunigung, dieses Gefühl der Überforderung, um dem ein bisschen beizukommen, dass man sagt, hey, wir wollen eigentlich schauen, dass wir Menschen und nicht nur junge Menschen, eigentlich allgemein Menschen, aber gerade auf junge Menschen haben halt leichter im Bildungssystem Zugriff, wir wollen denen das Gefühl geben, wieder mündig da teilnehmen, partizipieren, selbstbestimmt handeln zu können, wieder diesen Herausforderungen, die sich durch die Digitalisierung ergeben. Was jetzt nicht heißt, dass Digitalisierung was Schlechtes wäre, aber sie birgt gewisse Herausforderungen.
2: Ab welchem Thema spricht man denn von Mündigkeit? Also weil du ja gesprochen hast, auch politische Bildung. Wenn ich politisch gebildet bin und ich sage jetzt mal so aus dem pädagogischen Sinn, ich weiß, wie jetzt die Verfassung ist, wie Wahlsysteme funktionieren, wie viele Abgeordnete es im Nationalrat gibt, wie auch die Sitze verteilt werden, bin ich dann eigentlich schon mündig? Oder gibt es da noch feinere Linien? Genau. So.
3: Ja, genau. Ich würde sagen, dann hast du zumindest einmal ein institutionelles Wissen oder die klassische Institutionenkunde. Also in den 1960er, 70er Jahren hätte man jetzt gesagt, wunderbar, politische Bildung, Ziel ist erfüllt. Du kennst dich mit dem politischen System aus. Aber tatsächlich das Konzept der Mündigkeit ist ja ein recht spezifisches, das eigentlich auf die deutsche Aufklärung zurückgeht. Also so Philosophen wie Kant und auch beeinflusst durch die französische Aufklärung und die französische Revolution, aber ohne da jetzt irgendwie in eine Philosophievorlesung abzugleiten. Wenn man sich bei Kant den Mündigkeitsbegriff anschaut, dann hat man relativ schnell das lateinische Zitat Sapere aude, habe Mut, dich deines eigenen Verstandes zu bedienen und zwar ohne die Leitung anderer. Das heißt, Mündigkeit hat irgendwie zwei Komponenten, nämlich zuerst einmal, dass ich beschließe, ich mische mich da ein. Also da brauche ich ja noch gar nicht einmal viel Wissen und Kenntnis, sondern einfach nur mal den Willen dazu, dass man sagt, ich mische da mit. Und dann geht es natürlich schon um Verstand, um Ratio, dass man sagt, das Ganze ist aber rational, wissenschaftsbasiert, reflektiert und auf die Art und Weise mische ich mich ein. Also ich mische mich nicht nur ein, weil ich jetzt gerade ein Gefühl habe und mir denke, das passt mir gerade nicht in den Kram. Und da spricht halt Kant immer auch von zwei Dimensionen, um das so ein bisschen zu skizzieren, nämlich von der Willens- und von der Handlungsfreiheit. Die Willensfreiheit wäre jetzt einmal der Wille, dass ich sage, ich mische mich da ein, haben wir ja schon. Und die Handlungsfreiheit wäre, dass ich auch die Ressourcen dazu habe. Das heißt, wenn ich jetzt nur, um das ein bisschen plakativer zu formulieren, wenn ich nur damit beschäftigt bin, wie kriege ich mein nächstes Essen am Tisch, dann werde ich nicht großartig politisch partizipieren können und auch in anderen Bereichen des Lebens, dann werde ich nicht die Zeit und die Muße haben, mich eingehend mit irgendeinem Thema auseinanderzusetzen. Das heißt, da wären wir dann eigentlich bei einer gesellschaftlichen Komponente, dass diese Handlungsfreiheit für Menschen auch gegeben ist. Weil das ist ja nicht nur was Individuelles Und deswegen, den Schluss mache ich jetzt noch schnell, deswegen hat Mündigkeit immer eine individuelle Komponente, aber auch eine gesellschaftliche. Wenn die nicht gefördert wird, wenn die Bedingungen dazu nicht hergestellt werden, kann sie auch schwer erfüllt werden. Und es ist eigentlich nicht so etwas wie, dass man sagt, bin ich jetzt mündig, bin ich unmündig, wie Strafmündigkeit, sondern es ist ein beständiger Prozess. Weil wir müssen uns ja immer wieder mit uns selbst auseinandersetzen, mit der Welt, mit der Gesellschaft. Es ist ja nicht so, dass ich sage, passt, ich kriege einmal meinen Stempel mündig, weil ich habe, weiß ich nicht, den Demokratietest bestanden und fertig jetzt, danke, das war's. Ne?
2: Ja, um im Repertoire von Kant zu bleiben, wo könnte man sagen, wo ist so diese Hochschuld der Citizens, und wo wäre also die Bringschuld von politischer, organisatorischer Seite, um eben die Mündigkeit überhaupt zu ermöglichen?
3: Ja, die Hohlschuld ist quasi, dass ich mich einmal damit befassen möchte, dass ich mich ein Stück weit, wenn wir es jetzt in einem demokratischen System sehen, auch mit dem System identifiziere und sage, jawohl, Demokratie finde ich spannend, da möchte ich teilnehmen, da sehe ich mich nicht außen vor. Und die Bringschuld wäre eben, dass man sagt, man hat zum Beispiel im Bildungsbereich die Ressourcen. Also ich habe überhaupt einmal eine Bildung, die es mir ermöglicht, da mitzumachen. Man könnte jetzt von sozialen, kulturellen Kapital zum Beispiel auch sprechen, wenn man in die Richtung gehen will. Wir könnten jetzt auch einfach sagen, man hat ein bestimmtes Wissen, man hat bestimmte Sprachkenntnisse und eben auch die Zeit, sich das anzueignen. Und das wäre so ein bisschen dieses Spannungsverhältnis. Das ist ja auch immer so die Frage im Bildungssystem, diese Debatten hat man ja immer, inwieweit geht es darum, um jetzt so, um das wieder ein bisschen aufzuladen, ein Humboldtsches Bildungsverständnis, also wo es viel um die eigene Person geht, wo das Ganze holistisch gedacht wird, wo es viel um eigene Entwicklung geht, auch um Müßiggang, dass ich Zeit und die Ressourcen habe, einfach mich mit Dingen zu beschäftigen, die mich gerade interessieren, ohne dass das einen bestimmten Zweck hat. Und auf der anderen Seite viel stärker auch wieder dieses, hey, es geht schon Schule als Ort der Enkulturation, also einer Zurichtung für die Gesellschaft. Wir müssen unsere SchülerInnen für den Arbeitsmarkt fit machen. Wir müssen schauen, dass die da bestimmte Skills haben. Also so auch dieses Spannungsfeld zwischen, ich würde sagen, wenn man es zuspitzt, Bildung und Ausbildung.
2: Jetzt wird sehr oft auch gefordert, Jugend soll sich politisch interessieren, politisch engagieren. Ich gehe jetzt mal auf Friday for Future, dann engagieren sie sich und dann habe ich so auch den Eindruck, dass es gesellschaftlich dann trotzdem nicht erwünscht ist. Wie siehst du das? Vielleicht sehe ich das nur von einer einseitigen Perspektive, die verblendet ist.
3: Nein, würde ich gar nicht sagen, sondern das ist eigentlich ich würde sagen, das ist ganz normal, weil auf der einen Seite möchte man natürlich, dass Jugendliche politisch interessiert sind und das sind sie meistens auch was die empirischen Studien hergeben, aber gleichzeitig wünscht man sich halt irgendwie so in der eigenen Komfortzone und je nachdem auch, wie viele Jahre dazwischen liegen, können dann irgendwie Generationenkonflikte zutage treten, wie man das ja recht schön gerade bei Fridays for Future und auch die ganze Klimadebatte zum Teil sieht. Oder Klimaproteste und wer dann wieder dagegen ist. Ja, deswegen, Jugend ist auf jeden Fall politisch interessiert, aber klar gibt es dann immer auch, man merkt, es sind dann auch andere Themen und gerade Jugendliche, dadurch, dass sie anders sozialisiert sind als jetzt andere Generationen, wie jetzt wir zum Beispiel, sind natürlich andere Themen da und gegen die gibt es dann natürlich wieder Widerstand. Aber ich würde sagen, das gehört bis zum gewissen Grad dazu und das ist eigentlich auch nichts Neues, wenn man sich anschaut, Frankfurter Schule, kritische Theorie, Adorno, Horkheimer, die immer plädiert haben für, man muss möglichst kritisch sein, es geht um Emanzipation, auch den Mündigkeitsbegriff weiterentwickelt haben. Wie dann die eigenen Studierenden angefangen haben zu protestieren, haben sie die Polizei geholt, um ihre Studenten aus dem Hörsaal schmeißen zu lassen. Also dieses Spannungsverhältnis, das sieht man oft und ich glaube, das wird bis zum gewissen Grad auch immer da sein. Das würde ich jetzt als was ganz Normales eigentlich sehen und keinen Fehler. Außer, dass man vielleicht ein bisschen mehr auf Jugendliche eingehen könnte.
2: Jetzt erlebt man zum Beispiel auch in vielen Schulen, dass man eben, wenn man über politische Bildung und über Wahlsysteme und so spricht, sehr viele da so ein bisschen die Teilnahme zwecks der Mitarbeit und zwecks der Mitarbeitnoten dabei sind, aber dennoch, wenn man mit ihnen spricht, ist halt so, ja, ich kann sowieso nicht entscheiden, ich kann sowieso nicht wählen, ich darf ja auch nicht wählen, weil ich halt die Staatsbürgerschaft nicht habe. Was müsste man da deiner Meinung nach auch ermöglichen, um genau diese Gruppen dann auch mit ins Boot zu holen, wenn man sagt, okay, also ich verstehe dann auch ein bisschen diese Distanz zu diesem Thema, weil okay, ich kann darüber lernen, aber ich werde es in absehbarer Zeit nicht anwenden dürfen oder brauchen.
3: Im Endeffekt sind das zwei Fragen. Die eine wäre eine politikdidaktische und die andere eine klassisch-politische. Ich fange mal mit der politikdidaktischen an. Da können wir beobachten, dass Demokratie oft auf Wählen reduziert wird und oft auch noch eben aus der Tradition der politischen Bildung ist das auch ganz normal, eben auf Institutionenkunde, demokratisches System, dann Parteien und eben klassisch Wahlen, Wahlen, Wahlen. Da ist es sehr nachvollziehbar, gerade eben, wie du es beschreibst, im urbanen Bereich, wenn wir zum Beispiel an Mittelschulen denken, wo viele die österreichische Staatsbürgerschaft nicht haben, dass die berechtigterweise dann sagen, wenn das Demokratie ist, warum soll ich mich dafür interessieren? Natürlich ist Demokratie vielschichtiger. Also Partizipation ist ja nicht nur über Wahlen möglich, ist über Proteste möglich, ist über sich einbringen möglich, ist über Nachbarschaftsinitiativen möglich. Also da gibt es eigentlich ein breites Spektrum, dass man auch ohne die Staatsbürgerschaft nutzen kann. Wenn das stärker in den Vordergrund tritt, Arbeit auch in Vereinen zum Beispiel, dann ist natürlich Demokratie auf einmal mehr, weil wir sind sehr gewohnt, Demokratie vor allem als Regierungs- oder Herrschaftsform zu sehen. Und eigentlich spricht man auch immer von Demokratie als Lebensform oder Gesellschaftsform auch. Und da haben wir sehr viel breiter. Allein wenn wir zum Beispiel ans Arbeitsleben denken, Betriebsrätinnen, da haben wir demokratische Elemente drinnen. Oder auch zum Beispiel, wie gehe ich mit Konflikten in der Familie um? Mache ich das auf eine demokratische Art und Weise oder wird halt autoritär das entsprechend beschlossen? Wobei das in der Erziehung natürlich nie einfach ist. Also das ist auch das Spannungsfeld in der Schule. Auf der einen Seite sollen wir Demokratie vermitteln, aber Schule basisdemokratisch organisieren wird ein bisschen schwierig, wenn wir jetzt darüber abstimmen, haben wir eine Hausübung oder nicht. Also da ist auch immer so die Frage, was kann Schuldemokratie leisten? Und da ist es aber schon wichtig zu sagen, es geht nicht nur darum, Wissen oder von mir aus auch Kompetenzen in Sachen Demokratiebildung, politische Bildung zu vermitteln, vor allem wenn das nämlich an Werte gebunden ist und das ist es ja, an demokratische Werte, dann gilt es schon ein Stück weit, die vorzuleben oder sonst auch vielleicht begründen zu können, warum es in bestimmten Kontexten eben nicht vorgelebt wird, weil Schule schon noch bis zu einem gewissen Grad einer Autorität bedarf, weil ja Jugendliche auch Grenzen brauchen. Aber es sollte nicht autoritär sein. Und jetzt könnte man diskutieren, Unterschied Autorität, autoritär, das lasse ich jetzt weg und komme zur zweiten Frage, das ist halt eine politische. Wir haben ein sehr restriktives Staatsbürgerschaftsvergabeverfahren in Österreich und da gilt es natürlich darüber nachzudenken, ob man diese Hürden jetzt ein bisschen niedriger anlegt oder nicht, weil auf lange Frist halt tatsächlich einen sehr hohen Prozentsatz der Bevölkerung zu haben, der nicht wahlberechtigt ist, ist aus meiner Sicht schon schwierig. Aber da bin ich sozusagen als Geschichtspolitik, digitaler Didaktiker, was auch immer, das ist nicht meine Kompetenz, da was zu sagen. Ja, genau.
2: Schade. ja, jetzt können wir mal so ein bisschen zur Digitalität. Wie sieht denn so eine digitale Mündigkeit aus oder was ist die Idealvorstellung von einer digitalen Mündigkeit, deiner Meinung nach?
3: Naja, da würde ich wieder dort ansetzen bei diesem Gefühl von Überforderung oder dass es einem irgendwie zu schnell geht. Und wenn man es schafft, das so zu verändern, dass man bestimmte Prinzipien hat, denen man folgen kann und auch digitale Systeme bis zum gewissen Grad anders designt werden, dann könnte man sowas realisieren. Und das Problem ist, dass wir jetzt im Bildungsbereich sehr viel eigentlich nur beim Individuum ansetzen können und wir vorher schon festgestellt haben, Mündigkeit, da geht es ja um zwei Dinge, nämlich was Individuelles und was Gesellschaftliches, was Kollektives. Und dieses Kollektive, da tun wir uns noch ganz, ganz schwer, von staatlicher Seite bestimmte Aspekte zu regulieren. Also nicht umsonst spricht man ja auch vom digitalen Wilden Westen. Und mittlerweile ist eigentlich auch ein Osten über China dazu gekommen. Und früher hat man immer gesagt, der digitale Wilde Westen, das ist das Silicon Valley und die sind eh demokratisch und liberal und dann haben wir den autoritären digitalen Osten und jetzt mittlerweile muss man leider sagen, okay, es ist in beiden Fällen relativ autoritär und nicht unbedingt demokratisch, sondern eigentlich antidemokratisch geworden. Und da ist es eben einerseits ein bisschen so zu vermitteln, eigene Fähigkeiten, Fertigkeiten So ganz banale Dinge wie zum Beispiel, hey, ich habe Probleme beim Einschlafen und was mache ich, bevor ich schlafen gehe? Na, ich gehe mein Handy ins Bett und scroll noch 1,5 Stunden auf Social Media. Ja, kein Wunder, dass du dann Probleme haben wirst beim Einschlafen. Also sowas Individuelles. Aber andererseits ist ja auch die Sache, es gibt ja diese sozialen Medien, wenn wir da jetzt zum Beispiel an, weiß ich nicht, Instagram denken, Facebook, weil ich möchte jetzt auch noch auf das Meta-Gerichtsverfahren zurückkommen, die ja so designt worden sind, dass sie abhängig machen. Also man spricht da von Dark Patterns und eben zum Beispiel, dass ich doomscrollen, also dass ich immer weiter runterscrollen kann. Das ist ja ein Mechanismus, der meine Psyche dazu anregt, dass ich da eine Abhängigkeit habe, dass ich nicht weiß, was als nächstes kommt, etc. Das heißt, wir haben auch das Problem, dass diese Sachen verfügbar sind und nicht reguliert worden sind. Und gerade jetzt die Meta-Klage, also Meta wurde in den USA geklagt, die zeigt ja auch, weil da waren genau die Vorwürfe und Meta hat sofort gesagt, na Moment, wir einigen uns auf einen Vergleich, wir lassen es gar nicht zum Gerichtsverfahren kommen, um sich da eben nicht eingestehen zu müssen, weil mutmaßlicherweise bewusst die Sachen natürlich so designt worden sind, dass sie abhängig machen.
2: Also, was man aus wirtschaftlicher Sicht ja auch irgendwie nicht vorwerflich halt sein kann, weil es halt irgendwo diese, also die Ethik in der Wissenschaft und auch natürlich in der Vermarktung und so ziemlich ausgeblendet wurde und so jetzt im Nachhinein mit einem ethischen Aspekt zu kommen, ist gut, dass er kommt. Allerdings würde man sich schon wünschen, dass es vorher schon eine Ethikkommission gibt, wo man sagt, okay, das ist unser Produkt, das und das und das. Und die Ethikkommission, also globale Ethikkommission, sagt, ja, na, das und das und das muss geändert werden, weil wir haben natürlich halt diese und diese Bedenken. Und wenn der Geist einmal aus der Flasche ist, ist es schwer, ihn einzufangen.
3: Ja, absolut. Und da muss man halt auch dazu sagen, in vielen anderen Wirtschaftsbereichen wäre das aber so gar nicht möglich. Also wenn man sich anschaut, wie anders in Bereichen reguliert wurde, wenn wir zum Beispiel an die Tabakindustrie denken oder andere Zweige, da wurde dann schon reguliert und entsprechend eingeschränkt. Natürlich gibt es dann immer Entwicklungen wie jetzt das Vapen, wo man dann sagt, okay, es kommt wieder ein neues Produkt, eine neue Produktschiene auf den Markt und dann muss man wieder nachregulieren. Aber dass Dinge so lang unreguliert bleiben wie im digitalen Bereich, da wird mir jetzt kaum ein anderer Bereich einfallen, wobei ich gleichzeitig da jetzt auch kein super Experte dafür bin. Aber da würde ich schon noch sagen, auch von der wirtschaftlichen Komponente her finde ich das durchaus problematisch. Genau.
2: Was mir auch einfällt, so eben zum Thema Wählen, das vorher eigentlich nicht so möglich wäre, das wäre so durch diese Digitalität ja eigentlich auch gut. Also ich kann mich erinnern, so, ich glaube, diese Plattform gibt es nicht mehr, aber die Wahlkabine, einfach halt auch so Inhalte zu wählen und das ist dann schon dein Stimmzettel. Und dann haben wir nicht halt so, wir wählen gewisse Parteien, die sich dann ihre Minister so stellen können, sondern ich wähle halt nach Inhalten und die einzelnen Personen, die dann die Inhalte repräsentieren, werden dann gewählt, unabhängig von jeder Farbe. Und dann sollen sie Politik machen, weil, also wo kann man sich seine Arbeitskollegen aussuchen? Eher nirgendwo. Und da denke ich mir so, das wäre vielleicht so ein radikaler Umbruch im Wahlsystem. Aber das ist ja erst jetzt durch diese Digitalität erst richtig möglich. Und das würde mir halt ein bisschen auch fehlen, dass ich sage, okay, aber es gibt dann vielleicht einen grünen Umweltminister, einen sozialdemokratischen Sozialminister, es gibt dann einen Wirtschaftsminister von einer anderen Partei. Und dann bitte, Männer und Frauen, Jungs und Mädels, macht jetzt Politik. Das war bis jetzt nicht möglich und würde ich mir wünschen. Denkst du, dass das möglich wäre, falls jemand diese Sendung jetzt hört oder sieht? Bitte.
3: Also möglich ist natürlich vieles. Möglich wäre das auf jeden Fall. Ich halte es für unwahrscheinlich. Und ich finde tatsächlich, dass in einer repräsentativen Demokratie die Art und Weise, wie Politik strukturiert ist, gar nicht so schlecht ist über Parteien und über unser Wahlrecht. Also gerade in den USA sieht man ja, wie problematisch auch Wahlrecht sein kann und das ganze Gerrymandering, also das Zeichnen von Wahlbezirken und über das Mehrheitswahlrecht kann man, obwohl man weniger Stimmen kriegt, wenn man schlau einteilt und sich immer in bestimmten Bezirken die Mehrheiten sichert, dann am Ende tatsächlich alle Stimmen haben. Aber da finde ich tatsächlich unser Wahlrecht gar nicht so blöd. Was aber auf jeden Fall die Chance von Dingen wie zum Beispiel der Wahlkabine sind, ist, dass man sagt, hey, ich hole mir Unterstützung, weil ich zum Beispiel gerade nicht die Zeit und Muße habe, mir unterschiedliche Wahlprogramme durchzulesen. Aber gleichzeitig würde ich auch davor warnen, weil wenn man sich Wahlprogramme so anschaut, dann sind das ja eigentlich sozusagen, es ist wie, man hat eine Bewegung irgendwie, ich weiß nicht, wir stellen uns einen Spielplatz vor, wo viele unterschiedliche Parteien spielen und jetzt machen wir mal ein Foto und schauen, wer steht gerade bei der Rutsche, wer tut gerade irgendwo raufklettern, aber es geht ja um viel mehr, es geht ja um Parteiengeschichte, es geht um Tradition, es geht darum, wer wird da wie aufgebaut, was für Netzwerke gibt's und das kann ich darüber alles ja nicht abbilden. Das heißt, ich habe schon immer noch so eine informelle Komponente oder so eine Zusatzkomponente, die ich da nicht dabei habe. Deswegen würde ich das auf jeden Fall als Unterstützung sehen, kann auch sinnvoll sein, aber gleichzeitig auch mit einer gewissen Vorsicht behandeln, weil letztlich ist es ja trotzdem ein Kreuzerltest, bei dem ein Score rauskommt und je nachdem, wie ich da kreuzerl und wie der Score so ist, habe ich halt dann ein Ergebnis. Aber da kann ich ja genauso Missverständnisse einbauen, je nachdem, wie der Test aufgebaut ist und wie der Score zustande kommt, habe ich ja wieder andere Auswirkungen. Insofern als Unterstützung auf jeden Fall. Aber sozusagen, um zu sagen, wir modeln jetzt Demokratie radikal um, da wäre ich tatsächlich vorsichtig.
2: Für mich ist es halt auch so irgendwie der Begriff, also eben dieser Hochschuld, so ich bin mündig, ich muss mich auch auseinandersetzen und wenn ich zum Kreuzertest gehe und es ist egal, wo ich mein Kreuzerl mache, nur eines darf ich ja machen. Und das ist ja, also, es gibt ja kein Fail oder ich habe gar Multiple Choice und gar nichts. Sondern es ist eigentlich, ich gehe da hin und mache mein Kreuzerl und dann hat es ja auch schon mit der Anforderung an meine Mündigkeit so ein bisschen getan, sage ich jetzt mal. Und hier wäre trotzdem, okay, du bist mündig, du bist wahlberechtigt, du darfst das machen. Aber was wir als Staat, als Demokratie auch von dir erwarten, ist, dass du dich auch mit Inhalten auseinandersetzt und dir dazu auch irgendwo die Meinung oder Position bildest. Und dadurch hat man ja auch irgendwie bessere Übersicht über einen gesellschaftlichen Querschnitt, die jetzt wahlberechtigt wären.
3: Ja, absolut. Also da hast du vollkommen recht. Aber ich würde sagen, das ist ja jetzt auch schon der Fall oder zumindest das würden wir jetzt auch gerne erreichen, dass bevor ich tatsächlich wählen gehe, ich mich ja informiere, ich zum Beispiel Medien rezipiere und zwar kritisch rezipiere, auch überlege, was sind Qualitätsmedien, was ist vielleicht eher der Boulevard, wie komme ich überhaupt zu meinen Informationen. Nicht umsonst gelten Medien ja als die vierte Gewalt in einer Demokratie und wir sprechen auch ganz viel von Informationskompetenz. Ist auch ein eigener Bereich der DC, Medien und Informationskompetenz. Wie komme ich zu einer informierten Entscheidung? Wo kriege ich eine Grundlage? Und das ist ja ein, oder sagen wir so, das sollte nach wie vor ein Standard sein. Wir wissen, dass es bis zu einem gewissen Grad nicht erfüllt wird, aber das sehe ich nicht unbedingt einen Widerspruch, weil das momentan ja auch, wenn man sagt, gut, ich weiß es nicht, ohne jetzt Werbung für den ORF zu machen, das Ö1-Journal zum Beispiel zu hören, wäre jetzt für mich zum Beispiel was, wo ich sage, da kriege ich relativ gut tagesaktuelle Informationen, denen ich meistens auch sehr vertraue. Und da auf die Art und Weise kann ich mich ja auch wieder informieren über das Geschehen im Land, auf der Welt und das Ganze in einen Kontext einbieten. Die Frage ist, habe ich die Zeit dazu?
2: Und ist auch halt.
3: Und habe ich auch die Sprachkenntnisse dazu?
2: Die Bedingung ist auch halt so, werden die privat finanziert oder werden sie halt einfach halt eben ihr Geld und das muss man dann auch eben, weil du sagst, es ist schon die vierte Gewalt, dass die Leute auch irgendwie auch sehen, hey, wow, es ist gut, dass die irgendwie auch unabhängig berichten können und auch recherchieren können.
3: Absolut. Also man sieht ja, dass in dem Fall das Negativbeispiel USA gerade, wo im Endeffekt die Öffentlich-Rechtlichen größtenteils zerbrochen sind und auch zum Beispiel namhafte Zeitungen, ich glaube es war die Washington Post, von Jeff Bezos übernommen worden ist und am Anfang noch so, nein, ich mische mich da nicht in die Blattlinie ein und das ist alles cool. Und nach einiger Zeit ist natürlich genau das passiert. Und da natürlich, also da aus meiner Sicht, öffentlich-rechtliche Medien sind ganz wichtig und noch einmal wichtiger aufgrund der Auswirkungen der Digitalisierung. Oder wenn man jetzt sagt Digitalität, das wäre die gesellschaftliche Auswirkung von Digitalisierung.
2: Wie wir ein Zitat von einem ehemaligen Politiker, wer zahlt, schafft an.
3: Ja, für jedes Geschäft gibt es ein Gegengeschäft. Ne?
2: Natürlich. Du hast uns auch tolle Musik mitgenommen. Damit möchte ich jetzt eine kleine Unterbrechung einleiten. Wir werden jetzt ein bisschen Musik hören und werden danach weiter in der digitalen Welt herum forschen, sich darüber unterhalten oder uns darüber unterhalten. Und ja, bitte Musik.

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2: Ja, willkommen zurück. Wir haben jetzt ein tolles Musikstück gehört. Magst du was darüber erzählen?
3: Ja, kann ich gern. Ich habe tatsächlich Soundtracks von Filmen gewählt, die für mich irgendwie was mit Digitalisierung und mit Aspekten von Digitalisierung oder Digitalität zu tun haben. Und in dem Fall war es ein Soundtrack vom Film Her, wo es eigentlich darum geht, also der Film war, ich kann es jetzt nicht genau sagen, wann er rausgekommen ist, aber auf jeden Fall noch vor dem großen KI-Hype. Und es geht genau darum, dass du quasi einen Chatbot hast, einen personalisierten, mit dem du verbunden bist. Und der Protagonist entwickelt eben eine Beziehung zu seinem Chatbot und fällt genau in das hinein, was man jetzt zum Teil beobachten kann. Er verliebt sich in den Chatbot. Irgendwann fragt er dann einmal sie, weil sie natürlich anthropomorphisiert wird, ja, und mit wie vielen Leuten chattest du eigentlich sonst noch? Und dann sagt sie irgendwie, ja, 100.223. Der ist ganz fertig. Und letztlich fällt dieses System aus und dann endet der Film damit, dass nicht klar ist, ob er jetzt Selbstmord begeht oder nicht. Also er steht, glaube ich, irgendwie auf einem Hausdach. Und das passt ganz gut zu Human-Machine-Interaction oder halt dem Ganzen, was sich gerade zum Teil mit KI-Chatbots und Large Language Models, LLMs, entwickelt, dass wir halt sehen, dass Menschen und vor allem auch Jugendliche, weil die halt das besonders viel nutzen, tatsächlich KI jetzt nicht nur für die Hausaufgaben verwenden, sondern auch um persönliche Dinge zu besprechen. Und das zum Teil sehr schwierige, wie soll man sagen, Pseudo-Beziehungen zu diesem Programm schafft, weil so wie die großen Chatbots programmiert sind, laden die ja dazu ein. Also da gibt es bestimmte Mechanismen, man wird grundsätzlich gelobt, also man hat eher einen Ja-Sager, Ja-Sagerin, als jetzt tatsächlich etwas, was einen ein bisschen kritischer beurteilt. Oft gibt es immer dann noch eine Folgeaufforderung, hey, soll ich dir gleich, wollen wir darüber noch reden oder wollen wir das Thema noch erörtern? Oder hey, ich habe dir da drei Fragen noch dazu aufgeschrieben, selber mal ausprobiert und das war spannend, wie schnell man da hineinkippt. Und da entwickelt sich gerade ein bisschen was Gefährliches, weil man merkt, dass das einfach psychologische Auswirkungen hat, die von höheres Risiko auf Depression bis hin zu aber auch eigentlich einer Angst vor tatsächlicher menschlicher Kommunikation haben, weil ein anderer Mensch dir vielleicht widerspricht, weil das vielleicht nicht einfach nur ein AI-Programm ist, wo ich was eintippen kann und mir irgendwie was dazu imaginieren kann, ist bis hin zu tatsächlich KIs, die Jugendlichen eigentlich Selbstmordaufforderungen ausgegeben haben. Also da gab es den einen bekannten Fall in den USA, ein Jugendlicher, der war depressiv, hat auch ganz gern Game of Thrones geschaut. Und seine AI war seine Khaleesi, also die eine Protagonistin mit den Drachen. Und im Endeffekt hat ihm die KI dann gesagt, ja, komm zu mir. Und ich glaube, sie stirbt in der Serie. Oder zumindest so war sie quasi tot. Und das war für ihn so, dass quasi, hey, komm zu mir, na gut, dann muss ich auch sterben. Mhm. Der hat sich dann tatsächlich umgebracht. Die Eltern haben die AI-Firma verklagt. Ich weiß nicht mehr, welche das war. Und ja, Prozessausgang ist mir jetzt auch nicht mehr bekannt, aber da sind zum Teil ziemliche Risiken, weil da eigentlich eine sehr, wie soll man sagen, wenig reguliert entwickelte Technologie auf Jugendliche losgelassen wird, was halt ziemlich schwierig ist, und was man aber auch breiter über die ganze KI-Debatte irgendwie sehen kann.
2: Jetzt haben wir natürlich große Herausforderungen, sowohl mit der Digitalität als auch eben, jetzt gerade wie angesprochen, mit der KI. Sagen wir so, diese Randgruppen ohne große Lobby ist halt so mal diese Jugendlichen, die älteren Menschen und eben vielleicht so Menschen mit Beeinträchtigungen, wo man so ein bisschen probiert, so digital zu inkludieren. Hast du eine Idee, wie man das schaffen könnte? Danach möchte ich auf die Jugendlichen, auf ihre besonderen Bedürfnisse bzw. auch gewisse Verbote nochmal eingehen. Aber wie wäre es möglich, halt auch eben Partizipation auch für diese Randgruppen zu ermöglichen?
3: Naja, da sind wir also im Bereich von Teilhabe und Inklusion. Das wäre auch einer dieser 10 Domänen der DCI. Und da geht es um unterschiedlichste Dinge. Da haben wir wieder Potenziale und Herausforderungen im Endeffekt. Was einmal, ich greife jetzt einfach nur stichwortartig ein paar Dinge heraus, weil das erschöpfend zu behandeln, da bräuchte man viel Zeit. Aber zum Beispiel solche Dinge wie, wenn wir jetzt uns die Large Language Models anschauen, in welcher Sprache sind überhaupt die Trainingsdaten? Und na klar, da haben wir Englisch als Sprache, wo es einmal relativ gut ist, aber sobald wir bei Sprachen, die mehr in einer Nische sind, angelangen, wird auch die Ausgabequalität massiv schlecht. Also sowas muss man zum Beispiel mitbedenken. Wir haben gerade bei Bildgeneration durch KI einen massiven Bias in den Trainingsdaten, weil die halt hauptsächlich weiß, männlich sind. Es ist auch interessant, dass zum Beispiel auch, wenn man sagt, hey, mach mir ein Bild von 100 Menschen, die in was für einer Stadt oder einem Dorf auch immer leben, was da als Ausgabe kommt. Armut ist zum Beispiel etwas, was selten abgebildet wird. Und je nach Tool oder je nach AI ist es halt unterschiedlich. Aber oft hat man halt so quasi klassisch dann weiße mittelständische Menschen, am besten sogar noch ohne also mittleren Alters. Das ist halt ganz spannend und dann auch so Debatten, wie möchte ich eigentlich, wenn ich zum Beispiel der KI prompte, mach mir ein Bild von einer Führungskraft, wie möchte ich aber auch, dass die aussieht? Also was möchte ich als Ergebnis? Möchte ich was möglichst der Welt, wie sie momentan ist, entspricht? Dann wäre wahrscheinlich der graumelierte Mid-50er weiß im Anzug, der irgendwo im Vorstand sitzt, durchaus realistisch, aber nicht nur. Oder andererseits möchte ich auch sagen, hey, ich möchte eigentlich in die Richtung gehen, wo wir uns hin verändern wollen, dass das viel diverser ist. Möchte ich immer denselben Output? Möchte ich vielleicht verschiedene Outputs? Aber gleichzeitig auch eine technische Schwierigkeit, weil das hat man schön gesehen bei Google Gemini, ich glaube 2023, da haben sie über das Feintuning reinprogrammiert, hey, Bildgeneration, mach uns bitte diverser und schau, dass das inklusiver ist. Und dann hat irgendein Nutzer gepromptet, hey, mach mir bitte Bilder von Wehrmachtssoldaten im Jahr 1943. Und jetzt war da auf einmal eine Frau dabei, jetzt war einer davon eine Person of Color. Also wo man dann auch merkt, das ist dann aber auch schwierig. Also da gibt es auch nicht unbedingt leichte Lösungen. Aber das wäre mal so ein bisschen das Thema Repräsentation. Das könnten wir jetzt weiterspinnen, auch zu Computerspielen. Wie werden zum Beispiel Frauen und Männer in Computerspielen dargestellt? Gibt es überhaupt Queerness als Phänomen? Wenn es sich um Rollenspiel-Computerspiele, wo man so eine Geschichte entwickelt und irgendwo einen Charakter und eine Gruppe, was für Arten von Sexualität sind da möglich? Ganz lang nur heterosexuell, mittlerweile hat sich das verändert. Also das könnten wir jetzt ganz weit spinnen. Dann gibt es aber auch einfach so Dinge wie, wer kann überhaupt online teilhaben und was braucht es dazu? Also Stichwort barrierefreie Websites. Mhm. Da ist KI natürlich wieder eine Unterstützung, weil man zum Beispiel Bilder relativ leicht beschreiben kann, wo man früher noch Alttexte jedes Mal irgendwie sich überlegen hat müssen, geht das viel schneller, wo auch die Ausgaben besser werden, weil man da bestimmte AI-Anwendungen hat. Aber auch zum Beispiel die Frage, wer hat eigentlich Zugang zu guten Internetverbindungen? Wenn man sich das global anschaut, dann ist das natürlich auch wieder was anderes. Also da haben wir eigentlich ein weites Spektrum an Themen.
2: Obwohl ich mir denke, dass die Möglichkeit, Internet zu konsumieren, leichter ist als trinkbares Wasser zu konsumieren.
3: Ja, auf jeden Fall, wenn man nur einen Satelliten drüber schicken muss.
2: Ja, so zu den Jugendlichen, du hast es natürlich angesprochen, einerseits jetzt so entgegen dieser ganzen Instagram-Body-Tuning-Geschichte und Look-Maximizing.
3: Looks-Maxing,
2: wo man dann sieht, okay, eigentlich verlieben sich Menschen ja auch in Schriftzeichen, in Buchstaben und eigentlich auch suggerieren gleich sofort irgendwie eine Person dahinter. Mal so entgegen dem und wie soll ich sagen, Jugendliche sind eine sehr vulnerable Gruppe. Jetzt spricht man natürlich so über jede Menge Verbote und Regulierungen und so. Bringt das was oder ist das halt einfach auch nur so ein bisschen unser alteingesessenes Narrativ, wo wir immer glauben, das wird jetzt noch immer funktionieren, wenn wir etwas verbieten, dann halten sich alle dran. Oder braucht es da wirklich andere Mechanismen, weil auch diese Verbote sind relativ leicht zu umgehen?
3: Also ich würde sagen, Regulierung macht grundsätzlich Sinn und Verbote machen schon auch Sinn, wenn wir uns das in anderen Bereichen anschauen, also zum Beispiel, weiß ich nicht, Geschwindigkeitsbegrenzungen beim Fahren oder, weiß ich nicht, Rauchverbot in öffentlichen Lokalen, auch wenn sich nicht immer jeder dran hält. Aber zu sagen, wir haben jetzt ein Handyverbot an der Schule und jetzt Social-Media-Verbot bis 14 kommt und jetzt passt, wir haben das erledigt, jetzt ist unsere Aufgabe getan. Das greift natürlich viel zu kurz. Also da braucht es natürlich ganz viel flankierende Maßnahmen, weil so ein Social-Media-Verbot und das im Speziellen ist noch einmal die Frage, wie gut ist es technisch umsetzbar? Was sind auch, das Ganze geht jetzt mittlerweile auch auf EU-Ebene, dieser KIT Act, dass man sagt, naja, es geht auch um Altersverifikation, aber gleichzeitig, da sind schon auch bestimmte Datenschutzproblematiken damit verbunden. Vor allem, wenn diese Datensätze dann irgendwo gesammelt werden und man da wieder einen Data Breach hat. Also in den USA hatte man das zum Beispiel jetzt mit Führerscheindaten. Also da war auf jeden Fall irgendwie Name, Anschrift und ich glaube Geburtsdatum und noch ein paar andere Sachen auch. Von, ich glaube, der Hälfte aller US-BürgerInnen sind jetzt irgendwo im Darknet gelandet. Und das ist halt schon immer auch Stichwort ein Problem, so große Datensätze, wie gehe ich mit denen um? Plus halt die Frage, wenn wir ein Social-Media-Verbot für Menschen unter 14 haben wollen, dann müssen wir uns ja grundsätzlich mal identifizieren beim Server oder beim Surfen oder zumindest auf den Plattformen. Und dann ist auch die Frage, wie regelt man das? Also das ist, da kommt noch eine technische Komponente dazu, die blende ich jetzt eher aus. Es kann schon Sinn machen. Die Frage ist halt nur, werden es nicht Eltern dann ohnehin irgendwie erlauben? Kann man es umgehen? In Australien merkt man, sie schwimmen sehr damit. Also die australische Regierung war ja eine der, war glaube ich die erste, die ein Social Media Verbot erlassen hat. Und das ist so diese Schwierigkeit, also wo schütze ich und wo schaue ich eher, dass ich das Individuum so bilde oder so auch empowere, dass man damit irgendwie gut umgehen kann. Und da glaube ich, bräuchte es zwei Dinge, nämlich einerseits schon, dass man sich bestimmter Dynamiken bewusst wird, also zum Beispiel, dass wir ganz, ganz viel mit bearbeiteten Bildern in Kontakt kommen über Social Media. Und zwar gar nicht jetzt unbedingt, um wieder auf den AI-Hype-Train aufzuspringen, dass man sagt, okay, KI-Influencer, nochmal eigenes Thema, aber fast jedes Selfie, Default-Einstellung ist schon ein Weichzeichner drinnen, damit man halt nicht die Wimmel oder die Falten sieht, ne? Und dann über die algorithmische Steuerung des Inhalts ist ja, wenn ich in bestimmte Richtungen gehe, zum Beispiel Looks-Maxing, dann kriege ich ja noch mehr von dem Inhalt angezeigt. Und so komme ich ja langsam in diese Filterblase hinein, dass ich dann glaube, naja, die Welt tickt so, dass nur wer ein, ich weiß nicht, markantes Kinn hat, irgendwie ein schöner Mann ist. Mhm. Und ich muss jetzt natürlich trainieren gehen und sonst was. Und damit ist ja eigentlich nur ein Teil der Welt oder ein Teil von Schönheitsidealen. Aber dadurch, dass ich nur das angezeigt bekomme und eben in dieser Filterblase, in dieser algorithmischen drinnen bin, meine ich dann, so funktioniert die Welt. Wenn das dann auch noch mit einer Echokammer kombiniert wird, nämlich dass ich mich mit meinen Klassenkollegen, die auch auf dem Looks-Maxing aufgesprungen sind, dann treffe und das sozusagen in meiner sozialen, analogen Umgebung auch noch habe, dann wird es halt schwierig. Und sowas könnte man zum Beispiel brechen. Oder auch jetzt dieser Fall von Meta, der Vergleichsfall, das Gerichtsurteil, oder halt das Gerichtsverfahren, das ich davor schon angesprochen habe. Da gab es jetzt auch Regulierung, dass zum Beispiel während der Schulzeit bestimmte Funktionen eingeschränkt sind, dass eine Gesamtzeitbeschränkung von, ich glaube, 2 Stunden pro Tag da ist. Also man könnte da auch noch andere Mechanismen reinbringen und sagen, wie schaffe ich es aus diesen süchtig machenden sozialen Medien, vielleicht weniger süchtig machende soziale Medien zu machen. Das Problem, das ich dann aber habe, und das hast du vorher schon angesprochen, ist halt die Wirtschaftlichkeit. Weil womit machen die Geld? Naja, einerseits mit den Daten der Leute, Überwachungskapitalismus, so Shoshana Zuboff, dass ich es noch rausbringe, spannendes Buch, oder zumindest Artikel von ihr lesen, weil 800 Seiten sind doch recht viel. Und andererseits natürlich mit personalisierter Werbung. Und da müsste man halt auch irgendwie einhaken. Deswegen gibt es auch, und das finde ich persönlich recht spannend, Überlegungen zu sagen, vielleicht bräuchte es einfach ein öffentlich-rechtliches soziales Medium, das natürlich ein Stück weit weniger sexy wäre oder interessanter als die momentanen. Aber wenn man die momentanen regulieren würde und das dazu anbieten würde, könnte man da schon was bewegen. Also das wäre auch interessant. Und wir müssen es natürlich, wenn wir jetzt gerade wieder auf Jugendliche gehen, in der schulischen und außerschulischen Bildungsarbeit, und das passiert eben mehr und mehr, einfach ansprechen und das Thema auf dem Schirm haben. Aber das ist auch die Schwierigkeit, grundsätzlich mit Digitalität umzugehen. Es entwickelt sich schnell und es ist dann natürlich auch schwierig, mit dieser Entwicklung Schritt zu halten und gerade im Bildungsbereich oder im sozialen Bereich darauf einzugehen.
2: Jetzt hast du vorher schon diese gewisse Bequemlichkeit, als wir über Politik und so gesprochen haben, gesprochen. Und so ist es, glaube ich, auch sowohl auch jetzt mit seinem Chatbot als auch halt in seiner Filterblase. Man muss aktiv dagegen was tun. um es unbequemer zu bekommen. Das heißt, man muss diesem Chatbot schreiben, bitte behandle mich kritisch. Meistens artet es dann aus, dass man voll fertig gemacht wird. Also das habe ich mir selber so ausprobiert. So, ich will nicht unbedingt nur das Ja hören, sondern wirklich Kritik. Und dann erfährt man halt so die traurige Wahrheit. Ich weiß nicht, ob ich das so hören will. Welche Botschaft muss man auch da jetzt der Gesellschaft jetzt so übermitteln, zu sagen, hey, es ist gefährlich, es fühlt sich gut an, aber es ist gefährlich. Also, weil du vorher schon eben Verbote von Rauchen, Regulierung von Alkohol, das ist natürlich alles sind so süchtig machende Substanzen, die sich teilweise gut anfühlen. Natürlich beim Alkohol hast du am nächsten Tag den Kater und das fühlt sich dann nicht mehr gut an. Also da ist die Regulierung schon meistens von alleine. Aber welche Botschaft muss man halt dann so auch gesellschaftlich etablieren, dass alle so ein bisschen vor dem gewarnt sind, dass sie jetzt in dieser Echokammer sind, dass sie, dass diese Antwort verblendet ist und dass es nicht die Wahrheit ist, ohne dass man jetzt dann gleich so narzisstisch wird, so das war ja, ich bin sowieso der Übermensch, weil ich lese es immer schwarz auf weiß, ich habe die genialsten Einfälle und kombiniere auch super scharfsinnig. Muss man da überhaupt noch was transportieren oder was, wenn ja?
3: Ich glaube, dass tatsächlich, wenn man auf die technologischen Strukturen und Funktionen eingeht und das jetzt nicht im Sinne eines, wir schauen uns ganz genau den Code an und wir müssen jetzt alle super programmieren lernen, also so basic computational skills wären schon wichtig, aber dass man da vielleicht auch mehr eben auf die technologischen Strukturen und die sozialen und gesellschaftlichen Auswirkungen schaut, weil das vermisse ich noch ein bisschen so in diesem landläufigen Vorstellung von digitaler Grundbildung, dass da ganz oft eigentlich sehr stark, weil sie auch aus dem IT-Unterricht kommt, viel auf technische Dinge, aber im Sinne einer Anwendungsbezogenheit eingegangen wird. Also hey, du musst Word beherrschen, du musst Excel beherrschen, also im Endeffekt Microsoft 365 für später für einen Beruf oder so. Oder du musst wissen, wie du eine Mail schreibst, was natürlich Basiskompetenzen sind. Da haben wir dann so eine andere Baustelle im Bildungsbereich, dass uns halt momentan die Basiskompetenzen abhanden gekommen sind und wir ein doppeltes Problem haben, nämlich einerseits müssen wir Dinge vermitteln und SchülerInnen lernen lassen, die wir vor 10 Jahren noch voraussetzen konnten, und andererseits sind wir mit neuen Problemen konfrontiert. So, und jetzt habe ich ein bisschen den Faden verloren. Wir waren aber zurück bei was braucht.
2: Die Basiskompetenzen, ja, von 365 digitale Gruppen.
3: Genau, genau. Aber dass wir eigentlich nicht nur schauen müssen, hey, die können jetzt auf Word irgendein Dokument halbwegs formatieren und eine E-Mail abschicken, sondern dass es ihnen eben auch zum Beispiel bewusst ist, es gibt dieses Phänomen namens Echokammer oder Filterblase. Hey, was ist eigentlich Desinformation? Warum verbreitet sich so gut in sozialen Medien? Ja, weil Desinformation oft emotionalisierend ist, genau das triggert die Algorithmen. Ich weiß zum Beispiel, für mich war so ein besonderer Moment, mich einmal damit zu beschäftigen, wie kriegt ein Post auf Social Media viel Reichweite. Das war total spannend. Und das so die klassische Social Media Optimization, so ein bisschen sich durchzuschauen und das halt irgendwie auch kritisch zu betrachten. Also das bräuchte es, glaube ich. Also da sozusagen unsere Jugendlichen irgendwie mit Informationen und mit Fähigkeiten und Fertigkeiten zu versorgen oder halt versuchen, ihnen die beizubringen, um damit eben kritisch und mündig eben dann letztlich auch umgehen zu können und sich auch immer diesem anstrengenden Prozess zu stellen, was natürlich nicht immer gelingt und nicht immer einfach ist. Und jetzt die eine Schleife mache ich noch, was mir gerade eingefallen ist. Es ist ja tatsächlich auch so spannend, wenn wir uns die Entwicklung anschauen, dann hat sich ja, weil wir vorher kurz so beim Bildungssystem waren und bei Autorität und autoritär, dann leben wir ja in Zeiten, wo Autorität nicht unbedingt oder Machtgefälle nicht unbedingt was Positives sind. Und wo man oft sagt, na, wir wollen flache Hierarchien und auch in der Schule, wir wollen das jetzt anders handhaben. Aber das Spannende ist, worauf oft vergessen wird, ist das, was ich immer so ein bisschen als algorithmische Macht bezeichne. Nämlich, dass unabhängig davon, ob es jetzt bei sozialen Medien mein Feed ist, wenn die Jugendlichen älter werden, vielleicht auf einer Dating-Plattform, wer mir dort angezeigt wird. Also, dass viele Dinge in unserem Leben bis zum gewissen Grad oder Einkaufsverhalten algorithmisch determiniert sind. Und dahinter natürlich schon ganz, ganz viel Macht steckt, weil damit

0: nur ausgewählte Inhalte, die mich interessieren, die mich auch unterstützen oder bestätigen. Und ich muss mich halt nicht groß bewegen, ich muss nicht anstrengend nach irgendwas suchen, sondern ja, wir sprechen über Waschmaschinen und später bekommen mich alle möglichen Modelle die nächsten 2 Jahre, sobald eine neue Waschmaschine rauskommt, so mit all ihren Funktionen. Ist natürlich auch bequem, ich muss nicht danach suchen, sondern ich werde eigentlich so ein bisschen beeinflusst und ja, aber das haben wir schon eigentlich bei der Werbung schon wieder, also wie weit ist Werbung schon Propaganda und was macht es?
1: Genau, und die personalisierte Werbung, und da wären wir eigentlich eher bei Cambridge Analytica, weil da wären wir genau dort, dass wir sagen, na gut, wenn wir jetzt über die Waschmaschine reden oder ich weiß nicht, den neuen Airfryer, dann könnte man sagen, ja okay, ist aber im Endeffekt harmlos. Ne? Also es ist eine smarte Waschmaschine, die weiß ich nicht, wie viele tausend Programme hat, aber mein Gott. Aber dadurch, dass ja über die personalisierte Werbung ganz viele Datensätze angelegt wurden, weil um das jetzt einmal irgendwie schnell so, so der Standardsatz ist ja immer, wenn ein Produkt nichts kostet, dann bist du das Produkt. Mhm. Und im digitalen Raum meistens sind es die eigenen Daten, die das Produkt sind. So. Und jetzt kann man diese Datensätze kombinieren und dann relativ gut einstellen oder relativ gut rauslesen, persönliche Präferenzen, und zwar von politischen bis hin zu zum Beispiel am höchsten gehandelt oder habe ich mir zumindest sagen lassen, sehr hoch gehandelt oder sehr hochpreisig gehandelt werden Datensätze mit depressiven Jugendlichen, weil man denen besonders gut was verkaufen kann. Wird dann oft nicht so benannt, aber und dadurch ergeben sich natürlich Manipulations- und Propagandamöglichkeiten, von denen, weiß ich nicht, hätten bestimmte Diktaturen früher geträumt, ja? Weil du ganz gezielt Menschen ansprechen kannst. Weil wenn wir das jetzt vergleichen mit früheren Propagandamedien, zum Beispiel das Radio, wow, ich kann eine Stimme übertragen und eine politische Rede halten, um wen zu überzeugen. Ja, aber da geht dieselbe Rede an alle. Und jetzt kann ich sagen, was sind meine Zielgruppen? Ich habe zum Beispiel Landwirte, denen erzähle ich was Bestimmtes. Ich habe aber auch Großindustrielle, denen erzähle ich wieder ein bisschen was anderes. Und da war Cambridge Analytica halt einer der ersten Fälle, wo das groß aufgekommen ist und dass das natürlich auch für politische Werbung genutzt wird. Und da sind wir in diesem ganzen Bereich von politischer Werbung, Propaganda bis hin aber auch zur Desinformation und jetzt zunehmend ins Interessensfeld gerückt über den Ukraine-Krieg, auch hybride Kriegsführung. Also weil da halt auch ganz viel passiert. Das Fachwort wäre Foreign Information Manipulation Interference, kurz FIMI. Und da sieht man, dass zum Beispiel Russland über staatliche und zugekaufte nichtstaatliche Akteure tatsächlich Desinformationskampagnen in Europa fährt. Doppelgängerkampagne ist ein klassisches Beispiel, wo sie im Endeffekt von Qualitätsmedien wie zum Beispiel der Frankfurter Allgemeinen Zeitung oder von der Zeit einfach schnell einen digitalen Klon gebaut haben von der Website und dann aber ganz andere Schlagzeilen natürlich gesetzt haben, um so Menschen in diese Richtung zu bringen und zu manipulieren. Und da haben wir halt auch ein zunehmendes Problem, auch über Social Media. Und zusätzlich das Zusatzproblem, dass wenn man dann sagt, na gut, das sind aber zum Beispiel, wenn es dann schon in Richtung Hetze geht, hetzerische Inhalte, ganz oft dann die Rückmeldung kommt, zum Beispiel von X, und X ist jetzt natürlich auch speziell über die ganze Elon Musk-Geschichte, ja, das ist aber Redefreiheit. Also das entspricht unserem Verständnis von Redefreiheit, und damit einem US-Verständnis von Redefreiheit, das sehr weit geht, und man in Europa da relativ machtlos ist. Also ich glaube, der Armin Wolf hat da mal geklagt, geht dann in Richtung Dublin, Irland, und der hat weniger Recht, bilde ich mir ein.
0: Sehr spannendes, sehr schwieriges Thema. Wir nähern uns schon dem Ende. Aber eine Sache möchte ich noch ansprechen, eben vielleicht reicht die Zeit hoffentlich noch. Wir haben 6 Minuten, wir werden es probieren, kurz und knappig. Dort, wo wir uns eigentlich kennengelernt haben, da ist es eigentlich um Digital Game-Based Learning gegangen. Das ist so ein bisschen auch, wo du mich geködert hast, und das, glaube ich, auch so ein bisschen das Steckenpferd ist. Um das auch den Zuseherinnen und den Zuhörerinnen nicht so vorzuenthalten, was ist das und warum funktioniert das?
1: Ja, also wir haben ja jetzt ganz viel auch, oder zumindest ich habe jetzt viel auch über irgendwie Risiken und Bedrohungen durch Digitalität geredet, und ich finde schon, dass Digitalität auch Chancen hat, und das Digital Game-Based Learning wäre für mich sowas. Also da geht es darum, dass man sagt, naja, wir können digitale Spiele, Computerspiele nutzen, um damit zu lernen, weil Jugendliche viel spielen oder zumindest viele Jugendliche spielen, und man damit eigentlich einen Zugangspunkt zu ihrem Alltag, zu ihrer Lebenswelt, zu ihrer Mediensozialisation hat und auf die Art und Weise bestimmte Sachen thematisieren kann. Oft nimmt man dann auch Serious Games, also Spiele, die nicht nur dazu da sind, um zu unterhalten, sondern auch einen zweiten Zweck haben und meistens eine Bildungsabsicht. Und damit habe ich sehr positive Erfahrungen gemacht. Genau, und da haben wir uns auch kennengelernt.
0: Ich habe das auch eben so beobachtet, ich kann mich auch natürlich zurückerinnern, ich habe durch diese Point-and-Click-Games mehr oder weniger sinnefassendes Lesen gelernt. Davor war ich sehr ein lesefauler Mensch, hauptsächlich Comics und so ein bisschen über diese Geräusche, die eigentlich so in Großbuchstaben dargestellt werden und die Bilder hat man sich eigentlich relativ gut zusammenreimen können, was passiert und der eigentliche Inhalt war ja auch irgendwie auch egal. Und dadurch lernt man, oder habe ich zumindest lesen gelernt, auch natürlich gibt es Spiele mit einer realistischen Physik, wo man dann lernt, okay, wow, das kann ich halt so nicht bauen, weil dann stürzt es ein und am Anfang ist man halt so, keine Ahnung, 12, hat keine Planung von Physik, aber mit der Zeit entwickelt sich ein Verständnis, oh, ich brauche da eine Säule, sonst hält das nicht. Welches Potenzial oder unentdecktes Potenzial steckt da noch dahinter? Und weiter ein bisschen auch eine Werbung an, also wir haben uns zu einem bestimmten Thema getroffen, das auch ein bestimmtes Ziel erfüllen sollte. Mhm. Magst du es da noch etwas dazu erzählen?
1: Ja, ich kann gerne ein bisschen Werbung für das Value-Projekt machen, wo es im Endeffekt darum geht, europäische Werte mit einem Serious Game, also mit einem Spiel zu vermitteln. Und das Spannende ist ja, dass diese Spiele bis zu einem gewissen Grad immer eine Art von Welt abbilden. Das kann ja manchmal eine Fantasy-Welt sein, manchmal eine realistische, aber sie funktioniert immer ähnlich wie unsere Welt, weil so kann man sie intuitiv halbwegs verstehen. Und über die Regelsysteme in den Spielen und wie was beurteilt wird oder was für bestimmte Konsequenzen hat, kann man ja auch was über die Welt aussagen. Und das ist im Endeffekt der Hebel, den viele Spiele nutzen. Entschuldigung. Um eben bestimmte Inhalte einmal zur Debatte zu stellen. Und das ist auch der Ansatz in diesem Value-Projekt, dass wir sagen, es geht um europäische Werte und man trifft Entscheidungen. Und wenn man sich dann über die Entscheidungen und deren Konsequenzen unterhält, dann kann man auch über die eigenen Werte reflektieren, weil es oft einfacher ist, einmal bei einem Spiel zu bleiben, als gleich zu sich selber zu gehen. Mhm. Sozusagen das Spiel die gemeinsame Brücke ist, das haben alle gespielt, was ist da passiert und wie habe ich jetzt entschieden und warum habe ich so entschieden. Mhm. Also vielleicht auch ein Stück weit ein positiverer Ausblick als jetzt irgendwie die AI-Apokalypse. Mhm. Ja, genau.
0: Also da kann man sich ein bisschen ausprobieren und vielleicht eben auch daraus lernen. Und wenn ich so entscheide, führt das in diese Richtung oder eben in diese Richtung. Damit möchte ich mich auch bei dir bedanken, dass du heute da warst. Spannendes Thema. Ich hoffe, du kommst bald wieder und wir können genau hier da wieder ansetzen und weiter diskutieren, philosophieren und auch meinen Horizont zumindest erweitern lassen. Für dir. Ich möchte mich bei Menschen an den Empfangsgeräten bedanken. Wir spielen noch einmal ein Stück Musik und ich glaube, verabschieden uns gleich. Somit hätte ich auch vielleicht diese Punktlandung geschafft, von der der Christian immer so, oder die der Christian immer so beherrscht und ich noch nicht. Vielen Dank.
1: Ja, ich sage vielen Dank fürs Dahaben und ja, gerne wieder. Stichwort AI-Apokalypse, dazu hätte ich ja eh gern noch was gesagt, warum das eher mehr eine Nebelgranate ist. Aber das, ja, genau, die frohe Botschaft zur Weihnachtszeit. Genau.
0: Vielen Dank an die Technik, Musik und auf Wiedersehen, hören. Bis bald.

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das war eben der erste Teil der Toccata Nummer 9, Toni Baduana Lachrymae, komponiert von Jan Peterson Svelink, dargeboten von Gerhard Raab an der Orgel der Wallfahrtskirche Hart bei Bischelsdorf. Und damit herzlich willkommen zu einer neuen Sendung von Unisounds, dem Radiomagazin der Anton Bruckner Privatuniversität. Es begrüßt Sie wie immer an dieser Stelle Christian Lutz. Ja, heute möchten wir eine Orgelreise machen. Eine Orgelreise in die Orgellandschaft Oberösterreichs. Und zwar mit Gerhard Raab. Gerhard Raab ist ein Alumni unserer Universität. Wir hören nun den zweiten Teil der Toccata und anschließend Fantasia in D, komponiert von Orlando Gibbons.

Der Organist Gerhard Raab unterrichtet Orgel am Oberösterreichischen Landesmusikschulwerk und ist als zweiter Organist am Linzer Mariendom tätig. Seinen ersten Unterricht erhielt er an den Landesmusikschulen Perg und Steyr bei Clemens Oehlinger und Astrid Manow. Die künstlerischen und pädagogischen Studien in den Fächern Orgel und Cembalo absolvierte er an der Anton Bruckner Privatuniversität in Linz bei Brad Layton. Wir hören nun Gerhard Raabs Interpretation von Samuel Scheidt, Also geht's, also steht's. Und anschließend hören wir Karl van der Hoeven, Richard K., Carti, Tony.

Weiter geht es mit Gerhard Raabs Orgelinterpretationen von Johann Jakob Froberger Capriccio in G, Johann Kaspar Kerl Toccata 8 und Canzona 6 und Juan Capaccini Gallardas de Primero.

Die Orgel der Wallfahrtskirche Hart bei Pischelsdorf wurde 1627 erbaut. Die Jahreszahl 1628 bezieht sich auf die Fertigstellung der Gehäusefassung. Anlässlich der letzten Restaurierung wurde der Meisterzettel in der Windlade gefunden, welcher Konrad Zerntle aus Burghausen als Erbauer des Instruments ausweist. Zerntles Orgel wurde im Laufe der Jahrhunderte mehrfach verändert und 2008 durch Hendrik Arendt auf dem ursprünglichen Zustand zurückgeführt. Die Restaurierung des Gehäuses erfolgte durch die Firma Moser Seibau. Als letztes Werk, dargeboten von Gerhard Raab an der Orgel der Wallfahrtskirche Hart bei Pischelsdorf, hören wir nun seine Interpretation von Francisco Correa de Arosso, Tiento de Registro Entero de Primero Tono. Und damit darf ich mich sehr herzlich bei Ihnen, meine sehr geehrten Damen und Herren, fürs Zuhören bedanken. Ich wünsche Ihnen eine schöne Woche, alles Gute, bleiben Sie gesund,

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1: Demokratie! Pfui! Demokratie, ein griechisches Wort. Es bedeutet Volksherrschaft. Das Volk, das sind wir alle. Und in einer Volksherrschaft dürfen wir alle mitbestimmen.
2: Hallo und herzlich willkommen bei Theater Phoenix on Air, der Kooperationssendung mit dem Theater Phoenix. Am Mikrofon begrüßt Sie Sophia Engler. Mit großen Schachfiguren, viel Humor und einer Radiostimme aus einer Küchenkredenz führt die Kurbel Wien das Gastspiel »Der kleine Diktator« auf. In 8 Zügen zeigt der herrschsüchtige Schachlehrer, wie man die Weltherrschaft an sich reißt und was es braucht, um ein richtiger Chef zu werden. Damit sehen wir neben Caligula, welches im September Premiere hatte, noch mehr Theater über Autokratie und Macht in dieser Spielzeit im Theater Phoenix. Das Besondere an diesem Stück? Es ist Figurentheater und eignet sich schon für Kinder ab 9 Jahren. Neben Fabrizio Ferrari ist auch der Schauspieler David Fuchs mit auf der Bühne. Die meiste Zeit versteckt sich dieser in der Küchenkredenz. So werden neben dem kleinen Diktator die Schachfiguren lebendig. In der heutigen Sendung spreche ich mit Fabrizio Ferrari und Lisa Fuchs. Die beiden haben das Stück »Der kleine Diktator« entwickelt. Lisa ist für das Skript verantwortlich und Fabrizio spielt mit dem kleinen Diktator die namensgebende Hauptrolle des Stücks. Da die beiden in Wien leben, führten wir das Interview per Video, was im Ton hörbar ist. Dazwischen hören Sie Ausschnitte des Theaterstücks. Ja, also schön, dass wir heute miteinander sprechen, Fabrizio und Lisa. Erzählt mir noch ganz kurz, wer seid ihr und wie seid ihr zum Theater gekommen?
3: Ich bin Fabrizio, ich komme ursprünglich aus Uruguay, wo ich klassisches Theater studiert habe. Und dann bin ich sehr schnell im Puppentheater gekommen, da meine Mutter, als sie jung war, eine Puppenspielerin war. Und bei uns zu Hause wurden immer Puppen gebaut, die nie fertig geworden sind. Aber da wurden immer Puppen gebaut und wir sind immer wieder zum Puppentheater gegangen, zum Schauen. Und dann nach Versuch in anderen Berufen, ziemlich jung, habe ich entschlossen, ja, ich probiere ins Theater. Viele Leute haben mir immer gesagt, ja, du musst Theater machen. Und dann habe ich, in Uruguay gibt es nur diese Möglichkeit, klassisches Theater zu studieren. Und deswegen habe ich das gemacht, aber schon mit dem Kopf ein bisschen mehr mit Puppentheater und speziell mit Objekttheater hat mich schon damals interessiert. So bin ich zum Theater gekommen. Und du, Lisa?
4: Danke für die Frage. Ja, tatsächlich, das hat eher auch bei mir einen familiären Hintergrund auch, weil meine Eltern waren auch beide, also mein Vater war Opernsänger, meine Mama war Schauspielerin. Und dementsprechend war das ein bisschen naheliegend oder beziehungsweise mir ist auch nicht wirklich was anderes eingefallen. Und dann war ich auf der Schauspielschule und dann war ich eben ganz lange am Theater Phoenix. Und irgendwann habe ich Kinder bekommen und dann war die Karriere ganz plötzlich vorbei. Aber also da waren jetzt nicht meine Kinder dran schuld. Da muss ich mich jetzt schon gleich bei Ihnen entschuldigen, falls Sie das jemals hören. Weil es stimmt auch nicht. Es war einfach tatsächlich irgendwann auch, ich glaube, ich halte es nicht viel länger als 10 Jahre in ein und demselben Beruf aus und deswegen war es dann auch wieder mal Zeit für was Neues. Und und das Figurentheater oder das Puppentheater, wie auch immer man es nennen möchte, das habe ich erst durch den Fabrizio kennengelernt, weil der Fabrizio dann mein Nachbar war jetzt haben wir gesagt, wir ziehen ganz weit auseinander weg, weil jetzt geht gar nichts mehr. Nein. Und ich habe ihm zugesehen, irgendwann, wie wir eingezogen sind in die Wohnung vor 5 Jahren oder so. Und ich war so begeistert, dass ich mir dachte, wow, das ist ein Zugang, den ich noch nicht kannte bis dato. Und das taugt mir sehr und da will ich auch was machen. Das war der Zugang zum Puppentheater.
2: Und in welcher Form arbeitet ihr jetzt zusammen?
4: Also das ist ein bisschen, sage ich jetzt mal, auf meinem Mist gewachsen. Ich habe irgendwann zum Fabrizio gemeint, Fabrizio, du bist der leibliche oder eine Reinkarnation von Charlie Chaplin. Ist er wirklich. Er ist ein ganz toller Improvisateur und seine Mimik und so ist einfach großartig. Und ich habe dann gesagt, du solltest mal den großen Diktator spielen. Und Fabrizio hat gemeint, nee, das macht auf gar keinen Fall, weil er spielt ja nur für Kinder. Und dann haben wir gesagt, naja, dann spielen wir halt den kleinen Diktator, macht ja nichts. Das hat ihm dann wiederum gefallen und dann haben wir beschlossen, dass es eh an der Zeit wäre, ein Stück über
5: Populismus. Sind dazu Populismus.
6: Nein, nein. Es ist Populismus. Du kannst eh lesen, du kannst eh deinen Text, kannst du mir den Text da drinnen. Sag mal lesen. Es ist Populismus, da drinnen Populismus mit O, Populismus.
5: Ich meine, Lüge, dass mein Text da drinnen habe, aber Populismus kommt von aus dem Lateinischen, ja? Populus, das Volk. Populus, Populorum, Populismus.
6: Die Leute wollen Spaß haben, ja. Es ist Populismus von Popo zum Furchen.
4: Über Politik und Populismus für Kinder zu machen, also in allererster Linie für unsere Kinder, weil die auch da noch gerne was lernen dürfen.
3: Und da ich im Grunde mit Puppentheater und Objekttheater mich beschäftige, sicher mache ich andere Sachen auch, aber meine Sprache auf der Bühne, es ist mit Objekten oder mit Puppen, da habe ich von Anfang an gesagt, wenn wir das gemeinsam machen, dann sind die Puppen oder die Objekte dabei, weil sonst fühle ich mich nicht wohl auf der Bühne.
4: Genau. Und so sind wir dann, haben wir angefangen, da herumzuprobieren und haben dann in demokratischster Weise ein Stück über Diktatur entwickelt.
2: Der kleine Diktator ist die erste Zusammenarbeit von Lisa Fuchs und Fabrizio Ferrari. Mit dem Stück touren sie durch Österreich und spielen an unterschiedlichen Orten. Besonders in Schulen kommt das Stück gut an. Fabrizio erklärt, warum ein Klassenraum zur Bühne wird.
3: Das Thema ist sehr aktuell. In der Schule Lehrerinnen und Lehrer merken, sie brauchen Inputs, sie brauchen etwas, um das Thema attraktiv zu machen. Gerade heute habe ich gehört, aufgrund von Brasilien, dass viele junge Menschen denken, es ist immer trotzdem besser eine Diktatur, weil sie haben nie eine Diktatur erlebt. Und viele junge Menschen denken sich, es ist eine Diktatur besser, weil sie wissen nicht, was das genau bedeutet, dass eine Diktatur danach irgendwann bestimmt, welche Haare du, was für Kleidung du trägst, alles. Es ist nicht nur politisch, es ist die ganze Gesellschaft wird dafür kontrolliert dann. Und viele junge Menschen, es ist das nicht bewusst. Und in der Schule, viele Lehrer, Lehrerinnen, die sind mit dem Problem konfrontiert.
4: Und es ist wirklich faszinierend und total fein zu sehen. Wir haben ja jedes Mal ein Publikumsnachgespräch mit den, also in Schulen auch in anderen, also überall, aber in Schulen in erster Linie sind diese Nachgespräche mit den Kindern echt, also überraschend faszinierend, auf was die alles kommen in dem Zusammenhang, was da für Fragen kommen, das hätte ich mir nie erwartet. Ernsthaft. Also da war ich total überrascht und wirklich, da kriegt man wieder so das Gefühl, okay, aha, wir leben in einer heilen Welt, weil die Kinder, die werden es dann richten. Ja, wäre schön.
2: Was unterscheidet denn Theater für Kinder vom Theater für Erwachsene?
3: Ich bin ja auch für Erwachsene und eigentlich alle meine Stücke, die ich mache, ich achte, dass ich weiß, wenn ein Kind da sitzt, neben dieses Kind sitzt auch ein Erwachsener. Also du musst in dieser Kunstform die beide ansprechen. Und da, es ist für mich sehr wichtig, ich fühle, oder die Kurve, wir fühlen uns wohl im Theater für Kinder. Es ist was wir machen. Sicher, ich werde eingeladen auch im Theater für Erwachsene und ich spiele auch und ganz gerne auch Theater für, mit Objekten und auch mit Puppen. In dem Fall von dem Diktator war auch so, dass das mich hat interessiert, dass das Thema auch für Kinder zu arbeiten.
4: Aber ich habe als allererstes von Fabrizio die Räuber gesehen, die er mit einem Bauchladen spielt und einfach nur kleine Kaffeetassen als Figuren hat. Und für mich, also ich glaube, niemand hat dieses Stück oder hat sich so amüsiert bei diesem Stück wie ich. Ich glaube, ich habe durchgelacht.
3: Das wird was ich gerne mache. Ein Klassiker wie die Räuber, die extrem ein schwieriges Stück ist wirklich. Wenn du das liest, kannst du fünfmal lesen und du hast vielleicht ein Viertel verstanden, was da gemeint ist. Das für Kinder zu erzählen, das liebe ich. Das liebe ich und vor allem, das Stück ist brutal in dem Fall. Und wie übersetzt du diese Brutalität? In dem Fall jetzt ist es der Diktator. Eine Diktatur ist auch brutal. Und als wir geprobt haben, habe ich immer Angst gehabt, okay, jetzt ist total brutal das Ganze. Wie übersetzt du diese Brutalität in Humor oder irgendwie mit einer Metapher, dass das für die Kinder greifbar ist und gleichzeitig trotzdem Realität entsprechend ist?
4: Und da muss man jetzt dazu sagen, also ich glaube, ich kann es nach wie vor von außen beurteilen, der kleine Diktator ist in allererster Linie eine wirklich sehr leichtfüßige Komödie, trotz alledem, was die Tragweite des Themas dann durchaus nochmal einfängt, ist halt eben, dass der Fabrizio dann am Schluss auch ein bisschen aus seiner Kindheit erzählt, weil er eben tatsächlich in Uruguay in dieser Militärdiktatur aufgewachsen ist. Und gerade das ist dann der Moment, wo man dann auch bei den Kindern immer spürt, da passiert was. Also ich kann es jetzt gar nicht anders. Es ist wirklich, ja,
3: man muss dabei sein. In dieser Szene, wenn wir dort sind, ich definiere den kleinen Diktator nicht als ein nur reines Kindertheaterstück.
4: Nein,
3: das ist auch wirklich. Viele Erwachsene haben das Stück gesehen. In der Premiere eine Freundin von uns ist rausgegangen, sie hat geweint und ich habe gedacht, sie macht einen Scherz. Und dann ist ihr Freund gekommen und sie hat gesagt, nein, sie kann nicht aufhören zu weinen. Wo diese kleine Geschichte, die ich erzähle von meiner Kindheit, es ist eine reale Geschichte, es ist so, meine Kindheit war so leider. Und es ist dementsprechend es ist auch für Erwachsene. Es ist sicher klein, vieles, es ist auch für Kinder klar zu verstehen, aber auch für Erwachsene.
7: Weil es jetzt gerade angesprochen worden ist, eben zum Schluss erzählst du aus deiner Kindheit. Davor bist du du spielst, Fabrizio, den kleinen Diktator.
3: Ich bin der Diktator, ich spiele nicht der Diktator.
7: Ja, sehr gut. Und es ist eine durchaus sehr unsympathische Rolle.
3: Total, total. Es ist eine sehr...
4: Der Fabrizio sehr viel üben dafür.
3: Es ist eine total unsympathische Rolle. Eine gute Freundin von mir, die Barbara, eine Puppenspielerin, eine Kollegin, hat das Stück gesehen in der Premiere. Und am Anfang komme ich als dieser Diktator, der wirklich ganz unsympathisch ist. Und sie hat die Rebecca, eine andere Puppenspielerin, ja, ich habe gedacht, dass der Fabrizio spielt. Und das ist der Fabrizio. wirklich, weil es ist, aber schon in meinem Studium, mir liegen diese Rollen auch. Gut, ich kann das.
7: Ja, und du hast da auch Spaß dran, hat man den Eindruck.
3: Leider muss ich sagen, wenn ich ein Tänzchen so für einen berühmten, nicht Diktator, aber so einen, ich mache ein Tänzchen, das jemand macht und ich merke, wie Spaß er hat, wenn er das macht, weil das macht wirklich Spaß. Mhm. Wenn du machst, das sagst du einen Blödsinn, das Publikum jubelt, weil und du weißt, das ist ein Blödsinn, und du tanzt und es macht wirklich Spaß, leider. Ich weiß jetzt.
7: Also du bist...
1: Der Chef erklärt, ich will Gewalt! Aber es darf nur niemand merken. Gewalt soll in der Form von Sprache daherkommen. Besonders gut würden sich dafür scheinbar lustige Witze über den Feind eignen.
6: Ich habe eine Frage. Ich habe eine Frage an euch. Warum ist eine Playmobil-Figur so schlecht in der Schule? Playmobil kann nicht viel. Oh, nein. Warum ist eine Playmobil-Figur so schlecht im Wettrennen? Warum? Ja.
7: Also du bist eben anfangs der kleine Diktator, du bist diese sehr unsympathische Figur und dann kommt es aber auch zu diesem Bruch, wo du über deine eigene Kindheit erzählst.
3: Muss man sagen, die ganze Zeit, ich bin ein Schachlehrer, ein frustrierter Schachlehrer, der versucht, seine super Schachlektionen die Kinder unterrichten, und ich habe ein Schachautomat oder ein Schachbrett. Und da unten versteckt sich die Ratio, oder die Radio, sagen wir Radio, Ratio. Der David Fuchs spielt diese Rolle. Und er versucht immer mit den Kindern in Konfrontation mit mir zu Fragen stellen, warum machst du das, wie. Und die ganze Zeit spielen wir zusammen oder zusammen gegeneinander. Er versucht mir bloßzustellen zu den Kindern, und das passiert die ganze Zeit in dieser Rolle, und am Ende spielen wir tatsächlich eine Schachpartie wir gegeneinander, und dann werde ich besiegt und in dem Moment steige ich. Und das machen wir, was in dem politischen Theater von Brecht gemacht wurde, diese Verfremdung. Es ist genau das eigentlich. Es ist ein politisches Stück, und oh Zufall, wir sind da reingekommen in diese Verfremdung von Brecht, wo ich erzähle von meinem Leben.
7: Zum politischen Theater, das viele unterschiedliche Strömungen und Formen zusammenfasst, gehört auch das epische Theater, geprägt von Bertolt Brecht. Dabei wollte man in den 20er Jahren des 20. Jahrhunderts weg vom klassischen, sogenannten aristotelischen Theater. Die Ansprüche änderten sich. Theater sollte nicht mehr nur Identifikationsmöglichkeit mit den oft tragischen HeldInnen sein. Es sollte das Publikum zum Nachdenken und zum Andershandeln bringen. Der Verfremdungseffekt dient dazu, die ZuschauerInnen auf den Sinn des Theaterstücks zu lenken. Handlung wird zweitrangig und die Illusion des Theaters als abgeschlossene Welt wird gebrochen. So haben Elemente des Verfremdungseffekts oft eine erklärende Funktion. Im kleinen Diktator legt Fabrizio am Ende seine Rolle ab und spricht als Schauspieler über die eigene Kindheit in Uruguay und seine Erfahrungen dort mit Diktatur. Das im Anschluss an das Stück mit dem Publikum nachbesprochen wird, was Lisa bereits erzählte, kommt ebenso aus dem Ansatz des politischen Theaters.
8: Guten Abend,

0: der geht dem Meister erfährt, bleibt die Wahrheit versteckt, geht dem Meister perfekt.
1: Aber das stimmt doch gar nicht, ich stehe doch gar nicht im Schach.
2: Warum ausgerechnet Schach? Und warum ausgerechnet 8 Züge?
3: Weil ich spiele Schach, seit ich sehr jung bin und ich liebe Schach. Und eigentlich wollte ich immer ein Theaterstück mit Schach machen und
4: also die 8 Züge, die gehen tatsächlich zurück auf das Buch, auf das wir auch bis zum gewissen Grad zurückgegriffen haben. Das ist von der Michaela Murgia, einer Italienerin, die leider vor kurzem verstorben ist. Die hat geschrieben, Faschist werden, eine Anleitung. Das ist ein sehr satirischer Leitfaden über natürlich eigentlich den Faschismus in Italien. Und die definiert in 8 Zügen, wie man zum Faschisten wird. Und das macht sie auf sehr satirisch-ironische Weise. Und dieses Buch haben wir eben im Zuge der Recherche damals gelesen und haben gesagt, okay, das nehmen wir uns jetzt her und das übersetzen wir jetzt für Kinder. Und dann waren eben schon diese 8 Züge da, sage ich jetzt mal. Und dann war durchaus eben noch die Frage, okay, was ist unser Setting, was ist unsere Spielwiese? Und dieses Schachding, das ist dann irgendwo gewachsen. Also es war dann schon auch dieses König-Dame-Strategie, dieses Kriegsspielen. Da waren viele Parallelen, die uns da sehr gut reingepasst haben. Und dann eben auch bis zum gewissen Grad diese Aura, dieses Schach irgendwie auch ausmacht. Ja, Schach dem steht man nicht einfach dem steht man nicht einfach. Da hat man immer einen Bezug dazu. Jeder hat irgendwie einen speziellen Bezug zu Schach. Schach ist sein Urspiel der Menschheit, genauso wie Politik. Auch so ein Urspiel.
3: War interessant auch in der Recherchezeit, dass wir war alles noch unklar, wie wir damit umgehen. Und die Idee vom Schach war schon da. Und dann bin ich in dem Schachclub, sage ich, aber in den Donaupark, wo wir Schach spielen manchmal, habe ich mehrere ältere Männer, die dort spielen, habe ich gefragt, ja, Schach und Diktatur, was kannst du dazu verbinden? Und einer hat mir gesagt, hat lange gedacht und gesagt, weißt du, wenn ich jetzt denke ich, alle Länder, wo Schach wichtig ist oder eine große Rolle spielt, ist eine Diktatur. Und dann habe ich gedacht, wow, stimmt. Und das ist nicht Zufall, dass in vielen Ländern, wo Schach sehr eine wichtige Rolle spielt in der Gesellschaft, eine Diktatur haben.
4: Da war doch auch dieses eine Kinderbuch, wo der Junge dann erzählt, dass seine Eltern immer um sich mehr oder weniger vor den Behörden, vor der Polizei zu schützen, dass sie immer gesagt haben, nein, wir spielen nur Schach. Also, ja, weil das war immer erlaubt. Schachspielen war irgendwie immer als eins der wenigen Dinge. Bücher sind verboten, alles ist verboten.
3: Aber Schach ist erlaubt.
2: Ihr habt es also auf einen bestehenden Text aufgebaut. Wenn man einen Text umschreibt oder wenn man auf einen Text aufbaut, wie seid ihr da vorgegangen? Und vor allem auch, wie habt ihr das so heruntergebrochen, dass es dann für die Kinder auch verständlich ist?
3: Das war schon eine harte Arbeit. Da war es schon ziemlich eine harte Arbeit. Zug für Zug gegangen und wir haben für jeden Zug, sagen wir jetzt, Populismus. Und dann haben wir gesagt, ja, was ist das Bild? Wie zeigen wir, wie das funktioniert? Und so wie es im Zug für Zug, die Michaela Murgia hat schon diese Züge vorgegeben und wir haben uns gedacht, welches Bild und welches Motiv, zum Beispiel Feindbild, welches ist unser Feindbild da, und dann haben wir so gearbeitet.
4: Weil du und was kann für eine Schachfigur ein Feindbild bedeuten? Was,
3: ja.
4: Was wäre für eine Schachfigur eine Bedrohung? So irgendwie, ja. So sind wir dann vorgegangen. Aber es war tatsächlich eben eine sehr lange Arbeit auch und mit viel herumprobieren und dann wieder verwerfen, weil halt eben teilweise doch zu brutal oder also nicht zu brutal oder
3: ja, doch,
4: zu
3: doch,
4: komplex auch etc. etc.
3: Brutal manchmal.
4: Zu viel Text, wir hatten immer viel zu viel Text.
3: Ich bin ein Gegner von viel Text. Als guter Spieler arbeite ich mit Bildern. Und dann ganz am Anfang habe ich Elisa gesagt, wenn du das schreibst, schreib in Bilder. Von Objekttheater beschreibt man Bilder und dann ich spiele die. Und dann ist sie gekommen mit Dialog.
4: Ja, du hast ja das Stück geschrieben. Doch. Weiß noch, wie ich das Stück tatsächlich geschrieben habe und dann mit diesem geschriebenen Stück zum Fabrizio kam und ihm das in die Hand gedrückt habe. Und dann hat er mich angesehen und hat gesagt, was soll ich damit? Ich bin Puppenspieler, ich brauche keinen Text. So viel dazu. Nein, es ist dann schon was übrig geblieben von dem Text, aber Gott sei Dank wurde auch dann ganz viel noch weggenommen. Es war wirklich viel zu viel. Ja.
2: Ein Satz, der geblieben ist, mein Königreich für ein Feindbild.
4: Ja,
3: ja. Ja. Das.
4: Ja, der ist schön, gell? Und sehr bezeichnend heutzutage.
3: Man braucht immer ein Feindbild.
4: Ja, genau.
3: So, dass die Leute auf deiner Seite sind.
1: Ein Feindbild. Ein Feindbild.
5: Und das immer schuld ist, wenn man selbst an etwas nicht schuld sein möchte.
1: Ein Feindbild.
5: Das immer als Ausrede herhält, wenn man Probleme selbst nicht lösen möchte.
1: Ein Feindbild.
5: Das keiner nicht so genau kennt und über das man deshalb jede Menge Blödsinn erzählen kann.
1: Ein Feindbild,
5: das anders ist als alle anderen und vor dem man deshalb jede Menge unbegründete Angst machen kann.
1: Ein Feindbild, ein Feindbild, ein Feindbild, mein Königreich und ein Feindbild.
3: Ich würde die Leute alle ganz gerne einladen.
4: Ja.
3: Es ist politisch. Nein, aber ja. Gleichzeitig, es ist auch sehr lustig, es ist wirklich zum Lachen, es ist wirklich ein Stück zum Lachen, wirklich, es ist wirklich mit sehr viel Humor. Nicht denken, jetzt gehe ich ein Kindertheater, es ist gedacht für Kinder, aber für ältere Kinder, nicht für ganz kleine, es ist kein, für Vierjährige ist das nicht. Und kommt und danach können wir auch mit den Leuten, die das angeschaut haben, gemeinsam sprechen. Das machen wir ganz gerne auch mit den Leuten, sprechen danach, Fragen beantworten und das ist etwas, die macht auch dieses Stück sehr wichtig, darüber zu sprechen.
4: Und wir freuen uns total, dass wir im Clint spielen dürfen und am Phoenix. Also das ist total, also für mich ist das so ein bisschen ein Nachhausekommen. Ich freue mich voll.
2: Sie hörten Theater Phoenix on Air im Gespräch mit Lisa Fuchs und Fabrizio Ferrari über das Gastspiel Der kleine Diktator, welches vom 16. Oktober bis zum 21. Oktober gerade im Theater Phoenix aufgeführt wird. Mehr Informationen finden Sie auf unserer Webseite und der Webseite des Theaters. Die Sendung können Sie wie üblich im Archiv der Freien Medien Österreich nachhören. Sophia Engler bedankt sich für Ihre Aufmerksamkeit.

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0: 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Wir haben demnächst im März 27 unser 5-Jahres-Jubiläum mit dem Impro-Theater-Ensemble Wagner & Co. im Posthof. 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
3: Hallo und herzlich willkommen zu einer neuen Ausgabe des Frohsinn. Am Mikrofon begrüßt Sie Anna Jungwirth. Im heutigen Frohsinn erwarten Sie einen Beitrag zum Mediengespräch Europas Natur verbinden und schützen. Von politischen Zusagen zur praktischen Planung. Von Diskurs das Wissenschaftsnetz. Sowie ein Interview mit dem ASKÖ Quadball Linz über den bevorstehenden Autumn Youth Quadball Cup. Im Oktober findet die UN-Biodiversitätskonferenz in Armenien statt. Im Zentrum steht dabei, wie weit die anwesenden Staaten ihre zuvor gesetzten Ziele bezüglich Naturschutz bereits erfolgreich umsetzen konnten. Die Europäische Union gründete zu diesem Zweck das Horizon Europe-Projekt Natura Connect. Die zentralen Aufgabenstellungen des Projekts orientierten sich an den Fragen, wie der Verlust der biologischen Vielfalt sich aufhalten lässt und wie Naturschutzgebiete in Europa besser miteinander vernetzt werden können. 3 Expertinnen aus den Reihen des Projektteams gaben beim Mediengespräch einen Einblick in die Ergebnisse des Projekts und die Hürden, vor denen die erfolgreiche Ausweitung des Naturschutzes in Europa steht. Es folgt ein Beitrag von Sophia Tietjen.
4: Vom 19. bis 30. Oktober 2026 findet die 17. Vertragsstaatenkonferenz des Übereinkommens über die biologische Vielfalt in der armenischen Hauptstadt Jerewan statt. Bei der Konferenz soll überprüft werden, wie weit die Vertragsstaaten bei der Umsetzung des Kunming-Montreal-Rahmenwerks für biologische Vielfalt vorangekommen sind. Das Kunming-Montreal-Rahmenwerk wurde nach der 15. Convention of Biological Diversity verabschiedet. Dabei waren 188 Staaten vom 6. bis 19. Dezember 2022 im kanadischen Montreal zusammengekommen, unter der Schirmherrschaft der Vereinten Nationen sowie dem Vorsitz Chinas. Der Biodiversitätsrahmen legt 4 Überziele und 23 Zielvorgaben fest, die bis 2030 erreicht werden sollen, um den Verlust der biologischen Vielfalt aufzuhalten, umzukehren und eine nachhaltige Nutzung der Biodiversität zu gewährleisten. Zu den 23 Zielvorgaben zählen 3 zu explizit gebietsbezogenen Schutzmaßnahmen. Die 3 Zielvorgaben lauten: 100% der Land- und Meeresflächen durch biodiversitätsinklusive integrierte Raumplanung zu bewirtschaften, 30% der degradierten marinen, terrestrischen und Süßwasserökosysteme wiederherzustellen sowie 30% der Meeres- und Landflächen ökologisch repräsentativ, wirksam und gerecht verwaltet sowie gut vernetzt zu schützen. Die EU hat diese Ziele in die ersten 4 Ziele der EU-Biodiversitätsstrategie übernommen. Um die gesetzten Ziele in Taten umsetzen zu können, wurde das Horizon Europe Project Natura Connect ins Leben gerufen. Das Projekt ist eine Kooperation von 22 Partnerinstitutionen unter Leitung des International Institute of Applied Systems Analysis, kurz IASA. Es dient dazu, einen Bauplan für ein transeuropäisches Naturnetzwerk zu erarbeiten. Dieser Bauplan liefert Daten, Methoden, Werkzeuge und Kapazitäten sowie einen konkreten räumlichen Plan, um die 3 gebietsbezogenen Ziele in der EU und benachbarten Ländern umsetzen zu können. Das Endziel besteht darin, die Schaffung eines kohärenten und resilienten transeuropäischen Naturnetzwerks voranzutreiben, das ökologisch repräsentativ, räumlich ausreichend, resilient und wirksam verwaltet ist. Beim Mediengespräch von Diskurs das Wissenschaftsnetz am 13. Oktober 2026 stellten 3 Expertinnen und MitarbeiterInnen des Projekts ihre Ergebnisse vor. Carla Freund beschrieb den politischen Kontext und was Europa nach Jerewan mitbringt. Piero Visconti und Martin Jung erläuterten die Wissenschaft hinter Natura Connect und wie politische EntscheidungsträgerInnen ihre Ergebnisse nutzen können.
5: Ich darf Ihnen jetzt die Expertinnen vorstellen, die Ihnen heute einen Einblick in ihre Forschung geben werden. Carla Freund ist Policy Officer am International Institute for Applied Systems Analysis in Wien, wo sie der Gruppe Biodiversity, Ecology and Conservation seit 2024 angehört. Mit knapp 7 Jahren Erfahrung im Bereich EU-Umwelt- und Naturschutzpolitik konzentriert sich ihre Arbeit darauf, die Lücke zwischen Wissenschaft und Politik zu schließen. Martin Jung ist Senior Research Scholar in der Forschungsgruppe. Seine aktuelle Forschung konzentriert sich im Wesentlichen auf den Nexus wie Landnutzung, sozioökonomische Bewirtschaftungspraktiken, Biodiversitätsindikatoren sowie auf die Erforschung kosteneffizienter Lösungen für eine wirksame Beobachtung und Naturschutzplanung für Arten und Ökosysteme. Piero Visconti ist Principal Research Scholar und Leiter der Forschungsgruppe Biodiversity, Ecology and Conservation im Programm Biodiversity and Natural Resources am JASA in Luxemburg.
4: Carla Freund erläutert die politischen Hürden bei der Umsetzung der Naturschutzziele und der Ausweitung des europäischen Schutzgebietnetzes. Insbesondere Unterfinanzierung und konkurrierende Prioritäten zwischen Energie und Landwirtschaft gegenüber dem Naturschutz spielen dabei eine große Rolle. Dabei würde eine effiziente und nachhaltige Raumplanung sowohl der Natur als auch den Menschen zugutekommen und die EU in ihrer Autonomie und wirtschaftlichen Resilienz stärken.
6: Eben eines der expliziten Ziele des Natura Connect Projekts ist es, Wissen, Instrumente und Kapazitätsaufbau gemeinsam zu entwickeln, um die Mitgliedstaaten, also in dem Fall jetzt die EU-Mitgliedstaaten, weil wir sind ein europäisches Projekt, bei der Umsetzung eines ökologischen, repräsentativen, widerstandsfähigen und gut vernetzten transeuropäischen Naturnetzwerks zu unterstützen. Das haben wir natürlich nicht alles alleine gemacht, also nicht nur wir bei EASA, sondern diesen Plan, den wir entwickelt haben, wurde gemeinsam mit 22 Partnerinstitutionen in 12 verschiedenen Ländern entwickelt. Und der Zeitpunkt ist natürlich kritisch. Also wir haben gehört, nicht nur, also das Projekt ist jetzt aus und es kommt jetzt die COP17 und wir sind in 2026, wir nähern uns schnell 2030. Es gibt natürlich viele konkurrierende Themen, die politische Aufmerksamkeit auch an sich reißen und der Naturschutz steht unter Druck. Zum Beispiel in der EU. Die in der EU mobilisierten Mittel für Biodiversität sind von 20,8 Milliarden Euro im Jahr 2023 auf 15,4 Milliarden Euro in 2024 gefallen. Und 2025 waren sie ungefähr genau gleich, also 16 Milliarden ungefähr. Und die neuen Schätzungen von der EU beziffern den Bedarf für Biodiversitätsschutz auf 65 Milliarden Euro pro Jahr. Und gleichzeitig haben wir nicht mehr sehr viel Zeit bis 2030. Also es ist eine große Finanzierungslücke auch da. Es gibt natürlich auch Fortschritte, was Schutzgebietausweisung angeht. Also laut dem jüngsten Bericht, EU-Bericht, der an die Biodiversitätskonvention geliefert wurde, stieg der geschützte Anteil der Landfläche auf 26,4%. Und zum Beispiel der Anteil der Natura 2000 Gebiete, die einen Management Plan besitzen, also das sind die Gebiete, die einen konkreten Plan haben, wie geschützt oder erhalten oder renaturiert werden soll, wuchs seit 2020 von 42 auf 51%. Das sind natürlich aber immer noch 50% der Flächen, die keinen so einen Plan haben. Aber diese Fortschritte, die wir auch sehen, kommen nicht immer bei der Natur an. In diesem Bericht von der EU, die EU misst sich selbst an 45 eigenen Zielen. Davon, laut eigenen Angaben, sind nur 2 erreicht, 16 auf Kurs und bei 25 zum Beispiel reicht das Tempo nicht aus. Zum Beispiel streng geschützte Flächen, nicht nur geschützte Flächen, waren in 2020 erst rund 3% der Landfläche. Die Vernetzung der Wälder zum Beispiel ist zwischen 2018 und 2021 weiter gesunken und die Europäische Umweltagentur rechnet nicht damit, dass sie bis 2030 wieder steigt. Und hier geht es natürlich auch um diese Erreichung des 30%-Ziels. Um das 30%-Ziel zu erreichen, also geschützte Fläche, müsste die EU das Tempo bei der Ausweisung neuer Gebiete mehr als verdoppeln, um das Ziel bis 2030 zu erreichen. Wir wissen auch, dass Schutzgebiete wirken können. an Land finden, dort wo Schutzgebiete sind, im Schnitt mehr Arten und mehr Individuen. Trotzdem waren in 2019 nur 21% der bewerteten bedrohten Arten angemessen abgedeckt von diesen Schutzgebieten. Da kommen wir wieder darauf hin zurück, dass neue Schutzgebiete entstehen oft dort, wo der Widerstand am geringsten ist und nicht dort, wo der Nutzen für die Biodiversität am größten wäre. Und deswegen kommt dieser Schutz dann auch nicht bei den Arten auch an. Also das ist eines der Gründe. Die Fläche allein, und das habe ich schon einmal gesagt, darf nicht das Maß sein. Entscheidend ist, ob Arten und Ökosysteme profitieren. Und die Ziele sollten deshalb Qualität, Vernetzung, Finanzierung und Management und Verbesserungsraten messen und nicht eben nur diese Prozentmarke 30% enthalten. Und genau hier setzt eben das NatureConnect-Projekt an. Das Projekt zeigt, wo Schutz den größten Nutzen hat und wie verschiedene Planungsprioritäten miteinander gedacht werden können. Das ist natürlich auch wichtig, diese soziale Komponente auch mitzubedenken. Es gibt Regierungen eine gemeinsame Grundlage für grenzüberschreitende Koordination statt isolierter nationaler Planung. Und das ist der Kern des transeuropäischen Naturnetzwerks, auch kurz TEN-N. Was wir schon gehört haben, genannt, welches in der Biodiversitätsstrategie vorgesehen wird. Das gleiche Prinzip zählt natürlich auch für Wiederherstellung oder eine Renaturierung. Das ist jetzt nicht der Kern des Fokus unseres Projekts, aber auch ein Teil davon und darüber werden meine Kollegen auch weiter reden. Aber eben ohne gemeinsame Grundlage endet die Planung an der Landesgrenze. Und dabei muss man auch sagen, dass diese gute Raumplanung, von der wir hier sprechen, nicht nur der Natur nützt, sondern auch eben auch Menschen. Intakte und geschützte Ökosysteme puffern Extremwetterereignisse ab, regulieren den Wasserhaushalt, erhalten Böden und so weiter. Und das stärkt natürlich auch europäische Resilienz.
4: Martin Jung erklärt, wie NatureConnect paneuropäische Prioritätsflächen für die Erweiterung und Wiederherstellung von Schutzgebieten identifiziert hat. Diese sollen Schutzlücken schließen, die ökologische Vernetzung verbessern und die Klimaresilienz sowie den Schutz von Arten, Habitaten und Ökosystemleistungen stärken. Er betont, dass eine koordinierte europäische Planung entscheidend ist. Sie erzielt bei gleicher Fläche größere Naturschutzgewinne als isolierte nationale Ansätze, da sie grenzüberschreitende Lebensräume und die gemeinsame Verantwortung für bedrohte Arten berücksichtigt.
7: Wir stehen natürlich vor einer unglaublichen Herausforderung auch. In der Vergangenheit, das Natur 2000-Netzwerk über ganz Europa verbreitet, wurde oft in verschiedenen Gebieten expandiert, oftmals mit verschiedenen Wertigkeiten. Und natürlich die grundlegende Frage, die wir haben, ist, wo sollten Schutzgebiete, neue Schutzgebiete erstellt werden? Unter welchen Faktoren und welche Werte sollen sie wirklich schützen? Wofür ist Naturschutz in der heutigen Zeit da? Und wie Sie sich vielleicht auch aus Ihrer eigenen Erfahrung wissen können, für jeden, der mal im Naturschutz unterwegs oder im Naturschutzgebieten besucht hat, oftmals haben die sehr verschiedene Funktionen. Es gibt Naturschutzgebiete, die sollen strenge Arten schützen. Es gibt die sollen einfach nur schöne Landschaften oder integrierte, unfragmentierte Habitate bewahren. Oder auch die bestimmte Funktionen haben und dadurch mehr zur Resilienz und auch Ökosystemdienstleistungen beitragen, wie zum Beispiel zur Bestäubung oder zum Beispiel zum Schutz von seltenen oder bestimmten Carbon-Stocks, also zum Beispiel gebundenen Kohlenstoff. Und unser Ziel in dem Projekt generell war die Identifikation von umfassenden, resilienten, verbundenen oder auch machbaren Potenzialen, wie diese verschiedenen Erweiterungen machbar sind auf europäischer Ebene. Das Projekt hier hat eine Reihe von neuen Daten erstellt, über ganz Europa verteilt, die auch öffentlich verfügbar gemacht worden sind für alle Mitgliedstaaten, um ähnliche Planung ebenfalls durchzuführen. Und mit dem Ziel, nicht eine bestimmte Karte zu erstellen, sondern verschiedene Szenarien und Varianten. So, wir haben zum Beispiel ermittelt, okay, wenn jetzt bestimmte Gewichtungen und bestimmte Werte sagen, in diesem Land ist vor allem der Fokus sollte auf den seltenen Arten bestehen oder sollte auf den Ökosystemdienstleistungen bestehen, dann geben unsere Daten das beste machbare Potenzial, wo sie Schutzgebietserweiterungen zum Beispiel durchzuführen könnten. Das sind Potenzialanalysen, aber sie geben auf jeden Fall schon mal einen Anstoß, um etwa folgende Planung durchzuführen. Wir haben innerhalb des Projektes, wie Carla schon erwähnte, 30% Schutzgebiete erstellt, sowie 10% den strengen Schutz, was auch ein europäisches Target ist unter der Biodiversitätsstrategie, sowie die 20% Wiederherstellung der bestimmter degradierter Habitate. Und wir haben ebenfalls ermittelt, wo bestimmte ökologische Korridore wiederherzustellen sind oder auch die Grüninfrastruktur so geschützt werden oder gemanagt werden müsste, dass ökologische Korridore im europäischen Verbundnetzwerk einen Sinn ergeben. Und all dies natürlich auf einer europäischen Ebene betrachtet, so dass nicht nur einzelne Länder von sich alleine stehen, sondern auch mit ihren Nachbarstaaten mit kollaborieren. Wie Sie vielleicht wissen, sind Schutzgebiete über ganz Europa schon auf einem relativ hohen Niveau. Wir sind momentan etwa bei knapp 26% auf der europäischen Ebene. Wenn wir jetzt auf die verschiedenen Szenarien, die wir im Projekt erstellt haben, sehen, okay, wo sind die Areale, die den besten zusätzlichen Naturschutzmöglichkeiten geben würden? Und im Alpenraum ist ein sehr bedeutender Cluster, aber auch zum Beispiel in den Balkanregionen im Norden von Spanien oder auch in Skandinavien und England. Was wir mit unserer Analyse feststellen konnten, dass nur 5%, also gerade diese 5%, die jetzt in Europa auch fehlen würden, bis zur 30%igen Quote der CBD, dass wenn die strategisch geplant werden würden, also wirklich in einem Areal, wo wir maximieren die Benefits, die es wirklich gibt für verschiedene Habitate und Arten, dann würden diese 5% könnten einen erheblichen Beitrag zum europäischen Naturschutz tragen. Sie würden den Anteil geschützter Habitate auf 69% auf europäischer Ebene erhöhen, für Arten auf 45% und auf verschiedene andere Benefits in terms of Ökosystemdienstleistungen, Klimarefugien oder auch Korridore. Wir haben die gleiche Frage dann auch gestellt, wo würde zum Beispiel das Ziel für die 10%igen strengen Naturschutz in Europa am besten ermittelt werden können. Strenger Naturschutz ist, einige würden sagen, das bisschen ambitioniertere Ziel, weil das auch sehr viel weniger Fläche noch ist. Also die Erweiterungsgebiete sind sehr viel größer. Hier zeigt unsere Analyse auch ähnliche Areale, die vor allem im Alpenraum und auch in nördlichen Spanien vor sind. Und hervorzuheben hier ist vor allem, dass diese 10% strengen Naturschutzgebiete, wenn sie dann etabliert werden würden, haben das Potenzial, Biodiversitäten 6 bis 7 Mal besser zu schützen als jegliche andere Naturschutzgebiete auch. Also das ist natürlich auch mit erheblichen gesellschaftlichen Diskussionen und auch verschiedenen Fragestellungen zu tun. Aber unsere Analyse zeigt, dass es machbar wäre unter Einbezug dieser verschiedenen Daten, die wir erstellt haben, aber auch, wo diese Areale am besten durchzuführen sind. Wir haben auch ermittelt auf europäischer Ebene, wo verschiedene Korridore über diese Gebiete, die jetzt zum Beispiel keine Naturschutzgebiete sind oder teilweise geschützt, wie diese Korridore die existierenden Naturschutzgebiete, aber auch die Expansionen sinnvoll verbinden könnten. Und hier haben wir über ganz Europa, auf europäischer Ebene über 76.000 ökologische Korridore identifiziert, die diese existierenden Schutzgebiete am besten verbinden könnten. Wenn man das jetzt alles zusammenbringt, dann finden Sie dann hier, was wir dann nennen, diesen Bauplan zu dem 10N. Das ist der Trans-European Nature Network, auch emuliert nach dem Trans-European Transport Network. Vielleicht haben einige von Ihnen davon auch gehört. Aber es bringt halt zusammen die zusätzlichen Prioritäten, wie man den 30%igen Schutzgebietserweiterung, die 10% strengen Schutz, aber auch die 20% Restaurierungsprioritäten unter einen Hut bringen könnte. Zugleich aber auch diese Areale miteinander zu verbinden, also zu sehen, wo Korridore eine kritische Funktion haben. Hier hervorzuheben ist auch, dass auf europäischer Ebene über diese ganzen Prioritätsareale, die wir identifiziert haben, über 72% innerhalb nationaler Grenzen sind. Was wir damit meinen, ist innerhalb von der Grenzbereich 10 Kilometer, zum Beispiel an der Grenze zwischen Österreich und Ungarn. Was ist natürlich auf der einen Seite mag es offensichtlich sein, weil Europa hat viele Mitgliedstaaten, aber auf der anderen Seite zeigt es aber auch, dass effektiver Naturschutz über Grenzen hinweg geschehen muss. Es bringt wenig, wenn ein Land sehr ambitionierte Pläne verfolgt, wenn das Nachbarland nicht da auch mit in dem Verbundnetwerk mit kollaboriert. Das heißt, es gibt hier enormes Potenzial, nicht nur für einzelne Länder voranzugehen, sondern auch für Staaten untereinander zu kollaborieren, um effektiven Naturschutz zu fördern, zum Beispiel durch grenzüberschreitende Naturschutzgebiete. Und das erfordert natürlich eine entsprechende Koordinierung, aber auch Planung auf europäischer Ebene. Um das mal kurz vorzuschreiben, was das heißt für Österreich. Wie Sie vielleicht wissen, gibt es eine Biodiversitätsstrategie für Österreich für 2030 plus, wo ebenfalls hervorgehoben wurde, das 30%-Ziel sowohl wie das 10%-Ziel für ganz Österreich. Wenn man das natürlich jetzt im österreichischen Zusammenhang betrachtet, dann wissen wir, dass auf Österreich schon 29,5% Schutzgebiete hat. Also der wirkliche Spielraum auf 30% ist relativ gering. Wir reden hier weniger als 1%. Allerdings hat Österreich sehr wenige strenge Schutzgebiete. So, wenn wir dieses 10% Schutzgebietsziel wirklich vorantreiben wollen auf österreichischer Ebene, heißt das einen enormen Ausbau auch von strengen Schutzgebieten. Wir haben hier in unserer Analyse zeigen hier relativ viel Potenzial, wo sich Gebiete praktisch etabliert werden könnten. Das deckt sich auch in großem Maße von ähnlichen Studien, zum Beispiel die vom Umweltbundesamt relativ erfasst worden sind. Aber es zeigt halt auch wirklich, dass der Spielraum für Strickprojekte sehr viel höher ist, als zum Beispiel wenn wir nur das starr auf das 30%-Ziel finden. Wichtige Rolle hier ist auch hervorzuheben, innerhalb des Verbundsystems gibt es auch bestimmte so Knotenpunkte innerhalb der Grenzen, die wirklich auch herausragenden Wert haben. Wir reden jetzt zum Beispiel hier vom Öresek Nationalpark zwischen Ungarn und Burgenland im Süden, aber auch zwischen der tschechischen und österreichischen Grenze oder bei den Julianischen Alpen im Süden und im Triglav-Nationalpark. Also es sind wirklich grenzüberschreitende Areale, die sehr viel Potenzial haben, auch den Naturschutz in diesem Gebiet über Grenzen hinweg voranzutreiben.
4: Piero Visconti betont, dass eine grenzüberschreitende Zusammenarbeit entscheidend für ein wirksames und widerstandsfähiges europäisches Naturschutznetzwerk ist. Die Daten und Werkzeuge von Natura Connect helfen dabei, Schutzgebiete gezielt zu erweitern, ökologische Korridore zu sichern und neue grenzüberschreitende Schutzgebiete zu identifizieren, etwa in den Alpen. Für Österreich sieht Visconti trotz eines Schutzstatus von rund 29,6% der Landfläche weiteren Handlungsbedarf. Entscheidend sei nicht nur die Größe der geschützten Flächen, sondern auch deren ökologische Qualität und wirksame Verwaltung. Besonders Moore, Bergwälder und Feuchtwälder sollten stärker geschützt werden. Dafür brauche es klare gesetzliche Vorgaben, einheitliche Monitoring-Systeme und eine langfristig gesicherte Finanzierung.
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4: Insgesamt sei es vor allem wichtig, sich beim Klima- und Naturschutz sowie dem Erhalt der Biodiversität zu koordinieren. Zusammenarbeit sei essentiell, um die ländergrenzenübergreifenden Schutzgebiete und Habitate abzusichern und zu erhalten. Naturschutz sei eben kein unabhängiges Soloprojekt, sondern beruhe auf internationalem Teamwork.
3: Das war ein Beitrag zum Mediengespräch Europas Natur verbinden und schützen. Von politischen Zusagen zur praktischen Planung. Von Diskurs das Wissenschaftsnetz, in welchem es um die Erkenntnisse des europäischen Naturschutzprojektes Natura Connect geht. Anlässlich der 17. Convention of Biological Diversity in Armenien.
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0: Am 17. und 18. Oktober findet zum fünften Mal der Autumn Youth Quadball Cup statt. Ausgerichtet wird das Turnier vom ASKÖ Quadball Linz. Der Verein hat zwei Mannschaften, die Steel City Snidgets und das Jugendteam, die Donau-Donnervögel, die beim Jugendcup am Samstag für den Verein an den Start gehen. Doch bei Quadball geht es um mehr als nur Sport. Geschlechtergerechtigkeit und vor allem Queerfreundlichkeit spielen für den inklusiven Charakter des Sports eine große Rolle. Wie Quadball eigentlich gespielt wird, was ein sogenannter Flagrunner macht, und warum sich gerade queere Menschen in diesem Sport zu Hause fühlen können. Darüber habe ich mit Kai Bogner gesprochen, Vorstandsvorsitz des ASKÖ Quadball Linz. Sucher, Hüter, Schnatz, das sind Begriffe, die einigen ZuhörerInnen bekannt vorkommen könnten. Die Rede ist von Quadball, einigen vielleicht unter einem anderen Namen bekannt, aber dazu später mehr. Und ich freue mich, Kai Bogner bei mir im Studio zu begrüßen. Kai hat den Vereinsvorsitz beim ASKÖ Quadball Linz und wird ein bisschen über den Sport mit uns sprechen und den anstehenden Cup. Ja, danke fürs Kommen. Ich würde dich vielleicht zu Beginn gleich bitten, dich kurz vorzustellen und zu erzählen, vielleicht wie du zu der Position beim ASKÖ gekommen bist.
1: Ja, sehr gerne. Also ich bin Kai Bogner, wie du schon gesagt hast. Ich bin Vereinsvorsitz beim ASKÖ Quadball Linz. Dazu gekommen bin ich, weil ich in Island damals in einem Auslandsjahr Quadball gespielt habe. Da bin ich dazu gekommen und als dann in Linz das Team gegründet wurde, wollte ich natürlich unbedingt dabei sein. Das heißt, ich war von Anfang an Gründungsmitglied und habe gesagt, ja, natürlich, ich möchte da auch mein Wissen ein bisschen weitergeben, das ich da im Ausland gesammelt habe.
0: Das heißt, du nimmst auch noch aktiv am Spiel teil?
1: Aktuell gerade nicht, weil ich verletzungsbedingt ausgefallen bin für eine Zeit. Aber ich bin halt Coach und auch Speaking Captain bei den Erwachsenen und bei den Kindern eben Coach.
0: Was ist denn jetzt Quadball überhaupt genau? Kannst du uns da kurz die Grundzüge erklären, wie dieses Spiel funktioniert?
1: Ja, sehr gern. Es ist ein bisschen komplizierter als Fußball, sage ich jetzt mal, weil es gibt mehrere Bälle. Also es gibt einen Ball, einen Volleyball, mit dem schießt man Tore durch drei Ringe. Also jedes Team hat drei Ringe, wie beim Fußball hat jedes Team ein Tor. Bei uns hat jedes Team drei Torringe, die stehen auf der eigenen Hälfte. Und da muss eben ein Volleyball, der ein bisschen ausgelassen ist, damit man ihn besser greifen kann und auch mit einer Hand spielen kann, durchgeschossen werden. Das machen die Chaser oder eben auch Jäger, wie du in der Einleitung gemeint hast. Und dann gibt es aber noch zusätzlich drei weitere Bälle am Spielfeld, Dodgebälle oder Völkerbälle, mit denen werden SpielerInnen abgeschossen. Das machen die Beater, davon gibt es zwei pro Team. Und wenn man abgeschossen ist, wird man eben kurz aus dem Spiel rausgenommen. Das heißt, man muss einmal zurücklaufen zu den eigenen Torringen und erst dann darf man wieder am Spiel teilnehmen. Das macht das Ganze sehr taktisch, sage ich jetzt mal, weil natürlich kann man dann sagen, wen nimmt man raus, wen lässt man vielleicht noch ein bisschen laufen und genau.
0: Wie viele SpielerInnen sind dann pro Team immer auf dem Feld?
1: Auf dem Feld sind 6 SpielerInnen in den ersten 20 Minuten und nach der 20. Minute, da kommt noch eine zusätzliche Position ins Spiel, der Seeker oder der Sucher, der die Aufgabe hat, eine Flag zu fangen. Und dann sind es natürlich 7 SpielerInnen.
0: Und in der Recherche habe ich herausgefunden, die Flag wird von einem Flag Runner quasi.
1: Genau.
0: Wie funktioniert das?
1: Also das ist, ich weiß nicht, wenn jemand vielleicht Flag Football kennt, da gibt es ja so, da hat man so eine Flag, die quasi an der Seite mit einem Klettverschluss befestigt ist. Sehr ähnlich ist bei uns auch. Die Flag hängt nur quasi hinten am Rücken. Und der Flagrunner hat einfach die Aufgabe, so lange wie möglich nicht gefangen zu werden. Er darf da auch ein bisschen körperlich werden. Also es schaut oft ein bisschen nach Wrestling aus zwischen dem Schnatz und den Suchern. Ich habe jetzt Schnatz gesagt, zwischen dem Flagrunner und den Suchern. Genau, also der darf die wegschubsen. Natürlich nicht so, dass er sie verletzt, aber es geht durchaus ein bisschen robuster zu.
0: Robuster zu, es klingt ja quasi nach einem Vollkontaktsport irgendwie.
1: Es ist ein Vollkontaktsport, genau. Bei den Erwachsenen spielen wir mit Vollkontakt, bei den Kindern, also bei unter 16, ein bisschen mit reduziertem Kontakt, weil die Altersunterschiede natürlich auch relativ groß sind bei einer Randsportart.
0: Vielleicht schon mal, um ein bisschen ins Detail zu kommen, für mich hat sich
2: die Rolle des Flagrunners irgendwie sehr interessant dargestellt, weil ich gelesen habe, dass sie quasi ja Offizielle auch sind und irgendwie unparteilich sein müssen. Wie unparteilich kann man sein, wenn jemand auf dich zuläuft und dir was abluchsen möchte? Wie gestaltet sich das im Spiel?
1: Naja, du schaust natürlich, dass du einfach von beiden, also es hat ja, jedes Team hat einen Sucher, und du schaust, dass du von keinem von denen gefangen wirst. Da gibt's unterschiedliche Strategien, aber die meisten sind tatsächlich... Also es ist ein bisschen so ein Ego-Ding für einen Flagrunner auch. Also ich war auch ein bisschen zeitlang Flagrunner. Du willst halt sowieso nicht gefangen werden. Es ist wurscht, von welchem Team du nicht gefangen werden willst. Du willst einfach möglichst lang durchhalten, möglichst lang am Feld bleiben. Das heißt, du schaust natürlich eh auf beide. Und natürlich schätzt man dann ein bisschen ab manchmal, vielleicht, ah, okay, den Sucher kenne ich schon, der ist ein bisschen besser, von dem muss ich ein bisschen mehr aufpassen. Aber grundsätzlich bist du halt genauso ein Schiedsrichter wie der Schiedsrichter, der den Bällen nachschaut, und kannst auch quasi Strafen verteilen, wenn du denkst, irgendjemand macht gerade irgendwas, was in deinem Bereich ein Foul wäre.
2: Was wären solche Fouls zum Beispiel?
1: Man darf den Flagrunner zum Beispiel nicht festhalten. Oder man darf ihn auch jetzt nicht quasi frontal hineinspringen. Das wäre Charge. Solche Dinge.
2: Was bekommt man dann für Strafen, wenn man diese Faust dann doch begeht?
1: Die leichteste Strafe oder die harmloseste ist einmal ein Back-to-Hoops. Das ist dasselbe, wie wenn du von einem Dodgeball abgeworfen werden würdest. Du musst einmal zurücklaufen. Dann gibt es blaue Karten. Das sind eher für so technische Fouls. Da musst du eine Minute aussetzen, und dann eben gelbe Karte ist auch eine Minute aussetzen, und wenn es ganz was Brutales gemacht hast, dann rote und Spiel weg.
2: Aber das heißt dann quasi, dass das Team dann nur noch zu fünft in den ersten 20 Minuten auf dem Platz stehen würde?
1: Ja, für die eine Minute.
2: Für die eine Minute. Genau. Okay, jetzt sind wir schon in den Regeln und in dem Regelwerk ein bisschen drinnen. Ich habe auf der ASKÖ Quadball Linz Seite gelesen, dass es im Regelwerk explizite Regeln dafür gibt, dass gemischte Teams auf dem Platz stehen sollen. Kannst du da ein bisschen lieber erzählen?
1: Also Quadball ist generell auf allen Leveln gemischgeschlechtlich. Als Geschlecht zählt das Geschlecht, als das man sich identifiziert. Also ich bin zum Beispiel nicht binär, ich spiele auch als nicht binär am Feld. Und es gibt die Gender Rule, die quasi sagt, du darfst nicht mehr als 3, beziehungsweise nach der 20. Minute 4 Leute vom selben Geschlecht am Spielfeld haben. Sprich, wenn du jetzt ein Team hast mit, Hälfte Frauen und Hälfte Männer, dann müsstest du halt immer Hälfte spielen quasi. Aber wir sind ein sehr queerfreundlicher Sport, sage ich jetzt mal. Wir haben auch sehr viele queere Personen. Das heißt, es wird auch vorher immer gefragt, wen könnte man misgendern. Der Schiedsrichter schreibt sich auf, wer welches Geschlecht hat, und achtet dann halt meistens in den Pausen oder so darauf, wird das jetzt gerade eingehalten, und sonst gibt es halt auch eine gelbe Karte für den Speaking Captain.
2: Wie schaut da die Geschlechterverteilung im Verein aus? Ist das sehr ausgewogen, eben auch durch den Sport?
1: Ich würde sagen, im Verein sind wir eigentlich relativ ausgeglichen. Wir haben einmal eine Zeit gehabt, wo wir eine sehr starke Überlast bei der Jugend in den Mädchenbereich gehabt haben. Das hat mich tatsächlich auch sehr gefreut eigentlich. Mittlerweile sind wir aber wieder sehr in Waage eigentlich bei beiden Teams.
2: Du hast eben schon darüber gesprochen, ihr seid sehr queer-freundlich. Gibt es denn vielleicht, wenn man sich den Sport Quadball an sich anschaut, irgendwas, was dieser Sport in dieser Hinsicht vielleicht besser macht als andere typische Sportarten?
1: Ich würde zum Beispiel schon sagen, dass die Gender Rule da eine große Rolle spielt, weil die halt auch explizit einfach im Regelbuch steht, dass dein Gender ist das, mit dem du dich identifizierst. Das ist mir völlig wurscht, was du geboren wurdest. Und eben auch, also für mich war es der erste Sport, wo ich als nicht-binäre Person tatsächlich als ich selber gespielt habe und nicht jetzt einfach in das Mädchenteam gesteckt wurde oder so. Und das war für mich schon irgendwie cool, weil es halt... Ich habe das vorher aus keiner anderen Sportart gemacht. Es hat immer die Burschenteams gegeben und die Mädelsteams gegeben. Und vielleicht, wenn es irgendwie in der Pause oder so mal hast, gemischt gespielt, aber grundsätzlich meistens getrennt. Und ich finde, das macht ihn schon irgendwie aus. Von der Community her auch, dass das alle voll feiern und dass es cool ist, dass du gemeinsam am Feld stehst. Und es ist auch jeder nützlich. Es ist jetzt nicht so, als ob du dann um die zwei Burschen am Feld rumspielst, wie es ja dann manchmal doch in so gemischgeschlechtlichen Teams ist. Das heißt, ja, okay, die Mädels stehen halt auch am Feld, wir brauchen jetzt noch unbedingt ein Mädel, damit wir die Quote erfüllen oder so, sondern es ist wirklich einfach, jeder trägt bei, jeder kann was machen, weil es eben auch so viele verschiedene Positionen gibt. Also es gibt ganz viele unterschiedliche Arten, wie du ein Tor machen kannst. Da musst du nicht unbedingt immer der Stärkste und Kräftigste sein und alle niederlaufen können, sondern die unterschiedlichen Taktiken, die diese ganzen verschiedenen Bälle eben ermöglichen, die machen es schon irgendwie, sage ich jetzt mal, inklusiver.
2: Wie wird diese Gender Rule quasi auf dem Feld, wie wird die kontrolliert? Gibt es da jemanden, der aktiv darauf schaut, dass wirklich da regelmäßig ausgetauscht wird?
1: Genau, also es ist generell kann man ja bis zu 21 Leute mithaben auf ein Turnier. Da reicht man eben dann den Roster ein, da schreibst du auf, welche Nummer, welches Geschlecht und meistens auch den Namen und so weiter, aber das sind jetzt Details. Und es gibt vor jedem Spiel, trifft sich der Schiedsrichter auch nochmal ganz kurz, so 2-3 Minuten mit beiden Team-Captains, die halt dann spielen und fragt die, ob es irgendwas zu beachten gibt. Und dann sagst du halt zum Beispiel, wenn es jetzt jemanden gibt, wo du denkst, der, sag jetzt mal, wird häufiger misgendert werden am Feld, dann sagst du es da, damit es klar ist. Und grundsätzlich ist es die Aufgabe des Hauptschiedsrichters. Also wir haben insgesamt 11 Schiedsrichter am Feld. Und der Hauptschiedsrichter, also der Head Referee, ist dafür zuständig, dass das geschaut wird. Der kann es natürlich aber auch den anderen auftragen. Genau.
2: Es gibt 11 Schiedsrichter. Das ist ja schon im Gegensatz zu anderen typischen Sportarten schon ziemlich viel, wo es vielleicht nur ein paar gibt. Würdest du sagen, dass das Quadball auch zu einem besonders fairen Sport macht?
1: Das ist eine gute Frage. Ich finde es schon relativ fair. Ich muss aber auch sagen, ich glaube nicht, dass die Schiedsrichter-Pro-Ball-Quote so viel höher ist wie in anderen Sportarten, weil wir haben eben 4 Bälle am Feld und deswegen auch quasi für jeden Ball mindestens einen Schiedsrichter, der drauf schaut, weil es ja sonst auch passieren kann, dass, sage ich jetzt mal, der Ball, mit dem man Tore schießt, ist auf der einen Seite des Feldes, aber alle anderen schießen sich auf der anderen Seite ab. Wenn du jetzt nicht genug Schiedsrichter hättest, dann wird nur eine Seite des Spielfelds beachtet werden.
2: Vielleicht, um nochmal an den Anfang zurückzukommen. Ich habe schon erwähnt, Quadball war vormals auch anders bekannt als Quidditch, dem fiktiven Sport aus den Fantasy-Romanen von Harry Potter. 2022, glaube ich, folgte dann die Abgrenzung von Quidditch um die Umbenennung zu Quadball. Und mich würde da stark interessieren, welche Gedanken dahinter dieser Entscheidung standen.
1: Ich denke, in den USA vor allem war es auch ein bisschen Marketing. Oder beziehungsweise halt Copyright-Rechte. Bei uns in Europa haben wir damit keine Probleme gehabt, aber die Autorin von Harry Potter ist ja in letzter Zeit ein bisschen ins Transfeindliche abgedriftet, sage ich jetzt mal. Und von daher war es uns nur recht, dass wir uns davon distanzieren und einfach sagen, ja okay, wir sind jetzt der Sport und wir haben mit dem Harry Potter-Universum nicht mehr so viel zu tun. Wir machen natürlich hin und wieder in der Schule oder so schon noch Werbung mit Harry Potter, weil es halt bei den Kindern gut ankommt. Aber grundsätzlich schauen wir eher, dass wir uns davon entfernen und sagen, wir sind der Sport. Und dieses Magische war halt mal unser Ursprung, aber ist jetzt nicht mehr wirklich relevant.
2: War das eine Abgrenzung, die im Verein auch auf Verständnis getroffen ist? Hat es da Diskussionen gegeben oder war das von vornherein klar?
1: Also da hat es überhaupt keine Diskussion gegeben. Ich glaube, da gab es, vielleicht gab es auch Vereine, bei denen das eher der Fall war. Bei uns war es eh so, dass die meisten Leute sowieso nicht die größten Harry Potter Fans waren. Wir sind irgendwie von Freunden mal zum Sport mitgenommen worden und dann hat er uns gefallen. Und also unser Co-Trainer hat bis heute keinen einzigen Harry Potter Film geschaut oder Buch gelesen. Von daher, der war auch damals einfach, der hat ursprünglich gesagt, na ja, schaut es halt mal an, es ist wahrscheinlich, gefällt ihm eh nicht. Und dann hat es ihm halt gefallen und er ist halt geblieben für den Sport und nicht aus anderen Gründen. Deswegen, bei uns im Verein waren eben generell nicht so viele, die wirklich Harry Potter Fans waren, sage ich jetzt mal, sondern wir waren alle da, weil uns der Sport getaugt hat.
2: Du hast jetzt gesagt, in der Schule werbt ihr noch manchmal mit Harry Potter, weil das ja auch was ist, mit dem die Kinder was anfangen können oder vielleicht Erinnerungen auch bei Erwachsenen vielleicht irgendwie wachruft. Hat diese Umbenennung, würdest du sagen, hat irgendeinen Einfluss auf die Sichtbarkeit vom Sport gehabt?
1: Ich habe nicht das Gefühl. Also natürlich ist es leichter gewesen früher, weil du halt, wenn jemand Quidditch oder Harry Potter schon kennt, dann kannst halt die Regeln einmal schneller vielleicht irgendwie erklären. Aber an sich habe ich eher das Gefühl, wir sind jetzt mehr präsent als früher. Liegt aber auch vielleicht einfach dran, dass man jetzt mehr werben, sage ich jetzt mal, oder mehr in die Schulen gehen auch.
2: Wie schaut das aus, wenn ihr in die Schule geht? Wie funktioniert das?
1: Also wir bieten quasi so Workshops an. Das sind meistens dann irgendwie in der Unterstufe Turnlehrer oder auch in den Volksschulen, die halt einfach auf uns zukommen und sagen, hey, wollt ihr einen Workshop machen? Oder es gibt ja auch diese Projekte vom Dachverband, vom ASKÖ, Sportunion und so weiter, wo man sich anbieten kann, für in Schulen Workshops anzubieten. Und wir machen das meistens so, wir kommen entweder in einer Doppelstunde turnen oder meistens sogar tatsächlich in zwei. Also in der ersten Doppelstunde machen wir mal alle Regeln durch, lernen alle Positionen, was die machen. Und in der zweiten Doppelstunde gibt es dann ein kleines Turnier, wo halt die eine Klasse gegen die andere Klasse spielt oder so.
2: Das klingt sehr lustig und ich kann mir vorstellen, dass da die Jugendlichen auch einen großen Spaß dabei haben. Kurz bevor wir das Interview begonnen haben, oder auch gerade vorher hast du gesagt, dass du ja auch Jugendcoach bist für ihre Jungmannschaft. Wie heißt die denn?
1: Unsere Jungmannschaft sind die Donau-Donnervögel.
2: Finde ich super. Ich habe in der Recherche vorher mir so angeschaut, wie einige Vereine auch aus Österreich heißen. Und bei euch gibt es einerseits die Steel City Snidgets und die Donau-Donnervögel, super Namen, möchte ich nur kurz mal angemerkt haben. Magst du uns ein bisschen in eure Vereinsstruktur mitnehmen? Wie viele Menschen seid ihr denn gerade?
1: Also wir sind gerade ungefähr, sag jetzt 40 Mitglieder, würde ich sagen. Ungefähr zwei Drittel spielt aktiv. Bei den Kindern sind wir, glaube ich, 12 sind auf jeden Fall jetzt beim Turnier am Wochenende dabei. Wir haben aber ein paar Ausfälle, weil Auslandssemester, Arm gebrochen und so weiter. Ich glaube, in Summe sind wir eigentlich 16 Kinder und der Rest eben ab 15 aufwärts. Die spielen dann bei den Snidgets.
2: Da habe ich noch einen kurzen Nachtrag, weil wir vorher darüber gesprochen haben, dass Quadball ja auch ein Vollkontaktsport ist und du gerade Arm gebrochen sagst, wie oft kommt es denn zu Verletzungen?
1: Im Quadball durch den Vollkontakt tatsächlich eher wenig. Also es sind eher so die typischen Verletzungen, die du im Fußball oder im Handball auch hast, irgendwelche Bänderrisse, Umknicken, solche Dinge, aber auch nicht mehr als bei anderen Sportarten, sage ich jetzt mal. Das ist halt typische Teamsportverletzungen.
2: Du hast gesagt, ihr seid um die 40 Personen bei euch im Verein.
1: Genau.
2: Seid ihr ehrenamtlich? Ist da jemand angestellt? Wie schaut da diese Struktur aus?
1: Wir sind nur ehrenamtlich. Also wir haben einen Vorstand aus 6 Personen, die machen das alle ehrenamtlich und dann haben wir eben eine Trainerin für die Erwachsenen. Die hat auch 2 Co-Trainer und ich bin eben Trainerin bei den Jugendlichen und bei den Kindern. Ich habe auch 2 Co-Trainer, sind sogar dieselben Co-Trainer.
2: Wie wird der Verein gefördert finanziell? Gibt es da irgendwie ein Sponsoring für eure Vereinsarbeit?
1: Wir finanzieren uns hauptsächlich über die Mitgliedsbeiträge von den Mitgliedern und von der ASKÖ Linz Stadt gibt es öfters mal Förderungen, die wir dann immer wieder beantragen. Manchmal kriegen wir sie, manchmal kriegen wir sie nicht. Je nachdem, ob es halt gerade passt.
2: Was sind dann so für Anschaffungen, die ihr benötigt?
1: Die letzte Anschaffung, die wir gemacht haben, waren die Torringe quasi. Also die sind eh selbst gebaut. Das heißt, es ist halt einfach Materialanschaffungen zum Obi-Fahren und die Dinger kaufen, damit man neue Holz-Bases ist. Das ist quasi das, wo man den Ring dann reinsteckt, damit er stehen bleibt. Bauen kann, weil wir eben fürs Turnier neue gebraucht haben. Genau.
2: Jetzt haben wir, finde ich, über einen Aspekt noch gar nicht gesprochen. Wo genau wird denn Quadball gespielt? Ist das eine Halle? Ist das ein Feld?
1: Draußen auf der Wiese. Also bei den Erwachsenen trainieren wir auch meistens einfach im öffentlichen Park. Beim Pläschinger See sehr oft. Mit den Kids sind wir am Sportplatz, beim ÖTB Urfahr meistens. Genau, also es ist ein Sport auf der Wiese. Wir sind schon im Winter zum Training in der Halle, einfach weil es sonst zu finster ist draußen, wenn man nachts trainiert, also nachts, abends. Aber grundsätzlich ist es ein Sport, der eben draußen auf der Wiese gespielt wird.
2: Jetzt haben wir schon kurz darüber gesprochen, dass der ASKÖ Quadball Linz 2 Mannschaften hat, die Steel City Snidgets und die Donau-Donnervögel. Und eben wie schon angesprochen, die letzten sind eure Jugendmannschaft,
1: genau.
2: Die in der U16?
1: In der U16, genau.
2: Genau, also spielt.
1: Wir haben generell, dadurch, dass es so ein kleiner Sport ist, haben wir sowieso nicht wirklich Alterskategorien, wie man es im Fußball oder so kennt, mit U8, U10 und so weiter, sondern wir haben alle unter 16 und alle über 16 so ungefähr. Beziehungsweise wir haben jetzt für unser Turnier am Wochenende eben auch eine U21 eingeführt. Genau, werden wir mal schauen, wie das funktioniert. So.
2: Das ist eine sehr gute Überleitung, denn am 17. und 18. Oktober, also diese Woche, findet der Autumn Youth Quadball Cup statt, bei dem dann eure Donau-Donnervögel mit internationalen Vereinen dann um den Sieg spielen. Und ihr richtet quasi das Turnier aus, wenn ich das richtig verstanden habe. Wie laufen denn die Vorbereitungen?
1: Aktuell sehr gut. Also die letzten Vorbereitungen sind im Laufen. Ich habe heute früh gerade die Pokale und die Medaillen von der Post abgeholt. Wir freuen uns schon auf alle, die kommen und vorbeischauen wollen.
2: So ein Cup braucht ja sicher auch viel Organisation und Infrastruktur. Wie kommt das zusammen? Wie sieht da die Unterstützung aus?
1: Also ich habe einen super Co-Coach, den Lukas, der macht sehr viel. Der hat dieses ganze den Spielplan entworfen, den Zeitplan entworfen. Dann natürlich sind wir auch voll dankbar, dass wir beim ASKÖ Bewegungscenter auf den Platz dürfen, dass das so unkompliziert ist, dass das Restaurant aufsperrt für uns. All diese Dinge sind, genau.
2: Wie schon vorher angemerkt, es werden ganz viele Vereine und SpielerInnen aus europäischen Ländern wie Deutschland, der Schweiz und Tschechien erwartet. Wenn du jetzt dir die Quadball-Community in Europa vorstellst, wie groß ist die denn?
1: In Deutschland ist sie sehr groß tatsächlich. In den anderen Ländern würde ich sagen, ähnlich wie in Österreich, einfach Randsport, die größeren Städte haben wahrscheinlich ein Team. Viele Unistädte haben Teams, also es ist oft auch einfach Studententeams oder so. Aber grundsätzlich ist es leider durch Corona auch ein bisschen stark wieder zurückgegangen. Jetzt sind viele wieder so, dass es wieder am Aufbauen ist, auch eben mit dem Jugendbereich, dass man quasi, ich weiß aus Deutschland zum Beispiel in Bamberg, die waren fast tot, sage ich jetzt mal, und die haben sich über den Jugendbereich wieder nach oben gearbeitet, sind jetzt wieder richtig schöner, großer Verein. Also grundsätzlich würde ich sagen, es ist im Aufbau wieder.
2: Wie viele Spielerinnen und Spieler erwartet ihr denn?
1: Wir erwarten in der U16 jetzt ungefähr 60 Kinder und in der U21 mit bei drei Teams ungefähr 30.
2: Ja, der Autumn Youth Quadball Cup ist jetzt nicht das einzige Turnier, das den ASKÖ Quadball Linz in nächster Zeit begleiten wird. Ich habe in euren Kalender gesehen, dass der Austrian Quadball Cup vor der Tür steht.
1: Genau, der ist die Woche drauf. Also genau eine Woche später spielen dann die Erwachsenen quasi um die Österreich-Meisterschaft.
2: Du hast vorher erwähnt, ihr seid ein sehr queerfreundlicher Verein. Jetzt steigt auch immer wieder die Gewalt gegen queere Personen auch in Österreich. Habt ihr da schon mal Anfeindungen erlebt?
1: Ich persönlich nicht. Auch innerhalb der Community eigentlich kaum. Muss aber auch sagen, bei den Erwachsenen oder so, dadurch, dass wir am öffentlichen Platz trainieren, haben wir jetzt auch nicht irgendwie Kontakt voll in den Umkleidekabinen zu anderen Sportarten oder so, weil man sich zu Hause umzieht und dann schon fix und fertig kommt. Genau.
2: Was würdest du dir denn für den Sport in Österreich wünschen? Wir haben schon geredet, es ist gerade wieder im Kommen, es ist eher ein Randsport, aber was würdest du dir für die Zukunft wünschen?
1: Das ist eine große Frage, dass wir weiter cool Quadball spielen können, also dass wir weiter neue Interessierte vielleicht auch dazu kommen, dass wir weiter offen sind, dass es weiter einfach so eine tolle Community bleibt und ja, dass wir noch viele Jahre unseren Youth Cup auch veranstalten können. Es ist jetzt das fünfte Jahr mittlerweile, dass wir ihn abhalten.
2: Und den richtet immer ihr aus?
1: Aktuell ja.
2: Sehr cool. Gibt es irgendwelche vielleicht auch Wünsche an die Politik zu sagen, hey, rückt mal mehr Förderung raus für unseren Sport?
1: Das wäre natürlich immer großartig. Also ich würde schon was finden, was man machen kann mit mehr Geld. Aber so kommt man auch aus. Aber ja, natürlich, es ist je mehr Förderung da ist, umso mehr kann man machen, umso mehr kann man sich Zeit nehmen, umso mehr kann man vielleicht auch die Trainer ein bisschen entlohnen, weil die machen das bei uns auch alle ehrenamtlich. Genau.
2: Was braucht man denn, um Quadball zu spielen, jetzt blöd gesagt? Wenn ich komme zu einem Training vielleicht und nachschauen und ausprobieren möchte, was sollte ich da mitbringen?
1: Sportschuhe und Sportkleidung, alles andere kriegst du von uns. Wenn man dann auf längere Sicht spielt, braucht man, weil es natürlich ein Vollkontaktsport ist, einen Mundschutz. Aber der ist, wenn man jetzt mal reinschnuppert, nicht nötig, weil da geben wir eh alle aufeinander acht und tackeln dich nicht gleich in den Boden rein. Aber genau, sonst braucht man eigentlich nicht viel. Die meisten haben auch, wenn man länger spielt, dann Fußballschuhe, weil man natürlich weniger wegrutscht auf dem Rasen.
2: Und für wen würdest du den Sport jetzt empfehlen?
1: Alle. Also wenn man Spaß dran hat, Bälle zu werfen, aber auch wenn man einfach Spaß dran hat, irgendwo rumzulaufen, Tore zu schießen. Ich habe, als ich in der Schule war, von meiner Turnlehrerin gesagt bekommen, ich habe überhaupt kein Talent für Bälle und mir macht es auch Spaß. Also ich würde wirklich sagen, es gibt so viele unterschiedliche Positionen, es findet jeder seinen Platz. Einfach kommen und ausprobieren und dann sieht man sie.
2: Jetzt habe ich dich noch gar nicht gefragt, auf welcher Position du denn spielst.
1: Ich habe hauptsächlich Beater gespielt und hin und wieder auch Sucher.
2: Was macht man
1: als Beater? Wirft man Leute ab. Also man spielt mit den Dodgebällen und ballert auf alles, was nicht bei drei weggelaufen ist.
2: Was macht dir daran besonders Freude?
1: Ich weiß nicht. Ich bin da einfach so reingerutscht, weil wir damals Beater gebraucht haben. Und ich fand es sehr schön immer, wenn man quasi, man schießt ja keine Tore aktiv als Beater, aber man kann sehr aktiv Tore verhindern, wenn man so dann die letzte Sekunde vor dem Tor denjenigen mit dem Ball noch abwirft.

0: wird oder den Platz nicht gleich findet, dann wissen wir, dass wir Ausschau halten müssen nach jemandem. Genau, aber einfach melden. Wir nehmen jederzeit neue Leute zum Schnuppern auch gern dazu.
1: Gerade zu hören war ein Interview mit Kai Bogner, Vorstandsvorsitz des ASKÖ Quadball Linz, über den Sport Quadball und den anstehenden Autumn Youth Quadball Cup. Das Turnier findet am 17. und 18. Oktober im ASKÖ Bewegungscenter statt. Mehr Informationen zum Cup und zum ASKÖ Quadball Linz finden Sie unter www.askoe-quadball-linz.at. Damit sind wir am Ende des heutigen Frosin angelangt. Sie hörten einen Beitrag zum Mediengespräch Europas Natur verbinden und schützen, von politischen Zusagen zur praktischen Planung, von Diskurs das Wissenschaftsnetz, sowie ein Interview mit dem ASKÖ Quadball Linz über den Sport und den anstehenden Autumn Youth Quadball Cup. 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Ich bedanke mich fürs Zuhören. Am Mikrofon begrüßte Sie Anna Jungwirth. Wir hören uns beim nächsten Mal.

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0: Einen wunderschönen guten Abend. Es ist der dritte Donnerstag im Monat, es ist kurz nach 19 Uhr und ihr habt die über den richtigen Radiosender aufgedreht. Ihr hört die 181. Ausgabe der Sendung mit besonderen Bedürfnissen und ich darf verkünden, wir haben Geburtstag.
1: 181 Sendungen. Wie alt sind wir geworden?
0: 15 Jahre, jetzt sind wir endgültig in der Pubertät.
1: Definitiv.
0: Ja. Mit mir im Studio hinter mich spult, ihr habt jetzt schon gehört, Professor Archibald Sack, zurück von seiner Bildungsreise.
1: Grüße Zeit dir, werte Gemeinde. Entschuldige, jetzt habe ich die Nummer unterbrochen.
0: Mit mir im Studio seit. Ich glaube, es ist jetzt nur Nummer 18. Mhm. Wenn ich mich nicht verzögert habe. Am ersten Mikrofon, Hannes Schwabecker.
2: Grüß euch.
0: Und meine Wenigkeit, Alex Bagel.
1: Das Gehirn dieser Sendung.
0: Ja, ein bisschen. Euer Studio-Gast haben wir heute. Deinen besten Studio-Gast, den wir zu diesem Anlass finden hätten können. In Andreas Mitterbuchner zum Thema Arbeit und Inklusion. Hallo Andi.
2: Hallo Alex, danke für die Einladung. Grüß euch.
0: Zum Einstieg fangen wir an wie vor 15 Jahren. Nämlich mit R.E.M. 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

0: fertig gekommen zurück. Alle, dann fangen wir wie jede Radiosendung an mit der ersten Frage. Und so stell dich bitte mal kurz vor.
1: Ja, ich stelle mich gern vor. Du hast das eh schon gesagt. Andreas Mitterbuchner ist mein Name. Jetzt haben wir gerade geredet. Ich bin ein Rieder, kann man es reden im Innkreis. Und bin 50 plus, muss ich auch gleich dazu sagen. Was soll ich sagen? Soll ich beruflich auch gleich einsteigen?
0: Ja, da fassen wir gleich mit den ersten Fragen zu Patscher.
1: Nein, ich kann schon nur sagen, ich bin verheiratet in Riad, habe zwei Kinder, eine Tochter und einen Sohn, ein Häuschen mit Garten und einen Hund. Also ich führe recht ein beschauliches Leben. Genau, und Hobbys sind vor allem die Musik. Also ich bin ein leidenschaftlicher Musiker, sagen wir mal so. Ich bin in einer Band seit ewigen Zeiten und Sport interessiert und Reisen und vieles mehr.
0: Müssen wir gleich mal Werbung machen. Wie heißt denn die Band?
1: Die Band heißt Junger. Das ist der Familienname vom Sänger, darum ist das ein wenig ein komischer Bandname, so wie Jung und mit ER noch hinten dran. Und es ist Rockmusik mit deutschsprachigen Texten. Und es gibt schon seit mindestens so lange wie deine Radiosendung, eher nur länger. Und ja, wir dann halt so dahin.
0: Jetzt mache ich ein wenig Stechen. Nachzuhören auf Spotify.
1: Unter anderem. Wir hätten sogar Schallplatten, aber die habe ich jetzt daheim vergessen.
0: Alle konnten die da noch anspielen. Ja.
2: Ja, freilich, auf jeden Fall. Unbedingt.
0: Andi, wie war denn dein Werdegang?
1: Mein Werdegang, also ich bin ja aktuell jetzt bei Assista. Ich bin dort zuständig für die Bereiche Arbeit und Inklusion, fähigkeitsorientierte Aktivität und auch für den Bereich mobile Betreuung und Hilfe. Da bin ich als Bereichsleiter dafür verantwortlich. Das Ganze seit knapp 2 Jahren. Mein Werdegang war der, dass ich wie so viele andere in dem Bereich auch über den Zivildienst zu dem Bereich gekommen bin. Das heißt, ich habe 1995 Zivildienst gemacht in Riad in der Lebenshilfe. Hat mir damals so gut gefallen, dass ich mich entschlossen habe, da möchte ich bleiben. Habe mich beworben dann und das Glück gehabt, dass ich nach dem Zivildienst eine Anstellung gekriegt habe in der Lebenshilfe, damals in Mattighofen. Da habe ich ein Stückchen zum Fahren gehabt, aber das war es mir wert. Habe in Mattighofen in der damaligen Tagesheimstätte dann als junger Betreuer angefangen und bin dort auch 15 Jahre geblieben. Habe nebenberuflich die Ausbildung gemacht, habe das Diplom gemacht, habe dann auch nach der Ausbildung nebenberuflich angefangen, als Lehrer zu arbeiten in der Schule für Sozialbetreuungsberufe, Seminarleiter, verschiedene Ausbildungen gemacht noch dazu. Und irgendwann war dann der Zeitpunkt, da habe ich gemerkt, in der direkten Begleitung, das ist nicht mehr so meins gewesen damals. Da habe ich das Gefühl gehabt, da stehe ich ein bisschen an und habe nach neuen Wegen gesucht, nach nächsten Schritten. Und damals war in Riad wieder in der Lebenshilfe die Leitung vom Wohnverbund ausgeschrieben. Und da habe ich mich beworben und habe das dann auch gekriegt. Das war 2014. Und habe dann viele Jahre den Wohnverbund in Riad geleitet. Vollbetreutes und 2 teilbetreute Wohngruppen. Mhm. Auch durch die Corona-Jahre bin dann noch gewechselt in die Lebenshilfe-Werkstätte Ried als Leitung. Eine sehr große Werkstätte auch mit 100 Menschen mit Behinderungen und 3 Standorte. Ja, und habe nebenbei noch Gesundheitsmanagement-Ausbildung absolviert. Und pünktlich zum 50er habe ich das Gefühl gehabt, jetzt war ich lang genug in der Lebenshilfe, jetzt habe ich alles gesehen. Und bevor man Fahrt wird, suche ich mir nur mal was anderes, neue Herausforderung. Und das war dann Assista und da bin ich jetzt gerade sehr, sehr zufrieden und glücklich. Und Über das habe ich euch kennengelernt, sonst war ich ja gar nicht da.
2: Ja.
0: Du animierst in deiner Meinung nach das Sozialbereich in den letzten 35 Jahren entwickelt?
1: Ja, ich kann jetzt nicht für den gesamten Sozialbereich sprechen, aber...
0: Ja, das ist mir schon klar.
1: Genau. Der Bereich von Menschen mit Behinderungen hat sich schon entwickelt, finde ich. Man kann natürlich immer nur was verbessern und muss man auch, aber ich finde, es ist trotzdem auch schon viel passiert. Und Menschen mit Behinderungen sind schon viel mehr in der Mitte der Gesellschaft, wie damals noch. Ich erinnere mich zurück, wie ich angefangen habe als Lebenshilfebetreuer. Unser agogisches Instrument war auf das aufgebaut, dass man geschaut hat, was kann der Mensch nicht, und da hat man angesetzt. Das heißt, wenn ein Mensch zum Beispiel die Uhr nicht lesen können hat, dann war ganz klar der Auftrag, lernt sie jetzt Uhr lesen. Wenn er nicht schreiben können hat, war der Auftrag, lernt sie schreiben. Und das war schon einfach nur ganz anders von der Haltung her. Und da hat sich dann schon viel geändert. Da hat es einfach diesen Paradigmenwechsel einmal gegeben. Und man hat gesagt, hey, will man nicht einfach da hinschauen, wo die Stärken und Ressourcen von Menschen sind. Und das war, finde ich, ganz eine wesentliche Entwicklung. Und insofern ist da schon viel weitergegangen. Muss aber trotzdem auch sagen, wenn ich so in die Zukunft schaue, ja, so ganz ohne Sorgen bin ich nicht. Also, wo wir gesellschaftspolitisch gerade hinsteuern, alle miteinander, macht man schon Sorgen. Nicht nur in der Weltpolitik, auch bei uns da in Österreich. Und ja, schauen wir. Ich denke, es sind eher unsichere Zeiten. Unsichere Zeiten sind nie gut für Menschen, die auf Unterstützung angewiesen sind, weil eher in unsicheren Zeiten jeder nur mehr auf sich schaut und nicht mehr so viel auf die anderen. Und da müssen wir einfach aufpassen.
0: Wofür soll ich da nochmal sagen, wir dann weiter mit der nächsten Musiknummer. Die nächste Musiknummer ist Künstler gewidmet, der am 7. Oktober 80 Jahre alt geworden wäre, nämlich in Georg Danzer. Und die nächsten 3 Minuten kehren er nämlich mit Nur ein kleiner Brillwinter. Viel Spaß beim Hören.

0: Herzlich willkommen zurück im Studio. Andreas, welche Erfahrungen hast du mit dem Thema Arbeit und Inklusion? Und was ist dein Antrieb und deine Motivation dafür?
1: Ja, jetzt in knapp oder in 30 Jahren eigentlich habe ich schon sehr viele Erfahrungen gemacht. Ganz konkret, gleich mal am Anfang 1997, das war noch lang bevor es die integrative Beschäftigung als Konzept gegeben hat, habe ich schon mit einer Gruppe von Menschen in einer Firma gearbeitet. Das war damals bei KTM in Mattighofen. Da waren wir mit 5 Menschen mit Behinderungen 4 Tage in der Woche direkt in der Firma, in der Produktion mit drinnen. Und ja, ich habe damals einfach schon gemerkt, was das auslöst, wie wichtig das ist für einen Menschen, wenn man dazugehört, wenn man was beitragen kann, dass man da einen Sinn erlebt, wenn man nicht mehr nur Bittsteller ist, sondern auch ein Stück weit Leistungsträger, wenn man das Gefühl hat, man wird da gebraucht. Das sind lauter so Sachen, die habe ich da beobachten können und darum bin ich so überzeugt davon, dass es so wichtig ist, dass viel mehr Menschen nur die Möglichkeit kriegen, wirklich am freien Arbeitsmarkt mitzuarbeiten. Und ich habe in der eigenen Biografie Erfahrungen gemacht, in der Kindheit, ein Freund von mir, der eine Körperbehinderung gehabt hat, wo ich erlebt habe, wie er teilweise ausgegrenzt worden ist oder ausgelacht worden ist und wo ich bei mir einfach gemerkt habe, das hat was ausgelöst. Und das ist vielleicht auch das, wo meine Motivation herkommt. Das habe ich damals schon gemerkt, dass mir das nicht taugt, wenn Menschen ausgegrenzt werden. Und darum bin ich da gelandet. Und darum ist das Thema für mich mehr als ein Beruf. Das ist für mich eine Herzensangelegenheit.
0: Ja. Wie schafft man es, dass sich Menschen mit Behinderung, die sich verändern möchten, mehr zutrauen in Bezug auf Arbeit?
1: Ja, würdest du sagen? Ganz eine schwierige Frage. Ich denke, dass das sehr individuell ist. Aber ich glaube, ein Punkt, der da ganz wesentlich ist, ist Vertrauen, Sicherheit, Selbstvertrauen vor allem. Also das Vertrauen in die eigenen Fähigkeiten, in die eigenen Kompetenzen, in die eigenen Stärken. Und ich denke, dass viele Menschen mit Behinderung im Laufe ihres Lebens Erfahrungen machen, die nicht unbedingt das Vertrauen stärken, sondern sehr oft einmal eher das Gegenteil erleben. Und ich glaube, dass das schon ein ganz ein wichtiger Punkt ist, da anzusetzen, wirklich Menschen zu stärken, zu bekräftigen, zu ermutigen, dass sie sich trauen. Natürlich braucht es auch rund um ein Sicherheitsnetz. Also man will natürlich auch keinen da irgendwo reinschicken, wo er dann sehr große Nachteile erleben muss. Es braucht eine gewisse Absicherung, die ist zum Teil eh schon ganz gut gegeben. Zum Teil muss da auch noch nachgeschärft werden von der Politik. Ich spreche da jetzt zum Beispiel gewisse Transferleistungen an, wie eine Waisenpension, eine E-Pension, die man ja jetzt derzeit verlieren würde, wenn man den Schritt auf den ersten Arbeitsmarkt wagt. Ja. Da weiß ich aber, dass es auch schon Bemühungen gibt, dass man auch da zu einer Lösung kommt. Also ich denke, das sind wichtige Faktoren und es geht, glaube ich, auch sehr stark ums Umfeld. Es geht sehr stark um die Bezugspersonen von einem Menschen, Angehörige, die auch sehr oft einfach da ein bisschen auf der Bremse stehen, die oft da Sorgen haben, die Ängste haben, natürlich auch oft einfach aus dem eigenen Erleben außer, weil sie oft einfach ein Kind beschützen haben müssen. Und auch da ist wichtig, dass man die Angehörigen stärkt, dass man die ermutigt, dass man die mit viel Informationen versorgt. Und dann liegt es natürlich auch noch an uns Betreuungspersonen in den Einrichtungen, dass auch wir da keine Sorgen haben, dass uns auch wir trauen, Menschen zu ermutigen, Genau, also es geht ums Ermutigen, es geht ums Zutrauen und ich glaube, dann ist ganz viel möglich. Es kann einmal was scheitern, aber Menschen wachsen an Herausforderungen und nur weil man einen Menschen beschützen will, darf man nicht die Entwicklung verhindern. Also das sind für mich so diese Kernaspekte.
0: Mhm. Und welche Voraussetzungen muss man deiner Meinung nach mitbringen, wenn man sich im Arbeitsbereich verändern möchte und das Angebot von der Inklusionsberatung in Anspruch nehmen möchte?
1: Also ganz formal, wenn man die Inklusionsberatung in Anspruch nehmen möchte, braucht man gültigen Bescheid für fähigkeitsorientierte Aktivität. Dann kann man die Inklusionsberatung durchlaufen. Ich weiß aber, dass auch ohne Bescheid zumindest ein Informations- und Beratungsgespräch jederzeit gibt. Das ist diese formale Geschichte. Und das andere ist, was braucht man dazu? Man braucht den Willen, man braucht die Bereitschaft, man braucht ein gehöriges Stück Mut, dass man aus dem geschützten Bereich sich herauswagt. Und ich glaube, dass man den Schritt setzen traut, braucht es ganz viel Information. Das heißt, man muss einfach gut informiert sein. Was bedeutet das, wenn ich mich auf das einlasse? Was habe ich dadurch für Vorteile? Was habe ich auch für Nachteile? Gerade der finanzielle Aspekt ist da einfach ganz wesentlich, dass man das wirklich gut anschaut. Was bedeutet das mit den Transferleistungen und so weiter? Und dann braucht es Menschen, die einen da unterstützen und wenn es schief geht, auch wieder auffangen.
2: Ja, dann ist es rund. Wir gehen jetzt weiter mit der nächsten Musiknummer. Die nächste Musiknummer ist für mich relativ sehr speziell, weil es nämlich die aus der Musiknummer mit der Professor die damals das erste Intro gebastelt.
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2: Nämlich von Aretha Franklin Respect. Viel Spaß beim Hören.

0: Herzlich willkommen zurück im Studio. Andi, wie wird deiner Meinung nach die Entwicklung von Arbeit und Inklusion in den nächsten 15 Jahren ausschauen?
1: Also ich habe eine Vision, und zwar, dass man in 15 Jahren das Wort Inklusion gar nicht mehr brauchen, dass wir es gar nicht mehr verwenden. Dass das einfach für alle schon so selbstverständlich ist, wie das Atmen, dass wir gar nicht mehr drüber nachdenken müssen, dass wir nicht mehr davon reden müssen, weil die Entwicklung so gut verlaufen ist, dass alle Prinzipien von Inklusion in der Gesellschaft verankert sind. Das ist meine Vision. Und natürlich sind wir da noch weit weg. Ich denke, wir haben jetzt 2026, wir haben die schlauesten Maschinen der Menschheitsgeschichte, aber von einem Menschenrecht, das heißt Arbeit ohne Diskriminierung für alle, sind wir noch ganz weit entfernt. Also da müssen wir uns als Gesellschaft auch wirklich nur viel mehr anstrengen, dass wir da hinkommen. Und das ist nicht nur ein Menschenrecht, das ist auch im oberösterreichischen Chancengleichheitsgesetz so verankert. Das heißt, das ist eine gesetzliche Vorgabe, die wir alle gemeinsam zu erfüllen haben. Und das ist einfach so ein Appell von mir, dass, das immer wieder zu sagen, das ist kein Vorschlag, machen wir doch eine inklusive Arbeitswelt. Das ist auch nicht irgendwie so nice to have, war doch nett, oder es ist auch kein Sozialprojekt. Und es ist vor allem auch kein Akt der Nächstenliebe. Wir sind da keine Bittsteller, sondern das ist ein Gesetz und das Gesetz muss erfüllt werden. Und da dürfen alle miteinander nicht müde werden, dass wir das immer wieder betonen, weil das geht so leicht unter. Also ja, in 15 Jahren hoffentlich ist meine Vision dann in der Realität angekommen. Aber es wird nur gehen, wenn wir da alle miteinander dranbleiben. Und ich weiß, dass ihr da auch Kämpfer seid und euch voll einsetzt. Und auch ich werde nicht nachlassen. Und alle, die heute zuhören, bitte mithelfen, dass wir das erreichen.
0: Du wirst ja dann einmal sagen, wir schieben noch Musik Nummer 1. Nämlich von CCA. Den Titel muss man sagen, den weiß ich jetzt nicht auswendig.
2: Fortunate Son.
0: Passt.

0: Herzlich willkommen zurück im Studio. Andi, wie siehst du die Entwicklung der Arbeitsangebote für Menschen mit Behinderung?
1: Es gibt da ein tolles Zitat, finde ich. Das ist von einem Behindertenrechtsaktivisten. Der sagt, Inklusion bedeutet nicht, dass wir einfach einen Platz am Tisch bekommen. Es bedeutet, dass der Tisch selbst umgebaut wird. Und ich finde, das bringt es sehr gut auf den Punkt. Es geht nicht darum, dass wir Menschen mit Behinderungen an Arbeitsplätze anpassen, sondern es sollte genau umgekehrt sein. Und da gibt es auch schon gute Trends und gute Ideen. In Deutschland ist dort ein Wort sehr, sehr präsent, das nennt sich Job Carving, das heißt Jobs auseinanderschneiden. Und wir da in Oberösterreich verwenden einen ähnlichen Begriff, inklusives Job Design, das heißt, wir designen Jobs zugeschnitten auf die Fähigkeiten des Menschen. Und im Grunde ist es so, kann man sich das so vorstellen, man kommt in eine Firma, schaut sich an, was gibt es da für Tätigkeiten und nimmt aus verschiedenen Jobs einzelne Tätigkeiten außer, die ein Mensch mit einer Behinderung machen kann und kreiert daraus einen eigenen Job. Das heißt, man entlastet Fachkräfte. Ganz oft ist es so, dass Fachkräfte sich mit Tätigkeiten auseinandersetzen müssen, die es eigentlich gar nicht wollen oder die gar nicht so zu einer passen. Und da kann man voll gut ansetzen und sagen, hey, schau her, das können wir machen, dann kannst du auf das andere konzentrieren. Also im Grunde geht es darum, ganz individuell sich das anzuschauen und Jobs zu basteln. Das heißt, es muss alles elastischer werden, es muss flexibler werden, nicht so wie es immer war, das ist ein ganz starrer Job und da gibt es nur das und sonst nichts, sondern das muss alles einfach aufgeweicht werden. Und ich glaube, da sind wir in Ansätzen schon dabei, aber es ist noch sehr, sehr am Anfang und es sind sehr, sehr wenige einzelne kleine Erfolge, die es da schon gibt. Das andere, was natürlich dazu kommt, wenn wir von der Entwicklung der Arbeitsangebote reden, es gibt eine rasante technologische Entwicklung, das kriegen wir alle mit. Die Technik hält in jeden Job Einzug. Jetzt kommt die künstliche Intelligenz daher, wo wir alle nicht wissen, was wird das jetzt. Auf der einen Seite wird es uns Jobs kosten, auf der anderen Seite wird es manche Menschen unterstützen können bei der Arbeit. Also da ist sehr viel in Bewegung und ich sehe es jetzt einfach positiv. Es wird durch diese Technologien auch neue Tätigkeitsfelder geben und es wird vor allem auch durch so assistive Technologie Erleichterungen geben für Menschen mit Behinderungen, dass sie den Schritt auf dem Arbeitsmarkt schaffen. Also es ist viel in Bewegung, aber ja, konzentrieren wir uns auf das, was gut wird, weil das andere haben wir eh nicht in der Hand.
0: Jetzt da wir mit einer ganz speziellen Musik genommen werden, nämlich jetzt auch nicht. Jetzt hätte ich bitte sag der eigene Band auf.
1: Ja, voll gern. Also ich kriege da die Möglichkeit, dass ich einen Song von meiner Band Junger präsentiere und habe dadurch, dass wir da jetzt gerade auf so einer gemütlichen Welle surfen alle gemeinsam, habe den Song Wellenreiter ausgewählt und ich hoffe, dass er euch gefällt.

0: Ich war also jetzt jünger.
1: Ja.
0: Cool.
1: Danke.
0: Und wie gesagt, wenn du mal doch in Linz spielst, dann. Oder in Zukunft in Linz spielst, dann sagen wir alles und ihr auf jeden Fall.
2: Oh ja.
0: Dabei.
1: Gebe euch auf jeden Fall Bescheid.
0: Was? Dann eben eine Inklusionsschnitt.
2: Genau. Andi, welche Angebote von der uns dann Arbeit und Inklusion denkst?
1: Ja, also ich denke doch, dass man einfach mit dem Thema noch, obwohl es schon lange gibt, jetzt trotzdem noch in den Kinderschuhen stecken, das hat für mich auch damit zu tun, dass einfach Themen, die Menschen mit Behinderungen betreffen, trotzdem nur Randthemen sind. Weil man ja, wenn man nicht selber persönlich von dem Thema betroffen ist, sich mit dem Thema ja wenig auseinandersetzt. Und ich glaube, dass einfach das um und auf ist, dass man noch viel mehr informieren über die Möglichkeiten, die es gibt, auch über die Fähigkeiten, die Menschen mit Behinderungen haben. Es gehört einfach nur viel breiter in der Gesellschaft auch besprochen. Und vor allem müssen wir auch noch viel mehr auf die Wirtschaft zugehen und auch dort sorgen, dass das ein Mehrwert ist, wenn Menschen mit Behinderungen in einer Firma arbeiten. Da haben wir bei Assister schon eine Strategie dazu. Wir sind seit 2 Jahren auf Bezirksebene bei den Wirtschaftskammern, wo wir gemeinsam Veranstaltungen machen, wo wir Betriebe aus den Bezirken dann einladen dazu und vor Ort so praktisch Best-Practice-Beispiele präsentieren. Das heißt, einfach Beispiele aus dem Bezirk, wo Inklusion im Arbeitsmarkt schon gelungen ist. Und da kommen dann sowohl die Menschen mit Behinderungen zu Wort, als auch dann Vertreter der Firmen, die dann auch berichten durch die Bank, dass es einfach nur gute Erfahrungen gibt, dass es einfach bereichernd ist fürs Unternehmen, für die Unternehmenskultur, für das Teamgefüge, dass einfach eine ganz andere Qualität ins Unternehmen reinkommt. Und das sind Sachen, wo dann andere Unternehmen auch hellhörig werden. Und das sind lauter so kleine Bausteine und da muss noch viel mehr geschehen. Auch auf politischer Ebene, auf Wirtschaftskammer-Ebene im Großen ist mir das einfach nur viel zu wenig, was ich da in die Medien auch höre dazu. Mhm. Ich denke, was uns hilft, sind einfach diese positiven Beispiele und ich nenne das, das sind Mutmacher, das sind einfach Mutmacher für andere und in gewisser Weise sind es auch Leuchttürme. Und ich sage halt, das sind Leuchttürme der Inklusion und die müssen immer mehr werden. Und da sehe ich einfach in der Verantwortung die Politik, die Wirtschaft, vor allem die Führungsetagen. Also wir müssen viel mehr noch in die Köpfe der Führungskräfte reinkommen. Aber ich sehe auch viel mehr noch in Verantwortung die Menschen mit Behinderungen selber. Auch da muss noch, denke ich, viel mehr Mut kommen, viel mehr noch teilweise außer auch aus einer gewissen Komfortzone und natürlich auch uns Trägerorganisationen. Auch wir sind da oft so träge und so träge große Apparate, wo oft Veränderungen sehr schleppend und langsam gingen. Auch da muss noch viel geschehen. Aber ich sage schon, wir sind als Ganzes, als Gesellschaft gefordert und für mich ist das Thema Inklusion einfach ein Gradmesser unserer Zivilisation. Das heißt, dort sagt sie wirklich, wie sind wir als Gesellschaft aufgestellt und wohin geht die Reise mit uns als Menschheitsfamilie.
0: Du, Andi, nur kurz noch Frage, du hast jetzt gerade gesagt, es gibt die so Veranstaltungen, die es gemeinsam oder die, wo eigentlich die Wirtschaftskammer dazu einladen. Wie kommen die an? Oder was sind so die meisten Fragen, die muss gestellt werden?
1: Also ein Problem, das wir haben, ist, dass sie noch nicht so gut besucht sind, wie wir es gern hätten. Das heißt, auch da ist, glaube ich, so, dass viele Unternehmen sagen, mal, ich habe eh so viel um die Ohren, für das Thema nehme ich mir jetzt die Zeit gerade nicht. Also das ist die Schwierigkeit, dass wir die Unternehmen mal überhaupt hinbringen, dass die kommen, aber die dann wirklich vor Ort sind und das miterleben, das hören und sehen, was da berichtet wird, die sind eigentlich begeistert, sind überrascht und sind durch die Bank dann sehr interessiert und da gibt es dann nachher auch noch so lockere Gespräche bei einem Café oder so, wo man dann nur reden und merken, da ist wirklich was jetzt angekommen und da fängt ein bisschen, schaut das Radl zum Laufen an, dass vielleicht dort und da eine neue Kooperation entsteht. Aber es sind kleine Schritte. Aber es sind Schritte.
0: Professor, wir dann jetzt noch, bevor wir in die letzte Runde gehen, die Musik Nummer 1 und zwar auch von der ersten Sendung von Sisters of Mercy, Temple of Love.

herzlich willkommen zurück im Studio. Andi, bevor wir in Endspurt gingen, habe ich noch eine Frage an dich. Und zwar, findest du die Angebote von Arbeit und Inklusion für jede Zielgruppe passend und zugänglich?

0: müssen wir jeden Tag arbeiten, dass wir Menschen bestärken in ihren Fähigkeiten und schauen, wo gibt es da was. Und das versuchen wir bestmöglich zu tun. Und gleichzeitig habe ich vorher schon gesagt, Arbeit ist ein Menschenrecht. Das heißt, jeder Mensch auf der ganzen Welt hat ein Recht auf Arbeit. Und ich denke mal, in so einem reichen Land wie Österreich sollte da eigentlich schon ganz, ganz viel möglich sein. Wir dürfen es aber nicht nur an die Politik abschirmen, sondern auch, wie ich vorher schon mal gesagt habe, wir sind alle mitverantwortlich. Kein Mensch ist eine Insel. Wir sind alle füreinander verantwortlich. Und nichts da und jammern, dass alles schlechter wird, das gilt nicht, das ist zu wenig. Und ich habe auch da noch ganz ein schönes Zitat, das ich mal wo gefunden habe. Das heißt, wir sind nicht nur Beobachter der Zeit, wir sind die Architekten unserer Zukunft. Und das hat in mir schon was bewegt. Und das möchte ich jetzt da am Schluss da noch einstellen. Und Alex, du hast mich vorher nur gebeten, einen Satz zu wiederholen. Und das habe ich mir gleich gedacht, dass ich das vergiss, welchen das du gemeint hast. Aber ich denke, die aufmerksamen Zuhörer haben es gemerkt. Also bitte.
1: Bitte? Also wenn man das Inklusion mit 15
0: Jahren. Ja, danke. Ja, genau, das war das Thema mit, wo stehen wir in 15 Jahren? Und da ist eben diese Vision, dass wir in 15 Jahren das Wort Inklusion gar nicht mehr verwenden müssen. Dass wir es nicht mehr brauchen, weil es selbstverständlich geworden ist. Und vielleicht die nächste und übernächste Generation das Wort gar nicht mehr kennt. Das ist die Vision und da gehen wir gemeinsam hin.
1: Ich denke mal, das ist ein genialer Schluss. Und das ist für mich das genialste Schlusswort zum Gespräch mit dir. Adi, danke, dass du warst.
0: Ich sage danke. Hab mich voll gefreut danke, bei euch danke. Da im Radio vor. Danke.
1: Diese Sendung kann man nachhören. Und zwar morgen am Freitag zwischen 14 und 15 Uhr.
2: Genau.
1: Die nächste Sendung, wo ich alles über ausschaue, ist am
2: 19. November.
1: Auch eine, zumindest für mich, spezielle Sendung, weil nämlich da Herr Schwabecker die Rolle tauscht. Er und seine Lebensgefährtin werden nämlich Gäste sein und wir werden das Thema besprechen, Inklusion, Wohnen und Inklusion. Und oder was man aufpassen muss oder sollte, wenn man gerade in seine erste ganz eigene Wohnung zieht.
2: Genau.
1: Professor, müsst du mir loswerden? Irgendwas über die letzten 15 Jahre?
3: Über die sie sind 3 Minuten jetzt gut. Es waren coole, geile 15 Jahre und es hat einen riesen Spaß gemacht mit euch. Danke, dass ich da teilhaben darf.
1: Danke.
2: Mir sogar danke.
1: Danke an Radio Pro, dass es uns so lange lassen.
3: Ja, wir haben. Ja. Ja. Danke, dass du uns ins Endeplatz nicht genommen hast.
1: wie auch immer, wir wünschen euch noch einen schönen Abend, lasst euch mit nichts erwischen. Und jetzt kommt das legendäre Outro dieser Sendung.
3: Dasselbe Outro seit 15 Jahren.
1: Nein, nicht ganz. Aus der Anfang war, wir haben dann durchgedreht.
3: Ah ja, seit fast 15 Jahren.

0: Wie ihr seht, haben wir immer noch kein Jingle. Trotzdem, welcome zu der 5 Radio Show. Wenn ihr bis zum Ende dran bleibt, dann hört ihr die upcoming Events. Ich werde dann den Kalender vorlesen. Ich halte ja nicht so viel von, dass jetzt nur ich euch die ganze Zeit zulabere. Deswegen switchen wir gleich mal zu meiner anderen Persönlichkeit. Die ist gerade noch live in einem Event vom DR5 mit dabei. Viel Spaß.
1: Ich bin hier live dabei bei der Late Night Full Contact Wrestling Madness im DR5. Wir sind mitten im Geschehen, also entschuldigt alle Hintergrundgeräusche, aber genießt sie auch. Also now let me get this right. Ich war jetzt hier beim Late Night Full Contact Wrestling Madness im DR5 und jetzt spreche ich, ich weiß das natürlich, mit wem ich spreche, weil ich so eine gut informierte Journalistin bin, aber für all die frischen Fans da draußen würde ich jetzt das nochmal gern von Ihnen hören.
2: Hallo, ich bin Eric Big Klitz, ich darf moderieren und ein bisschen fetzen habe ich heute auch dürfen.
1: Genau. Ja, war das das erste Mal fetzen oder passiert das regelmäßig?
2: Nein, das passiert regelmäßig. Wir haben Drag Wrestling in Wien gegründet und deswegen, ja, ein oder zweimal im Jahr eigentlich mindestens. Wie viel mal? In Deutschland waren wir, es gibt Pride Rage in Wien, wenn ich das so ankündigen darf, ist ganz fix. Ah ja, 6 Mal mindestens im Jahr, sagt gerade die Rosi.
1: Seid ihr da an verschiedenen Standorten?
2: Ja genau, also wir sind hauptsächlich alle in Wien, aber queer durch Österreich verteilt. Wir werden bis nach Deutschland gebucht und es ist halt super fein, weil Drag und Wrestling gemeinsam macht extrem viel Sinn.
1: Wo kann man denn da die upcoming Events nachschauen?
2: Also entweder in unserem Instagram, das wird jetzt ein bisschen kompliziert, ich weiß ja, Alice Mo, also MOE, unterstrich Eric Big Clit Drag, genau, da könnt ihr mich finden, und Drag Wrestling auch gerne. Und sonst, ja, genau, stay tuned, würde ich sagen.
1: Und jetzt nochmal zurück zu dem heutigen Geschehen. Wie zufrieden wart ihr mit eurer Mobilität jetzt mal beim Fetzen zum ersten Mal beim Wrestling in Linz, oder?
2: Ja, wir haben jetzt gedacht, jetzt müssen wir auch mal sagen, was wir kennen. Und ich bin super zufrieden. Ich glaube, die Rosi AK Rosetta ist auch sehr zufrieden. Und es hat riesen Spaß gemacht, das einmal selber auch zu sagen, hey, wir sind Teil von der Community. Ja.
1: Und wo nehmt ihr dann für so einen Kampf die Inspiration bzw. auch die Motivation her?
2: Aus dem Patriarchat, also inspiriert, verwirrt. Ja, und dafür sind wir da, dass wir das dann ein bisschen verqueeren.
1: Ja, das finde ich auf jeden Fall sehr inspirierend. Und dann noch eine Frage, wie lang trainiert ihr dann für so ein Match?
2: Ja, wir sollten mehr, glaube ich. Es geht immer ein bisschen mehr, je nachdem, wie wir halt hackeln müssen und uns treffen können. Aber es ist jetzt mittlerweile auch schon so eine coole Teamroutine drin. Man kennt sie über was, über Arbeit. Also genau, wir könnten mehr trainieren, aber wir dann viel mehr inspirieren.
1: Also ich war auf jeden Fall sprachlos und ich glaube viele andere auch, aber klatschen konnten sie natürlich. Und ich möchte mich nochmal bedanken. Gibt's noch was, was ich jetzt nicht gefragt habe, was du gern so sagen würdest?
2: Ich bin so froh, dass wir das in Linz machen. Ich bin so geehrt, Teil davon zu sein und so glücklich mit dem Team auch, wie lustig die Kämpfe sind, was alles Teil davon ist, welche lieben Leute dabei sind. Ihr könnt jetzt ewig dahin rennen, aber ich bin wahnsinnig glücklich, weil Linz ist so meine Wahlheimat und was sie da gerade tut, ist großartig. Also in die Goschen, Fetzerei und Fotzerei, dem Patriarchat in die Fresse und das am besten gemeinsam.
1: Danke, danke für das tolle Interview. Wir haben gerade schon von dir viel gehört. Wie hat es dir heute gefallen? Ich habe mitbekommen, glaube ich, vor Ort, da ich so gut aufgepasst habe in meiner Rolle. Du warst auch eigentlich in mehreren Rollen drin quasi.
3: Ja, also ich war überwiegend heute als Kampfrichterin da. Und dann zum Schluss ist auch ein bisschen zur Reiberei zwischen Eric und mir gekommen. Ein kleines Misskommunikationsproblemchen. Und dann hat zum Glück meine Zwillingsschwester Rosetta den Tag gerettet. Ja, das war wieder nervenaufreibend.
1: Das kann ich mir vorstellen, so überraschend auch. Also ich hätte es ja auch nie erwartet, aber dann konntest du dich ja auch super schnell verteidigen. Bist du da immer auf Zack? Übst du das täglich oder geht das einfach so von der Hand? Beziehungsweise weißt du, wie deine Zwillingsschwester das auch macht?
3: Ja, also wie die Rosetta das macht, weiß ich nicht. Wir sehen uns so selten. Die wohnt ein bisschen im Exil, aber das ist passiert. Ja, ich persönlich trainiere mindestens 400 Mal am Tag, so wie man es als echte Profi-Wrestlerin halt machen muss. Und das jetzt schon seit 10 Jahren. Das sind circa 12.000 Mal pro Jahr. Und dann sind wir bei 400 Millionen, glaube ich, seitdem ich das, so viel trainiere ich circa, ja.
1: Okay, ja, dann müssen wir, wenn wir jetzt damit anfangen wollen, uns auf jeden Fall ranhalten. Aber wenn du dich da so gut auskennst, hast du dann noch irgendwie, also jetzt so als Mitsiegerin auch, so richtig deepen Advice für alle Fans da draußen, die auch schon so lang mit dabei sind? Ich glaube, ihr seid krasse Vorbilder und so deeper Advice ist immer sehr wichtig.
3: Puh, deeper Advice. Ich weiß nicht, beim über die Straße gehen, nach links und rechts schauen hilft immer. Gebt es nicht auf, nehmt den Schmerz in Kauf und ja, stürzt das Patriarchat. Das sind so die wichtigen Sachen, die immer zu beachten sind.
1: Cool, das ist ja auch gar nicht so viel zu merken, das sollte ja jede Person hinbekommen. Vielen Dank fürs Gespräch und auch an dich die Frage, willst du noch was sagen, ohne dass ich was frage, was ja eigentlich ein Widerspruch ist, aber...
3: Nein, ich glaube, das passt.
1: Dankeschön. Oh, wen finde ich denn da? Mitten in der Autogrammstunde.
4: Guten Abend.
1: Ah, Sie können auch, ich wusste nicht, ob man in der Hölle auch redet miteinander.
4: Kann man.
1: Okay. Ist es empfohlen?
4: Ja, schon.
1: Wie war für dich heute deine Performance? Wie würdest du deine Energie einschätzen, dein Auftreten und auch dein Gewinnen oder Verlieren? Ich weiß nicht, was für dich Gewinnen oder Verlieren ist.
4: Ich habe eine neue Seele gefunden, gefangen und erworben. Gut, würde ich sagen.
1: Ich spreche übrigens gerade mit dem Teufel. Gibt gerade... Autogramme ist sehr populär, sehr gefragt. Jetzt würde ich auch noch gern wissen, willst du dich bei irgendwem nicht bedanken?
4: Jesus.
1: Verstehe. Ah ja, das hätte mich immer interessiert. Wo nimmst du jetzt auch in deinem Alltag, ist ja eher so ein bisschen unmenschlich und so, wo nimmst du deine Motivation und deine Inspiration her?
4: Warum sollte mein Alltag trist sein? All the funny people go to hell.
1: Ah, okay. Dann bin ich doch noch nicht so eine gute Journalistin, wie ich dachte. Da muss ich mich besser informieren. Aber gibt's trotzdem noch irgendeinen deepen Advice für deine Fans da draußen?
4: Ja, lieber Bauch vorm Saufen als Muckis vorm Arbeiten, würde ich sagen.
1: Passt, das merkt man uns. Willst du noch was sagen, ohne dass ich eine Frage stelle, obwohl das an sich ein Widerspruch ist?
4: Ja, good boys go to heaven and bad boys go backstage.
1: And what's with the women?
4: Ja, same, same.
1: Passt, merkt man uns, ist ja nicht viel. Und dankeschön.
4: Gerne. See you in hell.
1: Ich bin hier jetzt mit dem Schatten und wir müssen mal schauen, wie viel so ein Schatten redet. Es war ja eigentlich nicht dein bester Kampf heute, oder? Bist du zufrieden mit deinem Auftritt? Ja, das habe ich mir schon gedacht. Gibt es irgendeine Person, bei der du dich auf gar keinen Fall bedanken willst? Okay, ja, das wird schwierig jetzt mit den Entertainment fürs Radio Froh. Aber... Gibt es da irgendwie jetzt auch für Leute, die da vielleicht sich Informationen holen wollen, noch Tipps für, wie man es auf keinen Fall machen soll? Ja, okay. So viel lernt man von seinem Schatten. Also wenn ihr ihn seht, müsst ihr euch nicht vor ihm schrecken. Vielen Dank. Wow, ein Audience-Favorite. Ich habe die Oma gefunden und Gratulation zu dem Sieg. Wieder auferstanden. Wie hat dir heute deine Performance gefallen?
5: Hallo, ja, ich bin wieder auferstanden in die Hölle gegangen und endlich wurde es klargestellt, dass ich keine von der guten Seite bin. Also deswegen sehr zufrieden. Ich glaube, es war eindeutig.
1: Und wie gefällt es dir dort jetzt in deinem Zuhause?
5: Sehr gut. Also ich habe jetzt schon den Kochtopf richtig eingeheizt. Es gab ja schon Semmelknödel und es gibt noch weitere super Gerichte dort unten.
1: Und wie lang für so einen Kampf, wie lang muss man sich da vorbereiten für Leute, die da sie als Vorbild haben?
5: Eigentlich ein Leben lang, so als Oma. Aber ja, so einmal pro Woche schadet es nicht, wenn man die Gelenke wieder ein bisschen lockert, so im hohen Alter.
1: Ja, man sieht es auch, dass das eine lebenslange Praxis war. Also da kann man sich echt noch einiges abschauen. Und ja, ich wollte noch fragen, gibt es dann auch noch so richtig Deep Advice für die Fans da draußen?
5: Ja, also ich glaube, eine gute Mahlzeit kann vieles retten. Es ist immer das Allerwichtigste. Viel panieren, ja, das mache ich gern. Viel knödeln und dann wird schon.
1: Willst du noch ein Wort verlieren über die GegnerInnen oder wäre das dann nicht Fair Play?
5: Ja, also mir war es klar, dass diese Anis Semmel überhaupt kein Leiberl hat gegen mich. Ja, ich bin ja geborene Köchin, kann man fast sagen. Und also da habe ich gleich gewusst, dass das nichts wird. Und ich meine als Geist, ja. Also war mir gleich im Vorteil. Na, aber sonst, gut, dass der Teufel da war, zu mir gehalten. Das war so, wir waren ein super Team.
1: Und da hätte ich noch, ich lasse sie dann eh wieder in Ruhe da weiterschmoren, aber ich wollte noch fragen, so Zukunftspläne, da haben Sie ja jetzt vielleicht ganz viel Zukunft und gibt es da welche?
5: Ja, wir werden jetzt mal viel feiern in der Hölle und ich glaube, dort geht es mir auch recht gut und da bleibe ich jetzt erstmal. Ja, da ruhe ich einmal jetzt in der Zwischenzeit, aber nicht zu viel, also ich bleibe schon aktiv, aber ja, ich glaube, dort gefällt es mir recht gut.
1: Ja, cool. I hope you come back to haunt us. I really loved seeing you today. Und vielen Dank.
5: Dankeschön, danke dir.

0: Danke. Das war jetzt ein kleiner, nicht Einblick, eher Einhör. Sie haben heute uns entertained, vor allem auch during the Halftime Show. Wie hat Ihnen das Ganze gefallen? Wie war der Eindruck?
1: Ja, es war ein fulminantes Fest der gespielten Gewalt. Genau, mein Name ist Jeff Habtici, ich hatte ein bisschen die Pausenmusik machen dürfen. Und dann hat auf einmal so ein Kampf angefangen und irgendwie bin ich nur am Klavier gewesen und die Band war nicht bereit, darum habe ich dann den Kampf nur am Klavier begleitet.
0: Sie bleiben dann dem Instrument und der Liebe zur Musik treu, oder? Und beobachten das einfach ein bisschen.
1: Genau, ich habe jetzt gespielt, was mir gerade eingefallen ist. Eye of the Tiger, Tetris, The Legend of Zelda und so weiter. Was halt geht, aber ich muss dazu sagen, das Klavier ist gar nicht mein primäres Instrument. Ich bin eigentlich Gitarrist und es war halt ein bisschen eine Feuerprobe auch für mich, weil ich zum ersten Mal vor der Öffentlichkeit Klavier gespielt habe.
0: Ah, wow, das ist ja eine Ehre dann für uns auch gewesen und das war ja super, weil natürlich bei uns im DR5, wir nehmen das ja alles nicht so ernst und dann ging die Halftime-Show wieder länger und dann durftest du noch länger spielen und es ging dann einfach so improvisiert, also vielen Dank dafür.
1: Sehr gerne, ja, wir haben generell, wie es immer so ist, mit ein paar technischen Problemen zu kämpfen gehabt. Es hat einmal reingeregnet, es sind Scheinwerfer ausgefallen und durch irgendeinen ominösen Scheinwerfer, der ausgefallen ist, ist dann so eine Schattenkreatur entstanden. Und naja, die Leute waren da, ich war da und zwei Leute waren da, die sie bekämpfen wollten. Also haben wir natürlich weitergemacht, natürlich.
0: Das braucht ja auch Hingabe. Eine Frage hatte ich noch, die ist mir jetzt aus dem Kopf gefallen.
2: Yes.
0: Naja, dann wird es wohl nicht so wichtig gewesen sein, meine Frage. Ihre Performance auf jeden Fall und vielen Dank.
1: Dankeschön. Darf ich die nicht gestellte Frage trotzdem beantworten?
0: Gerne.
1: Ja, es stimmt. Mein Name ist Cevap Cici und ich habe tatsächlich auch eine Sendung auf Radio Froh, die heißt Gössen.
0: Ah, ja, sehr gut.
1: Gern mal reinhören.
0: Ja, tschüss. Danke, tschüss. Haben Sie kurz Zeit für mich? Haben Sie kurz Zeit für mich?
3: Okay.
0: Es war ja leider nicht Ihre beste Performance heute, oder was?
3: Ja, ich wollte eigentlich die Oma als Anne Semmerl in den Himmel schicken. Aber der Teufel und die Oma, die haben sie einfach verbündet. Und jetzt bin ich wieder zu Semmelknödel verarbeitet worden.
0: Also die haben wieder einen Pakt in sich geschworen. Gibt es irgendwen, bei dem du dich nicht bedanken willst?
3: Bei der Oma. Jedes Mal baniert es mich her. Letztes Jahr wäre das Schnitzel einfach so herbaniert. Aber da habe ich easy vorher in die Pfanne gehauen. Das war wahrscheinlich die Retourkutsche, weil wir haben nicht so ein gutes Verhältnis.
0: Aber ich finde es ja sehr inspirierend, dass du wieder antrittst, wieder kämpfst. Wo nimmst du deine Motivation her?
3: Ja, jedes Mal einfach, ich denke immer so, Essen ist toll und das freut Menschen und das ist die Motivation. Ich will Brot teilen und weitergeben und das ist meine Motivation.
0: Oh, und warte, eine Frage hätte ich noch, bevor ich Sie wieder verliere, weil ich finde Sie schon eine sehr inspirierende Person. Wie lang muss man für sowas trainieren? Also Sie haben ja schon sehr lang durchgehalten und wissen auch gut, wie das geht. Ja, das hätte mich noch interessiert.
3: Ja, also es ist monatelang, der Teig muss rasten und dass er wirklich dann eine gewisse Härte bekommt, um gegen diese zwei Monster da anzukämpfen. Und ich glaube, es hat relativ gut gehalten bis am Ende und es ist aber hartes Training und viel Rasten, das ist wichtig.
0: Vielleicht einfach dann noch länger im Ofen, kurz bisschen Sauna aufheizen und dann wird es das nächste Mal.
3: Oberhitze. Ja. Das ist wichtig.
0: Dankeschön.
3: Vielen Dank.
0: Ich habe jetzt gerade den Bauchladen gefunden. Ich weiß nicht, ob es auch ein Bauchredner ist und ob das so funktioniert mit dem Mikro. Aber probieren wir es einfach mal. Wie war die Erfahrung? Ich hatte jetzt ganz viele WrestlerInnen schon im Gespräch, aber kannst du mir was über das Publikum erzählen? Und außerdem das Hacken da würde mich auch interessieren.
4: Was war das Zweite? Was würde dich auch interessieren?
0: Hacken, so mitten in der Crowd.
4: Also das Publikum war astrein, die Stimmung war Bombe hinten. Wir haben so einen kleinen Extrakampf gehabt zwischen den Schattenfans und den Lichtfans und das war hitzig, wäre fast zu einem zweiten Wrestle-Match geworden. und zum Hackeln. Der Uwe ist ein Overachiever und wollte in jeder freien Sekunde Bier verkaufen. Und ich war da und habe ihn supportet und ich hab die Flaschen für ihn geholt. Ich habe das Leergut für ihn verräumt. Ich habe seine Schultern massiert, wenn er nicht mehr konnte. Ich habe seinen Körper getragen, wenn er alt und müde war. Ich habe seine Hände balsamiert, wenn sie faltig und aufgebrochen waren. I was there for him every step of the way. Und ich glaube, dadurch sind wir uns sehr nahe gekommen.
0: Wow, ich glaube, alle WrestlerInnen wären froh, so eine Assistenz zu haben, wie du für mit dem Bauchladen warst. Dir selber hat es gefallen? Konntest du auch ein bisschen während dem Arbeiten was sehen?
4: Ich konnte ein bisschen was sehen und es hat mir sehr gut gefallen. Aber dadurch, dass ich keine Brille habe und dass ich sehr weit hinten war und dass der Uwe sehr Overachiever war, habe ich nicht viel mitgekriegt. Aber das, was ich mitgekriegt habe, war atemberaubend.
0: Willst du noch was loswerden, ohne dass ich eine Frage stelle, obwohl das ja eigentlich ein Widerspruch in sich ist?
4: Danke, dass du den Widerspruch gleich angesprochen hast, sonst hätte ich den jetzt angesprochen. Fuck Schatten, Licht all the way. Fuck Staffelig, Episodic all the way.
0: Was möchten Sie dazu sagen?
2: Ich liebe dich.
4: Hashtag Reels Universities.
0: Und jetzt habe ich da noch wenige getroffen, die waren heute beim Einlass. Das war Einlass. Sicher komplett entspannt, oder?
5: Das war die Frage. Wie war der Einlass? Ja, ganz. Viele Leute waren eigentlich da. Strenger wie beim Berghain.
2: Voll. Echt, viele Leute haben wir nicht eingelassen. And I still
5: made it in. Einfach so, wir haben geschaut, wie schaut es aus. Schlagen, Slide.
2: Was für Gewand haben sie so an?
5: Ja, waren sie alle schwarz anzogen.
2: Welchen frechen Schmäh haben sie drauf?
5: Ja. Solche Sachen.
0: Es ging nicht mehr. Ihr habt es noch reingedrückt, die Leute, aber...
5: Wir haben es nachgeschoben mit so einem Stabball.
2: Voll. Aber auch nicht mehr alle.
0: Ja, danke für die harte körperliche Arbeit. Gibt es noch was, was ihr hinzufügen wollt?
5: Ich glaube nicht. Es ist alles gesagt. Danke an DR5, dass ihr das möglich macht.
0: Danke an euch. Dankeschön.
5: Team Oma.
0: Team Oma,
5: die
0: habe ich heute
5: Oma.
0: Auch
5: interviewt.
6: Ja, ich war ein Gast.
0: Du, konntest du überhaupt was sehen oder wurdest du auch so beim Eingang gerade noch reingedrückt?
6: Also ich konnte viel sehen, weil ich habe die Barschicht gemacht und bin dann ja gratis praktisch hineingekommen. Und wir sind auf Bierkisten gestanden, damit wir was sehen, obwohl die große Flut uns ein bisschen die Sicht versperrt hat. Genau, aber es war so toll.
0: Stimmt, in dem ganzen Geschehen, weil so viele tolle Sachen passiert sind oder spannende eher, habe ich die Flut fast vergessen. Es gab eine Sturmflut und es war als... Können Sie mir da nochmal weiterhelfen?
6: Ich glaube, das war recht im Anfang. Da ist der Regen so richtig runtergewaschelt und hat in einem Trichter seinen Lauf gefunden und hat sich auf die Leute runterergossen, gesquirtet, wie Eric Bicklit gesagt hat. Genau, und dann mussten aber ganz viele Leute ihren Platz verlassen und sich vor dem Regen schützen. Genau.
0: Und es war meines Erachtens ja genau da, wo eigentlich die Kirche den Raum betreten hat, oder nicht?
6: Stimmt, ja. Und es war eine sehr gute Triologie, weil ja dann gleichzeitig auch noch der Pfarrer mit seiner Klobürste die Menschen mit Weihwasser bespritzt hat und gleichzeitig dann auch im späteren Verlauf die Oma mit Weihwasser bespritzt hat, damit sie zum Leben erwacht ist. Genau, ja.
0: Danke für die Beschreibung. Ich glaube, das erfreut viele, die heute nicht hier sein konnten. Und ich wünsche noch einen schönen Abend.
6: Kein Problem. Schönen Abend ebenfalls.
7: Von was für Medien sind Sie? Nein, mit denen rede ich nicht. Sie sind von der Lügenfresse. Tor F1.
0: Ja, Tor F. Jetzt kommt der Monolog vom Drucker. Aber ist okay. Bei einem Drucker muss man halt einfach Geduld haben. Und dann kommt manchmal auch was bei raus. Wenn man keine Geduld hat, ja, da hört ihr dann gleich, was dann passiert.
8: Lieber Drucker, Sie sind sehr beliebt, wie ich gerade sehe, sind noch immer am Autogramme verteilen. Wir haben jetzt schon ein bisschen Zeit nach der Show eigentlich. Was liegt Ihnen am Herzen? Was brennt Ihnen am Herzen, bevor ich jetzt irgendwelche konkreten Fragen stelle?
9: Ja, also am Herzen liegen mir hier die Fans. Also Linz ist ja natürlich ein echt gutes Wrestling-Cluster. Wenn ich das erstes Mal, dass ich heute in Linz bin hier und Ich hätte ja gar nicht geplant, dass ich wrestle. Ich bin eigentlich gefragt worden, dass ich hier nur was kopieren könnte. Und dann hat mir aber jemand versucht zu verprügeln und das geht gar nicht. Und es war jemand von der Band hier und die haben gleich was auf die
8: Entschuldigung, Liste. Ich muss Sie kurz unterbrechen. Es gibt schon wieder technische Schwierigkeiten. Es ist komplett übersteuert. Ich weiß nicht, ob das an Ihrer Anwesenheit liegt, obwohl ich Sie ja eigentlich sehr sympathisch bin. Aber ja, vielleicht können wir da noch ein paar Schritte weitergehen. Hier ist schon viel besser. Entschuldige.
9: Ich beginne nochmal neu.
8: Danke.
9: Also für mich ist es echt toll, in Linz hier zu sein, bei dieser Wrestling-Community. Also ich hatte gar nicht geplant gehabt, hier zu wresteln, aber dann hat mir jemand versucht zu verprügeln, wie ich kopiere. Und diese Person hat dann was auf die Nüsse bekommen. Es war die ganze Band heute hier, ja.
8: Wo denkst du, kommt mit ihrer Anwesenheit die Frustration oder gleich diese Motivation dann zur Gewalt her? Die Band, die muss ja auch ihr Zeug spielen und ich dachte, die kriegt dafür die Gage und soll da schön auf dem Stage bleiben. Warum kommt es zu so einer Szene dann?
9: Naja, die Band, das sind auch nur Menschen. Und diese Menschen, die sind halt sehr frustriert mit moderner Technologie. Und hier kommt es halt zu so Gewaltfantasien. Man lässt einfach die Gewalt aus. Aber man muss ja aber denken, dass die Menschen von der Band, die sind ja Teil, was diese moderne Technologie ausmacht. Also, warum sie so frustriert sind, das ist ja, sie sind Teil dieser Gesellschaft, die diese Technologie erzeugt. Und diese Technologie erzeugt ja diese Gesellschaft. Und solange die Menschen sozusagen nur so denken, so als Individuen, wird sich ja das nicht ändern, also dass sie sozusagen hier einen funktionierenden Drucker hätten. Und die Band hat heute eine Lektion bekommen, ja. Und weil ich halt natürlich auch ein sehr friedvoller Mensch bin, also die Gewalt, die passiert natürlich nur auf der Matte, aber dann, wie das vorbei war und die Band am Boden war, habe ich gedacht, okay, ich muss mit ihnen gemeinsam ein Liedchen singen und wir haben gesungen Tonight I Jam. Mein neuer Hit, der bald überall im Radio gespielt wird, auch im Radio Froh.
8: Ja, wir freuen uns drauf. Sobald wir die Datei kriegen, wird es auf jeden Fall gejammt im Radio Froh, dass auch alle mitsingen können. Und ich wollte noch sagen, also das war echt eine Lieblingsperformance von mir, weil ihr dann nach dem ganzen tollen oder spannenden eher Geschehen, die Musik hat euch zusammengebracht, aber nochmal, um zum Frieden zurückzukehren, gibt es da irgendeinen deepen Advice von dir? Du kennst dich ja auch schon mit dem Drucken aus, mit dem Wrestling aus, mit Bands auch noch dazu, also Allrounder. Gibt es da noch so einen deepen Advice für deine großen Fans, die trotzdem immer noch gern drucken?
9: Also, als Drucker studiere ich ja die Menschen wirklich genau. Also ich bin ein Canon the Barbarian, ein Drucker eigentlich und wird verwendet zum Kopieren, zum Scannen und halt zum Ausdrucken. Multifunktionsgerät, man kann ihn verwenden über USB, ich habe auch einen Ethernet-Port oder über Wi-Fi. Also man kann ihn auch verbinden zum lokalen Netzwerk. Und was ist jetzt sozusagen mein tiefer Einblick, den ich jetzt mit den Menschen teilen würde, ist Geduld. Und sich nicht für blöd verkaufen zu lassen. Natürlich sind manchmal diese Druckerunternehmen, wenn sie mit ihren Cartridges kommen, die man ganz teuer kaufen muss und das Druckgerät selbst ganz günstig, da gibt es sozusagen was, das stimmt irgendwie nicht. Und hier muss man, glaube ich, ansetzen, dass man größere, strukturelle Änderungen anpasst. Die Menschen sollen nicht nur so als kleine Individuen denken, sondern sie müssen das gern im großen Zusammenhang sehen. Und Wrestling, das dürfen wir nicht vergessen, das ist ja auch schon die Philosophen der Antike, Platon hat das erkannt, dass das ja eine der höchsten Kunstformen ist. Und Wrestling kann hier zu einer tiefen, auch philosophischen Einsicht bringen, die unseren Alltag wirklich verändern kann. Und das dürfen wir nicht vergessen, um das geht es ja auch heute. Es ist zwar, vielleicht manche Leute sagen, nur eine Show, aber eigentlich ist da viel was Tiefergründiges dabei beim Wrestling und das ist heute zelebriert worden. Es war wirklich unterschiedliche Kämpfe da. Ein Semmel war da, so ein Anis-Semmel. Die Omi, Legende aus Linz, war hier, der sexy Pfarrer. Dann natürlich die Band mit dem berühmten Abe Lee, der ja schon jetzt eine Wrestling-Karriere seit 15 Jahren verfolgt. Dann der berühmte Chivapchichi-Pianist war auch hier und hat ein Ständchen gesungen. Licht und Schatten, die haben ja wirklich eine ausgeklügelte, fast choreografische Show gehabt. Und zu Schluss Eric Blicklit und Rosi. Also das war ja ein grandioses Ende. Und hier haben wir gesehen, was einfach möglich ist, auch mit dem Zusammenspiel vom Publikum, dass man hier eigentlich einen Abend gestalten kann, der viel mehr bewegt, als wie nur eine Show ist. Also wenn wir mehr wresteln und mehr mit solchen Sachen auseinandersetzen, können wir wirklich eine neue und andere und bessere Gesellschaft haben. Ja.
8: Hey, vielen Dank, da musste ich ja eigentlich gar keine Fragen stellen und auch nochmal für die Zusammenfassung. Ich glaube, das wird sehr gut ankommen, vor allem bei all den Leuten, die heute gerne dabei gewesen wären, aber nicht konnten. Dankeschön.
9: Ja, danke. Danke für das Interview und danke an Linz und auch Radio Froh, dass sie den Wrestling hier in Linz so supporten.
8: Auf jeden Fall. Danke.
10: Ich habe gestern noch eine Datei bekommen, deswegen gibt's jetzt einen Drucker-Jam. Und vielleicht kann man sich über den Drucker-Jam mal freuen.

0: Endlich haben wieder mehr Sachen im DR5 stattgefunden. Neben dem Wrestling auch noch eine Ausstellung von zwei KünstlerInnen. Das Interview folgt jetzt sofort. Heute sitze ich hier mit Liz und Lay und die haben ausgestellt am 25.09. bis zum 27. September. Vielleicht wollt ihr selber was noch mal dazu sagen, wer ihr seid, was ihr so macht.
1: Hi, ich bin Liz von Liz and Lay. I would like to start this by telling maybe a little story about how we met, which it all started 6 years ago at our university, Kunst Uni Linz. We both studied graphic design and photography. Wir sind jetzt mittlerweile im Master. And I remember being still this little girl, and I saw Lila, and I took all my mood and my courage, and I went up to her, and I talked to her, and ever since, we've been walking each other home, we've been spending a lot of time with each other, also working together, and it's been the most fun ever.
2: That was our love story, erzählt von Liz von Liz and Lay, und ich bin Lay von Liz and Lay. Hallo.
0: Ja, wollt ihr was zur Ausstellung sagen? Also, was die Idee war oder wo ihr die Inspiration hergenommen habt, beziehungsweise was euch so motiviert hat?
2: Ich glaube, das war ein ganz langer Prozess. Von Liz kam mal nach Hause von der Messe und war so, hey, lass mal im DH5 ausstellen. Und ich war so, Schluck, was machen wir da überhaupt? Also so, es war ein bisschen Überforderung kurz. Aber dann haben wir uns einfach gedacht, let's do something fun und einfach so ein bisschen archive-mäßig, was wir schon gemacht haben, beziehungsweise es auch alles mal zu sammeln und irgendwie so zu checken, was wir überhaupt schon zusammen gemacht haben. Und dann ist es einfach so passiert. Es war am Ende irgendwie, glaube ich, auch ein großer Freestyle, I guess.
1: At this point muss ich großen Dank aussprechen an Lotta, because she encouraged us a lot to do this. Und ich von der Messe, als ich gekommen bin, war es wirklich so, Leute, stellt aus. Wir brauchen mehr Frauen. Und ja, es war auf jeden Fall ein Freestyle, aber auch wir hatten so die ganze Zeit ein bisschen eine Vision. Also es war schon so da, okay, we want to showcase our work, aber also the way we work and also celebrate our friendship and our sisterhood.
0: So beautiful, and I'm so glad you came. Also, at this point, I want to say, also Messe, da meinen wir nicht die Kirche. Wir arbeiten. Wir gehen nicht regelmäßig zur Messe. Liz und ich arbeiten manchmal auf so Studien- und Berufsmessen zusammen. Und ich bin so froh, dass ihr es so gemacht habt. Die Vision hat man nicht nur gesehen, die hat man auch gespürt. Also es sah nicht so aus, wie was jetzt irgendwie improvisiert da. Der DR5 wurde echt zu einer ganz anderen Welt, und ich weiß, dass diese Welt jetzt gerade wieder dekonstruiert ist, weil wir jetzt erst im Nachhinein das Interview machen. Aber könnt ihr noch so ein bisschen beschreiben, wie es aussah, und Einblicke geben, vielleicht für Hörende, die nicht dabei waren? Oder so vielleicht Highlights für euch?
1: Ich muss sagen, ganz viel Nebel war da. But that was my favorite part, und es war sehr viel Pink da, aber auch mein personal favorite, oder ich würde sagen unser personal favorite und unser Centerpiece, unerwarteterweise muss ich dazu sagen, war ein Foto, das eigentlich ein Handyfoto, und da pose ich mit so einem Schwan, und das ist so ganz reingezoomt, sind sehr verpixelt, an den Ecken hängen auch so perlenartige Dinge, und generell würde ich sagen, gab es viele kleine Wichte immer wieder. Man konnte viel entdecken, nicht nur in dem Main Room, sondern auch draußen gab es was, also im Eingang. Es war so bleeding into the room, and I really like that.
2: Und ich glaube, man kann nochmal auf die Messe zurückkommen, weil wir schon so ein bisschen, es nicht den Vibe von der Kirche hatte, aber schon so ein bisschen so churchy war in a way, dass auch Grabkerzen aufgestellt waren, und wir hatten so ein bisschen, es gab Eröffnungsabend, hat Marie Shoutouts aufgelegt oder beziehungsweise mehr so eine Listening Session gemacht, und das war irgendwie so kind of der Altar, und es gab immer wieder so Momente, die irgendwie so an so ein bisschen so sakrale Gebäude erinnert haben, Und auch das, was du gemeint hast mit der Welt erschaffen, ich glaube, das war uns auch ganz wichtig, dass wir irgendwie so einfach so eine kleine, wohlige, süße, pinke Lisenlay World schaffen können. Ja.
0: Weil es war so gemütlich und atmosphärisch. Ich meine, da gibt es so viele verschiedene Atmosphären, aber ja, ich fand, also ich war sehr schade, als es wieder abgebaut worden ist. Es waren ja mehrere Tage und es ist ja auch jeden Tag was anderes passiert. Wollt ihr zu dem Programm noch was sagen?
2: Also das Ganze hat gestartet schon am Donnerstag mit so einem kleinen Pre-Event, I would say, wo wir gemeinsam mit Movimento das letzte Einhorn gespielt haben und auch alles so versucht haben, ein bisschen Theme zu dem Film aufzubereiten, weil das einfach ein Film ist, den Liz und ich immer wieder zusammen schauen und uns immer wieder inspirieren und wir den auch viel irgendwie, I guess, vielleicht auch unterbewusst referenzieren in unseren Sachen, obwohl das vielleicht manchmal auch gar nicht erkennbar ist, aber wir wollten es einfach mit Leuten, die wir gern haben, teilen in einer sweeten Atmosphäre. Und dann kam der Freitag.
1: Das war auch die Eröffnung. Ich muss dazu sagen, wir waren fashionably late, unsere eigene Eröffnung. Aber es war, muss ich sagen, amazing. Also an dem Tag war auch Marie da, wie gesagt, wieder Shoutouts. Muss ich wirklich sagen, sie kam extra von der Schweiz, um bei uns aufzulegen und war auch eine absolute Support-Woman, hat uns einfach die ganze Zeit gepusht. Und der Tag war eigentlich so aufgebaut, dass es gab nicht wirklich Drinks, also schon eine Bar, aber man konnte sich die Kunst anschauen, Musik anhören und miteinander reden. Es war, gab auch so eine Sitzecke, eine ganz flauschige bei der Musik, also bei diesem Altar. Es war einfach, I don't know, a vibe, würde ich sagen, also der ganze Abend. Ja, es war nicht eine lange Nacht, aber eine schöne Nacht.
0: Wir können auch gleich noch zu den anderen Tagen kommen. Ich wollte auch sagen, es war so cool, der Nebel ist sogar auch auf die Herrenstraße raus. Oh. Und dann wusste man schon, dass da was los ist. Es war einfach echt fashionable, also dass ihr late gekommen seid, weil ihr wart ja selber eigentlich auch mit Teil der Ausstellung. You needed to make an entrance, there was no other way. Und das ganze DR5 ist sehr dankbar, dass ihr da wart und auch, dass Marie da war. Also ihr habt auch nochmal ein ganz anderes Publikum wieder hergebracht. Bin echt froh drum. Und genau, dann ging es weiter mit Samstag.
2: Am Samstag ging es dann hauptsächlich um ein interaktive Spielperformance, I guess, die sich rund um unseren Tisch de Goss gedreht hat. Das war auch irgendwie so mit dem Bild, von dem Liz vorher geredet hat, so das Centerpiece von der Ausstellung. Dieser Tisch behandelt irgendwie so die History und so die gesellschaftlichen Blick auf Gossip und was das auch gemacht hat, also wie das immer wieder auf Frauen projiziert wird in so ein evil way. Es können immer vier Leute quasi teilnehmen an dieser Performance. Und die geht ungefähr so 30 Minuten und es werden Texte vorgelesen und man kann ein bisschen gossipen. Yes, das war der Samstag. Oder ja, Liz?
1: Ich wollte noch dazu sagen, an dem Tag war The Goss nicht The Original dabei, sondern ein Print davon. Beziehungsweise wir hatten das auf eine Tischdecke bedruckt, weil The Goss selber ist ein Fliesentisch und der ist unfassbar schwer. Und den haben wir schon so oft hin und her getragen. So, we proceeded to do that.
0: Da habe ich mich sehr geehrt gefühlt, dass ich da Teil sein durfte. Und es war auch ganz besonders, weil es war eine Performance und dann noch interaktiv und dann für andere zum Zuschauen. Und es war so spannend, weil man dieses Essay, was diese ganzen gesellschaftskritischen Sachen und so viel von der Story behandelt, wo ihr auch echt tief in die Recherche gegangen seid, spürbar gemacht hat. Es wurde dann einfach Teil von diesem interaktiven Spiel. Mir ist das dann nochmal viel näher gegangen, weil ich habe eh schon davor das Essay gelesen und dann war auch sehr gut moderiert.
2: Es ist auch ein bisschen lustig, weil die Entstehungsgeschichte von The Goss ist so ein bisschen, also wir haben den Tisch vor 3 Jahren gebaut und es gab eigentlich immer nur den Tisch und wir wollten das dann aber so ein bisschen weiterführen, weil wir halt so viel Dinge gelesen haben über Gossip, aber nicht wirklich wussten, was wir jetzt mit diesem Wissen in unserem Kopf anfangen sollen. Oder wir wollten es einfach teilen. Und dann ist es einfach so passiert. Und ich hätte nicht gedacht, dass das Projekt, was vor 3 Jahren so gestartet ist, nochmal weitergeführt wird.
1: Es ist auch ein Projekt, das ongoing ist. Es ist irgendwie, es war da und dann lag es eine Weile und dann haben wir es wieder aufgegriffen und es ist irgendwie, kommt es immer wieder zurück und ich genieße es auch irgendwie, das zu erweitern und es macht so viel Spaß, immer wieder dran zu arbeiten und es ist auch ein Thema, das sehr, noch immer sehr aktuell ist. I just find it really interesting how it still has this negative connotation, but people, I feel like, are catching on onto this amazing topic that gossip is, and people are starting to enjoy it more and to not see it as this evil thing that women are doing when they're alone, but also as a way to connect and to learn more about themselves and the world.
2: Und wir haben dieses Jahr in der Kunst-Uni sogar 2 Lehrveranstaltungen über Gossip. Ja. Und wir haben die auch, also besuchen die gerade. Und es ist irgendwie so toll, weil man kann auch so viel mehr darüber lernen. Es ist irgendwie großartig.
0: Ich glaube auch, wir machen es vielleicht schon lang. Und das andere Geschlecht durfte es dann teilweise nicht. Dann leiden sie auch drunter. Man kann echt viel lernen. Und ich hoffe auch, dass es so wächst das Kunstwerk dann auch immer mit. Ist auch voll cool, wenn es euch Spaß macht, weil ich hoffe, dass Gossip von allen lebenslanger Prozess sein wird oder sie ihr Leben lang begleiten wird. Ihr redet dann so von dieser Tischdecke und dem Tisch. Und jetzt will ich nur kurz dem Publikum sagen, dass es dann auch noch ein wunderschönes Magazin gab, wo das Essay gedruckt wird, so mit Stanzereien. Und die Grafik ist einfach unglaublich toll. Ich schaue es gerade an, weil ich durfte eine Kopie mitnehmen, wo ich auch so happy drüber bin. Ich bin auch froh, dass wir jetzt gossipen. Dann gab es auch noch Servietten. Das war nur ein Werk davon. Also, yeah, you had to be there. Ja, was ich auch richtig toll fand, und wir spielen hier ja manchmal Lieder ab. Ihr hattet dann auch noch meine Playlist kuratiert. Habt ihr da bestimmte Lieblingslieder? Vielleicht kann ich sie ja suchen und welche mit einbauen.
2: Ja. Also die Playlist ist entstanden damals, als wir den Tisch vor 3 Jahren gebaut haben. Und wir immer, wenn wir ein Fotoshooting haben, machen wir dafür extra eine Playlist, weil irgendwie es uns ganz wichtig ist, dass die Musik passt in dem Moment. Und seitdem wächst auch die Playlist. Und so der Hauptsong die ganze Zeit über war immer The Last Unicorn von America. Und ich glaube, das ist auch einfach der ungeschlagene Lieblingssong von Liz and Leigh gemeinsam. Ja.
1: Das kann ich so bestätigen. Ja.
0: So lustig, weil alles, was ich mir notiert habe, sagt ja immer von selber. Ich müsste eigentlich gar nicht da sein.
2: Nee, doch. Ohne dich wäre ich hier.
0: Ja, ich hoffe auch, dass man, vielleicht kommt ihr ja mal wieder oder seid Teil von einer anderen Ausstellung. Schauen wir mal. Ich wollte euch auch fragen, ob ihr was noch sagen wollt, wo ich jetzt auch keine passende Frage dazu gestellt habe oder noch was mitgeben wollte oder Advice habt.
2: Eine Sache, so ich habe das DH5 immer gekannt als Space und war auch ab und zu da, aber ich hatte nie so eine krasse Appreciation dafür, was das für ein toller Ort ist und wie viele tolle Leute da zusammenarbeiten. Und auch wir haben uns, oder ich habe mich sehr wohl gefühlt, aber ich weiß auch, Liz hat sich sehr wohl gefühlt, weil ihr einfach so sweet uns aufgenommen habt und supported habt und ich habe mich einfach richtig dolle wohl gefühlt. Das ist sehr schön, ja.
1: My advice would be, stellt aus, Leute. Hier ist der Space to go. If you're a woman or if you're queer or if you're whatever, except if you're a hater, come and exhibit. Es ist wirklich fun, traut euch. It's scary, but it's doable and do the things that scare you.
2: Ja, weil da ist so viel gute Kunst draußen und die muss gesehen werden, solange es auch möglich ist.
0: You never know. Auch mit euch war es super easy zu arbeiten. Ihr habt ja fast nichts gebraucht und ihr wart so freundlich. Und ich meine, wenn jetzt wer zuhört und sich auch überlegt, wir können euch auch noch mehr unterstützen. Und mir ist gerade eingefallen, wir haben über den Sonntag nicht mehr geredet. Generell wollte ich auch sagen, es war sehr gut kuratiert, von was jeden Tag passiert. Auch dieser Film zur Einstimmung, da durfte ich auch kommen. Ich habe ihn noch nie gesehen. Ich war very impressed. Sonntag fand ich auch ein richtig schöner Abschluss. Wollt ihr sagen, was da nochmal passierte?
1: Wir hatten einen Flohmarkt organisiert, wo Leute auch ihre Sachen verkaufen konnten. Mainly ist es passiert, weil Laila und ich gerne auf Flohmärkten gehen. Also nicht nur shoppen, das tun wir auch sehr, sehr gerne, aber wir verkaufen auch oft auf dem Hauptplatz-Flohmarkt. For some reason we at some point got known even for doing that. Das waren so, zwei Girls haben uns erkannt und waren so, die sind irgendwie jeden Samstag hier. Which is not true. Aber es ist so eine Passion von uns, so Flohmärkte. Ja?
2: Aber big recommendation, auf dem Hauptplatz-Flohmarkt zu verkaufen, da sind so viele sweet Omis und das sind wirklich, es ist teilweise so wholesome. Es ist zwar Pain, so früh aufzustehen, aber man kann auch entweder durchfeiern davor oder halt früh aufstehen, aber es lohnt sich wirklich. Es gibt auch weirde Charakter, weil halt alles zusammenkommt. Also es war jetzt auch nicht selten, dass man irgendwie man irgendwas racist mitbekommen hat oder so. Es sind halt auch viel alte Leute, aber auch sehr viel sweet Omis.
3: Wie früh muss man aufstehen?
1: Abhängig, wie gut, was für einen guten Platz man will. Wir haben uns jetzt geeinigt, 5 Uhr sind wir meistens schon am Flohmarkt.
0: Das ist aber sportlich.
1: Ja, und es ist so, dass manchmal, auch wenn man einen Platz hat, dass man wieder woanders hin muss, weil es gibt Leute, die sind halt so Regulars. And if you're not a regular, you're probably not gonna get the best spots. Nonetheless, it's super fun. And yeah, a great day activity or morning activity.
2: Ich wollte nur sagen, die Diehards stehen da schon so um 2.30 Uhr.
0: Ja. Ja. Also seid ihr, aber ihr seid ja auch irgendwo Regulars.
2: So jeden zweiten Monat mal. Aber manchmal, wir hatten mal eine Sucht letzten Sommer, da sind wir wirklich jede Woche gegangen. Also.
1: Da wurden wir halt auch erkannt, dass da waren wir kurz Celebrities, so Flohmarkt-Celebrities. Aber zurück zu Sonntag, es war richtig cozy, muss ich sagen. Und es war sweet, es war wieder so eine Playlist, hat im Hintergrund gespielt. Nebel war wieder dabei. Es gab viele Hunde. Oh mein Gott, Anja, shout out to Anja also, love her, had the most gorgeous dog, a Dalmatian. Her name was Bella, duh. She was pretty as fuck. Und dann kam auch Miu, my favorite, my personal favorite. She's my niece. That's Lila's daughter. Shoutouts to Miu as well. Und Maxl war zu Besuch. Der war auch super süß. Maxl ist ein Dackel.
2: We had a star guest, Loki. He was also dressed on Friday. Also ja, er hat sich auch schick gemacht für uns.
0: Ja. Da war ich auch überrascht, weil ich glaube, wir hatten noch nie so viele Haustiere gleichzeitig im der Film.
2: Unsere Haustiere waren übrigens auch auf unseren Postern drauf. Tiva und Miu, Shoutouts.
1: Ja. Tiva. Tiva is my beautiful, gorgeous son, who actually is my daughter. But she's a cat and she's gorgeous. If you ever want to see the most gorgeous cat in Linz, hit me up.
0: Wenn ihr mal ins DR5 geht, im Stiegenhaus unten, gibt's immer noch Remainders zum Entdecken von der Ausstellung. Ihr könnt mich dann fragen, ob ihr das Richtige gefunden habt. Habt ihr schon was geplant?
2: Festival der Region 2027, Liz and Lay sind dabei. Ja. Und auf das Festival der Region folgt die Masterarbeit, denn die wird big und die hat eigentlich thematisch auch was mit Festival der Region, dem Thema, was wir da bearbeiten, zu tun, aber da wollen wir noch nicht so viel sagen, I guess.
1: Top secret.
0: Aber ihr macht gemeinsam Masterarbeit, gell?
1: Of course. This is also a recommendation that I can only give. Macht eure Master- und Bachelorarbeiten nicht alleine. What the helly? Insbesondere abteilungsübergreifend geht auch, also Kunst und die Leute, sorry, this is strictly to you guys. Es ist so viel leichter. Ich habe Leute, I've seen people have breakdowns and you don't, or I didn't have that with Laila. Not to say that it's not stressful, es ist natürlich, muss doppelt so groß sein and everything, but if you have someone as amazing as I do, it's easy.
0: Yeah, don't do it with one who isn't as amazing.
1: Sorry.
0: Auch wenn jetzt irgendwelche Leute von anderen Unis zuhören würden, fragt, ob ihr das irgendwie auch abteilungsübergreifend oder zusammen machen könnt, wenn euch sowas interessiert. Weil oft ist es ja, also das wäre meine Empfehlung, not that anyone asked. Man arbeitet ja später eigentlich auch meistens in Teams. Auch wenn man dann nicht immer einer Meinung ist, dann lernt man auch damit umzugehen und wie man das am besten kommuniziert und so. Also ich finde das eigentlich immer
3: sehr produktiv. Ich habe keine Fragen mehr, aber wenn euch noch was einfällt, könnt ihr gerne noch was sagen. Und ich wollte mich nochmal bedanken, dass ihr euch extra nochmal im Nachhinein mit mir getroffen habt.
2: Hey. Nein, danke.
1: Ja, danke, dass wir hier sein durften.
2: Bussi, Baba.
1: Ja, Bussi.
2: Bussi.

Das war jetzt eher eine Podcast-Episode. Es ist halt auch echt viel passiert, gell? Hier noch die wichtigsten zukünftigen Termine. Am 18.10. ist Aufmotzen. Am 24.10. haben wir eine Drag-Show. Halloween spielt unter anderem Blue Chesterfield bei uns. Am 6.11. gibt es nochmal eine Drag-Show, weil davon kann man nie genug haben. Und dann ist 14.11. ein Kinderflohmarkt. Da habe ich noch nicht die Infos, ob die Kinder was verkaufen oder Klamotten von für Kinder oder von Erwachsenen verkauft wird. Ich denke, es sind Klamotten für Kinder, die wahrscheinlich von Erwachsenen verkauft werden, weil das kann man immer gut weitergeben und die sind immer unnötig teuer, wenn man sie neu kauft, und so ist ja gut für die Umwelt. Apropos, 15.11. gibt es dann wieder Aufmotzen, falls ihr schon Klamotten daheim habt, die wieder hergerichtet werden müssen. Ich werde meine Socken dort stopfen, weil Winterzeit. 5. und 6.12. ist dann Winter Market. Da ist gerade auch der Open Call. Gern eine Mail für einen Stand schicken an Winter Market, also mit E Englisch. Nochmal die E-Mail jetzt: wintermarket@dr5.space. Das Wort Space immer schön ausschreiben. Für mehr Infos schaut auf unsere Website dr5.space. Da sind wir sehr aktiv. Auf Facebook und Mastodon sind wir ein bisschen weniger aktiv, aber da sind wir auch. Und natürlich ebenfalls auf Instagram mit dem Namen dr5-damen-und-herren. Und jetzt noch ein Outro-Jingle. Scherz haben wir auch noch nicht. Bis bald, Bussi, Baba. Das war meine Alliteration.

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0: Hallo und
1: guten Abend. 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
1: Wir hier im Dad Channel Hauptquartier, vielleicht in einem Bunker oder unter einer Autobahnbrücke, haben heute was ganz Besonderes für euch vorbereitet. Eben gerade habt ihr die Pet Shop Boys gehört, My October Symphony aus ihrem 1990er Album
2: Behavior.
1: Und jetzt gerade hier live und direkt ins Mikrofon eingesprochen hört ihr mich,
2: Alex.
1: Wo auch immer euch rumtreibt, ob ihr schon eingemurmelt seid in der Bettdecke, ob ihr noch irgendwo auf einem Laufband euren Daily 10.000 Schritte fetzt, ich hoffe, es geht euch gut. Aber jetzt spielen wir für euch als nächstes erstmal Hollow Nation von der italienischen Gruppe Wigtroller und danach erzähle ich euch, worin das Herz der heutigen Sendung besteht. Also nicht stolpern, nicht einschlafen, bis gleich.

0: So, jetzt kommt's. Eine Verlautbarung. Der Channel wuchert weiter. Zusätzlich zu DJ-Sets und dieser tollen, einzigartigen Radiosendung gibt's ab jetzt auch noch sorgsam gefertigte Sammelkassetten. Den Auftakt macht die Compilation
1: A Veronique Green Sound,
0: welche vorletzte Woche am 5. Oktober zum ersten Todestag der französischen Sängerin und Künstlerin Veronique Vincent herausgekommen ist.
1: Heißt,
0: die nächsten 90 Minuten spielen wir für euch eine fantastische Zusammenstellung von Tracks aus dem Universum der Gruppe
1: Aksab Mabul
0: und
1: The Honeymoon Killers,
0: in denen Vincent aktiv war. Wir sprechen uns danach.
2: Der Channel findet, das Wesentliche an wirklicher Musik ist, dass wir uns für den Klang selbst interessieren, nicht für seine Ursache.

0: Mann, Mann, Mann, Mann, Mann, Mann, Achim. Na, wenn das nichts war, dann weiß ich auch nicht. Wenn euch gefallen hat, was ihr gehört habt und ihr auch so ein tolles Tape haben wollt, schreibt einfach eine Mail an derchannel@stwst.at.
1: Ich wiederhole.
0: derchannel@stwst.at. Stichwort Sammelkassetten.
1: Und dann
0: regeln wir das. So. Ja, man glaubt es kaum, das war es hier auch schon wieder. Also manchmal geht das hier echt schneller um als irgendwie, weiß ich auch nicht, ein Leben einer Eintagsfliege. Und zum Ausklang und Herunterkommen, also ne, ich hoffe, ihr seid jetzt nicht mehr auf dem Laufband und ich hoffe, ihr seid noch nicht eingeschlafen. Oder es kann natürlich auch sein, dass... Mal hier, ne, Butter bei der Fische. Zum Ausklang und Herunterkommen spielen wir nun
1: Ilyen Radik
0: mit Usral, eine Rückkopplungsarbeit von 1969-1970. Und, falls wir uns nicht mehr hören, mach's gut, gute Nacht, guten Tag und guten Start. Bis dann.
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